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3: Hallo. Hallo. Wir sind Pauline
4: und Dora,
3: Schülerin der Klasse 6e von Gymnasium Hauptbahnhof Westseite Leipzig.
4: Unsere Klasse hat für euch hier in der Hörfunkwerkstatt 6 Hörspiele aufgenommen.
3: Von Fantasiegeschichten über Krimis bis hin zu anderen Abenteuern ist alles dabei.
4: Jede Gruppe hat sich dazu noch Lieder ausgesucht, die könnt ihr zwischen den Hörspielen hören.
5: Wir wünschen euch jetzt viel Spaß beim Hören.
3: Katze und Rabe.
6: Ich bin so hungrig. Warte mal, was ist das da in meinem Augenwinkel? OMG, ein Rabe. Aber für einen Raben ist er aber ein bisschen klein.
7: Ey, was starrst du mich so an? Ich weiß, ich bin hübsch.
6: Ich glaube, er hat mich nicht bemerkt.
7: Seltsame Katze. Warum stürzt sie sich auf mich?
6: Hab ich dich, du wirst ein Leckerbissen.
7: Oh mein Gott, ich will noch nie ein Leckerbissen. Was ist das?
6: Essen.
7: Halt, halt, halt. Ich sollte dich essen.
6: Wie kommst du denn auf diesen Quatsch?
7: Meine Eltern erzählten mir immer eine uralte Geschichte. Sie sollte so um die 300 Jahre alt sein. Sie sagten, dass Katzen ein herrliches Leckerbissen sind. Daher sollte ich dich essen.
6: Nein, ich sollte dich essen.
7: Nein, ich dich.
6: Nein, ich.
7: Nein, ich.
6: Nein, ich.
8: Hey, es versuchen Vögel zu schlafen.
6: Sei leise!
7: Mit wem habe ich hier eigentlich die Ehre, mich zu streiten?
6: Meine Nummer ist 063547869.
7: Das kannst du dir schön abschminken. Ich nenne dich einfach Fellball.
6: Gib mir wenigstens einen richtigen Namen.
7: Dann nenne ich dich eben Neko. Mein Name ist Herzogin Lille von Schwarzwald. Warum fischst du mit der Pfote im Abflussrohr rum?
6: Schon nach den ersten zwei Buchstaben habe ich mich dafür entschieden, keinen Speicherplatz in meinem brillanten Hirn dafür zu verbrauchen.
7: Dann nenn mich halt Liv. Wenn du mich essen möchtest, zeige ich dir einen Ort, wo man Essen findet. Ausnahmsweise, ich hatte eh Hunger und bin mal so gnädig und esse dich nicht.
6: Okay, Liv.
7: Lilith. Lilith ist mein Name.
9: Mahlzeit.
7: Was ist das denn für ein Köter?
6: Meine Instinkte sagen mir, wir sollten vor diesem ekelhaften, mutierten Köter wegrennen.
7: Oh, ich glaube, das ist das erste Mal, dass wir der gleichen Meinung sind.
6: Pass auf! Wie hast du denn das jetzt geschafft?
7: Pass mit deinen Beißern auf, ruinier mir nicht das Gefieder. Es ist sonst nicht mehr so schön und majestätisch.
6: Ich pass auf.

0: Das schmeckt ja nach Feder.
1: Entschuldige? Ich schmecke vorzüglich.
0: Ich glaube, das ist keine gute Eigenschaft für dein Überleben. Lass mich noch mal den Köter anschauen.
2: Ah, mein schöner Flügel. Ich werde nie wieder fliegen können.
0: Jetzt übertreib nicht. Jetzt ist es Zeit, dir meine Hintergrundgeschichte zu erzählen.
2: Hä? Warum? Wir kennen uns doch kaum.
0: Ich weiß, aber der Autor will das so.
2: Ach, verstehe.
0: Ich wurde von einer Wissenschaftlerin hierher gebracht. Sie fragte mich, ob ich nicht auf meine erste Mission freute. Ich antwortete mit einem sagenumwobenen Miau.
2: Ah, ist mir komplett egal. Ich habe Hunger, gehen wir essen.
0: Und wo soll Essen sein?
2: In diesem Gebäude, im Schwarzwald, mein Herrschaftsgebiet.
0: Okay, ist das gemütlich so?
2: Den Umständen entsprechend ja.
0: Okay, let's go. Ich habe gar nicht realisiert, dass wir so nah am Schwarzwald sind.
2: Was denkst du, warum ich hier bin?
0: Ja, lass uns gehen.
2: Ach übrigens, ich sollte dich immer noch essen.
0: Nein, ich.
2: Ach, ist auch egal, da sind wir ja schon.
0: Das ist aber kein einfaches Gebäude, sondern eine Kapelle.
2: Eigentlich ist es eine Kapelle, ist doch schnurzpiep egal.
3: Dieses Hörspiel war Katze und Rabe. Dieses Hörspiel kam von Dora,
4: Bonnie,
5: Violetta
3: und Pauline.

0: Im Sommercamp angekommen und gleich das erste Date.
1: Milla, schnell, du musst dich fertig machen. Nick wartet bestimmt schon.
2: Ja, gleich.
3: Ist es okay, wenn ich und Emma in der Zwischenzeit spazieren gehen?
0: Ja, klaro.
1: Supi!
0: Bin schon fertig. Wie findet ihr mein Outfit?
1: Oh mein Gott, 10 von 10.
3: Liebe es.
0: Danke.
1: Ich gehe schon.
4: Hi, ist Milla schon hier?
2: Hier bin ich.
3: Viel Spaß euch.
1: Tschüssi.
3: Komm, lass uns jetzt spazieren gehen.
1: Warte, ich muss noch kurz meine Schuhe anziehen.
3: Okay.
1: Let's go.

0: Komm, lass uns auf die Bank setzen.
1: Okay.
0: Brauchst du etwas zum Trinken?
1: Ja, glaub schon.
0: Ich habe leider nichts zu trinken dabei. Ich hole uns kurz was.
1: Danke, voll süß von dir.

0: krass, wie lange wir uns schon kennen. Seit dem Kindergarten.
1: Ja, voll crazy.
0: Wer ruft da an?
1: Miller ruft an.
0: Echt?
1: Ja, ich geh mal kurz ran. Miller, was ist los? Alles gut?
2: Leute, Nick ist schon seit 1,5 Stunden verschwunden. Was soll ich machen?
1: Was?
2: Er wollte uns was zum Trinken holen und seitdem ist er verschwunden.
1: Wo ist er denn hingegangen?
2: Ich glaube Richtung Wald.
1: Komm, schnell, wir müssen zu Miller. Okay, Miller, wir kommen. Alles gut?
0: Miller, beruhig dich. Die werden dich schon finden.
1: Wir gehen erstmal zum Camp und suchen Nick da. Und danach gehen wir noch zu Frau Sommer und fragen sie, ob sie Nick vielleicht gesehen hat.
0: Ja, gute Idee.
3: Hallo, meine Lieben. Habt ihr irgendwelche Anliegen?
0: Ja, Frau Sommer, wir wollten fragen, ob Sie Nick gesehen haben.
3: Nein, leider nicht.
1: Oh, er ist schon seit 2 Stunden verschwunden.
3: Wo habt ihr ihn das letzte Mal gesehen?
4: Ich habe ihn das letzte Mal...

0: war auf unserem Date gesehen. Er wollte uns was zum Trinken holen und dann war er weg.
1: Oh nein, aber bestimmt hat er sich irgendwie verlaufen und kommt bald wieder. Aber such besser mal nach ihm und frag unbedingt seine Freunde.
0: Ja, machen wir. Dankeschön.
1: Bitte, ich wünsche euch viel, viel Glück.
2: Wir teilen uns auf. Ich und Miller suchen im Wald und Gina fragt hier, ob jemand ihn gesehen hat. Okay?
3: Okay.
2: Wir treffen uns in einer Stunde genau wieder hier.
3: Ja. Yep.
4: Nick, wo bist du? Nick,
3: wo bist du?
5: Hilfe!
4: Nick?
5: Pass auf, hier ist ein Mörder.
2: Miller, pass auf, ich rufe Gina an. Sie soll sofort die Polizei anrufen.
6: Hallo, was ist?
2: Ruf sofort die Polizei an.
6: Wieso?
2: Erzählen wir dir später. Mach es einfach.
6: Okay, ich mach's.
4: Nick ist gefesselt. Ich brauche deine Hilfe, Emma.
2: Ja, ich komme sofort.
4: Hast du ein Messer dabei zum Entfesseln?
2: Nein, aber eine Haarklammer. Ist er denn an einem Schloss befestigt?
4: Ja.
2: Okay, geh kurz auf die Seite und ich versuche das Schloss aufzumachen. Das Schloss ist auf.
4: Nick, komm schnell, der Mörder kommt bestimmt gleich. Wartet.
1: Woher will die Polizei überhaupt wissen, wo wir sind?
2: Oh nein, ich schicke Gina noch schnell meinen Standort.
0: Ich bin da. Geht's euch allen gut?
4: Allen geht's gut. Nur Nick hat eine Verletzung am Kopf.
7: Hallo, hier ist die Polizei. Was ist passiert?
8: Passen Sie auf, der Mörder kommt gleich.
7: Welcher Mörder? Wer ist denn der Mörder?
8: Der Mörder ist... Das war ein Fall für die drei Bestien. Ein Hörspiel von Hugo,
9: Margarita,
10: Mathilda
9: und Ella.

0: Wann sind wir endlich da?
1: Noch circa eine Stunde.
0: Dort ist eine Raststätte. Können wir da kurz halten? Ich muss aufs Klo.
1: Okay, lass mal gucken, ob dort ein Licht brennt.
2: Aber wenn dort kein Licht brennt, dann fahren wir einfach weiter.
0: Okay.
2: Dort brennt Licht. Dann geh kurz aufs Klo, Franz.
0: Okay, ich geh kurz aufs Klo. Bin gleich wieder da.
1: Ist das wirklich so eine gute Idee?
2: Jetzt ist es eh schon zu spät.
0: Jungs, das Haus ist ein bisschen komisch.
3: Ah!
2: Was war das?
1: Wollen wir kurz nachgucken?
2: Ja, okay, komm. Zur Zeit sind wir stärker.
1: Ah! Da liegt Franz!
2: Renn!
1: Steig schnell ins Auto und mach die Tür zu!
2: Los, start schnell den Motor und fahr los!
1: Schnell, ruf die Polizei!
2: Okay, mach ich!
1: Denkst du, wir sind sicher?
2: Glaub schon. Halt mal kurz an.
1: Okay, aber nicht so lange.
2: Gib Gas!
1: Was war das?
2: Egal. Da ist ein Tor.
1: Einer von uns muss es aufmachen.
2: Okay, ich gehe.
1: Pass aber auf.
2: Hab's.
1: Kevin?
2: Was?
1: Ah! Du Heilige. Los, geh doch an, du Blechbüchse.

0: Ich glaub, mir wird schwindelig. Das war Gefahr in den Bergen.
1: Von Rasmus,
2: Max,
3: Malte
0: und Max.

0: zweite Welt. Hey Louis, was geht?
1: Alles gut. Bei dir, Tim?
0: Auch alles gut. Fandest du den Biotest?
1: Ich fand's okay, aber die Rückseite war ein bisschen schwierig.
0: Es gab eine Rückseite?
1: Ja.
0: Mist.
1: Egal, komm jetzt, lass schnell nach Hause gehen.
0: Stimmt, im Winter wird es echt schnell dunkel.
1: Warte mal, die Bahn fährt ja gar nicht.
0: Dann lass laufen.
1: Alles klar, aber ist dir aufgefallen, dass da hinten sehr viel Blaulicht ist? Was ist da wohl passiert?
0: Lass mal fragen.

0: Halt, ihr dürft hier nicht weitergehen.
1: Warum? Was ist passiert?
0: Es wurde etwas aus dem Museum geklaut, aber das geht euch nichts an. Und noch was. Passt auf euch auf und geht weiter.
1: Was war denn mit dem? Echt komisch. Na genau, vor allem am Ende. Oh Mann, jetzt fängt es auch noch an zu regnen. Ah, das hat echt wehgetan. Was war das? Wo sind wir? Sind wir gerade durch den Boden gefallen? Ich hatte auch das Gefühl, dass jemand uns geschubst hätte.
2: Wer denn?
1: Keine Ahnung, aber warte mal. Wer hat das gerade gesagt?
2: Ich.
1: Wer bist du?
2: Ich heiße Lia und ihr?
1: Ich heiße Luis. Und ich bin Tim. Warum ist es hier so dunkel? Wo sind wir?
2: Ich weiß es nicht, wo wir sind. Aber wir müssen raus.

0: Da ist ja ein Licht.
1: Guten Tag, ich bin Max. Ihr seid hier nicht sicher.
0: Wie kommen wir hier raus?
1: Nie, außer ihr tut mir einen Gefallen.
0: Wieso?
1: Damit ihr rauskommt, müsst ihr mir einen Diamanten bringen.
0: Okay, und wo? Louis, was ist denn? Mal da oben, das ist so eine schwarze Flüssigkeit. Oh nein, sie tropft auf Magus.
1: Ihr müsst aus dieser Welt verschwinden.
0: Es bekommt Überhand. Renn!
2: Er verwandelt sich ja.
0: Lia, renn!
2: Ah! Ich bin gestolpert. Es tut so weh.
0: Nein, Lia! Hä? Wo ist denn das Monster? Komm, wir müssen ihr helfen.
2: Nein, geht ohne mich.
0: Komm, wir müssen schneller rennen. Nicht, dass uns das Monster einholt.
3: Oh, wie kann man als Einbrecher bloß so doof sein und seine Beute hier liegen lassen? Ich packe den Diamanten mal an seinen richtigen Platz. Was ist denn das?
0: Da vorne, ein Portal. Puh, wir sind draußen.
3: Jungs, was macht ihr denn hier?
0: Wir waren in so einer Dimension.
3: Ich habe euch doch gesagt, ihr sollt aufpassen. Da ich den Diamanten zurückgestellt habe, sollte sich die Dimension regeneriert haben.
0: Hä? Was?
3: Ich war schon mal dort und habe alles gesehen.
4: Yeah. Ihr habt mich zurückgelassen. Dafür werdet ihr bezahlen.
2: Das war das Hörspiel Die zweite Welt von
0: Connor,
5: Ron,
6: John,
0: Nikolas
2: und Milo.

0: Verschwunden im Lost Place.
1: Hi Lulu, wollen wir gleich zum Lost Place gehen?
0: Wollen wir da wirklich hin? Vor allem, es ist ja auch schon dunkel.
1: Ja, komm, wir machen das jetzt.
0: Hast du den Raub im Museum mitbekommen?
1: Ja, das war voll die große Sache. Und es wurden ja auch ganz viele Bilder gestohlen. Oh, wir sind ja schon da.
0: Ah, und wie kommen wir da jetzt rein?
1: Schau, da drüben steht eine Leiter. Die können wir nehmen.
2: Hi Kira und Lulu.
0: Hi Vivi.
2: Wo ist Lulu?
3: Ich weiß nicht, wir wollten eigentlich zusammenfahren. Aber sie war nicht da. Ist sie schon hier?
2: Nee, sie ist noch nicht da. Aber komm gerne erstmal rein. Wir holen uns erstmal Snacks.
0: Oh Fritzi, mir ist das alles nicht geheuer. Wollen wir nicht jetzt schon zu Vivi und Kira? Sie warten bestimmt schon. Was war das?
1: Komm, wir gucken nach.
0: Nein, ich komm nicht mit. Ich versteck mich lieber im Schrank. Ih, da liegt ein verschimmeltes Schulbrot.
1: Egal, ich gehe da jetzt hoch. Ist hier jemand? Anscheinend nicht. Ah, lassen Sie mich los.
0: Was ist mit Fritzi passiert? Wir brauchen Hilfe von Vivi und Kira.
2: Ah, Lulu ruft gerade an. Ich stelle auf Lautsprecher.
4: Hier ist noch einer von den Gören.
5: Hilfe!
2: Hallo? Wer ist da? Hallo?
3: Sei mal leise. Ich glaube, die stecken in Schwierigkeiten.
2: Denkst du?
4: Ihr geht da jetzt rein.
5: Au, lassen Sie mich los!
4: Oh, was ist da? Wir haben da noch ein Handy.
2: Ich glaube, die beiden wurden wirklich entführt.
3: Hast du das im Hintergrund gehört?
2: Ja.
3: Eine Lautsprecherdurchsage.
2: Und ein Zug.
3: Sie müssen am Bahnhof sein.
2: Ja, da ist doch auch diese alte Schule. Wo wollte Fritzi da nicht auch hin?
3: Wir müssen zu dieser alten Schule.
2: Ab zu den Fahrrädern.
0: Mann, Fritzi, ich hab doch gesagt, dass das eine blöde Idee war.
1: Lulu, reg dich nicht so auf. Wir können das doch jetzt eh nicht mehr rückgängig machen.
0: Wie kannst du jetzt doch so optimistisch sein?
1: Warte, war das nicht Kiras Fahrradklingel?
0: Ja, das war sie.
2: Guck mal, da sind ganz vermummte Männer.
3: Das müssen die Entführer sein.
2: Ja, bestimmt. Lass uns schnell die Fahrräder abstellen und gucken, ob die beiden da sind.
3: Los, jetzt, die sind abgelenkt.
1: Schau mal, das sind doch die geklauten Bilder aus dem Museum, oder?
0: Ja, das sind sie. Und da sind auch die Fahrräder von Kira und Vivi.
1: Lass uns bemerkbar machen.
5: Hilfe!
2: Wir sind drin.
3: Hörst du das da oben? Sind sie?
2: Fritzi? Lulu? Seid ihr da?
0: Endlich habt ihr uns gefunden.
3: Achtung, geht zur Seite. Wir rammen die Tür ein. 1, 2, 3.
1: Wir müssen hier schnell raus. Die Entführer sind noch hier.
0: Ich bin froh, dass wir halt zu Hause angekommen sind.
2: Ja, und jetzt können wir auch endlich unseren Filmeabend machen.
5: Ja. Yippie!
0: Yay!
1: Das war das Hörspiel Verschwunden im Lost Place von
3: Jeva,
2: Anne,
0: Marla
1: und Lina.

0: 1. Dezember 1999.
1: Hi, ich bin Anthony. Ich bin 19 und wohne an der Küste von Los Angeles. Und mein Traum ist es, in der NBA zu spielen. Ich komme gerade vom Training und fahre in meine WG. Gerade biege ich in die Heaven Street ein. In ungefähr 10 Minuten bin ich da. Gerade fällt mir noch ein, dass ich noch etwas fürs Abendbrot holen muss. Ich bin nämlich mit Essen machen dran.
0: 5 Minuten später.
1: Ich bin jetzt im Supermarkt. Im Eingang sehe ich noch die letzten Schoko-Adventskalender. Ich stehe gerade in der Gemüseabteilung, als mein Telefon klingelt.
2: Hallo, Anthony. Hier ist Vince aus der WG.
1: Hi, was gibt's?
2: Bist du gerade zufällig in der Nähe eines Supermarkts?
1: Ja, bin im Walmart. Brauchst du was?
2: Hol mal noch eine Packung Kippen.
1: Ja, meinetwegen.
2: Ja, okay, bis gleich.
1: Ich lege auf und denke mir mal wieder, dass mein unsympathischer Mitbewohner Vince wirklich noch nie was von Bitte und Danke gehört hat. Aber scheiß drauf.
0: 10 Minuten später.
1: Mittlerweile bin ich auf dem Weg in die WG. Heute muss ich früher ins Bett, da ich morgen früh ein Turnier habe.
0: 5 Minuten später.
1: Scheiße, ich habe die Zigaretten vergessen. Er wird mich safe wieder runtermachen.
0: In der WG.
1: Ich gehe gerade in die Küche, als Vince aus dem Wohnzimmer in den Flur kommt.
3: Hast du meine Zigaretten dabei?
1: Sorry, ich habe sie in der Eile vergessen.
3: Ey Mann, ich hab dich doch extra angerufen.
1: Tut mir leid.
0: Vince geht in sein Zimmer.
1: Ich gehe in die Küche und widme mich dem Abendessen.
0: 15 Minuten später.
1: Die Nudeln sind fertig und ich laufe in den Flur, um die anderen zu holen. Als ich an Vince Zimmer vorbeikomme, höre ich aufgebrachte Stimmen. Ich bleibe kurz stehen und höre dem Gespräch zu.
3: Ich habe ihm doch gesagt, dass ich nicht zahlen kann. Ich versuche ja schon, die Kohle zu kommen.
4: Es interessiert mich ein Scheißdreck, ob du das Geld hast oder nicht. Wenn du es mir in 3 Tagen noch nicht gezahlt hast, dann schicke ich meine Männer zu dir.
1: Ich höre, wie Vince gestresst auflegt. Ich gehe schnell zurück in die Küche und frage mich dabei, wo Vince da nur reingeraten ist. Jeremy und Fred sitzen schon am Essenstisch. Vince kommt auch gerade in die Küche.
0: 30 Minuten später.
1: Alle haben gegessen und ich habe den Abwasch gemacht und mache mich gerade fürs Bett fertig, da ich morgen ein Turnier habe. Als ich im Bett liege, denke ich darüber nach, was Vince gemacht haben könnte. Mit diesem Gedanken schlafe ich schließlich ein.
0: Am nächsten Tag.
1: Ich stehe früh auf und nehme mein Frühstück mit. Als ich im Auto sitze, denke ich über das gestrige Telefonat nach und frage mich, wer dieser Mysteriöse sein könnte. Sollte ich meinen Mitbewohner über den Vorfall informieren, frage ich mich. Ich sage mir, ich sollte mich auf das Turnier konzentrieren.
0: 1 Stunde später beim Turnier.
1: Let's go, Jungs, wir gewinnen das.
0: 3 Stunden später.
1: Wir sind 2. Platz geworden und ich finde, ich habe gut gespielt. Ich ziehe mich gerade um und fahre gleich nach Hause.
0: 1 Stunde später.
1: Als ich zu Hause bin, mache ich mir erst mal was zu essen. Ich freue mich schon auf den Kinobesuch mit Fred.
0: 2 Stunden später.
1: Wir sind gerade auf dem Weg ins Kino und wollen uns den Film Simpsons ansehen. Der soll echt cool sein. Als wir im Kinosaal sitzen, höre ich eine mir bekannte Stimme. Ich überlege, wer das sein könnte. Da fällt mir ein, dass er so klingt wie der anonyme Anrufer von Vince. Ich fange an, das Gespräch von ihm anzuhören.
5: Ich warte immer noch auf das Geld von einem gewissen Vince. Wenn er mir das Geld nicht in 2 Tagen gibt, dann schicke ich dich und Bill hin.
6: Ja, wir werden ihm eine Abreibung verpassen.
1: Oh fuck, ich habe ganz vergessen, dass Vince mies ein Problem hat. Das Turnier hat mich voll abgelenkt.
7: Anthony, warum bist du so aufgeregt?
1: Soll ich Fred jetzt von dem erzählen, was ich gestern gehört habe? Ich glaube schon, dass ich es machen sollte. Ich habe gestern ein Telefonat gehört, in dem Vince erpresst wurde, weil er einer Person noch Geld schuldet. Ich glaube, der Typ da vorne ist der Anrufer.
7: Wirklich? Kann ich dir helfen?
1: Ja, wir sollten vielleicht Vince warnen. Lass schnell ins Auto und zur WG fahren.
7: Wir sollten leiser sein. Ich glaube, der Typ geht jetzt auch ins Auto.
0: Im Auto.
1: Lass uns beeilen, damit wir Vince noch rechtzeitig warnen können.
0: Im Auto vom Anrufer.
5: Scheiße, Mann, die beiden Typen haben uns belauscht. Ich muss Bill und Mike früher schicken.
7: Los, beeil dich, der Typ ist schon losgefahren.
1: Scheiße, Mann, der Typ fährt auch zur WG. Wir versuchen schon die ganze Zeit, den zu überholen, aber er schneidet uns den Weg ab.
7: Der ist doch lebensmüde. Der fährt über die rote Ampel.
1: Wir stehen gerade noch an der Ampel, während Fred die ganze Zeit versucht, Vince zu erreichen.
7: Hallo, hallo, Vince, bist du okay?
2: Ja, alles gut. Aber nur so, habt ihr was bestellt?
7: Nee.
2: Scheiße, da bricht jemand die Tür auf.
7: Vince.
2: Ah, fuck.
1: Wir rufen jetzt die Polizei an und fassen kurz zusammen, was passiert ist. Wir fahren mit 60 durch die Stadt. Als wir ins Haus sprinten, kommen uns zwei Männer entgegen. Aus Angst schlage ich den einen voll ins Gesicht. Er fällt bewusstlos zu Boden. Währenddessen rennt der andere Typ in Richtung Tür.
8: Scheiße, die Bullen kommen.
0: Ungefähr 2 Wochen später.
1: Nachdem wir vor etwa 2 Wochen den Typ geschnappt haben, gestand er alles und verriet seine Leute. Es stellte sich heraus, dass es sich um eine ganze Bande von Kriminellen handelte. Vince ist mittlerweile aus dem Krankenhaus raus und gestand der Polizei, dass er illegale Substanzen bei der Bande gekauft hatte. Vince fährt morgen los zur Entzugstherapie. Wir verstehen uns jetzt besser und ich hoffe, wir haben noch eine schöne WG-Zeit.
0: Das war ein Hörspiel von
3: Jonas,
8: Malte,
7: Nico,
1: Egon,
0: Milo,
9: Max
0: und Jakob.
5: So, das waren sie nun, unsere Hörspiele.
6: Wir hoffen, ihr hattet beim Hören so viel Spaß wie wir beim Machen.
5: Wir wünschen euch noch einen schönen Tag.

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2: Cut.
3: Hallo, hört ihr mich alle? Wir sind die Kinder der Biedermannstraße und wir kommen in die Schule.
4: Wir kommen in die Schule.
3: Und ich weiß nicht, wie es läuft.
5: Dieses Jahr.
6: Und bald ist das Zuckertütenfest.
7: Dieses Jahr ist Zuckertütenfest.
8: Und dieses Jahr werde ich
9: 1, 2, 3, 4, 5, 6, 7.
10: Ich auch.
11: Ich auch.
12: Ja, ich komme dieses Jahr.
13: Oh. Ich auch.
14: Weiß ich nicht, welches Jahr.
12: Wie alt bist du?
14: 6.
12: Dann kommst du dieses Jahr.
15: Ich komme mit 6 in die Schule und werde so noch.
16: Ich komme mit 7 in die Schule.
17: Ich auch.
18: Hallo? Hallo?
19: Hallo?
18: Hallo?
19: Hallo?
18: Hallo?
19: Hallo?
18: Hallo?
20: Radio, Radio.
21: Hallo. Hallo, hallo, bist du da? Das Mikrofon, Phone, Phone, das Mikrofon, Phone, Phone.
22: Hallo, ich bin der Charlie.
23: Hallo, ich bin die Wanda.
24: Hallo, ich bin der Vincent.
25: Hallo, ich bin der Carlson.
26: Hallo, ich bin dieser.
27: Ich bin Josephine, mein Geräusch ist quiek, quiek.
28: Ich bin Nora und mein Lieblingsgeräusch ich habe eigentlich kein Lieblingsgeräusch.
29: Ich bin Remo. Mein Geräusch ist.
30: Mein Name ist der Lasse und mein Geräusch ist.
31: Hallo, ich bin's Majid.
32: Hallo, ich bin Mathilde.
33: Kuckuck, Kuckuck.
34: Mein Lieblingstier ist das Mario.
35: Mein Lieblingstier ist der Löwe.
36: Meine ist Tiger. Hoch rauf.
37: Und mein Name ist Godzilla.
38: Und mein Lieblingstier ist das Kaninchen.
39: Ich kann das Geräusch nicht.
40: Ich habe eigentlich kein Lieblingstier. Ein Hund. Wuff, wuff.
41: Mein Lieblingstier ist Dino.
42: Mein Lieblingstier ist Pferd.
43: Mein Lieblingstier ist der Pinguin.
44: Mein Lieblingstier ist der Eisbär. Tisch,
45: tisch. Mein Lieblingstier ist das Murmeltier.
46: Mein Lieblingsraum ist der Toberaum. Wegen der Hängematte.
47: Im Atelier.
48: Basteln.
49: Der Toberaum.
50: Wo sind ran?
51: Toberaum. Toberaum.
52: Nee, der Toberaum wieder.
53: Weil da immer so Turnsachen sind, stimmt?
54: Weil man sonst nicht turnen darf.
55: Toberaum, weil man da sehr coole Sachen machen kann. Es ist so schön. Dort, wirklich. Weil einmal waren wir dort eine Stunde und haben dort auch Mittag gegessen.
56: Ich hab mal hier Mittag gegessen.
57: Ich auch.
55: Ich auch.
58: Geraten, weil ich ganz oft bastel und was Schönes male und bei den Piraten male ich immer und bastel.
59: Wie heißt der Raum nochmal?
60: Bewegungsraum?
59: Ja, da kann man rumtoben.
61: Piraten, weil ich da basteln kann.
62: Aus Papier.
63: Ja, und wir schneiden und kleben.
64: Jetzt kommt ein Song.

0: Wir zeigen euch unsere Kita.
1: Also, wir beginnen bei den Konfettis. Die sind hier gleich gegenüber.
2: Die Bauecke.
0: Ja.
2: Die Bauecke ist jetzt zu sehen. Das hier ist der Piratenhaus. Und wir stehen hier gerade in der Bauecke. Das wurde heute fast abgerissen.
1: Also, Orcas. Sehr viel Lego, Beyblade Arena, sehr schön. Löwenzähne.
3: Ich spiele Bibi und Tila und Bibi Blocksberg. Ich immer Bibi und Josephine, immer Tila.
1: Das ist die Leseecke. Dort ist die Wiebke und die anderen. Und dort oben hören wir mal Hörspiele. Es war einmal vor ganz langer Zeit. Da lebten damals noch die Mutanten-Turtles und die Ritter. Als sich Michelangelo und Link trafen, bemerkte Link, dass sogar die Wolken ein bisschen dunkel wurden. Wie ging das nur, fragte sich Link. Michelangelo sagte, ja, vielleicht ist diese alte Tussifee zurück. Die beiden gingen in den Wald. Als sie aber nun endlich da waren, war ihnen klar, dass irgendein Einhorn es gemacht hat.

0: ging es aber nicht drum, einfach nur alles zu besiegen. Die hatten nicht mal eine Chance gegen Link mit Spiegelschild und Masterschwert. Das Masterschwert hat sie alle in die Luft gejagt. Als sie aber nun da waren, war es wirklich gefährlich. Sie standen vor einer Schlucht, wo unten Lava war. Link hatte aber den Wurfhack und machte sich auf die andere Seite. Michelangelo musste zurückbleiben, aber als Donatello kam, hatte er seinen Stab lang gemacht und die beiden haben sich rübergehangelt. Es war wirklich lang, dieser Weg. Und dann war da noch so ein Gigantoriese und zwar Super Duper Fly. Link eilte zur Rettung. Aber als er da war, lag das Einhorn schon in Blut auf Boden und jemand hatte ein Stück davon getrunken. Wir sollten jetzt schon mal losgehen.
1: Was?
0: Und Donatello und Michelangelo. Ich glaube, die waren gerade eben noch hier. Aber als sich die Geschichte ja zu Ende neigte, war es wirklich gruselig und schaurig. Das böse Einhorn wollte die Macht über ganz Main hitten. Aber als dann das kam, kam ein Sturm auf. Meister Splinter kam mit der Verstärkung zur Hilfe. Hulk kam zur Hälfte noch mit. Dann kam Raphael und Leonardo. Spidey kam aber zu spät und hatte mit seinen letzten Super-Duper-Fly verpasst und ist gegen eine Wand geknallt. Und Ende. Die nächste Ausgabe heißt Auf den Spuren des verlorenen Nebelpferds. Bis bald.
1: Bis bald.
2: Jetzt der Zwischenraum.
3: Hier kann man sich verkleiden und man kann hier super gut spielen. Wenn man eigene Base dabei hat, kann man hier in der Schüssel spielen. Aha. Oder drüben in der Arena. Aha. Oder dort in so einer Kiste im Bauraum. Unsere Reise geht weiter beim Bauraum. Hier sind die anderen Obstnaschen natürlich.
2: Wir machen eine kurze Pause, falls ihr auch Obst naschen wollt.
0: Okay, ich schnapp mir einen Apfel.
2: Also, ich zeig dir noch was. Wenn für euch okay ist, könnte ich euch nur eine Sache zeigen, die nicht aber hier ist, so unten im Erdgeschoss, nicht die Kokosnuss, nicht die Affen, sondern den
4: Bewegungsraum.
2: Ich möchte euch den Bewegungsraum zeigen.
5: Keine Straßenschuhe.
6: Aus damit!
7: Stoppregeln. Niemanden angreifen.
8: Also aufräumen.
2: Und diese Hängematte da ist, dann muss man aufpassen, dass man nicht gegen die anderen schubst. Und wenn das Seil da ist, muss der andere aufpassen, weil ich kann das noch sehen. Ich kann rechtzeitig bremsen, aber wenn ich viel zu schnell bin, kann ich das nicht.
9: Da gibt es Schwimmnudeln, es gibt ein Schaukelpferdchen, es gibt hier so welche Ringe, es gibt die grünen Dinger da, Bausteine, wie Musikinstrumente und Bällebad.
10: Ja, ganz viele Bälle.
11: Den Ball da, also das ist gefährlich, wenn man also damit an den bleibt und dann damit rollt und dann ist man ja noch an den und wenn man dann von der Matte runterfällt.
2: Und dort ist noch ein Trampolin.
12: Ja, Trampolin auch.
2: Was gefällt dir am meisten hier, Charlie?
13: Hängematte.
14: Rostenband. Schaukelpferd.
0: Keine Ahnung.
15: Der Toberaum wieder.
16: Weil da immer so Turnsachen sind, stimmt?
17: Weil man sonst nicht turnen darf.
2: Was findest du denn draußen am besten?
18: Der Sandkasten.
19: Der Fußballplatz.
10: Das Dreirad.
2: Schaukel. Und dort im Klettergerüst gibt's noch so einen Schacht, wo man nach unten rein kann.
5: Und es gibt die Rutschstange und da hinten zwei Tippis.
9: Der Fußballplatz.
3: Das ist meins auch.
2: Und der Ball.
6: Da gibt's noch einen Garten.
2: Wir haben noch einen Garten.
17: Das ist der Krippi.
2: Wir haben hier auch

0: Rippen so.
1: Ich finde das Boot am langweiligsten.
2: Ja.
0: Ja, Atelier.
2: Was sagst du denn immer noch?
0: Ich lauf doch, aber ich lauf immer zügig.
3: Und jetzt geht's ins Bauraum.
0: Michi, wärst du so nett und schließt hier auf?
2: Da geht's auch in den Bauraum.
1: Ich komm hin!
4: Welche und welche Blätter nehmen? Was ist das auch?
3: Das ist Baumrinde.
0: Ah, danke. Also es ist hier auch nicht so doof.
4: Viele Muscheln.
1: Was macht hier?
3: Komische Muscheln. Ich finde die schön.
1: Es gibt Stoff zum Basteln.
4: Wie ein Stern oder ein Spinnnetz. So klingt unsere Atelier.
1: Was ist das?
4: Das ist mein
1: witziges Geräusch. Mach doch mal in den Korb und in den Knöpfen.
0: Das hat aber weh.
4: Jetzt kommt noch eins.

0: bist aber groß geworden.
1: Ich mag, wenn wir hier so versammelt sind und dann hier und die Boote da weiter basteln.
2: Aus riesigen Pappkarton. Aus Pappe.
3: Das ist Ton. Den haben wir mit Schläger gemacht. Das ist voll cool.
4: Festgewordener Schläger. Der ist getrocknet.
2: Und das sind die Tonsachen.
5: Das hier ist mein Platt. Also, wir haben ein Platt genommen und da Ton drauf gemacht. Also so mit die Adern berührt. Und dann haben wir den Ton wieder runter gemacht. Dann war auf den Ton dann das hier drauf. Und dann haben wir es getrocknet.
2: Und das Essen gehört eigentlich oben. Oben! Dort ist es eigentlich. Hier oben gehört das Essen hin. Aber das Essen ist irgendwie immer hier unten, weil alle unten Essen spielen wollen. Das gehört auch nach oben. Das gehört auch nach oben. Und die Tasse und das Besteck eigentlich auch. Ein Puppenhaus und Küche. Und Puppensachen und das Puppenbett und die Puppenanti-Sachen und spielen einfach.
6: Mal entscheiden, ob er hier sein will oder auch nicht. Aber der ist ein Schlafkind.
2: Wir schlafen nicht mehr, weil wir groß sind. Hier ist der Essentisch, wo wir immer Mittagessen und Festbahn Frühstück machen. Hier essen wir und hier essen wir, weil so viele Kinder sind hier. Ja. Nicht nur Vorschüler, weil es gibt ja nicht nur drei Kinder in der Piraten.
6: Ja.
2: Bei den Piraten waren die Schuhe auch verboten. Und bei den Konfettis auch. Und hier ist der große Flur, wo man fragen muss. Und es dürfen nur drei Kinder.
6: Aber manchmal kann man auch eine Ausnahme machen.
7: Die Forscherküche.
2: Und das Skelett.
7: Ernie.
2: Und hier gibt's Taucherbrille.
4: Weil falls wir was Explodierendes machen, damit unsere Augen nicht anfackeln.
2: Ja, und die Lupen zum Erforschen. Was ist das? Schmetterlinge. Ja. Toll. Nein, das ist kein echter Schmetterling.
6: Und keine echte Raupe.
2: Ein Tisch, wo wir... Ein Lichttisch. Da stellen wir so Dinge drauf und man kann da Häuser bauen. Und wir haben noch einen Lichttisch, der bei den Piraten steht. Wir haben Kürbisse gemacht für Halloween in der Kita. Schleichtiere und die müssen wir raus aus den Eisklötzen holen. Das ist halt die Küche.
8: Nubis, Logan, Neven, Joel, Neven, du, I go, Luminacy.
2: Anmachen, dass es so schallt.
8: Will you make a rope and make a leaf? Will you make a wood so I yell? I go, Neven, du, was da?
4: Wie alt bist du?
5: 6.
4: Dann kommst du dieses Jahr.
5: Ich komme mit 6 in die Schule und werde.
9: Ich komme mit 7 in die Schule.
6: Auf was freut ihr euch in der Schule?
10: Ja. Ich freue mich aufs Lernen.
2: Auf die Zuckertüte.
6: Zuckertüte und in der Schule. Oh, da gibt's ja einen Turbo-Raum. Yeah.
11: Wird?
5: Was wird das Coolste in der Schule, Magali?
6: Sport.
2: Ja.
6: Kunst. Mathe.
5: Die Hofpause.
2: Ferien.
5: Ich auf die Schulferien.
6: Lernen.
4: Ich mag ganz tolle Chemie. Man kann experimentieren, weil diese Brillen finde ich auch gut. Und ich finde experimentieren halt auch komisch, realistisch. Und ich finde es halt toll.
5: Die haben dort ein großes und ein kleines Bauzimmer in Helens Schule. Ich bin aufgeregt, weil ich dann auf der Hofpause mit Helen spielen kann.
9: Ich komme vielleicht mit einem von meinen Freunden in die Kita. Ich meinte in die Schule, aber der ist nicht aus der Kita hier. Ich beim Tagesvater kennengelernt. Vielleicht komme ich sogar mit ihm in dieselbe Klasse. Vielleicht auch in dieselbe Schule.
5: Jetzt kommt ein Song.

0: Jetzt geht's zurück zur Geschichte.
1: Die Geschichte heißt Der große Furz und der komische Clown. Und plötzlich ein komischer Stinker in der Luft.
2: Plötzlich kam der Zirkusdirektor, also der Clown, aus dem Zirkus gerannt. Dann kletterte er auf die Strickleiter wieder im Zirkus und verlor das Gleichgewicht. Er war noch nicht sonderlich weit oben, aber plötzlich fiel er an etwas Glitschiges, nämlich Sahne. Und dann sagte er, was ist das? Dann sagte der Zirkusdirektor, Hilfe, alter Schmutz-T-Rex. Ich bin

ist hier so schwarz-rot? Warum ist denn unsere ganze Nähe wieder grün? Das ist ja wie Sumpf. Wir sind aber kein Sumpf. Wir sind ein Zirkus.

0: unser Clau, du bist ja ein Papagei. Warum wiederholst du das Ganze ständig? Und der Clown hat gesagt, ja, weil ich ein Papagei bin. Plapper, plapper. Wer mir nachsagt, mach ich nach. Plapper, plapper, plapper. Dann sagt der Stinktier, oh, ah, du hast einen Papagei gefressen. Da kam der Langlaufer und der Frosch und hat den Clown lang wie in den Sumpf geworfen. Und der Clown hat gesagt, Igitt, was ist das denn? Das ist Entenkrütze.
1: Der Zirkusdirektor kam und hat gesagt, oh, Clown, warum bist du denn so dreckig?
0: Da hat der Stinktier gesagt, außerdem hier noch mal ein Puff für dich.
1: Und der Clown frutzelt mir die Fuß zurück. Die Moral von der Geschichte ist einfach, denn es gibt sie nicht.

0: Was macht ihr auf Fasching immer in der Kita? Da verkleiden wir uns immer und machen tolle Sachen. Süßigkeiten holen und alles lassen wir krachen. Ich habe nur Fasching gesehen.
1: Ich bin Lu und 6 Jahre oder 6,5. Mein Kostüm ist eine Prinzessin und Prinzessinnen reden eigentlich ganz normal. Eine Fantasieprinzessin. Nee, Eisprinzessin.
2: Ich bin Karls von 6 und ich bin Stinktier.
3: Ich bin Yoda und bin 6 Jahre alt und mein Kostüm ist ein Minion. Und ein Minion macht.
4: Ich bin Charlie und ich bin 6 Jahre alt und ich bin Ninja.
5: Ich bin Wanda und ich bin 6 Jahre alt und ich bin eine Braut.
6: Ich bin Lasse, ich war gestern verkleidet als Ninja Turtle.
7: Weil heute Fasching ist.
8: Josefine.
9: Ich war gestern als Nix verkleidet.
10: Hallo, ich bin Isa.
11: Und ich auch gleich.
12: Weil heute Fasching ist.
0: Warum heißt eigentlich Fasching so?
7: Weil die Menschen sich einfach mal verkleiden.
12: Weil der Name gut passt.
0: Welche coolen Kostüme hast du schon heute schon gesehen?
7: Das coolste.
12: Ninja.
0: Das war ein Minion. Und ein Ninja und ein Skelett. Ein Igel, ein Skelett, ein Skelett, ein Skelett, ein Skelett, ein Puppe, ein Legostein.
7: Ich habe eine Braut gesehen, eine Prinzessin, die Lilly-Prinzessin.
13: Das war eine Fee.
0: Die Lilly-Fee.
7: Ein Stinktier und ein Löwen.
0: Ein Wischlappen, ein Waschbecken, eine Kanalisation. Ich habe zwar kein Pikachu gesehen, aber ich habe noch ein Minion gesehen. Eine Sonne, die regnen kann. Ein Eis. Ja, okay. Was gefällt dir am besten an deinem Kostüm?
7: Bumm. Hose? Umhang, mein T-Shirt und mein Gürtel, meine Maske und mehr nichts.
0: Der Schleier.
7: Und dir, was gefällt dir an deinem Kostüm am besten?
12: Der Schwanz.
7: Also welches Kostüm findest du am coolsten? Königin, Prinzessinnen und Hochzeit.
0: Und Stinktier.
11: Wie spricht deine Figur Kostüm?
12: Ninja Go.
7: Minion.
0: Was war das Coolste, was ihr heute gemacht habt?
12: Das Coolste war Kostüme.
11: Waren deine Lieblingssüßigkeiten heute?
0: Muffin. Das war ein Cracker. Meine Lieblingssüßigkeit war heute ein Muffin mit Soße.
12: Da habe ich mir ordentlich den Bauch vollgeschlagen.
7: Was gefällt dir an Fasching? Die Kostüme, die Süßigkeiten, das habe ich ja schon noch mal gehört. Gibt's auch was anderes?
11: Die Kostüme anderen Leuten anzusehen.
0: Und welches Geräusch findest du am besten bei Halloween?
7: Was ist denn das für eine komische Faschingsfrage?
14: Von den Ärzten schrei nach Liebe.
15: Du bist wirklich saudumm.
7: Darum geht's dir.
15: Hass ist deine Attitüde. Ständig kocht dein Blut. Geht's doch mal weiter.

0: Der kleine Schrottberg macht einen Mord. Dann kommt der Jäger und macht. Dann kam der Willi und machte zu dem Jäger ein.
1: Da kam Stinkti und hat den Jäger voll gestinkt. Doch plötzlich kam die böse Königin und hat sie alle in einen Stein verhext. Doch plötzlich kam die böse Prinzessin und hat alle in einen Stein, in ein Wildschwein, in ein Stinktier und in einen Löwen verhext.
0: Dann kommt der Ninja und dann kommt hier und dann schneidet er die mit seinem Schwert der Prinzessin in kleine Einzelteile.
2: Und der Minion Hexe und machte da noch Karate-Kinder. Und der Berg war tot.
0: Dann kam das Stinktier und hat die Bösen, die Minion und die Jinjaga aufgefressen und die Prinzessin wieder mit den einzelnen Teilen zusammengebastelt und zusammengeklebt.
1: Die böse Königin verhexte alle in Lieb. Und sich selbst verhexte sie auch in Lieb. Doch dann nahm sie ihr Spray und sprühte alle ein. Und plötzlich rochen sie wunderbar nach Blumen. Und dann kam ihre Freundin, die Meerjungfrau, auf ihrer Flosse angetorkelt. Und sie lief haargenau so. Dann sagte sie, du böse Königin oder liebe Königin, könntest du mich bitte mit deinem Haarspray besprühen?
0: Und dann kommt der Ninja nochmal heraus und schneidet die Stinktier kaputt.
1: Und die Königin hat sich selbst gehext, dass sie für immer lebt. Und auch wenn man sie zerschneidet und das Stinktier konnte sie jederzeit zusammenwachsen lassen. Und das Stinktier hatte sie auch verhext, sodass es nicht in Einzelteile geschnitten werden konnte. Und dieser Spuk geht für immer und ewig.
0: Dann ging die Geschichte zu Ende.
2: Und das war unsere Geschichte. Bam!
3: Jetzt kommt ein Song.
4: Und schon geht's los.

0: Länge. 1, 2, 4, 5, 6.
1: Vorbei. Ja, ja, ja.
0: Wir sind die Schul-AG. Und warten nicht mehr länger.

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1: Ich gehe. Wie heißt die Schule nochmal?
2: In die Ida Blum.
3: Ich gehe auch auf die Ida Blum Schule und da ist auch meine Schwester und die ist auch in der dritten Klasse.
4: Ich komme nicht in die Ida Blum.
5: Ich komme auch nicht in die Ida Blum. Ich komme auf die Konnewitzer Grund.
6: Ich gehe auf die Konnewitzer Grund und ich freue mich schon auf die Schach AG.
7: Auch die Gleise. Ja, ich glaube schon.
8: Ich gehe auf die Kottmarsur. Und ich auch.
9: Jona, wie steht's dir diese Schule?
10: Gut. Gut. Weil man da Süßigkeiten bekommt.
11: Ich habe schon zwei Zuckertüten. Eine mit Weltraum und eine weiß ich nicht.
12: Also meine Schultüte soll aussehen so mit halt Computerspielenfiguren oder Yu-Gi-Oh! Wie der Pinguinritter halt so.
13: Ich hab mir gewünscht eine mit Meerjungfrauen und eine mit Einhörnern.
14: Ich will, dass meine Zuckertüte überrascht ist und meine Zuckertüte wird in das Sandkasten versteckt.
15: Fußball!
16: Ein blaues Meer.
17: Ich bin der Herrscher von der Zuckertüte.
18: Die Zuckertüte ist der König.
19: Irgendwann war Basteltag für die Eltern. Und wir durften nicht gucken.
20: Ich werde in der Kita vermissen Toberaum, Eierkuchen und den Grießbrei.
21: Eierkuchen.
22: Ich vermisse den Toberaum
23: und nichts mehr.
24: Unsere Freunde.
25: So oft spielen kann.
26: Meine Freundin Mia, weil die zieht dann um, wenn sie ein Schulkind ist, nach Madleberg und geht in die Madleberger Schule.
27: Am meisten werde ich Bela vermissen, den Erzieher und das Kind.
28: Ich habe keine Lust mehr.
29: Ich will wieder hoch, mir ist langweilig.
30: Ja, ich würde gerne hoch.
31: Na, endlich kommen wir hoch.
32: Fertig und over.
33: Mein Hobby ist Ferien. Da mache ich immer, was ich will.
34: Es geht immer so weiter.
35: Ein bisschen die Sau rausgelassen zum Tanzen.

0: Hörer und Hörerinnen, ihr befindet euch wieder in der beliebten Fußballsendung Freunde des Amateurfußballs München. Ich schlage vor, dass wir uns zunächst einmal, wir haben heute Gäste vom FC Espanyol hier, dass wir uns gegenseitig vorstellen und gleich mal rechts von mir anfangen.
1: Hallo, mein Name ist Michaela Ammer und ich bin Abteilungsleiter Jugendinklusion vom FC Espanyol.
2: Hallo, servus, ich bin der Luis, ich bin der Sportdirektor vom FC Espanyol und komme aus Portugal.
3: Hallo, mein Name ist Niklas, ich bin Trainer bei FC Espanyol und gleichzeitig auch mit, helfe ich mit bei der Abteilungsleitung Jugend und Inklusion.
0: Okay, also ihr merkt schon, dass wir heute nicht den ganz normalen Fußballverein hier haben. So, zum Thema Inklusion hatten wir bis dato noch nichts hier in diesem Sender. Ich persönlich bin der Max Brüm, der Special One für den Amateurfußball hier. Okay, ich würde vorschlagen, dass wir gleich mal anfangen. Also mit dem Präsidium. Seit wann gibt es denn euren Verein überhaupt? Beziehungsweise habt ihr einen Vorsitzenden, habt ihr einen Präsidenten?
2: Also FC Espanyol hat die Wurzeln gehabt, sage ich mal, von TSV España 1964 gegründet. Und dann wurde der Verein, sage ich mal, übernommen mit FC Espanyol, da der Präsident ist zurück nach Spanien gegangen. Und in der heutigen Zeit haben wir also den Vorstand, den Leonidas Martinez, Präsident aktuell noch.
0: Ist er auch Spanier?
2: Der ist Spanier, richtig.
0: Also kein Portugiese, oder?
2: Nee, kein Portugiese. Aber die Frage ist halt aktuell, wie lange er noch bleibt, weil die Hintergründe ist immer, dass es dann diesen Präsident auch irgendwann nach Spanien eventuell zurückzieht und wer der Nachfolger hat dann auch wieder.
0: Alles klar. Gut, dann kommen wir zu dir. Sag mir mal deinen Namen.
3: Mein Name ist Niklas.
0: Okay.
3: Und ja, genau, wie gesagt, ich bin Trainer bei Espanyol und eben auch, ja, helfe quasi in der Abteilung Inklusion und Jugend mit.
0: Bevor wir auf das Fußballspezifische heute Abend eingehen, schlage ich vor, dass wir uns am Anfang ein bisschen über Amateursport, speziell Fußball und Inklusion unterhalten. Was darf man sich denn unter Inklusion im Fußball vorstellen?
3: Genau, also Inklusion bedeutet im Endeffekt für uns, dass Spieler mit und ohne Handicap zusammenspielen, also die gleichberechtigte Teilhabe aller Menschen am Sport, bei uns eben im Fußball. Also gerade Menschen mit Beeinträchtigung, sei es körperlich, sei es geistig, einfach auch das Recht haben, Fußball zu spielen. Und das können sie eben bei uns in gemischten Mannschaften. Es gibt einmal eine unter 16-jährigen Mannschaft und einmal eine über 16-jährigen Mannschaft. Mhm. Und da nehmen wir quasi jeden auf, der entweder im leistungsorientierten Fußball nicht will oder eben es vielleicht nicht schafft oder auch einfach generell halt eben nicht so Lust drauf hat. Und diese können dann quasi bei uns einmal in der Woche trainieren, eben in diesen gemischten Mannschaften für und ohne oder mit und ohne Beeinträchtigung.
0: Die werden aber keinen normalen Ligabetrieb spielen, oder?
3: Genau, also wir spielen keinen normalen Ligabetrieb, wir spielen in Turnieren, da gibt es unterschiedliche, also einmal im Winter in den Hallen halt, im Sommer dann draußen, wo man quasi dann gemeinsam einfach die Vereine, die es so in München gibt, um München rum, aber auch teilweise aus Nürnberg kommen und generell Bayern, die veranstalten dann immer Turniere und da treffen wir uns dann quasi immer und spielen Turniertage. Mhm.
0: Ihr habt ja hin und wieder ganz großartige und bekannte Förderer gehabt, habe ich zuvor gehört. Wer war denn das zum Beispiel?
3: Ja, also wir machen immer viel mit Unterhaching, also der Spielvereinigung Unterhaching. Die spielen zurzeit in der Regionalliga, also in der vierthöchsten Liga Deutschlands.
0: Präsident ist immer noch der Manni Schwabel, oder
3: täuscht es genau. Mich? Und, aber wir haben
0: Grüße auch, an ihn, ja.
3: Wir haben auch schon, unter anderem sind wir immer beim Glaub an dich Cup, das veranstaltet die Stiftung vom Kimmich.
0: Also Joshua Kimmich.
3: Genau, vom Joshua Kimmich, FC Bayern. Wir hatten auch schon Philipp Lahm, ehemaliger Spieler für Deutschland und auch den FC Bayern.
0: War
3: haben
0: auch,
3: wir
0: auch schon. Sag auch dazu, was er alles so erreicht hat. Ich glaube, der war Weltmeister.
3: Der war Weltmeister, der hat öfter die Champions League gewonnen. Deutscher Meister war, glaube ich, auch mal mit Bayern irgendwann.
0: Ein paar Mal.
3: Ein, zwei Mal. Genau, und ja, also so treffen wir immer mal wieder auf Leute, die auch ja, wichtige Funktionäre im Fußball generell sind und mit denen wir dann halt zusammenarbeiten.
0: Die ein Herz für Inklusion
3: genau,
0: haben.
3: Ja,
0: kann man so zusammenfassen?
3: Genau. Ja.
0: Gut, genauer Inklusion. Was hat denn das für eine Funktion für diese Menschen?
1: Dass sie genauso behandelt werden wie alle anderen Menschen auch. Also sie können ihren Sport ausüben, den sie lieben, ja, weil auch die lieben Fußball. Mhm. Die werden gleich behandelt wie alle anderen, was halt in den normalen Vereinen nicht möglich ist, wenn es leistungsorientiert ist. dann geht es auf Leistung und dann sitzen halt die Spieler leider Gottes auf der Bank oder werden gar nicht genommen und bei uns spielt eben jeder. Also Inklusion bedeutet, jeder darf spielen, auch wenn wir wissen, wenn wir den jetzt einwechseln, dann kassieren wir unser Tor oder wir schießen kein Tor mehr. Das zählt aber bei uns in dem Moment nicht, sondern bei uns zählt einfach, jeder darf spielen.
0: Die Freude, ja?
1: Genau.
0: Die Freude an der Betätigung, an dem Spiel.
1: Genau, also jeder darf seinen Sport ausüben.
0: Aha. Und wie viele Vereine in München machen das? Weil so viele habe ich da gar nicht im Petto, wo ich das weiß.
3: Nur wir.
0: Nur ihr.
1: Also
0: nur
1: in
0: ihr.
1: München direkt. Also direkt in München wir, wobei jetzt muss man dazu sagen, der Philipp Lahm anfängt mit Inklusion beim FT Gern. Mhm. Die fangen jetzt langsam an und es gibt noch SC Lerchenau. Die fangen auch so ein bisschen an, Inklusianer am See heißen die, aber ansonsten gibt es in München, also die längsten, wo das machen, sind wir. Ja? Also wir machen das seit 12 Jahren.
0: Ja, da sollte sich die Stadt München mal ein bisschen am Riemen reißen, oder? Was meinen die, die Vereine?
3: Ja,
0: gibt
3: ja
0: 250
3: Zeit, ja.
0: Amateurvereine.
3: Genau. Wird mal Zeit, dass ein paar mehr
0: dazukommen. Es gibt genau 250, ja? Das okay, muss man sich überlegen. Genau. Das ist mal durchgerechnet. Ja? So, ja, dann kommen wir schon langsam in den Bereich Jugend. Und da geht es dann schon in einem gewissen Maße auch um Leistung und um die Heranbildung von qualifizierten Spielern. Ja, was für Aufgaben hat denn eigentlich so eine Jugendleitung?
1: Ja, also wir müssen Trainer suchen, was nicht so einfach ist, da wir im Verein sind, wo wirklich die Trainer zwar ehrenamtlich sind, aber wirklich 0 Euro bekommen. Also jeder von uns im Verein kriegt 0 Euro.
0: Das heißt, sie kriegen auch keine Aufwandsentschädigung.
1: Genau, also gar nichts. Ja. Also wir machen das wirklich mit Herz. Ja. Und dann ist es natürlich auch schwierig, Trainer zu kriegen, weil der erste Satz, wenn du Trainer suchst, ist immer, was kriege ich dafür? Und wenn sie dann hören 0 Euro, dann sagen viele nein. Also meistens sind es halt dann Papas, ja, die das machen, weil ihr Sohn dann spielt oder ihre Tochter. Und da müssen wir halt schauen, als Jugendleitung müssen wir schauen, dass wir Trainer finden. Wir müssen mit die Platzwerte reden von der Stadt München, wenn es halt irgendwelche Probleme gibt. Wir müssen mit Eltern reden. Wir müssen schauen, dass die Mitglieder natürlich die Verträge unterschreiben, die Mitgliedsanträge unterschreiben. Wenn mal jemand nicht bezahlen kann oder die Lastschrift zurückgeht, müssen wir schauen, dass wir das Geld wieder bekommen. Wir tun natürlich Turniere organisieren, also alles, was halt rund um den Vereinsgeschehen ist, das musst du als Jugendleitung halt machen. Genau.
0: Wäre es nicht mal eine Idee, zumindest so viel Finanzen für euch zu kreieren, dass ihr eine Aufwandsentschädigung zumindest bezahlen könnt?
1: Das wäre super. Das wäre toll.
0: Was habt ihr denn für Vorschläge? Wie könnte man denn euch empfehlen? Also ich denke jetzt mal in Richtung Sponsoring.
3: Ja, also Sponsoren suchen wir natürlich immer. Ich glaube, in der heutigen Zeit gibt es wenig Leute, die sagen, sie hätten nicht gerne ein bisschen mehr finanzielle Unterstützung. Grundsätzlich kann man sagen, ja, also wie gesagt, wir sind ein Verein mit Ambitionen. Das heißt, wer gerne irgendwas im Bereich Inklusion, gerade eben mit und ohne Beeinträchtigung, gerade auch für die Leute mit Beeinträchtigung tun will, sind wir natürlich eine super Anlaufstelle.
0: Wird sich doch für einige Unternehmer ganz gut machen, oder?
3: Genau, ja. Zudem sind wir auch medial doch durchaus, haben eine gewisse Aufmerksamkeit. Also wir sind öfter in der Presse, im Radio, eben jetzt heute zum Beispiel.
0: Also aber beim wichtigsten schon, Radio.
3: Genau, ja. aber auch durchaus im Fernsehen. Wir waren schon mal auf der Berlinale, also den Berliner Filmfestspielen mit einem Film. Wir sind auf verschiedenen Social-Media-Kanälen, eben unter anderem vom Philipp Lahm waren wir schon drauf. Also es wird auch durchaus eine Reichweite generieren. Und ja, wir sind immer händeringend am Suchen nach Menschen, die uns da unterstützen. Wir haben viele Projekte, die wir gerne anbieten würden. Wir haben auch viele Themen, die wir gerade im Verein ja durchaus durchkommen, wo wir sagen, da wäre finanzielle Unterstützung ganz gut, wie zum Beispiel ein eigenes Vereinsheim, damit wir Weihnachtsfeiern machen können.
0: Das heißt, ihr habt kein eigenes Vereinsheim, oder?
3: Im Moment kein eigenes Vereinsheim.
0: Kabinen habt ihr, oder?
3: Wir haben Kabinen, wir haben draußen den Sportplatz bei minus 5 Grad. Aber wo wir uns drin aufhalten können, gemeinsam zusammensetzen können, eben Weihnachtsfeiern abhalten können, Sitzungen, aber auch einfach mal vielleicht so nach dem Spielen, nach Trainings zusammensetzen, sowas haben wir derzeit nicht. Wir haben ein Grundstück jetzt gemietet von der Stadt München oder gepachtet, wo wir gerne ein Vereinsheim draufbauen würden, aber die Rohstoffpreise sind teuer und deswegen... ja, kostet das halt eine Stange Geld.
0: Die Grundstückspreise, oder?
3: Ja, und generell auch die Rohstoffpreise, also Holz, Stein ist alles teuer.
0: Ja,
3: und von dem her, ja, können wir das als Verein so alleine sehr schwer stemmen. Und ja, wir werden.
0: Also ihr seid auf einer Bezirkssportanlage, oder?
3: Genau, ja.
1: Genau,
0: das heißt, ihr habt da relativ viel mit dem Sozialreferat der Stadt München zu tun. Wie ist denn da so die Zusammenarbeit, ohne dass ihr euch jetzt irgendwie es mit irgendjemandem verscherzt?
1: Also gut.

0: Lass es einfach.
1: Genau.
0: Okay.
1: Und
0: die Herren werden wissen, wer gemeint ist.
1: Genau, und deswegen, ja, also heißt halt immer, das ist der klar größere Verein und die haben halt wirklich alles belegt, sei es einen Schachraum, ein Präsidiumszimmer, eine Geschäftsstelle, also da gibt es halt alles bei denen, ja, Gewichtheber haben einen eigenen Raum, haben die Gaststätte gepachtet, ja, die sie dann weiter verpachtet haben, dieser Verein. Und dementsprechend haben wir eigentlich gar nichts so großartig zu sagen auf diesem Platz, ja. Der andere Verein kommuniziert auch in meinen Augen so ein bisschen an seine eigenen Mitglieder, dass das ihre Anlage ist, was ja nicht stimmt. Sie sind genauso Mieter wie wir. Und wir kriegen halt.
0: Also ihr seid beide Mieter.
1: Genau, ja. Wir sind beide Mieter bei der Stadt München, also bei RBS. Und das ärgert uns halt manchmal so ein bisschen, dass wir eben da so immer hören, das andere ist klar der größere Verein. Ich hoffe, nachdem jetzt die Position jemand, der schon mal für uns zuständig war, wieder zuständig ist, und da hat es eigentlich wirklich super geklappt mit der Dame vom RBS, dass das auch weiterhin jetzt wieder besser wird, ja, also auch für uns als Verein besser wird wieder, ja.
0: Also mit dem neuen Sozialreferat, oder?
1: Genau, also mit der Person, die wir schon mal als Sachbearbeiterin hatten. Ja, also
0: man kann einfach sagen, es kommt eine absolut zugängliche und kompetente Person.
1: Genau.
0: Ja? Okay, gut, kann man so sagen. Sehr schön, dann halten wir das fest. Sag mal zum Jugendfußball. Ab wann kann man denn bei euch Fußball spielen?
2: Bei uns fängt es schon bei den Kleinsten an. Also
0: jetzt ohne Inklusion.
2: Genau,
0: das Thema Inklusion haben wir, glaube ich, ein bisschen abgearbeitet, obwohl man da nicht viel genug sagen kann.
2: Nee, das stimmt. Das ist ein großes Thema, aber generell im normalen, also im Anführungszeichen im normalen Sport, da können wir schon die Kleinsten anfangen. Also ab 3 Jahren fängt es in dem Fußballkindergarten an. Der geht dann von 3- bis 6-Jährigen. Dann geht es weiter mit einer F-Jugend. Im Fußball ist das quasi immer gestaffelt. Da geht man nach Bezeichnungen. Also F-Jugend ist halt dann
0: Alter?
2: 7 bis U9, U10. Und genau U9, U10. Und es geht halt dann quasi immer hoch, U11, U12, E-Jugend und dann halt immer weiter quasi.
0: E-Jugend, C-Jugend.
2: C-Jugend, B-Jugend, A-Jugend, genau. Und bei uns können schon die Kleinsten anfangen mit 3. Im Moment haben wir auch noch eine F-Jugend, also eben U9, U10. Dann haben wir eine B-Jugend, das sind die U17, U16, U18-Jährigen, die wir jetzt gerade ansprechen wollen. Aber generell sind wir halt gerade im Aufbau jetzt seit ein paar Jahren und wollen wirklich in den nächsten Jahren schauen, dass wir möglichst alle Jugenden quasi, also von 3 bis 18, eine Mannschaft anbieten können, dass man bei uns Fußball spielen kann.
0: Okay, sehr schön. Das ist sozusagen die gesamte Jugend folgerichtet, oder?
2: Genau, ja.
0: So, auf was legt ihr den Wert bei der Ausbildung von Jugendlichen?
2: Also wichtig ist natürlich der Spaß am Sport. Wir sind, auch wenn wir da natürlich leistungsorientiert sind, sind wir immer noch ein Breitensportverein. Also das Wichtigste bei uns ist, dass die Kinder und Jugendlichen Spaß an dem haben, was sie machen. Also halt in dem Fall am Fußball spielen. Aber durchaus auch gewisse Werte an den Tag zu legen, ist uns wichtig. Also Menschlichkeit, auch Empathie für andere Menschen haben, den Spaß am Sport im besten Fall. Natürlich was lernen, fußballerisch sich begeistern können, generell Sport treiben, was ja in der heutigen Zeit doch auch nicht selbstverständlich ist, dass jeder irgendwo in einem Verein ist oder Sport treibt. Und es ist uns einfach wichtig, dass da genau die Kinder und Jugendlichen einen Treffpunkt haben, wo sie zusammenkommen können, wo sie gemeinsam Sport treiben können. Und ja, im besten Fall, wie gesagt, dann sich auch für den Sport begeistern und vielleicht langfristig dann bei den Herren irgendwann mal spielen, also bei den Erwachsenen.
0: Also jetzt fange ich mal an zu fragen. Der Bayerische Fußballverband sagt, die Jugendlichen müssen lernen, im Laufe ihrer Entwicklung 3 Dinge zusammenzukriegen. Koordination, Technik, Taktik. So, ab wann geht es denn in etwa los?
2: Also wir sagen immer in den unteren Jugenden, also F-Jugend, E-Jugend, geht es vor allem um Spaß, darum möglichst viele Ballkontakte zu haben, einfach den Sport zu spielen. Ab der D-Jugend fängt man dann so langsam an mit Taktik, auch mal mit Kondition, Koordination ist natürlich spielerisch immer mit drin. Wirklich Fokus darauf, ja, ab der D-Jugend, C-Jugend quasi dann anzufangen zu sagen, okay, jetzt wollen wir auch wirklich mit einer Taktik spielen, mit einem Verstand dahinter, was wir genau tun. Und dass wir halt die Dinge dann quasi ab der D-Jugend bis zur A-Jugend eigentlich durchweg quasi weiter trainieren und üben.
0: Also Fußball hat, wenn ich dich jetzt richtig verstehe, nicht nur was mit den Beinen zu tun und mit dem Körper, sondern auch mit dem Kopf, oder?
2: Ja, natürlich. Also wir hatten mal früher immer einen Spruch, dass man sagt, Fußball ist zwar zu 80% Bein, aber auch eben zu 20% Kopf. Und von dem her ist es auch wichtig, dass sie natürlich verstehen, was sie da spielen und was sie spielen sollen und wie sie es machen sollen. Also,
0: das ist die berühmte Koordination auch. Also wenn ich mir vor,

0: Ich muss jetzt den Ball 15 Meter nach links schlagen. Ja? Dann kann ich ihn ja so schlagen, dass der andere Probleme hat, den Ball anzunehmen in so einer Wucht. Oder ich gebe ihn so hin, dass der Ball sozusagen leicht annehmbar oder mitnehmbar ist. Das heißt, das versteht man auch unter Koordination. Ja? Also wenn man so will, die Verbindung des zentralen Nervensystems zur Bein- und Rückenmuskulatur. Klassische Definition vom Bayerischen Fußballverband. Okay, gut, sind wir also bei der Jugend jetzt soweit durch. Problem ist natürlich bei euch, sorry, wenn ich euch das so direkt sage oder frage, dass ihr ja da eigentlich keine ausgebildeten Trainer habt, oder? Habe ich das richtig verstanden?
1: Ja, wir haben keine ausgebildeten Trainer. Es liegt natürlich zu einem daran, dass wir nichts bezahlen. Ja, weil Trainer, die Ausbildungen haben, Trainerscheine haben, Lizenzen haben, die wollen halt auch was bezahlt haben, was wir uns nicht leisten können. Wir haben einen Mitgliedsbeitrag von 120 Euro im Jahr. Also wenn du dann die Kosten für die Sportanlage, für die Schiedsrichter, für die Hallenkosten, was wir ja auch haben für die Jugendhallen von der Stadt München und so weiter und so fort, auch mal eine rote Karte Strafe oder irgendwas, ja, wenn wir das alles abziehen, dann bleibt halt nicht viel, dass wir da Trainer bezahlen. Also dementsprechend haben wir zwar schon Trainer, die auch, wir haben auch einen Trainer, der hat die A-Lizenz, ja, aber...
0: Also A-Lizenz erläutert das mal, das ist ja mit das Höchste, oder?
1: Ja, also das ist das Höchste, eigentlich mit das Höchste, genau, ja, also geht los mit der C, dann B, dann A-Lizenz eben und... der spielt aber selber bei uns und hilft halt einfach mit, ist auch sehr sozial und hilft in der Inklusion und B-Jugend eben mit, ja.
0: Das heißt, er ist irgendwie Spielertrainer, oder?
1: Verstehe ich das? Nee, er spielt bei uns in der zweiten Mannschaft und hilft uns aber in der Jugend beim Training mit. Also, wenn der Niklas mal nicht kann, ja, weil der studiert und kann mal nicht oder irgendwas, dann springt der ein oder er hilft bei der Inklusion mit und springt ein. Und macht da halt dann mal Trainer. Das macht er aber auch eben.
0: Also ich sehe schon, ich muss euch ein bisschen finanziell, nicht ich persönlich, weil das geht nicht, unterstützen. Aber vielleicht probiere ich es mal mit einem Gespräch mit dem Philipp Blahm und speziell mit seiner Mutter. Ja?
2: Dass da mal ein bisschen Geld kommt. Genau. Ja? 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
0: Ja, hallo, wir sind wieder da. Es geht weiter mit der beliebten Sendung. Eine Frage hätte ich noch, bevor wir uns dem rein sportlichen Herrenbereich zuwenden. Ich habe was gehört von Walking Football, dass ihr das auch anbietet. Also ich kann mir zwar vorstellen, ich sehe das oft am Olympiaberg, ja, Walking, sehe ich ja relativ viel. Aber was jetzt Walking Fußball zum Beispiel ist, weiß ich nicht so genau.
1: Also Walking Football ist Gehfußball. Also unsere Spieler machen praktisch alles im schnellen Gehen. Im schnellen Gehen, das bedeutet, es muss immer ein Fuß am Boden sein. Also wenn man läuft, sind ja kurzzeitig beide Füße vom Boden weg und da muss eben ein, man kann so schnell gehen, dass immer ein Fuß aber trotzdem am Boden ist. Mhm. Ansonsten, wenn man das nicht macht, dann kriegt der Gegner den Ball. Also es gibt halt ganz andere Regeln bei Walking Football. Das kommt ursprünglich aus England und in Schottland wird das ganz viel gespielt. Wir hatten auch schon eine schottische Mannschaft da, die gegen uns gespielt haben. Und das bedeutet, die spielen 7-7, Kleinfeld, der Ball darf nur Hüfthöhe gespielt werden. Es gibt halt zum Vorteil zum normalen Fußball dieses Stoppen, Sprinten, dieses Faulen, diese ganzen Fouls, das gibt es halt nicht, weil die das eben alles im schnellen Gehen machen. Es gibt keinen Torwart. Der Torwart...
0: Also Kleintore, oder?
1: Es gibt kleine Tore, die sind 3 Meter lang, 1 Meter hoch und dann gibt es einen Strafraum mit 3 Meter auf 1 Meter, da darf kein Tor geschossen werden. Und ja, also jeder, der es macht, sagt, es ist sehr anstrengend, ja, also wo man gar nicht so vermutet.
0: Ja, weil man geht ja doch die ganze Zeit.
1: Genau, und du musst halt Schnelles gehen und vor allen Dingen, glaube ich, ist das Schwierigste mit, dass man nicht läuft, weil jeder Fußballer ist das Laufen gewöhnt und das darf man eben nicht. Ich glaube, dass das ziemlich schwierig ist für Fußballer und wir haben also unterschiedlich Spieler, das geht meistens so ab 50 los, wobei wir sagen, bei uns darf jeder spielen, der halt schon Verletzungen im Knie hat oder irgendwas und nicht mehr leistungsorientiert Fußball spielen darf. Der darf bei uns dieses Training mitmachen. Spielbetrieb gibt es noch keinen, das gibt es eher wieder im Nürnberger Raum. Da gibt es schon mehrere Mannschaften. Wir sind eigentlich in München so der Vorreiter jetzt. Jetzt zieht der FC Bayern nach, ja, seit dieser Woche.
0: Seit dieser Woche,
1: okay. Genau, und es gibt seit, ich sage jetzt mal einem halben Jahr oder so, gibt es eine Spielgemeinschaft Obermenzing-Allach. Aber angefangen haben wir hier mit Nürnberg, gleichzeitig mit dem ersten FC Nürnberg nach Corona. Wir wollten vor Corona anfangen, ging dann nicht. Dann haben wir nach Corona gleich gestartet und wir suchen hier wirklich Mitstreiter, die mitspielen möchten, die mittrainieren wollen. Wir machen das einmal in der Woche, 1,5 Stunden, das ist eine ganz lustige Truppe.
0: Alter?
1: Aber wir machen es eben altersunabhängig, also eigentlich geht es bei U55 los, also über 55, aber wir sagen, jeder, der eben nicht mehr leistungsorientiert Fußball spielen kann, aus welchen Gründen auch immer, der darf bei uns Walking Football machen, sodass er seinen Sport, seinen Fußball, Lieblingssport trotzdem weitermachen kann und nicht aufhören muss damit und die Geselligkeit hat und den Teamgeist hat und so weiter.
0: Also dann dürfte ich ja mitspielen.
1: Ja.
0: Weil ich ein paar Wochen über 55
1: Gut.
0: bin. Aber ich spiele noch in der sogenannten Legendenelf.
1: Okay.
0: Und da wird durchaus zum Teil noch gelaufen. Und ja, früher hat man mir nicht unbedingt immer nachgestellt und gesagt, dass ich so viel laufen würde, sondern man hat eher gesagt, der Typ ist ein bisschen lauffaul. Und da war ich dann auch oft meist der Libero, wer das noch kennt. Also der letzte Mann, ja, der hinten die Anweisungen erteilt hat. Und die Trainer haben immer gesagt, er steht gut. So, nochmal was zu deinem Walking-Fußball, aber das läuft nicht so mit Stöcken, ja?
1: Nein, wir haben keine
0: Ich sehe bei
1: Stöcke.
0: Uns immer die Leute, auch im alten Friedhof, Maxvorstadt, wo ich wohne, die laufen immer mit dem Stock. Also wird auch nicht gestochen oder so.
1: Nein, nein, wir haben keine Stöcke. Stöcke gibt es wiederum beim amputierten Fußball, das bieten wir auch an.
0: Okay.
1: Die spielen mit Krücken.
0: Die spielen mit Krücken, ja.
1: Die spielen mit Krücken.
0: Aber die schlagen nicht auf sich gegenseitig
1: Nein,
0: ein mit
1: bis jetzt habe ich noch nichts gesehen.
0: Ich habe sowas schon im Krankenhaus erlebt.
1: Ja, gut.
0: Plötzlich Leute mit Krücken aufeinander okay, losgegangen
1: nee,
0: sind.
1: Nee, also beim amputierten Fußball.
0: Ja, die waren zuvor in eine Prügelei verwickelt und dann werden sie wach in der Früh und alle haben Krücken, ja.
1: Mhm.
0: Und dann ging die Prügelei weiter.
1: Okay.
0: Bis man sie dann auf unterschiedliche Krankenhäuser
1: Stationen.
0: Verteilt hat. Sogar Krankenhäuser, nicht
1: okay.
0: nur Stationen.
1: Okay.
0: Da machen wir weiter, kommen wir ganz sachlich jetzt zum Herrenfußball. So, hier haben wir einen sehr kompetenten Mann sitzen. Herrenmannschaften, wie viele Herrenmannschaften habt ihr denn?
3: Also aktuell haben wir 3 Herrenmannschaften. Die
0: Herren beginnen ab 18 oder 19?
3: Richtig, ab 18 Jahre.
0: Ja.
3: Wir haben die Senioren A, die spielen in der Kreisklasse. Dann haben wir die zweite Mannschaft, die aktuell um Aufstieg spielt, in der Normalgruppe, C-Klasse. Und die erste Herrenmannschaft, die spielt in der Kreisklasse, also obersten Mittelfeld, sage ich mal.
0: Aha.
3: Und da ist jeder herzlich willkommen bei uns.
0: Habe ich das jetzt richtig verstanden, dass ihr 3 Mannschaften habt, oder?
3: Richtig, 3 Herrenmannschaften.
0: Das heißt, die sogenannten alten Herren, wie man früher sagte, oder habt ihr auch?
3: Haben wir auch, richtig.
0: Ab welchem Alter denn?
3: Also die Senioren A, die ist ab 32 Jahre.
0: Und dann geht es noch weiter?
3: Also unbegrenzt, bis einer nicht mehr also mitspielen kann, der landet dann zum Walking-Fußball, alternativ.
0: Also ich bin heute in so einer Legenden-Elf, das reicht auch. Ich habe mich überhaupt nicht beworben, aber da heißt das ab 50 ohne Altersgrenze.
3: Also wir haben aktuell in den Senioren A auch einen 50-Jährigen dabei. Der hat gestern teilweise sogar noch mitgespielt und ist noch fit.
0: Okay. Also ich komme da mal vorbei. Ja,
3: ja gerne, mal. Sehr gerne.
0: Schauen wir mal.
3: Willkommen.
0: Okay. Also jetzt einmal zu der C-Klasse. Du hast gesagt, du hast hier Klassen zitiert.
3: Ja.
0: Kannst du mal sagen, was so Spielklassen eigentlich sind? Was ist eine C-Klasse?
3: Also,
0: weil es hören ja nicht nur Fußballfachleute zu.
3: Richtig, also C-Klasse ist das unterste Niveau beim Herrenbereich in Mitte München. Dann kommt die B-Klasse, dann kommt die A-Klasse, dann kommt die Kreisklasse, dann die Kreisliga, Bezirksliga und dann drüber hinaus, also Landesliga, Bayernliga.
0: Regionalliga.
3: Regionalliga.
0: Dritte Liga. Wo 60 jetzt weg will, oder?
3: Von der dritten Liga. Ja, Zeit, richtig.
0: Dann kommt die zweite und dann kommt die erste.
3: Bundesliga, ja.
0: Also wer jetzt schnell mit dem Kuli war, ja, der konnte sich das jetzt mitschreiben, der nicht Fußballexperte, okay. Ich kann es auch gerne mal wiederholen, oder es können Anfragen an Radio Lora gestellt werden. Wie steht ihr denn in der C-Klasse? Fangen wir mal mit eurer jüngeren Truppe an.
3: Also die C-Klasse.
0: Die unteren Gruppe, meine ich.
3: Richtig. Also die zweite Mannschaft, die Reservemannschaft, die ist aktuell in der C-Klasse, sind erster Spitzenreiter. Ein enger Kampf bis zum letzten Spiel. Jedes Spiel ist aktuell ein Finalspiel, sage ich mal.
0: Wie viele Spiele habt ihr noch?
3: Noch 7 oder 8.
0: Okay. Ja. Es ist wie in der Bundesliga fast.
3: Richtig.
0: Ja, ja. Ja. Genau.
3: Genau. Wir haben Samstag jetzt ein wichtiges Topspiel gegen FC Motorhead Afghanistan, auswärts. Mhm. Das ist eigentlich 6-Punkte-Spiel.
0: Mhm. Die spielen vorne mit, oder?
3: Wir sind Erster mit 2 Punkte Vorsprung vor Afghanistan und Zweiter ist DJK Pasing. Mhm.
0: Das heißt, wenn ihr gewinnt, ja, dann habt ihr 5 Punkte.
3: Ja.
0: Wenn ihr unentschieden spielt, dann bleibt so. Also ja, 2 Punkte.
3: Dann sind wir eigentlich vorne im direkten. Ja,
0: verlieren dürft ihr halt nicht.
3: Verlieren dürfen wir nicht, aber gewinnen ist eigentlich die Einstellung. Das Ziel ist zu gewinnen.
0: Das Ziel ist zu gewinnen, okay. Das Ziel ist zu gewinnen. Und mit welchem System versucht ihr denn zu gewinnen?
3: Ja.
0: Du hast sehr viel mit der C-Mannschaft zu tun.
3: Also in diesem Moment, natürlich, ich bin natürlich der Sportdirektor, aber ich helfe auch immer wieder mit in der zweiten oder auch teilweise in der ersten. Auch als Helfer, als Trainer und so weiter. Aber ehrlich gesagt, für dieses Wochenende wollte ich jetzt nicht die Taktik verraten, weil es ja schon übermorgen
0: nicht. Nein,
3: ist.
0: Um Gottes Willen. Das
3: aber wir spielen nie. Schon sehr offensiv, sage ich mal. Mhm.
0: Also ich musste bei mir immer keine Taktik verraten. Die wussten, dass ich die Prämisse von Huub Stevens im Kopf habe. Die Null muss stehen. Ja.
3: Richtig, das ist das A und O. Hinten gewinnt man die Spiele.
0: Warte mal, weg damit. Was rufen da mich jetzt Leute an, mitten in der Radiosendung? Sind die blöd? Okay, ich bin auch selber schuld, weil ich es nicht abdrehe. Aber machen wir weiter. Das kann man ja wegtun. Bitte geh weg. Mensch, die Sendung ein bisschen lebendiger macht auch nichts. Weg, jetzt ist sie weg. Das war wahrscheinlich die verkehrte Frau. Ja. Ihr ruft immer um die Zeit an. Also, dass man da die Taktik nicht verrät, ist klar, ja. Ist logisch. Also, ihr spielt offensiv.
3: Ja.
0: Das heißt, mit welchem System in etwa?
3: Also, ich sag's mal so, seit C-Klasse bis Kreisklasse, diese Aufstiege, was wir innerhalb von 4 oder 5 Jahren fast hintereinander geschafft haben, mit dem aktuellen Präsident als Doppelfunktion, Präsident und Trainer, den Herr Leonidis Martinez.
0: Jetzt hör auf.
3: Schönen Gruß an der Stelle an ihn. Haben wir immer 4-2-3-1 hauptsächlich gespielt. Mit denen hatten wir halt bis heute, sage ich mal, die meisten Erfolge gehabt und die Siege gefeiert. Und wir hoffen, es bleibt weiterhin so im Verein erfolgreich. Und wie gesagt, jeder ist willkommen bei uns im Training. Wir trainieren immer mittwochs und freitags. Und wir sind auf alle Fälle auf jeden Sponsor angewiesen in der aktuellen Zeit, weil wir haben aktuell keinen Raum, wo wir zusammen alle sitzen können. Also Beispiel mit dieser Inklusionsmannschaft oder mit unserer Jugendmannschaft. Und das wären wir jedem dankbar, selbst wenn wir 10 oder 20 kleine Sponsoren an der Stelle finden würden, die uns entgegenkommen, sind wir also sehr, sehr dankbar.
0: Okay, also du hilfst in der C-Klasse mit, wenn ich es richtig verstanden habe. So, jetzt gehen wir zur ersten Mannschaft, ja? In Richtung Kreisklasse ist das, ja?
3: Richtig.
0: Was belegt ihr denn da für einen Platz?
3: Also aktuell sind wir 6. Platz in der Kreisklasse 3, glaube ich, hieß das, oder 4.
0: Mit wie viel Rückstand?
3: Rückstand ist schon ein bisschen viel. Ja, wir spielen jetzt nach Ostern gegen den Spitzenreiter Waldeck, Obermenzing.
0: Mhm, kenne ich.
3: Und die Woche drauf gegen Untermenzing, die 2. Platz sind, aber die wir zu Hause besiegt haben. Mhm. Bei uns fehlt ein bisschen aktuell die Kontinuität an Spielern.
0: Was heißt das?
3: Ich sag's mal so, wir haben einen breiten Kader. Aber die Kontinuität ist halt damit gemeint, dass immer die gleiche Startelf oder die, also diese 8-9 Mann immer jedes Wochenende da sind. Mhm. Weil keiner kriegt bei uns Geld, jeder spielt mit Herz. Und die Arbeit und Familie geht natürlich vor. Wir sind ein sehr sozialer Verein.
0: Gut. Na, das hört sich doch schon mal sehr toll an. Trotzdem, ihr habt einen Trainer, wie heißt denn der?
3: Das ist der Wally.
0: Ein bisschen kompletter.
3: Also Valentin Adam.
0: Hey, Valentin, schöne Grüße hier aus dem Studio. Ja, schade, dass du nicht da bist. Okay?
3: Das ist unser rumänischer, sage ich mal, Special One, José Mourinho. Immer mit viel Herz und Adrenalin voll dabei, okay, seit dieser Saison. Mhm. Und ich hoffe, er bleibt uns viele weitere Jahre.
0: Aber er lässt offensiver spielen wie José Mourinho, oder?
3: Ja, er lässt schon sehr offensiv spielen, das stimmt.
0: Okay. Also auch nicht so wie Diego Simeone, ja?
3: Nee, das nicht. Das ist eher sage ich mal, manchmal der Trainer von der zweiten an der Stelle. Schöne Grüße an den Mimo Fauci.
0: Mimo Fauci, hallo Mimo. Ja, also was macht der von der Mimo?
3: Der Mimo ist der Cheftrainer von der zweiten Mannschaft
0: in der C-Klasse. Und der spielt eher ein bisschen defensiver, oder?
3: Ja, sage ich mal schon. Ja. Mhm.
0: Wie schaut es mit den Emotionen bei Mimo aus?
3: Also Mimo könnte eigentlich der, sage ich mal, der Onkel vom Wally sein. Beide sehr Adrenalin und die waren ja selber auch Top-Fußballer früher. Mhm, er hat bei Türkgücü damals auch schon gespielt,
0: okay.
3: Der Mimo. Und der hat dann eine schwere Verletzung gehabt und dann hat sie ihn jetzt irgendwie, war auf der Suche nach einer Mannschaft, war in Verbindung mit uns und der hat auch einen weiten Weg, sage ich mal, von Petershausen bis zu unserer Anlage.
0: Es sind einige Meter.
3: Einige Kilometer, einiges an Zeit.
0: Mhm. Und sag mal, was wir ganz vergessen haben am Anfang ist, wo ist denn euer Verein genau? Wir wissen, dass es eine Bezirkssportanlage ist, ja. Dass der Platz eng ist, das wissen wir, aber wie man zu euch genau hinkommt. Ich habe jetzt langsam Lust, mir ein Spiel anzuschauen.
3: Also öffentlich mit der U3 bis Fürstenried West, Endhaltestelle. Vom Marienplatz, sage ich mal, sind es 15 bis 16 Minuten bis zur Endhaltestelle. Von da aus kann man einen kleinen Spaziergang bis zu unserer Bezirkssportanlage in der Graubündner Straße 100 machen, ist ungefähr ein Kilometer, oder man wärmt sich gleich auf, sage ich mal, bis zu den Kabinen.
0: Okay, man wärmt sich auf, man läuft sich schon warm, richtig, sozusagen.
3: Genau.
0: Okay. Gut, jetzt frage ich euch mal zu euren beiden Trainern. Es gibt ja immer trotzdem, ein System willst du nicht verraten, aber für Zuschauer, die nicht täglich mit Fußball befasst sind, sage ich mal, sollte man vielleicht erklären, was ist denn ein 4-3-3? Also da habe ich schon bestimmte Bekanntschaften mal angeschaut, sage ich, ah, die spielen im 4-3-3, die spielen im 4-4-2.
3: Also die Viererkette muss hinten stehen und dann drei Mittelfeld.
0: Das sind die Verteidiger, oder?
3: Richtig,
0: genau.
3: Die vier Verteidiger. Dann drei Mittelfeld, die sich auch natürlich verschieben. Und drei halt vorne dann.
0: Das heißt, einer in der Mitte, im Mittelfeld, man muss sich das so vorstellen, ja, einer in der Mitte und die anderen beiden.
3: Die machen halt mehr die Offensivkraft über die linke und rechte Flügel, je nachdem, wie sich der Gegner auch dann.
0: Das heißt, der zentrale Mittelfeldspieler ist dann bei dem System eher der Defensive.
3: Der defensive Sechser, sage ich mal.
0: Ja. Also da spielt man mit einem Sechser.
3: Einem Sechser.
0: Okay. Was ist denn ein 4-4-2?
3: 4-4-2, also sind wieder die Viererkette, dann zwei mehr Mittelfeld und zwei Flügel.
0: Alles klar.
3: Und dann zwei Stürmer vorne.
0: Kapiert. Was hältst du davon? Ich habe immer als Lieblingsformation dieses 4-2-3-1-System.
3: Also ich persönlich, also erinnert mich selber an Spieler, also an meiner Zeit, wo ich selber noch Spieler war und den ersten Aufstieg gemacht habe, als Spieler und Kapitän auch in der C-Klasse. Da haben wir auch dieses 4-2-3-1 gespielt mit dem alten genannten Libero, der hinten immer also alles noch abgeräumt hat oder abgesichert hat, falls irgendwie der Gegner einen schnellen Stürmer hatte, der uns überlaufen hat. Und mit diese, also davor diese zwei Sechser und drei nach vorne und vorne diesen Goalgetter, der halt dann die Tore noch vorne macht.
0: Also du sagst damit, wenn ich Lieblings richtig interpretiere, der Libero ist out, aber gleichzeitig nicht out. Ich zum Beispiel hatte das Problem in einer Jugendmannschaft, wo ich gesagt habe, wir spielen ab jetzt mit Libero, ist alle gesagt, wow, das ist so alt, das System, ja? Was würdest du dazu sagen?
3: Also ich bin sehr ein Fan davon, aber natürlich muss man auch sagen, es ist sehr schwierig, also die Schiedsrichter, die vom BfV gestellt werden, weil sie ohne Linienrichter, sage ich mal, pfeifen, macht es das Ganze noch schwieriger, die Abseitssituation zu folgen, sage ich mal, oder zu pfeifen oder nicht pfeifen.
0: Das heißt, da sind so und so viele Fehler einfach impliziert.
3: Auf Deutsch gesagt, ja.
0: Wenn du keinen Linienrichter hast,
3: richtig,
0: oder?
3: Richtig.
0: Also ich drücke mich jetzt sehr vorsichtig aus, ja?
3: Genau.
0: Ich kenne natürlich auch Schiedsrichter, die bewegen sich im Mittelkreis, ja?
3: So, ja, die kenne ich auch. Ja, aber wir müssen froh sein in der heutigen Zeit, dass natürlich viele auch noch Schiedsrichter machen.
0: Ja, genau. Zurzeit stelle ich auch fest, dass immer mehr junge Leute pfeifen.
3: Richtig.
0: Als Schiedsrichter, ja. Ja, also stelle ich schon fest, dass das irgendwie neu ist.
3: Das stimmt.
0: Ja. Im Vergleich zu 6, 7 Jahre rückwärts merke ich, es kommen sehr viele jüngere Leute.
3: Wir selber haben auch aktuell 2 Schiedsrichter im Verein und sind immer wieder auf der Suche auch nach Schiedsrichter. Mhm. Also auch da, jeder ist bei uns willkommen. Wir sind zwar spanischer Verein, aber wir sind sehr international und also wir sind eigentlich wie so eine kleine Familie, auch wenn wir jetzt nicht dieses Vereinsheim haben oder eine Hütte, wo wir alle zusammen sitzen können.
0: Das kriegt ihr aber nichts, bald, aber wie ich das höre, ja?
3: Vielleicht, Gott ist groß und sie hört es und hört heute jemand uns und wer weiß.
0: Was wer weiß, passiert. Ja, man sollte nie was ganz ausschließen. Und nee, ihr habt auf alle Fälle den Ehrgeiz, dass ihr sowas kriegt.
1: Ja. Ja, wir wollen auf alle Fälle weiter aufbauen, den Verein. Also gerade eben auch was Inklusion angeht, wollen wir eben schon weitermachen. Wir machen das seit 12 Jahren und wir sind noch nicht müde, dass wir das weitermachen.
0: So, jetzt habe ich eine Frage. Habt ihr in den beiden Mannschaften einen klassischen Torjäger?
3: Aktuell nicht. Okay. Also ich sag's mal so, weil wir sind halt ein Verein, wo also jeder spielt nur mit Herz. Wir leben eigentlich im Verein von unseren Mitgliedern. Also jeder ist Mitglied bei uns und zahlt diesen Beitrag von 120 Euro, ist 10 Euro im Durchschnitt. Das ist eigentlich nichts für Mitte München. Und ja, wir hatten mal einen, aber der hat sich dann, also der wurde uns abgeworben, sage ich mal, zu Haidhausen in die Bezirksliga. Dann kam er irgendwann wieder zurück, aber also leider mit kaputtem Knie, sage ich mal.
0: Ja, da kommen sie dann meist zurück, wenn was richtig kaputt ist, oder?
3: Ja, und seitdem haben wir nicht so einen richtigen Goalgetter gefunden bis heute.
0: Okay, aber so ein richtiger Goalgetter wäre nicht schlecht, oder?
3: Nee, also den brauchen wir auf alle Fälle. Und einen hinten, einen Abwehrboss, einen Abwehrchef für die erste Mannschaft. Weil leider sich, also im September, ein Neuzugang hat sich leider verletzt. Ein Rumäner, der sehr, sehr stark war. Und ja, für die neue Saison hört wahrscheinlich einer auch auf, weil er halt berufstätig und Papa auch wird. Schwierig, also nicht so oft in München ist, sage ich mal.
0: Das hätte ich ihm verboten, Papa zu werden, solange er wichtig ist, das lieber noch.
3: Ja, die Arbeit geht halt natürlich auch vor, leider.
0: Ich mache Spaß.
3: In dem Sinne, ja.
0: Genau. Hätte man doch sagen können, lass dir Zeit noch ein paar Jahre. Ja. Wir brauchen dich noch 2, 3 Jahre.
4: Erst wenn wir aufgestiegen sind, dann
0: wenn wir aufgestiegen sind, dann darfst du Kinder zeugen, okay?
3: Ja. Aber ich sag's mal so, also wir waren immer bis zur Winterpause mit einem Auge, mit einem Fuß immer oben dabei. Aber dann ab der Rückrunde irgendwie fallen wir ein bisschen runter.
0: Du sag mal, wie läuft denn das mit, weil du gesagt hast, Abwerbung? Ja? Das, der gewesene Torjäger, der abgeworben wurde. Wie läuft denn das mit den Abwerbungsversuchen im Amateurbereich?
3: Also in der heutigen Zeit, also bei uns ist es so, wenn einer korrekt ist und er will woanders hingehen, wir geben diese Spieler frei, wenn er uns rechtzeitig Bescheid gibt. Ansonsten laut BfV kriegt er halt meistens halbes Jahr Sperre.
0: Es gibt Wechselzeiten, oder? Richtig. Wechselzeiten, feste Wechselzeiten.
3: Richtig.
0: Einmal also, im Sommer, einmal im Winter, oder?
3: Genau. Ja. Okay. Genau, im Sommer, da sind fest abgeschriebene Summen, glaube ich, laut BfV. Aber meistens, wir können uns keine Spieler eigentlich irgendwie einkaufen oder leisten. Bei uns funktioniert eigentlich Mund-zu-Mund-Propaganda. Oder der kennt den anderen, ist ein Kumpel und so kommen halt alle zu uns. Oder?
0: Also die Kumpelgeschichte ist das eine.
3: Richtig.
0: Aber die Abwerbung, habt ihr sowas erlebt wie Scouts, die zu euch mal kommen und sich spezielle Spieler angucken?
3: Ich sag mal so, der Gegner hat sich schon, also verschiedene Vereine haben sich schon mal eine Zeit lang, die wissen ganz genau, dass, sage ich mal, Südamerikaner oder Spanier, Portugiesen sehr viel Techniker sind, im Blut des Können. Aber da muss halt auch wiederum an der deutschen Mannschaft ist es dann wieder schwieriger, sage ich mal, weil da ist mehr konditionell. gefragt. Die könnten sich meistens, zwar können sie abgeworben werden, aber die werden sich mit der Zeit vielleicht nicht so wohlfühlen wie bei uns.
0: Aber was normal ist, ist, wenn ihr zum Beispiel nächste Woche ein Spiel habt, ja gut, jetzt nicht, weil Ostern ist, normal ist, dass dann irgendwelche Leute mal sich ein Spiel von euch anschauen. Ja,
3: ja, das schon. Wir haben
0: das
3: schon,
0: macht ihr umgekehrt, glaube ich, auch so, oder?
3: Ja, wir haben schon auch echt viele Zuschauer, sage ich mal. Die Spielerfrauen sind auch dabei, aber so direkt.
0: Wie sind die Frauen so?
3: Ja, die sind schon, die machen schon richtig Stimmung.
0: Ja, mir waren nämlich die Frauen immer als Fans lieber wie die Männer. Ich sag's mal ehrlich.
3: Ja.
0: Nee, weil die Frauen haben Lärm gemacht, Stimmung.
3: Richtig.
0: Und die Männer waren öfters so Ersatztrainer, die da eher ein bisschen herumgemeckert haben. Ja.
1: Schiri.
3: Ja, genau. Ja, das ist es. Das ist wie im Profibereich, ne?
0: Ja, ja, wie im Profibereich.
3: So ist es auch oft leider halt natürlich, was heißt leider, es gehört dazu, diese Emotionen auch im Amateurbereich.
0: Ja, ja, ich habe zum Beispiel bei einer Amateurmannschaft mal gesagt, das ist ein paar Jahre her, habe ich gesagt, die Frauen mag ich, das ist generell der Fall, ja. Aber Frauen machen Stimmung, Frauen sind richtig lebendig. So, und ihr meckert da herum. Ich möchte niemals hören, dass irgendein Vater irgendeine Anweisung hineinschreit. Beispiel. Ich sage zu einem Spieler, geh nach links, und der Vater sagt, geh nach rechts. Ja, was macht der dann? Mhm. Der Junge, auch wenn er 20 ist. Ja? Auf wen hört er? Auf den Trainer oder auf den Papa? Den Papa hat er dann am Wochenende. Ja? Mhm. Also ich habe denen eigentlich verboten, dass sie irgendwas Spieltechnisches oder Taktisches sagen. Was hältst du von der Methodik?
3: Das so, ja, zu machen? Ich sehe es genauso. Also der Trainer ist Trainer am Platz und nicht der Vater oder der Zuschauer.
0: Genau. Also Trainer ist der Big Boss.
3: Richtig.
0: Ja.
3: Ja. Das ist das A und O.
4: Aber das vermitteln wir eigentlich unseren Spielern auch immer, ja, in der Jugend vor allen Dingen, eben, also sowohl den Spielern als auch den Eltern, weil man sagen muss, dass teilweise sogar in der Jugend die Eltern dann nochmal schlimmer sind.
0: Also wo sind sie?
4: In der Jugend.
0: In der Jugend,
4: okay. In der Jugend sind die Eltern teilweise ja nochmal schlimmer als dann irgendwelche Zuschauer oder Fans bei den Herren.
0: Das stimmt, ja.
4: Ja, das heißt, der nötige Ehrgeiz, weil man halt einfach will, dass die Kinder was im Sport erreichen oder was auch immer. Aber wir versuchen da schon immer, oder wir sagen auch immer klipp und klar, Eltern sind Zuschauer. Jeder, der da was reinschreit, der kann sich gerne hinstellen und eine Mannschaft übernehmen, dann kann er schreien. Mhm. Aber ansonsten hat einfach der Trainer das Sagen und es wird niemand angegangen, weder der Schiedsrichter noch irgendwelche Spieler noch sonst irgendwas, sondern es wird sich ruhig verhalten. Anfeuern darf man natürlich und auch gewisse Emotionen, ja, wie ich schon gesagt, sind normal.
0: Ich habe ihnen gesagt, sie dürfen sogar Bengalos zünden, aber sie müssen die Schnauze halten.
4: Ja, ja. Wir hatten auch schon Trommeln und keine Ahnung was dabei, ja, aber gehört halt einfach ein gewisses, ja, trotzdem keine Anweisung geben und einfach.
0: Also Bengalos war es ein Witz, ja.
3: Nee, selbst mit die Trommel ist auch so eine Sache. Also genau, wir respektieren also unseren Platzwart.
1: Trommel dürfen wir gar nicht haben, ja, weil da beschweren sich die Nachbarschaft. Ja, also
0: wieso beschweren die sich?
1: Weil das zu laut ist.
0: Ja, die wohnen doch in der Nähe von einem Fußballverein, ja, das müssen die ja wissen vorher.
1: Das ist egal, das ist wie wenn der Bauer, wenn die Städter raus aufs Land ziehen und sich beschweren, weil da angerät.
4: Ja gut, man muss jetzt dazu sagen, selbst unser Hauptplatz, also wir haben quasi drei Sportplätze, also zwei Rasen, ein Kunstrasenplatz, und selbst der Rasenplatz vorne kriegt kein Flutlicht, weil es eben die Anwohner stört, weil es dann zu hell ist abends.
0: Also ehrlich gesagt, das ist für mich ein Gentrifizierungsproblem in der Stadt München. Ja. Beispiel, dass das mit dem 60er-Stadion nicht weitergeht. Es gab ja kürzlich eine Debatte. Liegt auch daran, dass es eine Anwohnerinitiative gibt, die sagt, es ist so viel los da alle 14 Tage. Und das sind meist Eigentümer. Und ich dachte mir, mein Gott, ihr Idioten, wenn ihr euch eine Eigentumswohnung in der Nähe vom Grünwalder Stadion kauft, dann dürfte es euch ja klar sein, dass da was los ist. In den 60er Jahren haben da beide Vereine gespielt, mit mehr Zuschauern.
1: Mhm. Also, das hat sich geändert.
3: Leider.
0: Ja, ja, es hat sich leider geändert. Also darum sage ich ein bisschen Gentrifizierung, was euch auch trifft. Ja?
3: Ja.
0: Das heißt, ihr dürft nicht so laut sein. Was soll das sein?
1: Genau, wir dürfen keine Musik machen. Wenn, dann muss es bei der GEZ angemeldet werden. Wir dürfen keine Trommeln nehmen, das ist zu laut für die Anwohner. Es dürfen auch erst ab 10 Personen am Platz das Flutlicht eingeschaltet werden von der Stadt München aus. Ja, also sobald wir 9 sind, dürfen wir nicht trainieren. Es sind halt lauter so Auflagen, die wir kriegen als Verein, weil Ja, weil die Anwohner sich sonst beschweren über uns.
0: Was macht ihr, wenn der 10. erst eine halbe Stunde später kommt?
4: Dann wird eine halbe Stunde ohne Licht gespielt.
1: Dann kriegen wir nicht die Lampen. Dann schauen wir, dass ein Elternteil da bleibt, dass der 10. auch
0: der 10. da ist.
3: Aber diese Zeit haben wir aktuell, Gott sei Dank.
1: Das haben wir aber Gott sei Dank nicht.
0: Ja, klar. Aber geht es noch bürokratisch? Oder?
1: Ja. Weiß ich nicht.
3: Was halt nur fehlt, ist halt oft, was wir halt früher, ganz, ganz früher gemacht haben, wo das auch mehr locker alles war. So Grillfeier, wenn wir halt ein Sommerturnier gemacht haben, und das fehlt uns, sage ich mal. Klar. Ich sag's mal, das ist A und O, sage ich mal, in Spanien oder Italien oder in den südeuropäischen Ländern, dass man halt so eine Grillfeier macht. Selbst das können wir nicht einfach so machen.
0: Ich verstehe, bei also ich verstehe euch ausgezeichnet. Nochmal eine Frage, die fast letzte Frage mit dem Scouting. Ich habe es nämlich ziemlich oft erlebt in Amateurvereinen, dass bewusst gescoutet wird. Passiert das bei euch auch?
1: Also ich glaube, dass es ganz viel in der Jugend gemacht wird. Das also ich war ja vorher 7 Jahre bei einem anderen Verein. Und da sind sehr wohl die Scout gekommen. Also da, der Verein hat damals Landesliga gespielt, die A-Jugend, die B-Jugend, Bezirksoberliga.
0: Oh, ja, da kommen sie.
1: Da waren sie jedes Wochenende da. Ja, also die kannten wir aber dann teilweise schon, die Scouts, und haben mit denen Gaudi gemacht und alles. Ja, also, aber in der Jugend kommen sie sehr wohl und schauen. Also bei den Herren, glaube ich, ist es nicht mehr ganz so schlimm. Also habe ich den Eindruck, also ich bin ja auch viel am Fußballplatz. Es ist eher die Jugend, die abgegriffen wird, ja, sage ich mal. Also die wirklich dann mit Versprechungen und allem Möglichen geholt werden.
4: Ja, vor allem auch schon bei den jungen Jahrgängen, also schon eine E-Jugend, D-Jugend, wo man sagt, es sollte eigentlich so sein, dass man mit seinen Freunden zusammenkriegt oder halt, weil es in näherer Umgebung ist. Aber selbst da wird schon geworben und gesagt, ja, komm zu uns, da ist besser und hier und da. Also das fängt schon bei den Jüngsten wirklich an.
0: Ja, wenn man besser einen Trainer
4: ist. Ja, genau. Und das ist...
0: Ja. Also der ist besser, der ist gescheiter.
4: Genau, ja, wir haben mehr Möglichkeiten.
0: Der ist lustiger. Ja. Dann sind wir alle zusammen, oder? Genau, aber das ist noch kein normales Scouting. Das Scouting, meine ich, ist, dass Vereine bestimmte Leute hauptamtlich de facto engagieren, um Spieler zu beobachten.
1: Ja, doch. Das meinen wir schon auch. Also ja, okay. Das ist also schon, geht eben, je nachdem, geht schon bei den Jüngsten auch teilweise los. Ja? Also, dass die auch dann gleich nach dem Spiel, da wird gespielt und gleich nach dem Spiel werden die Eltern angesprochen. Oder das Kind, erstmal sogar das Kind angesprochen. Ja, weil das fühlt sich natürlich toll, wenn da ein größerer Verein kommt, ja, und sagt, willst du bei uns spielen? Also mein Sohn, der hätte bei FC Bayern damals spielen können und der hat gesagt, nein, ich will nicht, ich bleib da, wo ich bin.
0: Ja, und cooler das, Sohn, der gefällt mir.
1: Genau, und das war also...
0: Sagst ihm schöne Grüße.
1: Der sitzt hier, da.
0: Ach, das ist der Sohn, das wusste ich ja gar nicht.
4: Da sah ich aber noch anders aus.
0: Ich habe so gedacht, eine gewisse Ähnlichkeit.
1: Ja, genau.
0: Ich habe mir ja keinen Geburtsschein vor.
1: Genau. Und wir waren beim Kindergeburtstag in der Soccerhalle und dann war da ein Soccertrainer in der Soccerhalle, der war von einem sehr bekannten Verein, sage ich jetzt, und der wollte ihn auch gleich anwerben und er hat gesagt, nein, er will da nicht hin. Es war E-Jugend damals.
0: Ja, also
4: lang her.
0: Ich habe es mal erlebt in der B-Jugend, weil da hatte ich bei einem Verein, das ist egal welcher Verein das war, einen wirklich sehr talentierten Mittelfeldspieler. Und dann kamen die sogar zum Training, und haben gescoutet. Die waren so komisch maskiert, die habe ich gleich erkannt.
1: Okay.
0: Die standen am Trainingsplatz, ja, und es war nicht sonderlich kalt. Die standen nur mit hochgeschlagenem Mantelkragen, wie in einem schlechten Krimi.
1: Mhm.
0: Also runtergezogener Hut, ganz fette Sonnenbrille.
1: Okay.
4: Und einen Notizblock.
0: Genau, und einen Notizblock und haben sich diese Trainingseinheit angeschaut.
1: Mhm.
0: Ich habe sie dann hinterher gefragt, sag mal, in welchen schlechten Krimi habt ihr denn gesehen? Also Hitchcock war besser.
1: Mhm.
0: Sagt mir doch, bei welchem Verein ihr wart. Ja? Das haben sie dann auch gesagt, ja. Aber ihr kanntet die Leute auch, oder? Die Scouten.
4: Ja. Und du erkennst sie auch wirklich. Du erkennst sie wirklich. Es gibt ja immer dieses, also gerade in den sozialen Medien gibt es ja immer eben dieses typische Bild, Mantel, Hut, Notizblock, Sonnenbrille, sitzt irgendwo links oder ganz rechts alleine außen.
0: War wirklich so.
4: Und also von dem her, man
0: also die ich da im Kopf habe, die haben genau diesem Bild entsprochen.
4: Ja. Muss ja auch einen Grund geben, warum es ist.
1: Ja, und wenn die kommen ja öfters.
0: Die kommen öfters, die kommen ja nicht einmal.
1: Genau.
0: Ja. Die kommen nicht einmal, separieren sich auch ein bisschen oder vom normalen Publikum. Ja.
4: Ganz links, ganz rechts irgendwo außen.
0: Genau. Okay, also jetzt geht die Sendung leider langsam zu Ende. Ich habe das Gefühl, wir könnten uns noch ein paar Stunden ganz nett unterhalten, ja, oder? Was meint ihr?
4: Ja, ja, auf jeden Fall, ja, genug zu sagen.
0: Also ich bedanke mich bei dir, sagen wir mal deinen Namen.
1: Michaela.
0: Bei der Michaela, bei dir.
3: Luis.
0: Bei dir.
4: Niklas.
0: So, und bei mir dürft ihr euch natürlich auch bedanken.
1: Ich bin
0: danke.
1: So
0: danke, danke,
1: danke
0: war,
1: Max.
0: Ja? Alles klar.
1: Vielen Dank.
0: Also vielen Dank. Ja, ciao, servus. Bis nächstes Monat, wo die Reihe Freunde des Amateurfußballs München fortgesetzt wird. Guten Abend, schlaf gut. Ciao.
4: Ciao.
1: Ciao, danke.
4: Danke.

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6: Hallo, hier ist der Radio Blau, Lili, die spricht. Ich bin jetzt gerade zu dir. Hundewassergebäude gekommen. Das ist Rudolf von Altplatz, der Kreuzung. Und die andere Straße ist Löwengasse. Und sollte Löwengasse Nummer 47, nehme ich an. Ich gehe zu dem Hundewassergebäude und das wird sehr interessant. Warum interessant? Weil die ganze Farbe, das sieht schon sehr verrückt aus. Das war meine Traum, hier zu sein. Es geht nicht um mich, es geht nur um die ganze Gebäude, wie die aussehen. Ich glaube, habe ich damals in Dresden schon eine gesehen, aber hier sieht es noch verrückter aus. Und ich möchte nachher vielleicht noch auf Englisch reden oder ein paar Leute hier die Meinungen zusammen. Ich denke, das ist sehr wichtig, dass ich da sein. Das ist eine Seite, einfach eine Seite von Wien. Wien hat sehr vielfältiger kultureller Einfluss. Nachher gehe ich noch zu Klin. Also jetzt wird jetzt noch ein paar Leute zu mir gekommen. Ich weiß nicht, ob ich da fragen kann. Und sie wollen bestimmt dich Interview lassen, ne? Kein Deutsch oder Englisch? Yes, I don't need a problem. I just want to know how you feel about the buildings. You love it or you just think this is some crazy thing?
7: No, it's beautiful. Ecstasy.
6: Ecstasy. Tasteful. So where are you coming from?
7: Belgium.
6: Belgien. Das können wir auch auf Deutsch reden, oder?
7: Ja, klein bisschen, aber nicht so ganz gut. Und meine Frau spricht nicht so ganz gut.
6: Also, Belgien, das ist aber schön. Ich bin heute mein letzter Tag. Das ist Radio Blau, Leipzig. Wir suchen immer die Leute, die sich über Hundewasser eventuell sich in Meinungen austauschen können. Ja. Ich will sie nicht so lange aushalten. Aber vielen, vielen Dank.
8: Tschüss. Guten Tag.
6: Leipzig, Radio Blau. Lili spricht.

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1: Wir haben es immer der schöne, okay. Beste Kaffee.
2: Mhm. Okay.
3: Nicht so da oben. Dann gab es die Luft rein da oben. Und dann das nach oben ziehen. Mhm. So. Das war schon fast zu viel, ne?
2: Wow, ich stelle sie gleich ein.
3: Genau.
2: Ich habe es jetzt aufgehört. Dankeschön. Ja. Das könnte ich trinken jetzt, oder?
3: Ja, sicher. Ja?
0: Also, ich fange jetzt an. Hier ist Radio Blau, Lili, die spricht.
3: Wenn was ist, rufst du mich an. Das nächste Mal.
0: Sie haben hinter schon gehört.
2: Sie kommen auf ein gutes Gefühl.
0: Die hinter hat schon das österreichische. Vielen Dank. Hier hat er österreichisches an dem Café und unter direkt unter dem Hundewassersgebäude. Hier stehe ich am Anfang. Nette, die Inhaber von der Frau, können Sie Ihren Namen sagen?
4: Tatjana Christelbauer.
0: Okay, Frau Kistebauer, Tatjana, schön, Sie kennenzulernen. Ich wollte nur irgendwie ganz kurz die Interview machen. Und haben Sie vorher schön gesagt, Hundewasser wollte, was ihr wünschte, dass diese Gebäude normalerweise...
4: Mit diesem Bau wollte Hundewasser, also es war eine Idee, ein Sozialbau für gewöhnliche, normale Menschen ohne große Namen und Erfolge, ein edles Haus in Harmonie mit der Natur aufzubauen, wo man sich wirklich wohlfühlt und sich sehr edle Räume auch leisten kann, um leistbaren Preis.
0: Und ich finde ganz toll, dass ich heute Sie begegnet und haben Sie mir doch die, wie sagen wir, Smalltalk, das man normalerweise nicht erfahren könnte. Und jetzt ist diese Hundewasserstraße, gibt es auch ein Museum, ne? Museum
4: genau,
0: ist Kunsthausfinder. Wer wohnt normalerweise hier? Sind alle Künstler hier oder kann man die einfach besuchen? Vielleicht nächsten Tag mache ich einen Plan.
4: Also hier im Haus wohnen eigentlich Menschen, die man normalerweise nicht besuchen kann, außer man nimmt sich einen Termin, also mit ihnen macht sich was aus. Es sind Psychiater, Kunstschaffende, also so verschiedene Menschen. Ich bin hier im Kunstcafé und als Mieterin im Haus kann ich auch ins Haus hineingehen. Und das ist wirklich ein Luxus, wenn man auch auf dem Dach sein darf, da ist die Wiese und Bäume. Aber Besuch ist hier nicht möglich. Im Kunsthaus Wien, das Museum ist, der größte Weltmuseum vom Hundertwasser, kann man alles besuchen.
0: Okay, recht vielen Dank. Das heißt, heute haben wir nicht so viele Chancen, aber vielleicht nächstes Mal klappt das.
2: Nein, jetzt haben Sie mich besucht, wir sind im Hundertwasserhaus.
0: Genau.
4: Aber leider nicht in einer Wohnung, sondern im Kunstcafé. Und wir sind hier neu.
0: Ganz schön. Und bevor wir verabschieden, ich danke Ihnen für Ihre Interview. Hören Sie doch, weil wir ja immer ein Radio Blau sind, hören Sie schöne Musik? Was Ihre Favoritätenmusik? Mehr Klassik oder mehr Pop oder irgendwie alles Mögliche?
4: Es ist auch, wie Sie sagen, alles Mögliche, wenn ich Klassik höre. Es kommt an die Stimmung an, Tagesablauf oder Bedürfnis. Aber klassisch ist für mich, die Mozart-Klavierkonzerte sind immer bei mir herzlich willkommen. Und ansonsten kann ich verschiedenste aus ganzer Welt Musik gerne hören.
0: Naja, was sonst? Wir sind doch in Wien gekommen, Mozart. Okay, Amadeus Mozart, ich danke Ihnen und ich wünsche Ihnen eine schöne Weiterarbeit. Gut fühlen.
4: Ebenfalls. Besuchen Sie uns am Freitag bis Sonntag, dann kann ich Ihnen auch gerne einen Kaffee anbieten. Wir sind neu und heute ist zu. Wir haben leider keine Mitarbeiter.
0: Spielt keine Rolle, ich habe Sie schon persönlich jetzt aufgenommen. Okay, wir sind Essen, Trinken, Männer und Frauen. Jeden monatlich von Sonntag, ja, jeden Monat, immer 4 Wochen, ein Rhythmus. Nur Sonntag von 12 Uhr bis 14 Uhr. Okay. Ja. Erster Teil ist Deutsch. Zweiter Teil immer Chinesisch gesprochen.两只老虎跑得快，一直没有眼睛，一直没有尾巴，真奇怪，一直没有眼睛，一直没有尾巴，真奇怪，一直没有尾巴啦， I have keine Teile, das hinten, keine Schwanz.
2: Oh, okay, ich habe das im Jahr 1996 gelernt.
0: Aha.
4: von Afroasiatisches Institut war eine Dame aus China, die hat mit mir und Kindergartenkinder in Pottendorf in Niederösterreich ein Projekt gemacht. Ich habe sie eingeladen und wir haben auf Seidenpapier Kalligrafie gemacht, dann mit Gong gespielt, Karate geübt und yes. Fächertanz. Und da habe ich dieses Lied, Zwei Tiger heißt es, oder? Gelernt.
0: Ja, Zwei Tiger, genau. Leangelo, das ist wirklich, das ist ein Wahnsinn. Das ist Nein, das ist ein großes Glück, der Sache auf Deutsch, wir haben Schwein gehabt, sie heute kennengelernt zu haben. Okay, Tatjana, ne?
4: Ja.
0: Ich bin die Lili Lee.
4: Okay,
0: halt
4: ich
0: sehr okay. Okay, dann machen wir so, vielleicht können wir uns nachher nochmal private Smalltalk. Vielen Dank. Bis dann, ja. Alles Gute.
4: Bis dann, ich auch.
0: Würde Sie nicht stören, aber wir sind Radio Blau Leipzig. Und ich würde, you speak English or German or
5: Deutsch.
0: Deutsch. Okay, ich komme aus Leipzig. Aber woher kommen Sie, wenn ich fragen
5: Aus der kann? Schweiz.
0: Aus der Schweiz. Und Sie wohnen direkt hier oder Sie sind auch Tourismus?
5: Wir haben unseren Sohn besucht oder wir besuchen unseren Sohn.
0: Der wunderbar. Hier wohnt. Mein Chef hat gesagt, ich sollte Österreicher mehr interviewen. Wegen der Aussprache. Aber warum kommen Sie extra hierher? Wegen des bekannten Namen oder nur einfach von seiner stilistischen?
5: So wir sind vor 3-4 Jahren schon mal hier gewesen.
0: Ja.
5: Und es hat uns gut gefallen. Wir waren damals mit unseren Kindern hier und wir wollten es noch einmal sehen.
6: Genau.
0: Ja. Das ist aber schön, toll. Dankeschön, dass Sie mir sagt. Aber ich denke, meine neugierige Frage, wohnt noch jemand da drin? Es ist organisch, ne? Noch normale Bürger hier wohnen.
5: Ich weiß nicht, es hat ein Museum innen. Ich weiß nicht, ob noch normale Leute wohnen.
6: Doch, so viel ich weiß, ja. Aber ich bin nicht, so viel ich weiß, wohnen noch Leute da drinnen, ja.
0: Wirklich, ja, das ja. Sind normale Bürger, ne?
6: Ich denke, ja.
0: So vermute ich, weil das so lebendig aussieht. Ja.

0: habe selber in der vor zwei Tagen Tosca erlebt. Das ist Opernhaus, haben wir schon erlebt. Ganz toller Sänger.
1: Ja,
0: genau. Vielen, vielen Dank. Aber wenn Sie das hören, wir sind Radio Blau. Jeden Sonntag, erster Sonntag, heißt Essen, Trinken, Männer und Frauen. Das ist unsere Sendung. Jeden monatlich. Okay. Weil es geht nicht nur Politik sprechen, es geht um die Menschen. Prost. Vielen Dank.
2: Vielen Dank.
0: Vielleicht können Sie gucken, immer Sonntag 12 bis 14 Uhr. Okay. Immer monatlich. Essen, Trinken, Männer, Frauen. Dankeschön.
1: Okay, danke.
0: Ja. Hier ist Lili, Radio Blau. Ich bin ein bisschen verlegen, weil die Leute so nett. Ich würde sehen, ob mein Neffe alles schon fertig bemalt hat. Wir werden sehen. Hallo, hier ist Radio Blau, Lili spricht. Und ich möchte auch jetzt gerade die Leute aus Österreich hier was zu Interview machen, weil meine Chefin Chris meinte, ich sollte ein bisschen mehr Dialekt-Story von der Ort. Ich erzähle gerade, sind wir in BRWD, Universität Botanisch Garten hier angekommen, direkt vor der Lilie-Push, wie sagt man das? Teich, ist auch keine Teich, oder? Sagen Sie einfach Dialekt.
3: Also wir stehen hier im Botanischen Garten vor einem Teich. Ja. Mit Molchen.
4: Oh, wir haben Stravik.
0: Erstmal sagen, wie heißen Sie? Wir können natürlich anonym.
3: Ich bin Sebastian.
0: Sebastian, okay.
4: Hi, Petra.
0: Petra. Mhm. Oh, das ist interessant. Nicht Petra oder Petra. Das ist ein Dialekt. Mhm. Und vielleicht können wir uns sagen, was Sie hier erwartet. Warum suchen Sie so lange den Molch hier oder nur allein Interesse auf Österreich?
3: Einfaches Interesse. Wir kommen öfter her, weil wir in der Nähe wohnen und in der Mittagspause kann man hier schön spazieren gehen.
0: Ah, das ist ja Österreich oder Dialekt?
3: Nein, Dialekt. Wienerisch.
0: Wienerisch. Ach, das ist Wienerisch. Noch mehr?
4: So, wenn du einen Dialekt möchtest, dann gerne. Wir sind recht naturverbundene Menschen und freuen uns immer recht, wenn wir da spazieren gehen können.
0: Ich habe schon verstanden, wenn man spazieren kann hier gern. Interessant, das klingt sehr interessant. Und wie haben Sie sich empfunden? Wieso kommen Sie hierher? Wohnen Sie sehr weit hier oder haben Sie einfach hier einen Zufall hergegangen?
4: Das ist rein zufällig. Wir genießen am meisten da die Natur und die Ruhe und das taugt uns halt einmal am besten.
0: Wahnsinnig hübsch. Eifelbübsch. Und Sie, können Sie auch ein bisschen von Ihrer Seite sagen?
3: Ja.
0: Sebastian und Petra, ne?
3: Genau. Also wir kommen gern daher, weil es einfach nett ist, in der Sonne spazieren zu gehen und in der Mittagspause geht sich das super aus.
0: Oh, jetzt kommt der raus langsam. Mhm. Okay, ich bedanke mich. Ich kann auch Chinesisch sprechen, soll ich machen? Ja? Ja, gerne. San Francisco, 他是从 San Francisco 飞过来。 因为还有 business 在这里，所以我们碰到这两位，一位是 Petra， 一位是 Sebastian，他们很开心跟我说，当地的地方话。I say, we met each other. That's my nephew, and you're Sebastian, you're Petra, and we just know just from the very very we just met each other for this, and interesting and to enjoy this weather. Something like that.
4: Very nice meeting you.
0: Thank you very much. Okay.
3: Enjoy your stay.
0: Bye-bye. Thank you very much.
3: Have a nice day.
0: So, hier ist Lili Radio Blau spricht. Ich möchte noch fragen, meiner Neffe, warum dass er mich nach Karlkirche hier gefühlt hat. Vielleicht hat er eine besondere Beziehung zu dieser Kirche. Wir sind erstmal vorgestern nach Wien angekommen. Durch zwei Tage irgendwie auf Englisch, was wir jeden Tag sprechen müssen. Und ich muss meine Englisch wieder erneuern. Wir werden sehen, ob das klappt. Es ist ein Designer, aber es ist mehr in dem technischen Gebiet. Und Wien ist wirklich ein sehr schöner Platz. Vorhin waren wir BRWD, da haben wir auch zwei Österreicher auf Dialekt-Interview machen lassen. Aber jetzt hat mein Neffe, der heißt Ryan hat es gerade ermordet.

0: Somalia hat es so schöne Struktur, eine ganze Status. Ich glaube, der ist, wie der heißt, ich muss nachher noch recherchieren. Die beiden Säulen. Eine ist alt, sieht alt aus, eine ist ganz jung, neu aus. Da muss irgendwie wahrscheinlich von der bestimmt vom Krieg kaputt gegangen. Die andere ist neu gebaut. Ich würde mir wünschen, dass nachher, dass ich doch ein schönes Bild noch machen kann. Hinter mir, Hintergrund, gibt es noch die Hintermusik und hier ist sehr friedlich, läuft der ganze Tourismus, viele Leute. In der Mitte hat es ein so wie ein Wasserteich, sagt man Teich? Weiß nicht. Und ganz weit weg hat jemand auch ein bisschen musiziert. Und ich habe meinen Neffe gefragt, ob er in 5 Minuten schnell für mich was malen kann. So ist das, läuft das, dieses Leben. Ich drehe einfach hinter mir, ich sehe das alles, die Straße, es ist ganz, läuft hier ganz normal. Und irgendwie hier hat es eine Ruhe, es ist eine Ruhe Pool. Und es gibt Leute, die sonnig, sie legen einfach neben der Teich und ich weiß immer noch nicht, ob das richtig Teich ist. Es ist wie eine wassergemachte, künstliches. Und man kann alles sitzt da und dann trinken die Leute unter die Sonne. Und neben den Palmen. Die Palmen sind natürlich nicht von der, direkt von der Erde gewachsen, sie sind einfach transportierte in der großes Flasche. Ne, große, wie nehmen wir das? Das ist einfach Palme, das ist ganz hübsch hier aussehen. Und direkt vor der Karlkirche, die nehmen Cathedral. Wir hätten gerne am 17. hier wieder zurückkommen. So ist das. Ja, jetzt würde ich ja Ryan nochmal probieren zu stören. Wenn der, er sieht so aus, dass er ungefähr schon fast fertig ist. Er malt die Säule und mit vielen verschiedenen Geschichten. Die haben jede Säule. Hatten natürlich auch ein historisches Hintergrund. Jetzt leuchtet Glocke. Also ist gerade, nehme ich an, 3 Uhr. So, dear Ryan, we are now 3 o'clock, right? Yeah. I guess because I heard the clock.
1: 3:15
0: now, wow. We are quite a little bit late. When will you be at the hotel?
1: Anytime now?
0: Anytime now, okay. This is our last stop. The last station. That's right. And if you finish, just going to explain what you draw it for. This is interesting for me.
1: I'm just drawing this, one of the minarets on the outside of this cathedral.
0: How is your feeling this cathedral? Why you won't come in to see the cathedral? It's one of a special reason or just because music?
1: Music and also it seemed like it would look nice just as a pretty building. But I would like to learn more about the history of this building before.
0: Okay, we just made a rush program, isn't it?
1: Yes.
0: So afterward we still can search up. Don't worry about that. The Auntie Lily, we're going to search that. Just because we've been here, we were coming here. Ich komme nochmal zurück auf Deutsch. Interessant ist, da oben habe ich gesehen, es gibt einen Balkon und zwischen der ganzen Roof, diese große Decke, ist eine grüne Decke und nebenan hat auch verschiedene Enge und Struktur. Oh, das ist alles so viele Sachen, die ich damals nie mal Zeit genommen habe, da genau reinzugucken. Ich lerne ziemlich viele von jungen Leuten kennen. Und das ist irgendwie ein Teil meiner Lebensartenweise. Ich denke, das ist sehr wichtig für junge Generation und ältere Generation, dass immer oft in ein Gespräch kommen, egal was man sich interessiert. Man soll ein paar Gespräche führen. Ist gut. Ich würde ihn nicht mehr stören. Wir lassen nachher nochmal weiter mit Straßenbahn 71 weiter nach Hotel zurückfahren. So ist das. Hier ist Lilili, spricht Radio Blau Leipzig. Auf Wiedersehen!

0: Hallo, hallo, hier ist Lilili, Radio Blau spricht. Neben mir, ich wollte anonym machen, keine Name. Ich wollte nur einmal für Interview in Wien, das ist ja die beide Ehepärchen aus Hannover kommen, die essen gerade. Sie wollte heute schon wegfliegen. Ich nehme diese Chance, ich bin so furchtbar. Ich wollte die nette Dame fragen, was ist ein Tipp im Wien am besten als Hannover gefällt?
1: Ich finde es hier sehr schön, mit der Straßenbahn zu fahren. Alle paar Minuten fährt eine Straßenbahn, man kann von hier nach da fahren.
0: Das muss ich einfach paar Minuten, aber...
1: Ja, alle so 6 bis 8 Minuten fährt eine Straßenbahn und man kann sich alles ansehen. Wir haben ein Wochenticket und damit fahren wir dann viel durch Wien.
0: Und Wochenende Ticket, wie viel kostet das überhaupt?
1: Oh,
0: ich habe noch nicht angefangen.
2: Ich glaube 21 Euro.
0: 21 Euro?
2: Ich glaube 3 Euro pro Tag ungefähr.
0: Okay, das ist eine gute Idee. Dann können wir auch machen. Alle 3 Euro pro Tag. Da muss dann Leitsch auch was lernen. Also nur 3 Euro pro Tag.
1: Ja. Online, wir haben das online gebucht. Ich denke, das ist dann auch günstiger, wenn man das online bucht, als
0: gut,
1: direkt.
0: Das ist ein guter Tipp. Aber das ist ein Verkehrsziel, als Ziel, Reiseziel, als ein Reisetipp. Aber was ist das im Programm? Was haben Sie sich interessiert? Was haben Sie sich von dieser Stadt fasziniert?
1: Die vielen Museen, die man besichtigen kann. Gestern waren wir zum Beispiel auf dem Justizpalast. Mhm. Auf der Terrasse oben, das ist wunderschön, Kaffee zu trinken und dann die Aussicht genießen.
0: Ich weiß, so wie ich wusste, ist nur Belvedere. Waren Sie auch dort gewesen?
1: Da waren wir gestern, ja, und haben die Aussicht genossen. Das schöne Wetter.
0: Da war ich gestern Abend auch dort gewesen. Ich habe Kuchen sogar gegessen. Warum haben wir uns nicht begegnet?
1: Weil wir keinen Kuchen gegessen haben, wir waren nur im Park. Und haben das schöne Wetter genossen.
0: Sehr interessant. Und ansonsten vom Museum mäßig, haben Sie schon was uns zu empfehlen?
1: Gustav Klimt, das Atelier haben wir uns angesehen.
0: Schön.
1: Auch interessant. Ja, aber nur das Gebäude, die Villa, die hat er leider nicht kennengelernt. Er hatte nur im Atelier gearbeitet und später wurde ein Haus auf dem Haus gebaut.
0: Ah, Haus aus Haus gebaut?
1: Haus auf Haus, auf dem Atelier.
0: Das wusste ich nicht.
1: Das ist eine Villa, sehr interessant zu sehen. Ja.
0: Ist weit von wo wir jetzt sind. Wir sind jetzt in Rijeka.
1: Wir sind hier auch mit der Straßenbahn gefahren. Die genaue Zeit kann ich leider nicht sagen, weil wir fahren mal von hier nach da und dann steigen wir um und gucken uns da was an und dann fahren wir wieder weiter.
0: Da haben Sie bestimmt ein sehr umfangreiches Programm, schon irgendwie ganz so relaxed, ja?
1: Ja.
0: Also nicht gezwungen, nicht so einen Plan zu anderen Plan, wie man reist.
1: Nein.
0: Haben wir, dürfen wir, brauchen wir auch nicht machen.
1: Nein, das müssen wir auch nicht.
0: Okay. Ich glaube, ist das Zeit schon zu Ende. Wir sind immer Radio Blau. Ich wollte Sie nicht lange stören. Radio Blau braucht immer einen Wunsch von unserem Interview. Was hören Sie gerne? Was für eine musikalische Stilistisch?
1: Eigentlich querbeet, muss ich sagen. Also da habe ich jetzt nicht was Bestimmtes. Rock mag ich nicht so gerne.
0: Okay, das ist gut. Dann meiden wir weg. Und dann was noch?
1: Klassische höre ich auch gerne, ja. Am besten nur, wenn es dann live ist. Konzert live am liebsten.
0: Klar, das können wir leider nicht zaubern. Also Radio Blau, wir haben immer diese GEMA-Recht, können wir das alles vom Netz unterlagen. Aber wenn Sie mir sagen, eine wunderschöne oder eine wunderbare Komponist, das Ihre Favorität haben, Mozart, Leipzig hat Johann Sebastian Bach, aber ich weiß nicht. Welcher Wagner?
1: Nein, auch nicht so.
0: Hier in der Wiener hat sie noch was, Wieners Musik, nicht wahr?
1: Ja, das ist richtig. Nein,
2: im gibt ja Strauß.
0: Okay. Strauß gibt es zwei, eine Johann Strauß und dann Dynastie Franzisk. Okay, jetzt gibt es auch zwei Strauße. Dankeschön. Ich bedanke mich und ich wünsche Ihnen einen schönen Flug.
1: Dankeschön.
0: Schönen
1: Urlaub.
0: Okay, hier ist Radio Blau, Lili, die Spech. Habe ich wieder meine Aufgabe gemacht.

0: Also hier ist Lilili Radio Blau. Ich sitze jetzt in einer ganz interessanten Kneipe unter meine Freunde, meine Lieblingsfreunde, die ich damals in der Schule gegangen ist, Hochschule für Musik, Theater, Leipzig. Und jetzt treffe ich meinen Liebling Angela Werner und auch ihre Freund, auch meine Neffe. Wir sitzen alle in, wie heißt diese Kneipe?
1: Wie heißt diese Kneipe?
2: Brezelkölb.
0: Das ist ein interessanter Ort, den ich nicht aussprechen kann. Brezelkölb.
1: Die Wölbe.
2: Würde man
1: auf Brezelgewölbe.
2: Oder Brezelkeller. Brezenkeller.
1: Brezen.
0: Okay, how do you say English, Brian? Brezelkeller as well.
1: Ich weiß gar nicht, was
0: eine
1: Brezel ist.
0: Brezel ist ein Brezel. Das ist ein englisches das Braid. Braid.
2: Brezel ist das same.
0: Ja.
1: Okay.
0: Das ist das same. Also, interessant, dass wir hier alles schon sehr lange. Ich habe meine Neffe 9 Jahre nicht gesehen, sogar haben meine Kollegin. Wie lange haben wir uns nicht mehr gesehen? 15 Jahre
1: oder so?
0: 15 Jahre, wahnsinnig. Ich glaube, seit
2: 2000. You came out of
0: das ist der Hammer. 20 Jahre, noch länger. Okay, das ist sehr interessant. Ich habe jetzt alles, kein Problem.
2: Ja, deswegen zeige ich das jetzt alles.
0: Wir trinken jetzt ein, wie heißt es, wenisches, ganz guter Kaiserschwarzbier. Wir haben alles, das ist ein interessanter Ort, keine Anstrengung. Dahinter läuft der Verdi, no? Das macht das Schicksal irgendwie. Und das ist so ein schöner Ort. Ich wollte immer meine Kollegen nachfragen, was sie für ein viennisches Leben hier durchführen, wenn sie das mir verraten darf, was sie über Wien wahrgenommen hat. Darf ich?
1: Ich bin hier immer nur am Arbeiten.
0: Ach so, sie ist nur in der Arbeit. Das ist der Hammer. Oh ja, ja, ja. Wie viele Alkoholik bist du? Hast na ja ja ja. Das, sie hat sie nicht gewusst, dass ich jetzt in der Radio sie interviewen. Aber für mich ist wichtig, ein bisschen wienisches Dialekt reden. Ja, das würde ich vielleicht Patrick fragen, wenn ich sagen, wenn ich ein, das ist so ein leckeres wienisches Bier. Na? Kann man einen Dialekt reden?
2: Das ist ein steirisches Bier.
1: Und ein steirisches Bier.
2: Ein steirisches Bier.
1: Und was ich getrunken habe.
2: Das ist aus Oberösterreich.
0: Und das Oberösterreich. Ja.
2: Und Wiener Bier gibt es auch. Ja. Das Wiener Bier ist das Otterkringer Bier. Da, wo wir auch leben, in Otterkring.
0: So, Otterkring.
2: Otterkring.
0: Nochmal. Otterkring. Habe ich nie gehört. Aber das ist schon ein sehr interessanter Dialekt.
2: Wiener Vorstadt.
0: Das ist Wiener Vorstadt. Okay, ich habe ziemlich viele erlebt in dieser schönen, wunderschönen Kneipe. Wie heißt diese Kneipe? Für mich ist sie wichtig. Nochmal?
2: Das Brezengewölb.
0: Achso, diese heißt direkt. Ich dachte, ein Brot heißt Brezengewölb.
1: Nee, Brezengewölb.
0: Gewölb.
2: Das Gewölbe sind diese.
0: Ah, das ist dieser Ort. Ja. Wie viele Mal haben wir in Wien solche ähnliche? Ich glaube, 2, 3.
2: 100.
0: Aber hier ist, wo wir sind, ist die berühmtesten, ne?
2: Es gehört zu den Bekannten, ja.
0: Bekannten. Okay, ich würde auch die Leute nicht lange lagern, ne? Das ist irgendwie einfach sehr privates Gespräch. Wollte ich auch nicht durchführen, aber für meine Neffe vielleicht würde er was auf Englisch reden, was wie er da wahrnehmen könnte. You want to tell us what do you think about this building? It's such interesting for you.
3: It's very interesting and it's very pretty.
0: Okay.
3: That's nice lighting.
0: Nice lighting?
3: Nice lighting.
0: Lighting,
3: yeah.
0: Okay. Look at that. How do you say that one?
3: Column?
0: And the decor. This is so hard. Like
3: Corinthian.
0: Carindian. Okay, a little bit. Look there, lye is also not very typical.
1: Das ist ein Brezen.
0: Ah, you know that? That is, this is a Brezen. That's a great one.
2: Oh, you know
0: Brezel.
2: Yeah. Sorry,
3: I didn't get the question.
0: Okay, ich rede jetzt wieder auf Deutsch. Ich würde uns mal vorschlagen, wenn ich wieder in Radio Blau, wieder, weil wir immer Radio Blau sind, wir suchen immer nach der Musikrichtung. Was denkst du, was für eine Musik könnten wir nachher von Richard Strauss?
1: Ich verstehe kein Wort.
0: Ja, gut. Wir singen immer Radio Blau. Wir fangen in unserer Interview, was man gerne hört. Richard Strauss oder Johann Strauss. Was hörst du normalerweise immer gerne? Oder einmal moderne?
2: Kudendorf-Weißner.
0: Das ist der Österreicher?
2: Ja.
0: Dann können wir
2: aber
0: bestimmt finden. Ektonisch.
2: Ja.
0: Wieso denn nicht? Wir sind immer das Essen, Trinken und Männer und Frauen. Wir haben immer drei Themen. Die erste Thema ist moderne und Tradition. Zweite Thema ist persönliches. In Geschichte. Essen ist gekommen. Dankeschön. Wow. Die dritte Thema sind für Gegenwart.
1: Jetzt essen wir erst.
0: Ja, jetzt essen wir. Wird es zu Ende? Ja, ja. Aber die dritte Thema sind sehr interessant, ist Welt, Geschichte und Soziokultur und noch ein bisschen Politik. Ich würde jetzt beenden. Ich bedanke mich, dass Essen gekommen. Ich freue mich jetzt total. Dankeschön.
2: I hope you like the food.
3: Thank you.
2: Looks nice. No, no, no, thank you.
3: Sure.
2: No, no, that's okay.
0: Wir haben jetzt
2: really
0: 6 Minuten.
2: Big breakfast. And.
0: Ich hab schon.

0: Ich mache jetzt nochmal. Ja.
1: Okay, es läuft. Hier ist Lili Lee, spricht Radio Blau. Das ist eine Sendung für Essen, Trinken, Männer und Frauen. Es war ein banaler Name, aber es betrifft jede. Und jetzt habe ich einen netten Mann, der hat mir vorher erzählt, sie haben Schweine, weil ich hier plane. Jetzt hat mich neugierig gemacht. Was für einen Plan machen Sie denn?
2: Ich war 35 Jahre lang Verkehrs- und Stadtplaner bei der Stadt München.
1: Das ist der Hammer, das ist die Treffer, das ist nicht normal. Das hat oben geplant.
2: Ja, genau, da haben Sie wirklich Glück, weil ich kenne mich schon einigermaßen gut aus hier.
1: Oh, da weil Sie, wissen Sie, was Sie mir sehr berührt? Sie haben gesagt, ich habe nicht mehr Zeit für die Gäste.
2: Ja,
1: das ist so nett. Ist, finde ich,
2: ihr seid, seit 4 Jahren bin ich in Ruhestand und dann habe ich natürlich noch mehr Zeit für Gäste.
1: Ach, da müssen wir noch ein zweites Mal, wenn ich über Plan, über München noch nachfragen.
2: Können
1: da
2: Sie
1: kann
2: gern?
1: Ich Sie auch Termin aufmachen.
2: Können Sie gern, ja.
1: Das ist, ich bin wirklich ganz ernsthafter, wenn ich was sage, da habe ich ja alles meinen Kopf.
2: Dasselbe bei mir.
1: Sehr schön, das freut mich.
2: Ja.
1: Ich heiße Lili, Yunxu ist mein chinesischer Name, mhm. Formosa ist mein Kunstname, Li ist mein Familienname.
2: Mhm.
1: Ich bin jetzt zurzeit immer Volontärer bei Radio Blau.
2: Mhm.
1: Und das ist eine freie, Radiosender. Und die sitzt in Leipzig. Es hat gerade 30 Jahre alt. Und mein Chef, der Hilmar, ich habe 3 Chefin, zwei Chefin, ein Chef. Die haben mir alles so weit gebracht, von Technik, von Schnitzkurs und auch diese, wie man das Inhalt. Und der eine von, ein Chef hat gesagt, wir hätten gerne Radio Blau international sein.
2: Ja.
1: Und das ist auch, das betrifft, es bindet zu meinem migrantischen Hintergrund.
2: Ja, ja.
1: Und ich freue mich jetzt, so eine wichtige, tolle Leute, es hat so viel Arbeitserfahrung gehabt. Unser erster Teil ist für, wir haben immer 2 Teile, eine Deutsch, eine Chinesisch. Und in der Inhalt beide sind identisch. Das heißt, erstes Thema wäre Tradition und Gegenwart. Zweites Thema wäre Persönliches. Ich denke, wenn ich Sie wieder zurückkomme, ich würde jetzt nur kurz, weil ich noch Verpflichtung, ich muss weitergehen.
2: Ja, klar.
1: Ich würde Sie zurück für persönliches zweite Teil einfach ein Interview machen lassen, weil ich mich auch interessierte für Stadtplanung. Und das dritte Thema in meiner Sendung wäre Weltinteresse, Soziokultur und auch ein klein bisschen Politik. Was man sich gut tut. So.
2: Wunderbar.
1: Sie hören, wir stehen, jetzt kommt die U2, der nächste Zuschauer. Bevor wir verabschieden, ich will Sie nicht so lange ausdauern. Was hören Sie so gerne von einer Musik? Weil wir immer Radio Blau sind.
2: Ich höre gerne Popmusik aus meiner Jugend, aus den 80er Jahren bis heute.
1: Einen Namen?
2: Ja, alles. Beatles, Rolling Stones, Sting, whatever you want.
1: Sting. Okay, I got it. Okay, dann würde ich eine Radio Blau für Sie persönlich suchen.
2: Wunderbar. Ja.
1: So danke,
2: schön.
1: Das ist mir jeden Monat der erste Sonntag von 12 Uhr, 14 Uhr, 2 Stunden. Und Essen, Trinken, Männer und Frauen. Ich bedanke mich.
2: Sehr gut.
1: Radio Blau, Lili, die spricht. Und Ihren Namen, darf ich fragen?
2: Jörg Koppen, K-O-P-P-E-N.
1: Das ist der Wichtigste, wenn es so wichtige Personen treffen. Hallo, hier ist Radio Blau, Lili, die spricht. Ich bin heute nach München gekommen, in eine kleine Vorort von München. Und dieser Vorort heißt Planegg.
3: Genau.
1: Ja, ich denke, ich könnte leider keine Bayerisch sprechen, klein bisschen sächsisch, aber hier zählt nicht. Vor mir sitzt eine nette Dame wie immer, die Leute mit mir unterhält und Interview machen lässt. Die sind sehr hilfsbereit. Ich bin praktisch gestern Abend hier eine Unterkunft hier gelandet. Und jetzt lange reden kann ich nicht. Ich möchte sehr gerne fragen. Unsere Kontaktperson sind Friedrich Prüber, meine ehemalige Gesangsschüler. Und der hat mir gesagt, Lili, Yunxu, Lehrerin, du kannst dahin gehen. Und da habe ich mich einfach in Kontakt aufgenommen. Und das erste Mal war mir, weil leider nicht verglückt, weil ich noch andere Aufgabe habe, da habe ich abgesagt. Aber heute habe ich endlich geschafft. Und jetzt, bevor ich so viele lange Semi-Deutsch rede, da hätte ich gerne die nette Fahrerin. Und sagen Sie einfach Ihren Namen.
3: Hallo, ich bin Elisabeth Kühn und ich bin Pfarrerin in Planegg. Und ich freue mich sehr, dass ich Frau Lee heute zu Gast haben darf.
1: Wow, da habe ich eine Planet aussprechen soll. Sag mal, Planegg, nicht Planegg. Planegg. Okay, jetzt habe ich. Und, aber ich, so wie ich verstanden habe, Sie kommen nicht aus Bayern, Sie kommen aus irgendwie...
3: Nein, ich komme aus Bayern. Ich bin südlich von München groß geworden. Wir sind hier südwestlich von München. Aber meine Eltern sind Zugezogene. Und in Bayern auf dem Land kann man auch in zweiter Generation schon geboren und aufgewachsen sein. Und man gilt immer noch als Zugezogene. Deswegen, ich besitze zwar sehr viele Dirndlgewänder, aber ich spreche kein Bayerisch. Und zudem sind wir in einer ganz katholischen Gegend und ich bin evangelische Pfarrerin und deswegen ist völlig klar, dass ich nicht aus Oberbayern, traditionell oder familiär aus Oberbayern bin.
1: Oh, das hört sich sehr interessant an. So große Unterschied ist, dass man von der Dialekt spricht, ne? Ich glaube, alleine von Sprache ist schon ein sehr kompliziertes Feld. Und was meinen Sie, dass, aber Sie sind doch in Berlin groß erwachsen,
3: ich hab, oder? Ich habe in Berlin studiert und meine Kinder sind in Berlin auf die Welt gekommen und wir haben da länger gelebt, aber jetzt sind wir seit 4 Jahren hier in Planegg und ich glaube, wir sind, das ist hier Speckgürtel München, fast alle, die hier leben, sind Zugezogene, sprechen Hochdeutsch. Trotzdem ist sozusagen, gibt es natürlich irgendwie die alteingesessenen Familien, die hier mal Bauernhöfe hatten oder zum Teil die Bauernhöfe im Ort auch noch existieren, wobei Landwirtschaft hier ziemlich wenig betrieben wird. Die sprechen dann Bayerisch und sind auch sehr traditionell. Eine schönes Erlebnis hatten wir jetzt gerade. Es war jetzt gerade der 1. Mai und wie auch in anderen Gegenden wurde ein Maibaum aufgestellt, der so blau-weiß geringelt ist und dann sind da Schilder dran, was es in der Gemeinde alles gibt, also vom Bäcker über irgendwelche Handwerker. Und bei dem Maibaum in Planegg sind auch Schilder von bedeutenden Gebäuden. Wir haben ein Schloss im Ort, das ist aber privat, also da kann man nicht hin. Und wir haben die katholische Kirche natürlich und das alte Rathaus und so Sachen. Und seit diesem Jahr haben wir jetzt auch für unsere Kirche, die evangelische Kirche, ein Schild an dem Baum, an dem Maibaum. Und das ist wirklich ein Novum, weil da jahrzehntelang darum gebettelt wurde, dass wir mit unserer Kirche da auch präsent sind. Man muss dazu sagen, die evangelische Kirche hier im Ort ist viel älter als die katholische Kirche vom Gebäude her und ist denkmalgeschützt und wirklich eine bedeutende Kirche. Aber es war eben, sage ich mal, traditionell in katholischer Hand der Maibaum, weswegen das Schild einer evangelischen Kirche, da hat es jahrzehntelang freundliche Bearbeitung gebraucht, bis wir jetzt seit diesem Jahr, seit dem 1. Mai, ein eigenes Schild haben. Und ich freue mich, weil es auch natürlich irgendwie ein Zeichen ist, dass man irgendwie Ressentiments hinter sich lässt, zusammenrückt als Christinnen und Christen im Ort. Und ansonsten sind auf diesem Maibaum ja eben nicht nur Kirchen dargestellt, sondern wie gesagt auch alle möglichen Dinge, die es hier lebenswert machen. Und das ist einfach schön und dass es am Ende sich öffnet für jedermann, die Gemeinde.
1: Das finde ich ganz toll, das sehr weiter zuzuhören. Ich bin selber eine Katholikin.
4: Ich wurde vom Baby schon in der Vase geworfen. Ich kann nicht dafür.
3: Ich kann auch nichts dafür, dass ich evangelisch bin. Ich wurde auch evangelisch getauft.
4: Aber ich habe meine Mama versprochen, dass sie so dran bleibt. Da bleibe ich auch dran. Und es ist schade, dass ich heute so wenig Zeit habe. Sonst, ich hätte gerne die kleine Planek. Und auch eine Besichtigung, wenn das so schön aussieht. Besonders die dabei, mein Baum.
3: Genau.
4: So, schade. Aber ich denke, haben Sie eine besondere Wünsche zu unserer Audience zu sagen? Oder hören Sie normalerweise, ich denke schon, viele Kirchenmusik. Haben Sie Kirchenmusik, eine Lieblingskomposition, Johann Sebastian Bach oder Telemann?
3: Händel.
4: Radio Blau. Ah, Händel haben wir noch jemanden gewünscht.
3: Genau, also was aber so auch daran liegt, wir haben hier in unserer Kirchengemeinde eine ganz tolle Kirchenmusikerin und eine Kantorei, einen Jugendchor, zwei Kinderchöre und machen hier schwerpunktmäßig Kirchenmusik und zwar klassische Kirchenmusik. Meine beiden älteren Töchter singen jetzt auch im Jugendchor und die haben vor Ostern aus dem Messias von Händel Teile der Passionsgeschichte mitgesungen und das war einfach so schön und so berührend und ergreifend, dass...
4: Klar, das ist doch klassisches Tradition gesprochen.
3: Ich verstehe Sie wunderbar und ich spreche kein Wort Taiwan-Chinesisch. Was spricht man in Taiwan?
4: Ist ein Dialekt. Chinesisch ist unsere Amtssprache. Wir Hochdeutsch.
3: Okay. Also was ist das dann? Mandarin?
4: Ja, Mandarin.
3: Okay. Also ich spreche kein Wort Mandarin.
4: Aber Sie müssen nicht, Sie leben nicht dort. Aber wenn Sie dort leben, ich kenne auch viele Sinologie-Studenten. Das sind die meisten meiner ehemaligen sehr guten Staaten. Als ich ein kleiner Junge war, ich habe immer noch Kontakt mit meinen ehemaligen Freunden. Das ist alles oben alles geplant.
3: Ja.
4: Okay. Und jetzt denke ich mir, unser Interview ist schon 10 Minuten. Haben Sie noch was für Radio Blau mal sagen möchte? Wollen wir eine Kirche-Thema anfangen?
3: Ich habe eine Geschichte, weil Sie gesagt haben, ja, dass die Tradition auch weitergeben an irgendwie jüngere Menschen. Ich hatte eine ganz schöne Begegnung. Wir haben unsere Kinderchöre haben ein Musical aufgeführt und zwar die Geschichte von Bartimäus, dem Blinden, der geheilt wird. Und dann waren ganz viele hier aus den Grundschulen als Besucher da oder haben eben mitgesungen. Und ein paar Monate später habe ich im Religionsunterricht, ich muss auch evangelische Religion unterrichten, die Kinder gefragt, welche Bibelgeschichten ihnen denn einfallen. Und dann haben sie wirklich überproportional viele eben erzählt von Bartimäus, dem Blinden, der geheilt wird, und dass sie das mitgesungen haben oder eben in der Kirche als Musical erlebt haben. Und ich fand das ganz toll, weil ich mir dachte, dieses eben, wie man mit Musik Menschen erreicht und binden kann, aber eben auch Geschichten erzählen kann mit Musik. Und ich glaube, da ist es auch über alle Genres hinweg kann man mit Musik Menschen erreichen und Botschaften weitergeben. Und das war einfach ein schönes Erlebnis zu sehen, dass es bei 7-jährigen Kindern schon funktioniert, dass die sich Monate später noch irgendwie an diese Geschichte erinnern und sagen, das war schön und es war tolle Lieder. Und
4: das ist ganz toll, was sie auch miterleben können. Schade, schade. Nächstes Mal, wenn das diese Musiker, ist schon passiert, ne?
3: Genau, genau.
4: Wie würde das eine Wiederaufnahme werden?
3: Nee, wir haben ein neues Musical, das geplant ist, Zachäus. Das ist im Juli und vielleicht haben wir mit der Kantorei und dem Jugendchor nächstes Jahr wieder ein großes Musical. Vor 2 Jahren haben sie für Jesus Christ Superstar aufgeführt und das war bombastisch. Also es war, genau, aber es war so wahnsinnig lustig, weil es eben so diese Bandbreite zwischen der Kantorei, die fast nur klassische Musik liebt und singt. Und dann wurde eben gesagt, okay, diesmal ist es was für den Jugendchor und die Kantorei, die Lust haben, unterstützen da musikalisch und gesanglich. Und es war total schön, weil da dann doch die ganze Kantorei mitgemacht hat und irgendwie sich da dem geöffnet hat. Und genauso ist es umgekehrt, dass die Jugendlichen eben beim Messias von Händel auch mitsingen, oder an Weihnachten hatten wir Auszüge aus dem Weihnachtsoratorium, dass die da auch mitsingen und meine Kinder die Texte alle auswendig kennen und da eben auch ja etwas ins Herz gesetzt wird. Jetzt geht es mir als Pfarrerin natürlich um die christliche Botschaft. Ich glaube aber, dass eben Musik ganz grundsätzlich die Herzen anspricht und Charakter bildet.
4: Klar, das würde ich Ihnen zustimmen. Ich bin auch in der Produktion von Musik. Darum bin ich auch in Deutschland geblieben. Ich liebe diese ganze Lebensarten, wie ich mich bewege, wie ich dass sie zwischen Menschen was ist, lernen können, dass ich jeden Tag immer außer lernen, nur lernen. Manche Leute fühlen sich, oh je, wie viel müssen wir noch weiter? Wollte ich Profi sein. Aber Profi ist es was, um Geld zu verdienen, aber was man für Seele zu machen. Und das ist auch nicht unwichtig. Deshalb in meiner Sendung finde ich, das ist auch eine Kunst, dass ich auch zu den Menschen marschiere. Okay, da haben wir heute so viel gesprochen. Sie sind glücklich jetzt. Ich sehe das, ich bin auch glücklich in dieser Umgebung. Und dann gehe ich nächsten Schritt. Es geht nur das Leipzig Internationale Interkulturelle Musikfestival. Mhm. Wenn euer Chor, dieser Musical, soweit seid, da werde ich euch auch einladen. Da kann ich mich selber entscheiden treffen. Ja?
3: Sehr gerne.
4: Ja, freue mich. Okay, dann
3: auf Wiedersehen.
4: Danke.

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0: Ja, hallo liebe Hörer und Hörerinnen. Ihr befindet euch wieder in der beliebten Fußballsendung Freunde des Amateurfußballs München. Ich schlage vor, dass wir uns zunächst einmal, wir haben heute Gäste vom FC Espanyol hier, dass wir uns gegenseitig vorstellen und gleich mal rechts von mir anfangen.
1: Hallo, mein Name ist Michaela Ammer und ich bin Abteilungsleiter Jugendinklusion vom FC Espanyol.
2: Hallo, servus, ich bin der Luis, ich bin der Sportdirektor vom FC Espanyol und komme aus Portugal.
3: Hallo, mein Name ist Niklas, ich bin Trainer bei FC Espanyol und gleichzeitig auch mit, helfe ich mit bei der Abteilungsleitung Jugend und Inklusion.
0: Okay, also ihr merkt schon, dass wir heute nicht den ganz normalen Fußballverein hier haben. So, zum Thema Inklusion hatten wir bis dato noch nichts hier in diesem Sender. Ich persönlich bin der Max Brüm, der Special One für den Amateurfußball hier. Okay, ich würde vorschlagen, dass wir gleich mal anfangen. Also mit dem Präsidium. Seit wann gibt es denn euren Verein überhaupt? Beziehungsweise habt ihr einen Vorsitzenden, habt ihr einen Präsidenten?
2: Also FC Espanyol hat die Wurzeln gehabt, sage ich mal, von TSV España 1964 gegründet. Und dann wurde der Verein, sage ich mal, übernommen mit FC Espanyol, da der Präsident ist zurück nach Spanien gegangen und in der heutigen Zeit haben wir also den Vorstand, den Leonidas Martinez, Präsident aktuell noch.
0: Ist er auch Spanier?
2: Der ist Spanier, richtig.
0: Also kein Portugiese, oder?
2: Nee, kein Portugiese. Aber die Frage ist halt aktuell, wie lange er noch bleibt, weil die Hintergründe ist immer, dass es dann diesen Präsident auch irgendwann nach Spanien eventuell zurückzieht und wer der Nachfolger dann auch wird.
0: Alles klar. Gut, dann kommen wir zu dir. Sag nochmal deinen Namen.
3: Mein Name ist Niklas.
0: Okay.
3: Und ja genau, wie gesagt, ich bin Trainer bei Espanyol und eben auch ja, helfe quasi in der Abteilung Inklusion und Jugend mit.
0: Bevor wir auf das Fußballspezifische heute Abend eingehen, schlage ich vor, dass wir uns am Anfang ein bisschen über Amateursport, speziell Fußball und Inklusion unterhalten. Was darf man sich denn unter Inklusion im Fußball vorstellen?
3: Genau, also Inklusion bedeutet im Endeffekt für uns, dass Spieler mit und ohne Handicap zusammenspielen, also die gleichberechtigte Teilhabe aller Menschen am Sport, bei uns eben im Fußball. Also gerade Menschen mit Beeinträchtigung, sei es körperlich, sei es geistig, einfach auch das Recht haben, Fußball zu spielen. Und das können sie eben bei uns in gemischten Mannschaften. Es gibt einmal eine unter 16-jährigen Mannschaft und einmal eine über 16-jährigen Mannschaft. Mhm. Und da nehmen wir quasi jeden auf, der entweder im leistungsorientierten Fußball nicht will oder eben es vielleicht nicht schafft oder auch einfach generell halt eben nicht so Lust drauf hat. Und diese können dann quasi bei uns einmal in der Woche trainieren, eben in diesen gemischten Mannschaften für und ohne oder mit und ohne Beeinträchtigung.
0: Die werden aber keinen normalen Ligabetrieb spielen, oder?
3: Genau, also wir spielen keinen normalen Ligabetrieb, wir spielen in Turnieren, da gibt es unterschiedliche, also einmal im Winter in den Hallen halt, im Sommer dann draußen, wo man quasi dann gemeinsam einfach die Vereine, die es so in München gibt, um München rum, aber auch teilweise aus Nürnberg kommen und generell Bayern, die veranstalten dann immer Turniere und da treffen wir uns dann quasi immer und spielen Turniertage. Mhm.
0: Ihr habt ja hin und wieder ganz großartige und bekannte Förderer gehabt, habe ich zuvor gehört. Wer war denn das zum Beispiel?
3: Ja, also wir machen immer viel mit Unterhaching, also der Spielvereinigung Unterhaching. Die spielen zurzeit in der Regionalliga, also in der vierthöchsten Liga Deutschlands.
0: Präsident ist immer noch der Manni Schwabel, oder täuscht
3: genau.
0: Das mich?
3: Und, aber wir haben
0: Grüße auch, an ihn, ja.
3: Wir haben auch schon, unter anderem sind wir immer beim Glaub an dich Cup, das veranstaltet die Stiftung vom Kimmich.
0: Also Joshua Kimmich.
3: Genau, vom Joshua Kimmich, FC Bayern. Wir hatten auch schon Philipp Lahm, ehemaliger Spieler für Deutschland und auch den FC Bayern.
0: Sag auch dazu, was er alles so erreicht hat. Ich glaube, der war Weltmeister.
3: War Weltmeister, der hat öfter die Champions League gewonnen. Deutscher Meister war, glaube ich, auch mal mit Bayern irgendwann.
0: Ein paar Mal.
3: Ein, zwei Mal. Genau, und ja, also so treffen wir immer mal wieder auf Leute, die auch ja, wichtige Funktionäre im Fußball generell sind und mit denen wir dann halt zusammenarbeiten.
0: Die ein Herz für Inklusion
3: genau,
0: haben.
3: Ja,
0: kann man so zusammenfassen?
3: Genau. Ja.
0: Gut, genauer Inklusion. Was hat denn das für eine Funktion für diese Menschen?
1: Dass sie genauso behandelt werden wie alle anderen Menschen auch. Also sie können ihren Sport ausüben, den sie lieben, ja, weil auch die lieben Fußball. Mhm. Die werden gleich behandelt wie alle anderen, was halt in den normalen Vereinen nicht möglich ist, wenn es leistungsorientiert ist. dann geht es auf Leistung und dann sitzen halt die Spieler leider Gottes auf der Bank oder werden gar nicht genommen und bei uns spielt eben jeder. Also Inklusion bedeutet, jeder darf spielen, auch wenn wir wissen, wenn wir den jetzt einwechseln, dann kassieren wir unser Tor oder wir schießen kein Tor mehr. Das zählt aber bei uns in dem Moment nicht, sondern bei uns zählt einfach, jeder darf spielen.
0: Die Freude, ja?
1: Genau.
0: Die Freude an der Betätigung, an dem Spiel.
1: Genau, also jeder darf seinen Sport ausüben.
0: Aha. Und wie viele Vereine in München machen das? Weil so viele habe ich da gar nicht im Petto, wo ich das weiß.
3: Nur wir.
0: Nur ihr.
1: Also
0: nur
1: in
0: ihr.
1: München direkt. Also direkt in München wir, wobei jetzt muss man dazu sagen, der Philipp Lahm anfängt mit Inklusion beim FT Gern. Mhm. Die fangen jetzt langsam an und es gibt noch SC Lerchenau. Die fangen auch so ein bisschen an, Inklusianer am See heißen die, aber ansonsten gibt es in München, also die längsten, wo das machen, sind wir. Ja? Also wir machen das seit 12 Jahren.
0: Ja, da sollte sich die Stadt München mal ein bisschen am Riemen reißen, oder? Was meinen die, die Vereine?
3: Ja,
0: gibt
3: ja
0: 250
3: Zeit, ja.
0: Amateurvereine.
1: Genau.
3: Wird mal Zeit, dass
0: also
3: ein paar mehr
0: dazu kommen. Es gibt genau 250, ja? Das
1: okay,
0: muss man sich überlegen.
1: Genau.
0: Das ist mal durchgerechnet. Ja? So, ja, dann kommen wir schon langsam in den Bereich Jugend. Und da geht es dann schon in einem gewissen Maß auch um Leistung und um die Heranbildung von qualifizierten Spielern. Ja, was für Aufgaben hat denn eigentlich so eine Jugendleitung?
1: Ja, also wir müssen Trainer suchen, was nicht so einfach ist, da wir im Verein sind, wo wirklich die Trainer zwar ehrenamtlich sind, aber wirklich 0 Euro bekommen. Also jeder von uns im Verein kriegt 0 Euro.
0: Das heißt, sie kriegen auch keine Aufwandsentschädigung.
1: Genau, also gar nichts. Ja. Also wir machen das wirklich mit Herz. Ja. Und dann ist es natürlich auch schwierig, Trainer zu kriegen, weil der erste Satz, wenn du Trainer suchst, ist immer, was kriege ich dafür? Und wenn sie dann hören 0 Euro, dann sagen viele nein. Also meistens sind es halt dann Papas, ja, die das machen, weil ihr Sohn dann spielt oder ihre Tochter. Und da müssen wir halt schauen, als Jugendleitung müssen wir schauen, dass wir Trainer finden. Wir müssen mit die Platzwerte reden von der Stadt München, wenn es halt irgendwelche Probleme gibt. Wir müssen mit Eltern reden. Wir müssen schauen, dass die Mitglieder natürlich die Verträge unterschreiben, die Mitgliedsanträge unterschreiben. Wenn mal jemand nicht bezahlen kann oder die Lastschrift zurückgeht, müssen wir schauen, dass wir das Geld wieder bekommen. Wir tun natürlich Turniere organisieren, also alles, was halt rund um den Vereinsgeschehen ist, das musst du als Jugendleitung halt machen. Genau.
0: Wäre es nicht mal eine Idee, zumindest so viel Finanzen für euch zu kreieren, dass ihr eine Aufwandsentschädigung zumindest bezahlen könnt?
1: Das wäre super. Das wäre toll.
0: Was habt ihr denn für Vorschläge? Wie könnte man denn euch empfehlen? Also ich denke jetzt mal in Richtung Sponsoring.
3: Ja, also Sponsoren suchen wir natürlich immer. Ich glaube, in der heutigen Zeit gibt es wenig Leute, die sagen, sie hätten nicht gerne ein bisschen mehr finanzielle Unterstützung. Grundsätzlich kann man sagen, ja, also wie gesagt, wir sind ein Verein mit Ambitionen. Das heißt, wer gerne irgendwas im Bereich Inklusion, gerade eben mit und ohne Beeinträchtigung, gerade auch für die Leute mit Beeinträchtigung tun will, sind wir natürlich eine super Anlaufstelle.
0: Wird sich doch für einige Unternehmen ganz gut machen, oder?
3: Genau, ja. Und zudem sind wir auch medial doch durchaus, haben eine gewisse Aufmerksamkeit. Also wir sind öfter in der Presse, im Radio. Eben jetzt heute zum Beispiel.
0: Also aber beim wichtigsten Radio.
3: Genau, ja. aber auch durchaus im Fernsehen. Wir waren schon mal auf der Berlinale, also den Berliner Filmfestspielen mit einem Film. Wir sind auf verschiedenen Social-Media-Kanälen, eben unter anderem vom Philipp Lahm waren wir schon drauf. Also es wird auch durchaus eine Reichweite generieren. Und ja, wir sind immer händeringend am Suchen nach Menschen, die uns da unterstützen. Wir haben viele Projekte, die wir gerne anbieten würden. Wir haben auch viele Themen, die wir gerade im Verein ja durchaus durchkommen, wo wir sagen, da wäre finanzielle Unterstützung ganz gut, wie zum Beispiel ein eigenes Vereinsheim, damit wir Weihnachtsfeiern machen können.
0: Das heißt, ihr habt kein eigenes Vereinsheim, oder?
3: Im Moment kein eigenes Vereinsheim.
0: Kabinen habt ihr, oder?
3: Wir haben Kabinen, wir haben draußen den Sportplatz bei minus 5 Grad. Aber was, wo wir uns drin aufhalten können, gemeinsam zusammensetzen können, eben Weihnachtsfeiern abhalten können, Sitzungen, aber auch einfach mal vielleicht so nach dem Spiel, nach Trainings zusammensetzen, sowas haben wir derzeit nicht. Wir haben ein Grundstück jetzt gemietet von der Stadt München oder gepachtet, wo wir gerne ein Vereinsheim draufbauen würden, aber die Rohstoffpreise sind teuer und deswegen... ja, kostet das halt eine Stange Geld.
0: Die Grundstückspreise, oder?
3: Ja, und generell auch die Rohstoffpreise, also Holz,
0: ja,
3: Stein ist alles teuer.
0: Ja, ja, klar.
3: Und von dem her, ja, können wir das als Verein so alleine sehr schwer stemmen. Und ja, wir werden.
0: Also ihr seid auf einer Bezirkssportanlage, oder?
3: Genau, ja.
1: Das? Genau,
0: Bezirkssportanlage. Das heißt, ihr habt da relativ viel mit dem Sozialreferat der Stadt München zu tun. Wie ist denn da so die Zusammenarbeit, ohne dass ihr euch jetzt irgendwie es mit irgendjemandem verscherzt?
1: Also gut, ja, gut, wir, okay. wir hören zwar des Öfteren mal, dass wir halt im Gegensatz zu dem anderen Verein, der bei uns auf der Sportanlage ist, weil es sind ja meistens bei einer Bezirkssportanlage 2-3 Vereine drauf, ja, und wenn wir halt dann sagen, wir bräuchten ein bisschen mehr Platz fürs Training, weil wir eben aufbauen wollen, gerade Inklusion aufbauen wollen, sind sie uns zwar teilweise wirklich gut entgegengekommen, gerade was amputierten Fußball angeht und so weiter, ja. Aber jetzt, wenn wir halt noch mehr aufbauen wollen, dann heißt es halt immer, wir kriegen nicht mehr Platz, weil der andere Verein ist der klar größere Verein.
0: Wer ist das, der andere Verein, ohne dass ich für den jetzt Reklame mache?
1: Das sage ich sehr ungern.
0: Okay, lass es einfach.
1: Genau.
0: Okay. Und die Herren werden wissen, wer gemeint ist.
1: Genau, und deswegen, ja, also heißt halt immer, das ist der klar größere Verein und die haben halt wirklich alles belegt, sei es einen Schachraum, ein Präsidiumszimmer, eine Geschäftsstelle, also da gibt es halt alles bei denen, ja, Gewichtheber haben einen eigenen Raum. Haben die Gaststätte gepachtet, ja, die sie dann weiter verpachtet haben, dieser Verein. Und dementsprechend haben wir eigentlich gar nichts so großartig zu sagen auf diesem Platz, ja. Der andere Verein kommuniziert auch in meinen Augen so ein bisschen an seine eigenen Mitglieder, dass das ihre Anlage ist, was ja nicht stimmt. Sie sind genauso Mieter wie wir. Und wir kriegen halt.
0: Also, ihr seid beide Mieter.
1: Genau, ja. Wir sind beide Mieter bei der Stadt München, also bei RBS. Und das ärgert uns halt manchmal so ein bisschen, dass wir eben da so immer hören, das andere ist klar der größere Verein. Ich hoffe, nachdem jetzt die Position jemand, der schon mal für uns zuständig war, wieder zuständig ist, und da hat es eigentlich wirklich super geklappt mit der Dame vom RBS, dass das auch weiterhin jetzt wieder besser wird, ja, also auch für uns als Verein besser wird wieder, ja.
0: Also mit dem neuen Sozialreferat, oder?
1: Genau, also mit der Person, die wir schon mal als Sachbearbeiterin hatten. Ja, also
0: man kann einfach sagen, es kommt eine absolut zugängliche und kompetente Person.
1: Genau.
0: Ja? Okay, gut, kann man so sagen. Sehr schön, dann halten wir das fest. Sag mal zum Jugendfußball, ab wann kann man denn bei euch Fußball spielen?
3: Bei uns fängt es schon bei den Kleinsten an. Also
0: jetzt ohne Inklusion.
3: Genau,
0: das Thema Inklusion haben wir, glaube ich, ein bisschen abgearbeitet, obwohl man da nicht viel genug sagen kann.
3: Nee, das stimmt. Das ist ein großes Thema, aber generell im normalen, also im Anführungszeichen im normalen Sport, da haben wir

0: wollen. Und aber generell sind wir halt gerade im Aufbau jetzt seit ein paar Jahren und wollen wirklich in den nächsten Jahren schauen, dass wir möglichst alle Jugenden quasi, also von 3 bis 18, eine Mannschaft anbieten können, dass man bei uns Fußball spielen kann.
1: Okay, sehr schön. Das ist sozusagen die gesamte Jugend folgerichtet, oder?
0: Genau, ja.
1: So, auf was legt ihr den Wert bei der Ausbildung von Jugendlichen?
0: Also wichtig ist natürlich der Spaß am Sport. Wir sind, auch wenn wir da natürlich leistungsorientiert sind, sind wir immer noch ein Breitensportverein. Also das Wichtigste bei uns ist, dass die Kinder und Jugendlichen Spaß an dem haben, was sie machen. Also halt in dem Fall am Fußball spielen. Aber durchaus auch gewisse Werte an den Tag zu legen, ist uns wichtig. Also Menschlichkeit, auch Empathie für andere Menschen haben, den Spaß am Sport im besten Fall, natürlich was lernen, fußballerisch sich begeistern können, generell Sport treiben, was ja in der heutigen Zeit doch auch nicht selbstverständlich ist, dass jeder irgendwo in einem Verein ist oder Sport treibt. Und es ist uns einfach wichtig, dass da genau die Kinder und Jugendlichen einen Treffpunkt haben, wo sie zusammenkommen können, wo sie gemeinsam Sport treiben können. Und ja, im besten Fall, wie gesagt, dann sich auch für den Sport begeistern und vielleicht langfristig dann bei den Herren irgendwann mal spielen, also bei den Erwachsenen.
1: Also jetzt fange ich mal an zu fragen. Der Bayerische Fußballverband sagt, die Jugendlichen müssen lernen, im Laufe ihrer Entwicklung 3 Dinge zusammenzukriegen. Koordination, Technik, Taktik. So, ab wann geht es denn in etwa los?
0: Also wir sagen immer in den unteren Jugenden, also F-Jugend, E-Jugend, geht es vor allem um Spaß, darum möglichst viele Ballkontakte zu haben, einfach den Sport zu spielen. Ab der D-Jugend fängt man dann so langsam an mit Taktik, auch mal mit Kondition, Koordination ist natürlich spielerisch immer mit drin. Wirklich Fokus darauf, ja, ab der D-Jugend, C-Jugend quasi dann anzufangen zu sagen, okay, jetzt wollen wir auch wirklich mit einer Taktik spielen, mit einem Verstand dahinter, was wir genau tun. Und dass wir halt die Dinge dann quasi ab der D-Jugend bis zur A-Jugend eigentlich durchweg quasi weiter trainieren und üben.
1: Also Fußball hat, wenn ich dich jetzt richtig verstehe, nicht nur was mit den Beinen zu tun und mit dem Körper, sondern auch mit dem Kopf, oder?
0: Ja, natürlich. Also wir hatten mal früher immer einen Spruch, dass man sagt, Fußball ist zwar zu 80% Bein, aber auch eben zu 20% Kopf. Und von dem her ist es auch wichtig, dass sie natürlich verstehen, was sie da spielen und was sie spielen sollen und wie sie es machen sollen. Also,
1: das ist die berühmte Koordination auch. Also wenn ich mir vorstelle, ich muss jetzt den Ball 15 Meter nach links schlagen, ja, dann kann ich ihn ja so schlagen, dass er andere Probleme hat, den Ball anzunehmen in so einer Wucht. Oder ich gebe ihn so hin, dass der Ball sozusagen leicht annehmbar oder mitnehmbar ist. Das heißt, das versteht man auch unter Koordination. Ja? Also wenn man so will, die Verbindung des zentralen Nervensystems zur Bein- und Rückenmuskulatur. Klassische Definition vom Bayerischen Fußballverband. Okay, gut, sind wir also bei der Jugend jetzt soweit durch. Problem ist natürlich bei euch, sorry, wenn ich euch das so direkt sage oder frage, dass ihr ja da eigentlich keine ausgebildeten Trainer habt, oder? Habe ich das richtig verstanden?
2: Ja, wir haben keine ausgebildeten Trainer. Es liegt natürlich zu einem daran, dass wir nichts bezahlen. Ja, weil Trainer, die Ausbildungen haben, Trainerscheine haben, Lizenzen haben, die wollen halt auch was bezahlt haben, was wir uns nicht leisten können. Wir haben einen Mitgliedsbeitrag von 120 Euro im Jahr. Also wenn du dann die Kosten für die Sportanlage, für die Schiedsrichter, für die Hallenkosten, was wir ja auch haben für die Jugendhallen von der Stadt München und so weiter und so fort, auch mal eine rote Karte Strafe oder irgendwas, ja, wenn wir das alles abziehen, dann bleibt halt nicht viel, dass wir da Trainer bezahlen. Also dementsprechend haben wir zwar schon Trainer, die auch, wir haben auch einen Trainer, der hat die A-Lizenz, ja, aber...
1: Also A-Lizenz erläutert das mal, das ist ja mit das Höchste, oder?
2: Ja, also das ist das Höchste, eigentlich mit das Höchste, genau, ja, also geht los mit der C, dann B, dann A-Lizenz eben und der spielt aber selber bei uns und hilft halt einfach mit, ist auch sehr sozial und hilft in der Inklusion und B-Jugend eben mit, ja.
1: Das heißt, er ist irgendwie Spielertrainer, oder?
2: Verstehe ich das? Nee, er spielt bei uns in der zweiten Mannschaft und hilft uns aber in der Jugend beim Training mit. Also, wenn der Niklas mal nicht kann, ja, weil der studiert und kann mal nicht oder irgendwas, dann springt der ein oder er hilft bei der Inklusion mit und springt ein und macht da halt dann mal Trainer. Das macht er aber auch eben.
1: Also, ich sehe schon, ich muss euch ein bisschen finanziell, nicht ich persönlich, weil das geht nicht, unterstützen. Aber vielleicht probiere ich es mal mit einem Gespräch mit dem Philipp Blamer und speziell mit seiner Mutter, ja?
2: Dass da mal ein bisschen Geld kommt. Genau. Ja?

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1: Ja, hallo, wir sind wieder da. Es geht weiter mit der beliebten Sendung. Eine Frage hätte ich noch, bevor wir uns dem rein sportlichen Herrenbereich zuwenden. Ich habe was gehört von Walking Football, dass er das auch anbietet. Also ich kann mir zwar vorstellen, ich sehe das oft am Olympiaberg, ja, Walking, sehe ich ja relativ viel. Aber was jetzt Walking Fußball zum Beispiel ist, weiß ich nicht so genau.
2: Also Walking Football ist Gehfußball, also unsere Spieler machen praktisch alles im schnellen Gehen. Das bedeutet, es muss immer ein Fuß am Boden sein. Also wenn man läuft, sind ja kurzzeitig beide Füße vom Boden weg und da muss eben ein, man kann so schnell gehen, dass immer ein Fuß aber trotzdem am Boden ist. Mhm. Ansonsten, wenn man das nicht macht, dann kriegt der Gegner den Ball. Also es gibt halt ganz andere Regeln bei Walking Football. Das kommt ursprünglich aus England und in Schottland wird das ganz viel gespielt. Wir hatten auch schon eine schottische Mannschaft da, die gegen uns gespielt haben. Das bedeutet, die spielen 7-7, Kleinfeld, der Ball darf nur Hüfthöhe gespielt werden. Es gibt halt zum Vorteil zum normalen Fußball dieses Stoppen, Sprinten, dieses Faulen, diese ganzen Fouls, das gibt's halt nicht, weil die das eben alles im schnellen Gehen machen. Es gibt keinen Torwart. Der Torwart,
1: also Kleintore, oder?
2: Es gibt kleine Tore, die sind 3 Meter lang, 1 Meter hoch und dann gibt's einen Strafraum mit 3 Meter auf 1 Meter, da darf kein Tor geschossen werden. Und ja, also jeder, der es macht, sagt, es ist sehr anstrengend, ja, also wo man gar nicht so vermutet.
1: Ja, weil man geht ja doch die ganze Zeit.
2: Genau, und du musst halt schnelles gehen und vor allen Dingen, glaube ich, ist das Schwierigste mit, dass man nicht läuft, weil jeder Fußballer ist das Laufen gewöhnt und das darf man eben nicht. Ich glaube, dass das ziemlich schwierig ist für Fußballer und wir haben also unterschiedlich Spieler, das geht meistens so ab 50 los, wobei wir sagen, bei uns darf jeder spielen, der halt schon Verletzungen im Knie hat oder irgendwas und nicht mehr leistungsorientiert Fußball spielen darf. Der darf bei uns dieses Training mitmachen. Spielbetrieb gibt es noch keinen. Das gibt es eher wieder im Nürnberger Raum. Da gibt es schon mehrere Mannschaften. Wir sind eigentlich in München so der Vorreiter jetzt. Jetzt zieht der FC Bayern nach.
1: Ja, seit dieser Woche. Seit dieser Woche.
2: Genau. Und es gibt seit, ich sage jetzt mal im halben Jahr oder so, gibt es eine Spielgemeinschaft Obermenzing-Allach. Aber angefangen haben wir hier mit Nürnberg, gleichzeitig mit dem ersten FC Nürnberg nach Corona. Wir wollten vor Corona anfangen, ging dann nicht. Dann haben wir nach Corona gleich gestartet und wir suchen hier wirklich Mitstreiter, die mitspielen möchten, die mittrainieren wollen. Wir machen das einmal in der Woche, 1,5 Stunden, ist eine ganz lustige Truppe.
1: Alter?
2: Aber wir machen es eben altersunabhängig, also eigentlich geht es bei U55 los, also über 55, aber wir sagen, jeder, der eben nicht mehr leistungsorientiert Fußball spielen kann, aus welchen Gründen auch immer, der darf bei uns Walking Football machen, sodass er seinen Sport, seinen Fußball, Lieblingssport trotzdem weitermachen kann und nicht aufhören muss damit und die Geselligkeit hat und den Teamgeist hat und so weiter.
1: Also dann dürfte ich ja mitspielen.
2: Ja.
1: Weil ich ein paar Wochen über 55
2: Gut.
1: bin. Aber ich spiele noch in der sogenannten Legenden-Elf.
2: Okay.
1: Und da wird durchaus zum Teil noch gelaufen. Und ja, früher hat man mir nicht unbedingt immer nachgestellt und gesagt, dass ich so viel laufen würde, sondern man hat eher gesagt, der Typ ist ein bisschen lauffaul. Und da war ich dann auch oft meist der Libero, wer das noch kennt. Also der letzte Mann, ja, der hinten die Anweisungen erteilt hat. Und die Trainer haben immer gesagt, er steht gut. So, nochmal was zu deinem Walking-Fußball, aber das läuft nicht so mit Stöcken, ja?
2: Nein, wir haben keine
1: Ich sehe bei uns
2: Stöcke.
1: Immer die Leute, auch im alten Friedhof, Maxvorstadt, wo ich wohne, die laufen immer mit dem Stock. Also wird auch nicht gestochen oder so.
2: Nein, wir haben keine Stöcke. Stöcke gibt es wiederum beim amputierten Fußball, das bieten wir auch an.
1: Okay.
2: Die spielen mit Krücken.
1: Die spielen mit Krücken, ja.
2: Die spielen mit Krücken.
1: Aber die schlagen nicht gegenseitig
2: Nein,
1: ein mit
2: bis jetzt habe ich noch nichts gesehen.
1: Ich habe sowas schon im Krankenhaus erlebt.
2: Ja, gut.
1: Leute mit Krücken aufeinander
2: okay,
1: losgegangen
2: nee,
1: sind.
2: Also beim amputierten Fußball.
1: Ja, die waren zuvor in der Prügelei verwickelt und dann werden sie wach in der Früh und alle haben Krücken. Ja. Mhm. Und dann ging die Prügelei weiter.
2: Okay.
1: Bis man sie dann auf unterschiedliche Krankenhäuser verteilt hat. Sogar Krankenhäuser, nur Stationen. Okay, dann machen wir weiter. Kommen wir ganz sachlich jetzt zum Herrenfußball. So, hier haben wir einen sehr kompetenten Mann sitzen. Herrenmannschaften, wie viele Herrenmannschaften habt ihr denn?
3: Also aktuell haben wir 3 Herrenmannschaften.
1: Die Herren beginnen ab 18 oder 19?
3: Richtig, ab 18 Jahre.
1: Ja.
3: Wir haben die Senioren A, die spielen in der Kreisklasse. Dann haben wir die zweite Mannschaft, die aktuell um Aufstieg spielt, in der Normalgruppe, C-Klasse. Und die erste Herrenmannschaft, die spielt in der Kreisklasse, also obersten Mittelfeld, sage ich mal. Aha. Und da ist jeder herzlich willkommen bei uns.
1: Habe ich das jetzt richtig verstanden, dass ihr 3 Mannschaften habt, oder?
3: Richtig, 3 Herrenmannschaften.
1: Das heißt, die sogenannten alten Herren, wie man früher sagte, oder habt ihr auch?
3: Haben wir auch, richtig.
1: Ab welchem Alter denn?
3: Also die Senioren A, die ist ab 32 Jahre.
1: Und dann geht es noch weiter?
3: Also unbegrenzt, bis einer nicht mehr also mitspielen kann, der landet dann zum Walking-Fußball, alternativ.
1: Also ich bin heute in so einer Legenden-Elf, das reicht auch. Ich habe mich überhaupt nicht beworben, aber da heißt das ab 50 ohne Altersgrenze.
3: Also wir haben aktuell in den Senioren A auch einen 50-Jährigen dabei. Der hat gestern teilweise sogar noch mitgespielt und ist noch fit.
1: Okay. Also ich komme da mal vorbei. Ja,
3: ja gerne, mal. Sehr gerne.
1: Schauen wir mal.
3: Willkommen. Okay.
1: Also jetzt einmal zu der C-Klasse. Du hast gesagt, du hast hier Klassen zitiert. Ja. Kannst du mal sagen, was so Spielklassen eigentlich sind? Was ist eine C-Klasse?
3: Also,
1: weil es hören ja nicht nur Fußballfachleute zu.
3: Richtig, also C-Klasse ist das unterste Niveau beim Herrenbereich in Mitte München. Dann kommt die B-Klasse, dann kommt die A-Klasse, dann kommt die Kreisklasse, dann die Kreisliga, Bezirksliga und dann drüber hinaus, also Landesliga, Bayernliga,
1: Regionalliga,
3: Dritte Liga,
1: wo 60 jetzt weg will, oder?
3: Von der dritten Liga. Ja, Zeit, richtig.
1: Und dann kommt die zweite und dann kommt die erste.
3: Bundesliga, ja.
1: Also wer jetzt schnell mit dem Kuli war, ja, der konnte sich das jetzt mitschreiben, der nicht Fußballexperte, okay. Ich kann es auch gerne mal wiederholen, oder es können Anfragen an Radio Lora gestellt werden. Wie steht ihr denn in der C-Klasse? Fangen wir mal mit eurer jüngeren Truppe an.
3: Die C-Klasse.
1: Die unteren Gruppe, meine ich.
3: Richtig. Also die zweite Mannschaft, die Reservemannschaft, die ist aktuell in der C-Klasse, sind erster Spitzenreiter. Ein enger Kampf bis zum letzten Spiel. Jedes Spiel ist aktuell ein Finalspiel, sage ich mal.
1: Wie viele Spiele habt ihr noch?
3: Noch 7 oder 8. 8,
1: okay, glaube ich. Okay.
3: Ja.
1: Es ist wie in der Bundesliga fast.
3: Richtig.
1: Ja, ja.
3: Ja. Genau, die haben Samstag jetzt ein wichtiges Topspiel gegen FC Motorhead Afghanistan, auswärts.
1: Mhm.
3: Das ist eigentlich 6-Punkte-Spiel.
1: Mhm. Die spielen vorne mit, oder?
3: Die sind, also wir sind Erster mit 2 Punkte Vorsprung vor Afghanistan und Zweiter ist DJK Pasing.
1: Mhm. Das heißt, wenn ihr gewinnt, ja, dann habt ihr 5 Punkte.
3: Ja.
1: Wenn ihr unentschieden spielt, dann bleibt so. Also
3: ja,
1: 2 Punkte.
3: Dann sind wir eigentlich vorne im direkten.
1: Verlieren dürft ihr halt nicht.
3: Verlieren dürfen wir nicht, aber gewinnen ist eigentlich die Einstellung. Das Ziel ist zu gewinnen.
1: Das Ziel ist zu gewinnen, okay. Das Ziel ist zu gewinnen. Und mit welchem System versucht ihr denn zu gewinnen? Du hast sehr viel mit der C-Mannschaft zu tun.
3: Also in diesem Moment, natürlich, ich bin natürlich der Sportdirektor, aber ich helfe auch immer wieder mit in der zweiten oder auch teilweise in der ersten. Auch als Helfer, als Trainer und so weiter. Aber ehrlich gesagt, für dieses Wochenende wollte ich jetzt nicht die Taktik verraten, weil es ja schon übermorgen
1: nein,
3: ist.
1: Um Gottes Willen. Das
3: aber wir spielen nie. Schon sehr offensiv, sage ich mal.
1: Mhm. Also ich musste bei mir immer keine Taktik verraten. Die wussten, dass ich die Prämisse von Huub Stevens im Kopf habe. Die Null muss stehen. Ja.
3: Richtig, das ist das A und O. Hinten gewinnt man die Spiele.
1: Warte mal, weg damit. Was rufen da mich jetzt Leute an mitten in der Radiosendung? Sind die blöd? Okay, ich bin auch selber schuld, weil ich es nicht abdrehe. Aber machen wir weiter. Das kann man ja wegtun. Bitte geh weg. Mensch, die Sendung ein bisschen lebendiger, macht auch nichts. Weg, jetzt ist sie weg. Das war wahrscheinlich die verkehrte Frau. Ja? Ihr ruft immer um die Zeit an. Also, also dass man da die Taktik nicht verrät, ist klar, ja. Ist logisch. Also ihr spielt offensiv.
3: Ja.
1: Das heißt, mit welchem System in etwa?
3: Also ich sag's mal so, seit C-Klasse bis Kreisklasse, diese Aufstiege, was wir innerhalb von 4 oder 5 Jahren fast hintereinander geschafft haben, mit dem aktuellen Präsident als Doppelfunktion, Präsident und Trainer, den Herr Leonidis Martinez.
1: Jetzt hör auf.
3: Schönen Gruß an der Stelle an ihn. Haben wir immer 4-2-3-1 hauptsächlich gespielt. Mit denen hatten wir halt bis heute, sage ich mal, die meisten Erfolge gehabt und die Siege gefeiert. Und wir hoffen, es bleibt weiterhin so im Verein erfolgreich. Und wie gesagt, jeder ist willkommen bei uns im Training. Wir trainieren immer mittwochs und freitags. Und wir sind auf alle Fälle auf jeden Sponsor angewiesen in der aktuellen Zeit, weil wir haben aktuell keinen Raum, wo wir zusammen alle sitzen können. Also Beispiel mit dieser Inklusionsmannschaft oder mit unserer Jugendmannschaft. Und das wären wir jedem dankbar. Selbst wenn wir 10 oder 20 kleine Sponsoren an der Stelle finden würden, die uns entgegenkommen, sind wir also sehr, sehr dankbar.
1: Okay, also du hilfst in der C-Klasse mit, wenn ich es richtig verstanden habe. So, jetzt gehen wir zur ersten Mannschaft, ja? In Richtung Kreisklasse ist das, ja?
3: Richtig.
1: Was belegt ihr denn da für einen Platz?
3: Also aktuell sind wir 6. Platz in der Kreisklasse 3, glaube ich, ist es, oder 4.
1: Mit wie viel Rückstand?
3: Rückstand ist schon ein bisschen viel. Ja, wir spielen jetzt nach Ostern gegen den Spitzenreiter Waldeck, Obermenzing.
1: Kenne ich.
3: Und die Woche drauf gegen Untermenzing, die 2. Platz sind, aber die wir zu Hause besiegt haben. Bei uns fehlt ein bisschen aktuell die Kontinuität an Spielern.
1: Was heißt das?
3: Ich sag's mal so, wir haben einen breiten Kader, aber die Kontinuität ist halt damit gemeint, dass immer die gleiche Startelf oder die, also diese 8-9 Mann immer jedes Wochenende da sind. Weil keiner kriegt bei uns Geld, jeder spielt mit Herz. Und die Arbeit und Familie geht natürlich vor. Wir sind ein sehr sozialer Verein.
1: Gut. Na, das hört sich doch schon mal sehr toll an. Trotzdem, ihr habt einen Trainer, wie heißt denn der?
3: Das ist der Wally.
1: Ein bisschen kompletter.
3: Also Valentin Adam.
1: Hey, Valentin, schöne Grüße hier aus dem Studio. Ja, schade, dass du nicht da bist. Okay?
3: Das ist unser rumänischer, sag ich mal, Special One, José Mourinho. Immer mit viel Herz und Adrenalin voll dabei dieser Saison. Und ich hoffe, er bleibt uns viele weitere Jahre.
1: Aber er lässt offensiver spielen wie José Mourinho, oder?
3: Ja, er lässt schon sehr offensiv spielen, das stimmt.
1: Okay. Also auch nicht so wie Diego Simeone, ja?
3: Nee, das nicht. Das ist eher, sage ich mal, manchmal der Trainer von der zweiten an der Stelle. Schöne Grüße an den Mimo Fauzi.
1: Mimo Fauzi, hallo Mimo. Ja, also was macht der von der Mimo?
3: Der Mimo ist der Cheftrainer von der zweiten Mannschaft
1: in der C-Klasse. Und der spielt eher ein bisschen defensiver, oder?
3: Ja, sage ich mal schon. Ja.
1: Wie schaut es mit den Emotionen bei Mimo aus?
3: Also Mimo könnte eigentlich der, sage ich mal, der Onkel vom Wally sein. Beide sehr Adrenalin und die waren ja selber auch Top-Fußballer früher. Er hat bei Türkgücü damals auch schon gespielt,
1: okay.
3: Der Mimo. Und der hat dann eine schwere Verletzung gehabt und dann hat sie ihn jetzt irgendwie, war auf der Suche nach einer Mannschaft, war in Verbindung mit uns und der hat auch einen weiten Weg, sage ich mal, von Petershausen bis zu unserer Anlage.
1: Es sind einige Meter.
3: Einige Kilometer, einiges an Zeit.
1: Und sag mal, was wir ganz vergessen haben am Anfang ist, wo ist denn euer Verein genau? Wir wissen, dass es eine Bezirkssportanlage ist, ja. Dass der Platz eng ist, das wissen wir, aber wie man zu euch genau hinkommt. Ich habe jetzt langsam Lust, mir ein Spiel anzuschauen.
3: Also öffentlich mit der U3 bis Fürstenried West, Endhaltestelle. Vom Marienplatz, sage ich mal, sind es 15 bis 16 Minuten bis zur Endhaltestelle. Von da aus kann man einen kleinen Spaziergang bis zu unserer Bezirkssportanlage in der Graubündner Straße 100 machen. Ist ungefähr 1 Kilometer oder man wärmt sich gleich auf, sage ich mal, bis zu den Kabinen.
1: Okay, man wärmt sich auf, man läuft sich schon warm. Richtig, sozusagen.
3: Genau.
1: Okay. Gut, jetzt frage ich euch mal zu euren beiden Trainern. Es gibt ja immer trotzdem, ein System willst du nicht verraten, aber für Zuschauer, die nicht täglich mit Fußball befasst sind, sage ich mal, sollte man vielleicht erklären, was ist denn ein 4-3-3? Also da habe ich schon bestimmte Bekanntschaften mal angeschaut, sage ich, ah, die spielen ein 4-3-3, die spielen ein 4-4-2.
3: Also die Viererkette muss hinten stehen und dann drei das Mittelfeld.
1: Sind die Verteidiger, oder?
3: Richtig,
1: genau.
3: Die vier Verteidiger. Dann drei Mittelfeld, die sich auch natürlich verschieben. Und drei halt vorne dann.
1: Das heißt, einer in der Mitte im Mittelfeld, man muss sich das so vorstellen, ja, einer in der Mitte und die anderen beiden?
3: Die machen halt mehr die Offensivkraft über die linke und rechte Flügel, je nachdem, wie sich der Gegner auch dann.
1: Das heißt, der zentrale Mittelfeldspieler ist dann bei dem System eher der Defensive.
3: Der defensive Sechser, sage ich mal.
1: Ja. Also da spielt man mit einem Sechser,
3: einem
1: ja?
3: Einem Sechser.
1: Okay. Was ist denn ein 4-4-2?
3: 4-4-2, also sind wieder die Viererkette, dann zwei mehr Mittelfeld und zwei Flügel.
1: Mhm, alles klar.
3: Und dann zwei Stürmer vorne.
1: Kapiert. Was hältst du davon? Ich habe immer als Lieblingsformation dieses 4-2-3-1-System.
3: Also ich persönlich, also erinnert mich selber an Spieler, also an meiner Zeit, wo ich selber noch Spieler war und den ersten Aufstieg gemacht habe. Als Spieler und Kapitän auch in der C-Klasse. Da haben wir auch dieses 4-2-3-1 gespielt mit dem alten genannten Libero, der hinten immer also alles noch abgeräumt hat oder abgesichert hat, falls irgendwie der Gegner einen schnellen Stürmer hatte, der uns überlaufen hat. Und mit diese, also davor diese zwei Sechser und drei nach vorne und vorne diesen Goalgetter, der halt dann die Tore noch vorne macht.
1: Also du sagst damit, wenn ich dich richtig interpretiere, der Libero ist out, aber gleichzeitig nicht out. Ich zum Beispiel hatte das Problem in einer Jugendmannschaft, wo ich gesagt habe, wir spielen ab jetzt mit Libero. Da sagte ich so, wow, das ist so alt, das System. Ja? Was würdest du dazu sagen?
3: Also ich bin sehr ein Fan davon. Aber natürlich muss man auch sagen, es ist sehr schwierig, also die Schiedsrichter, die vom BFV gestellt werden, weil sie ohne Linienrichter, sage ich mal, pfeifen, macht es das Ganze noch schwieriger, die Abseitssituation zu folgen, sage ich mal, oder zu pfeifen oder nicht pfeifen.
1: Das heißt, da sind so und so viele Fehler einfach impliziert.
3: Auf Deutsch gesagt, ja.
1: Wenn du keinen Linienrichter hast,
3: richtig,
1: oder?
3: Richtig.
1: Also ich drücke mich jetzt sehr vorsichtig aus, ja?
3: Genau.
1: Ich kenne natürlich auch Schiedsrichter, die bewegen sich im Mittelkreis, ja?
3: Die kenne ich auch. Ja, aber wir müssen froh sein in der heutigen Zeit, dass natürlich viele auch noch Schiedsrichter machen.
1: Ja, genau. Zurzeit stelle ich auch fest, dass immer mehr junge Leute pfeifen.
3: Richtig.
1: Als Schiedsrichter, ja? Ja, also stelle ich schon fest, dass es irgendwie neu ist.
3: Das stimmt, ja.
1: Im Vergleich so 6-7 Jahre rückwärts merke ich, es kommen sehr viel jüngere Leute.
3: Ja. Wir selber haben auch aktuell zwei Schiedsrichter im Verein und sind immer wieder auf der Suche auch nach Schiedsrichter. Also auch da, jeder ist bei uns willkommen. Wir sind zwar spanischer Verein, aber wir sind sehr international und also wir sind eigentlich wie so eine kleine Familie, auch wenn wir jetzt nicht dieses Vereinsheim haben oder eine Hütte, wo wir alle zusammen sitzen können.
1: Das kriegt ihr aber bald, wenn ich das höre. Ja? Ja.
3: Vielleicht, Gott ist groß und sie hört es und hört heute jemand uns und wer weiß.
1: Was wer weiß, passiert. Ja, man sollte nie was ganz aufschließen.
3: Genau,
1: und nee, ihr habt auf alle Fälle den Ehrgeiz, dass ihr sowas kriegt.
2: Ja. Ja, wir wollen auf alle Fälle weiter aufbauen, den Verein. Also gerade eben auch was Inklusion angeht, wollen wir eben schon weitermachen. Wir machen das seit 12 Jahren und wir sind noch nicht müde, dass wir das weitermachen.
1: So, jetzt habe ich eine Frage. Habt ihr in den beiden Mannschaften einen klassischen Torjäger?
3: Aktuell nicht. Okay. Also ich sag's mal so, weil wir sind halt ein Verein, wo also jeder spielt nur mit Herz. Wir leben eigentlich im Verein von unseren Mitgliedern. Also jeder ist Mitglied bei uns und zahlt diesen Beitrag von 120 Euro, ist 10 Euro im Durchschnitt. Das ist eigentlich nichts für Mitte München. Und ja, wir hatten mal einen, aber der hat sich dann, also der wurde uns abgeworben, sage ich mal, zu Haidhausen in die Bezirksliga. Dann kam er irgendwann wieder zurück, aber also leider mit kaputten Knie, sage ich mal.
1: Ja, da kommen sie dann meist zurück, wenn was
3: richtig
1: kaputt ist, oder?
3: Ja, und seitdem haben wir nicht so einen richtigen Goalgetter gefunden bis heute.
1: Okay, aber so ein richtiger Goalgetter wäre nicht schlecht, oder?
3: Nee, also den brauchen wir auf alle Fälle. Und einen Abwehrboss, einen Abwehrchef für die erste Mannschaft. Weil leider sich also im September Ein Neuzugang hat sich leider verletzt, ein Rumäner, der sehr, sehr stark war. Mhm, und ja, für die neue Saison hört wahrscheinlich einer auch auf, weil er halt berufstätig und Papa auch wird. Schwierig, also nicht so oft in München ist, sage ich mal.
1: Das hätte ich ihm verboten, Papa zu werden, solange er wichtig ist, das lieber neu.
3: Ja, die Arbeit geht halt natürlich auch vor, leider.
1: Ich mache Spaß.
3: In dem Sinne, ja.
1: Genau. Hätte man doch sagen können, lass dir Zeit noch ein paar Jahre. Ja, wir brauchen dich noch zwei, drei Jahre.
4: Erst wenn wir aufgestiegen sind,
1: dann wenn wir aufgestiegen sind, dann darfst du Kinder zeugen, okay?
3: Ja. Aber ich sag's mal so, also wir waren immer bis zur Winterpause mit einem Auge, mit einem Fuß immer oben dabei. Mhm. Aber dann ab der Rückrunde irgendwie fallen wir ein bisschen runter.
1: Du sag mal, wie läuft denn das mit, weil du gesagt hast, Abwerbung? Mhm. Ja? Das ist der gewesene Torjäger, der abgeworben wurde. Wie läuft denn das mit den Abwerbungsversuchen im Amateurbereich?
3: Also in der heutigen Zeit, also bei uns ist es so, wenn einer korrekt ist und er will woanders hingehen, wir geben diese Spieler frei, wenn er uns rechtzeitig Bescheid gibt. Mhm. Ansonsten laut BV kriegt er halt meistens ein halbes Jahr Sperre.
1: Es gibt Wechselzeiten, oder? Richtig. Wechselzeiten, feste Wechselzeiten.
3: Richtig.
1: Einmal im Sommer, einmal im Winter, oder?
3: Genau. Ja. Okay. Genau, im Sommer, da sind fest abgeschriebene Summen, glaube ich, laut BV. Mhm, aber meistens, wir können uns keine Spieler eigentlich irgendwie einkaufen oder leisten. Mhm. Bei uns funktioniert eigentlich Mund-zu-Mund-Propaganda. Oder der kennt den anderen, ist ein Kumpel und so kommen halt alle zu uns. Oder?
1: Also die Kumpelgeschichte ist das eine.
3: Richtig.
1: Aber die Abwerbung, habt ihr sowas erlebt wie Scouts, die zu euch mal kommen und sich spezielle Spieler angucken?
3: Ich sag mal so, der Gegner hat sich schon, also verschiedene Vereine haben sich schon mal eine Zeit lang, die wissen ganz genau, dass, sage ich mal, Südamerikaner oder Spanier, Portugiesen sehr viel Techniker sind, im Blut des Können. Aber da muss halt auch wiederum an der deutschen Mannschaft ist es dann wieder schwieriger, sage ich mal, weil da ist mehr konditionell gefragt. Die könnten sich meistens, zwar können sie abgeworben werden, aber die werden sie mit der Zeit vielleicht nicht so wohlfühlen wie bei uns.
1: Aber was normal ist, ist, wenn ihr zum Beispiel nächste Woche ein Spiel habt, ja gut, jetzt nicht, weil Ostern ist, normal ist, dass dann irgendwelche Leute mal sich ein Spiel von euch anschauen. Ja,
3: ja, das schon. Wir haben
1: das
3: schon,
1: macht ihr umgekehrt, glaube ich, auch so, oder?
3: Ja, wir haben schon auch echt viele Zuschauer, sage ich mal. Die Spielerfrauen sind auch dabei, aber so direkt.
1: Wie sind die Frauen so?
3: Ja, die sind schon, die machen schon richtig Stimmung.
1: Ja, mir waren nämlich die Frauen immer als Fans lieber wie die Männer. Ich sag's mal ehrlich.
3: Ja.
1: Nee, weil die Frauen haben Lärm gemacht, Stimmung.
3: Richtig.
1: Und die Männer waren öfters so Ersatztrainer, die da eher ein bisschen herumgemeckert haben. Ja.
2: Schiri.
3: Ja, genau. Ja, das ist wie im Profibereich, ne?
1: Ja, wie im Profibereich.
3: So ist es auch oft leider halt natürlich, was heißt leider, es gehört dazu, diese Emotionen auch im Amateurbereich.
1: Ja, ja, ich habe zum Beispiel bei einer Amateurmannschaft mal gesagt, das ist ein paar Jahre her, habe ich gesagt, die Frauen mag ich, das ist generell der Fall, ja. Aber Frauen machen Stimmung, Frauen sind richtig lebendig. So, und ihr meckert da herum. Ich möchte niemals hören, dass irgendein Vater irgendeine Anweisung hineinschreit. Beispiel. Ich sage zu einem Spieler, geh nach links und der Vater sagt, geh nach rechts. Ja, was macht der dann? Mhm. Der Junge, auch wenn er 20 ist. Ja? Auf wen hört er? Auf den Trainer oder auf den Papa? Den Papa hat er dann am Wochenende. Ja? Mhm. Also ich habe denen eigentlich verboten, dass sie irgendwas Spieltechnisches oder taktisches sagen. Was hältst du von der Methodik?
3: Das so, ja, zu, ich sehe es genauso. Also der Trainer ist Trainer am Platz und nicht der Vater oder der Zuschauer.
1: Genau. Also Trainer ist der Big Boss.
3: Richtig.
1: Ja.
3: Da ist auch ist das A und O.
4: Aber das vermitteln wir eigentlich unseren Spielern auch immer in der Jugend vor allen Dingen, eben, also sowohl den Spielern als auch den Eltern, weil man sagen muss, dass teilweise sogar in der Jugend die Eltern dann nochmal schlimmer sind.
1: Also wo sind sie?
4: In der Jugend.
1: In der Jugend,
4: In der Jugend sind die Eltern teilweise ja nochmal schlimmer als dann irgendwelche Zuschauer oder Fans bei den Herren.
1: Das stimmt, ja.
4: Ja, sei es der nötige Ehrgeiz, weil man halt einfach will, dass die Kinder was im Sport erreichen oder was auch immer. Aber wir versuchen da schon immer, oder wir sagen auch immer klipp und klar, Eltern sind Zuschauer. Jeder, der da was reinschreit, der kann sich gerne hinstellen und eine Mannschaft übernehmen, dann kann er schreien. Aber ansonsten hat einfach der Trainer das Sagen und es wird niemand angegangen, weder der Schiedsrichter noch irgendwelche Spieler noch sonst irgendwas, sondern es wird sich ruhig verhalten. Anfeuern darf man natürlich und auch gewisse Emotionen, ja, wie ich schon gesagt, sind normal.
1: Ich habe ihnen gesagt, aber sie dürfen sogar Bengalos zünden, aber sie müssen die Schnauze halten.
4: Ja, ja. Gut, wir hatten auch schon Trommeln und keine Ahnung was dabei, ja. Aber gehört halt einfach ein gewisses, ja, trotzdem keine Anweisung geben und einfach.
1: Also Bengalos war es ein Witz, ja.
3: Hey, selbst mit den Trommeln ist auch so eine Sache. Also genau, wir respektieren also unseren Platzwart.
2: Trommeln dürfen wir gar nicht haben, ja, weil da beschweren sich die Nachbarschaft. Ja, also
1: wieso beschweren die sich?
2: Weil das zu laut ist.
1: Ja, die wohnen doch in der Nähe von einem Fußballverein, ja, das müssen die ja wissen vorher.
2: Das ist egal, das ist wie wenn der Bauer, wenn die Städter raus aufs Land ziehen und sich beschweren, weil da angerät.
4: Ja gut, man muss jetzt dazu sagen, selbst unser Hauptplatz, also wir haben quasi drei Sportplätze, also zwei Rasen, ein Kunstrasenplatz und selbst der Rasenplatz vorne kriegt kein Flutlicht, weil es eben die Anwohner stört, weil es dann zu hell ist abends.
1: Also ehrlich gesagt, das ist für mich ein Gentrifizierungsproblem in der Stadt München. Ja. Beispiel, dass das mit dem 60er-Stadion nicht weitergeht. Es gab ja kürzlich eine Debatte, liegt auch daran, dass es eine Anwohnerinitiative gibt, die sagt, es ist so viel los da alle 14 Tage und es sind meist Eigentümer. Und ich dachte mir, mein Gott, ihr Idioten, wenn ihr euch eine Eigentumswohnung in der Nähe vom Grünwalder Stadion kauft, dann dürfte es euch ja klar sein, dass da was los ist. In den 60er Jahren haben da beide Vereine gespielt, mit mehr Zuschauern.
2: Mhm. Also, das hat sich geändert.
3: Leider.
1: Ja, es hat sich leider geändert. Also darum sage ich ein bisschen Gentrifizierung, was euch auch trifft. Ja? Ja. Das heißt, ihr dürft nicht so laut sein. Was soll das sein?
2: Genau, wir dürfen keine Musik machen. Wenn, dann muss es bei der GEZ angemeldet werden. Wir dürfen keine Trommeln nehmen, das ist zu laut für die Anwohner. Es dürfen auch erst ab 10 Personen am Platz das Flutlicht eingeschaltet werden von der Stadt München aus. Ja, also sobald wir 9 sind, dürfen wir nicht trainieren. Es sind halt lauter so Auflagen, die wir kriegen als Verein, weil die Anwohner sich sonst beschweren über uns.
1: Was macht ihr, wenn der 10. erst eine halbe Stunde später kommt?
4: Dann wird eine halbe Stunde ohne Licht gespielt.
2: Dann kriegen wir die Stirn lang. Dann schauen wir, dass ein Elternteil da bleibt, dass der 10.
1: auch. Der 10. da ist.
3: Aber diese Zeit haben wir aktuell, Gott sei Dank.
2: Das haben wir aber Gott sei Dank nicht.
1: Ja, klar. Aber geht es noch bürokratisch? Oder?
2: Ja. Weiß ich nicht.
3: Was halt nur fehlt, ist halt oft, was wir halt früher, ganz, ganz früher gemacht haben, wo das auch mehr locker alles war. So Grillfeier, wenn wir halt ein Sommerturnier gemacht haben und das fehlt uns, sage ich mal. Klar. Ich sag's mal, das ist A und O, sage ich mal, in Spanien oder Italien oder in den südeuropäischen Ländern, dass man halt so eine Grillfeier macht. Selbst das können wir nicht einfach so machen.
1: Ich verstehe. Also ich verstehe euch ausgezeichnet. Nochmal eine Frage, die fast letzte Frage mit dem Scouting. Ich habe es nämlich ziemlich oft erlebt in Amateurvereinen, dass bewusst gescoutet wird. Passiert das bei euch auch?
2: Also ich glaube, dass es ganz viel in der Jugend gemacht wird. Also ich war ja vorher 7 Jahre bei einem anderen Verein. Und da sind sehr wohl die Scouts gekommen. Also der Verein hat damals Landesliga gespielt, die A-Jugend, die B-Jugend, Bezirksoberliga.
1: Oh, ja, da kommen sie.
2: Da waren sie jedes Wochenende da. Ja, also die kannten wir aber dann teilweise schon, die Scouts, und haben mit denen Gaudi gemacht und alles. Ja, also aber in der Jugend kommen sie sehr wohl und schauen. Also bei den Herren, glaube ich, ist es nicht mehr ganz so schlimm. Also habe ich den Eindruck, also ich bin ja auch viel am Fußballplatz. Es ist eher die Jugend, die abgegriffen wird, ja, sage ich mal. Also die wirklich dann mit Versprechungen und allen möglichen geholt werden.
4: Ja, vor allem auch schon bei den jungen Jahrgängen, also schon eine E-Jugend, D-Jugend, wo man sagt, es sollte eigentlich so sein, dass man mit seinen Freunden zusammenkriegt oder halt, weil es in näherer Umgebung ist. Aber selbst da wird schon geworben und gesagt, ja, komm zu uns, da ist besser und hier und da. Also das fängt schon bei den Jüngsten wirklich an.
1: Ja, wenn man besser einen Trainer
4: hat. Ja, genau. Und das ist...
1: Ja. Also der ist besser, der ist gescheiter.
4: Genau, wir haben mehr Möglichkeiten.
1: Der ist lustiger. Ja. Dann sind wir alle zusammen, oder? Genau, aber das ist noch kein normales Scouting. Das Scouting, meine ich, ist, dass Vereine bestimmte Leute hauptamtlich de facto engagieren, um Spieler zu beobachten.
2: Ja, doch. Das meinen wir schon auch. Also das ist also schon, geht eben, je nachdem, geht schon bei den Jüngsten auch teilweise los. Ja? Also, dass die auch dann gleich nach dem Spiel, da wird gespielt und gleich nach dem Spiel werden die Eltern angesprochen. Oder das Kind, erstmal sogar das Kind angesprochen. Ja, weil das fühlt sich natürlich toll, wenn da ein größerer Verein kommt und sagt, willst du bei uns spielen? Also mein Sohn, der hätte bei FC Bayern damals spielen können und der hat gesagt, nein, ich will nicht, ich bleib da, wo ich bin.
1: Ja, ja, und cooler Sohn, der gefällt mir.
2: Genau, und das war also...
1: Sagst ihm schöne Grüße. Na,
2: der sitzt hier, da.
1: Ach, das ist der Sohn, das wusste ich ja gar nicht.
4: Genau. Da sah ich aber noch anders aus.
1: Ich habe so gedacht, eine gewisse Ähnlichkeit.
2: Ja, genau.
1: Ich habe mir ja keinen Geburtsschein vor.
2: Genau, nee. Und wir waren beim Kindergeburtstag in der Soccerhalle und dann war da ein Soccertrainer in der Soccerhalle, der war von einem sehr bekannten Verein, sage ich jetzt, und der wollte ihn auch gleich anwerben und er hat gesagt, nein, er will da nicht hin. Es war E-Jugend damals.
1: Ja, ah, also
4: lang her.
1: Ich habe es mal erlebt in der B-Jugend, weil da hatte ich bei einem Verein, das ist egal welcher Verein das war, einen wirklich sehr talentierten Mittelfeldspieler. Und dann kamen die sogar zum Training, und haben gescoutet. Die waren so komisch maskiert, die habe ich gleich erkannt.
2: Okay.
1: Die standen am Trainingsplatz, ja, und es war nicht sonderlich kalt. Die standen nur mit hochgeschlagenem Mantelkragen, wie in einem schlechten Krimi.
2: Mhm.
1: Also runtergezogener Hut, ganz fette Sonnenbrille.
2: Okay.
4: Und einem Notizblock.
1: Genau, und einem Notizblock und haben sich diese Trainingseinheit angeschaut.
2: Mhm.
1: Ich habe sie dann hinterher gefragt, sag mal, in welchen schlechten Krimi habt ihr denn gesehen? Also Hitchcock war besser.
2: Mhm.
1: Sagt mir doch, bei welchem Verein ihr wart. Ja? Das haben sie dann auch gesagt, ja. Aber ihr kanntet die Leute auch, oder? Die Scouten.
4: Ja. Und du erkennst sie auch wirklich. Du erkennst sie wirklich. Es gibt ja immer dieses, also gerade in den sozialen Medien gibt es ja immer dieses typische Bild, Mantel, Hut, Notizblock, Sonnenbrille, sitzt irgendwo links oder ganz rechts alleine außen.
1: War wirklich so.
4: Und also von dem her, ja, man
1: also die ich da im Kopf habe, die haben genau diesem Bild entsprochen.
4: Ja. Muss ja auch einen Grund geben, warum es ist.
2: Ja, und wenn die kommen ja öfters.
1: Die kommen ja nicht einmal.
2: Genau.
1: Ja. Die kommen nicht einmal.
3: Wechseln sich ab.
1: Separieren sich auch ein bisschen oder vom normalen Publikum. Ja.
4: Ganz links, ganz rechts irgendwo außen.
1: Genau. Okay, also jetzt geht die Sendung leider langsam zu Ende. Ich habe das Gefühl, wir könnten uns noch ein paar Stunden ganz nett unterhalten, oder? Was meint ihr?
4: Ja, auf jeden Fall. Genug zu sagen.
1: Also ich bedanke mich bei dir. Sagen wir mal deinen Namen.
2: Michaela.
1: Bei der Michaela, bei dir.
3: Luis.
1: Bei dir.
4: Niklas.
1: So, und bei mir dürft ihr euch natürlich auch bedanken.
2: Ich bin
1: so wie der Star. Ja? Alles klar.
2: Vielen Dank.
1: Also vielen Dank. Ja, ciao, servus. Bis nächstes Monat, wo die Reihe Freunde des Amateurfußballs München fortgesetzt wird. Guten Abend, schlaf gut. Ciao.
4: Ciao.
2: Ciao, danke.
4: Danke.

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0: bei Proviant für Verstimmte. Genau, heute mit einer ganz besonderen Sendung, weil wir haben letztens ein bisschen rumgestöbert und haben einen Schrank entdeckt mit Haufen Platten drin, also ein ganzes Regal voller Schallplatten. Genau, und haben, also oder Gall hat zwei ausgesucht für heute, die wir heute hier vorstellen werden. Und zwar mit Musik aus der Sahara, also traditionelle afrikanische Musik und aus der Türkei. Und genau, die Musik wurde aufgenommen so 50er Jahre bis Ende 70er Jahre. Aus der Zeit sind dann praktisch auch die Platten rausgekommen. Und wir haben uns super gefreut, diese Sammlung entdeckt zu haben und dachten, das müssen wir unbedingt mit euch teilen.
1: Ja, ist auf jeden Fall sehr cool. Manche Lieder würden im Hotelzimmer aufgenommen, manche Lieder würden zu Hause bei den Künstlern aufgenommen, manche sind so eher wie eine Probe und Leute lachen dazwischen. Also super cool, fanden wir sehr gut. Und genau, hier kommt.

0: Diese lustigen Pfeifen, das war der Horrortanz und wurde 1968 aufgenommen beim Tanzen in der Schneiderei der Teefabrik. Und es ist Musik der Schwarzmeerküste damit überschrieben. Und bevor wir noch weitere Lieder und Musik von der Platte hören, möchte ich noch einen kleinen Abschnitt aus dem Vorwort lesen. Das ist nämlich eine ganz tolle, es ist ein Doppelalbum, das mit viel Informationen dazu, und da haben wir uns auch sehr drüber gefreut. Und jetzt aus dem Vorwort. Das vorliegende Doppelalbum ist dem Gedenken Kurt Reinhardts gewidmet, dessen Verdienste um den Wiederaufbau des Berliner Phonogrammarchivs nach dem Zweiten Weltkrieg nicht hoch genug eingeschätzt werden können. Aber auch für die musikalische Türkei-Forschung hat Reinhardt eine große Pionierleistung vollbracht. Auf insgesamt 15 Forschungsreisen von 1955 bis 1978 hat Kurt Reinhardt 1955 mit Dieter Christensen und seit 1956 zusammen mit seiner Frau Ursula eine gewaltige Sammlung türkischer Musikaufnahmen eingebracht, von denen hier nur eine kleine Auswahl veröffentlicht werden kann. Genau, also da, aus dieser Sammlung werden wir jetzt noch ein bisschen was hören.
1: Wir befinden uns jetzt bei der Teil Gesänge der Eschig. Und würden jetzt ein Liebeslied hören, die Isabel die Übersetzung das ja vorliest.
0: Okay, das ist ein Liebeslied und die Lyrics sind, gehen so. 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

0: Hallo, was wir jetzt gehört haben, war ein sozialistisches Klangslied, gesungen von Aschik Ischkender und auf dem Saz sein Sohn Ali Akush hat gespielt, wurde beide bei seinem Zuhause aufgenommen. Aschik Ischkender ist ein pensionierter Eisenbahner und ist anscheinend ein großer, also sein Haus, weil es viele Aufnahmen kommen von seinem Haus und auf den Bildern hier im Heft. Ihr könnt es nicht sehen, aber es gibt wirklich so wie ein Salon, wie richtig viele Musizierte und wie wir sehen, seine Familie auch sehr musikalisch. Genau.
1: Jetzt reisen wir in die Südtürkei und zwar sind die Aufnahmen, die wir gleich hören werden, aus einem arabisch-kurdischen Dorf an der syrischen Grenze und wir werden zwei Tänze hören mit Chor. Genau, einem Frauen- und einem Männerchor und die Vorsängerin heißt Avash Çakir.
0: Genau, aufgenommen 1956. Viel Spaß!

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2: So, jetzt wechseln wir nochmal die Platten. Bei diesem Doppelalbum kann man immer schön hin und her springen. Und es ist eigentlich sehr toll, dass man wieder mal so Sachen so in der Hand hat, nicht alles so digital ist. Aber ist auch ungewohnt. Genau. Ja. Als nächstes hören wir ein Lied zur Fastenzeit, zur islamischen, also Ramadan. Wird ja auch also Anfang März so ziemlich zu den internationalen Wochen gegen Rassismus, ist auch die Zeit des Ramadan bis Ende März, genau. Und hier gibt es eine Aufnahme von 1963, die bei Sonnenuntergang aufgenommen wurde. Und zwar ist es ja so, dass zum Ramadan, zur Fastenzeit, wird von Sonnenaufgang bis Sonnenuntergang nicht gegessen oder getrunken und auch nicht geraucht, steht hier im Text. Genau, und dann allerdings, also nach dem Sonnenuntergang, kann jeder nach Wunsch so viel zu sich nehmen, wie er will oder sie will. Und den Anfang und das Ende des Fastens zeigt ein Trommler an, der in der Dämmerung singend und rhythmenschlagend durch die Straßen geht. Und hier in dieser Aufnahme haben die Aufgabe drei Jugendliche übernommen.

Als nächstes hören wir ein Klagelied auf den Tod von Kurt Reinhardt. Das vorliegende Lied ist eine Klage auf Kurt Reinhardts Tod, das Ischkender geschaffen hat, als ihn die Verfasserin zum ersten Mal danach besucht hatte. Er empfing mich mit Tränen in den Augen und sang im Laufe des Abends das Klagelied, das sich aus zwei Teilen, einem rhythmischen Straffen, der vermutlich einem Semmer entnommen ist, und einem freirhythmischen Usun-Hava-Teil zusammensetzt. Das Gedicht ist mit vielen Ach- und Leid ausdrückenden Formulierungen und Wiederholungen durchzogen, sodass der Text sich in höchstem Maße bis zur Formlosigkeit der weitschweifigen, klagenden Melodie anpassen muss. Genau. Und hier sind auch also die Lyrics, der Text sozusagen übersetzt und abgedruckt. Ich werde mein Stückchen reinlesen, aber nicht den gesamten Text. Die einen sind daheim auf türkischen, die anderen auf deutschen Wegen. Und alle wandern wir auf Gottes Pfaden. Doch niemand kennt die Richtschnur seines Handelns. Erhabener Gott, betroffen, voller Staunen schaue ich auf zu dir. Ach Höchster, gib Arznei für unseren Kummer. Frau Ursula, in unserer Heimat sei willkommen. Mein Leib und Seele soll ein Opfer für dich sein. Vom gütigen Schöpfer wurde mir mein Weg befohlen. Wir Menschen dieser Welt sind heute hier und morgen nicht mehr da. Denn ewig ist nur Gott, wir sind vergänglich hier in dieser Welt. Wir Menschen sind nur Wanderer. Ach, gib Arznei für unseren Kummer.

Und zu unserer letztes Lied aus der Sammlung Taksim und Tänze hieß es, wir sind bei der Abteilung Musik der Feste und mit den zwei Instrumenten, Zona und Duval, das ist der Trommel und Zona ist ein Blasinstrument, wie man gleich hören kann. Das fängt an mit einer Taksim eben, das ist so eine Art Improvisation auf eine bestimmte Makam, das ist eine Tonleiter parallel. Hat auch mehrere Ziele, um erstmal die alle ein bisschen zu sammeln und zu sagen, ja, jetzt geht bald los und sogar die TänzerInnen dann zu sammeln und dass sie sich alles vorbereiten und dann fängt der Tanz an, wie wir bald hören würden. Genau, viel Spaß!

0: Ja, ihr seid bei Proviant für Verstimmte. Das gerade eben war sozusagen das letzte Stück, was wir zumindest heute gehört haben von der Platte mit Musik aus der Türkei. Und jetzt machen wir aber weiter mit auch Tanzmusik oder Tanzlieder.
1: Genau, zum
0: traditionelle afrikanische Musik aus der Sahara.
1: Genau, jetzt haben wir zum Schluss die zwei Tänze. Einen ist der Bedouin-Tanz aus Algerien und der andere heißt der Dance of the Sand und Sahara. Im zweiten Tanz kann man der Balafon hören, das ist ein ganz cooles Instrument. Erinnert vielleicht ein bisschen an Xylophon oder Marimba und hat einen super Klang, die komplett anders von was wir bis jetzt gehört haben. Viel Spaß!
0: Und einen schönen Sonntag noch!

Ah, wir haben noch ein bisschen Zeit. Wie schön, dann hören wir noch ein Lied von der Sahara-Schallplatte und zwar Oasis Festivities. Oasis Festivities.

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0: vor. Ich bin Barbara Staub. Ich bin eine aus der Gründerinnenriege des TIPS, des Forschungsinstituts TIPS. Bin immer wieder in Projekte involviert, verdiene aber meine Brötchen schon längere Zeit an der Uni Tübingen, wo ich eine Professur habe für Erziehungswissenschaft, für Sozialpädagogik. Pronomen Sie, ihr. Zum heutigen Thema. Das Forschungsinstitut TIPS hat 2023 die Studie Queeres Leben in der Arbeitswelt im Auftrag des Fritz-Aller-Forums Baden-Württemberg durchgeführt. Gerrit Kaschuba wird gleich die wichtigsten Erkenntnisse aus der Studie vorstellen. Und dann wird es heute Abend aber vor allem darum gehen, diese Erkenntnisse mit Perspektiven und AkteurInnen aus Unternehmen, kommunaler Verwaltung und Netzwerken zu diskutieren. Dazu kommen wir später. Jetzt gebe ich aber gleich mal das Wort weiter an meine Kollegin Gerrit Kaschuba und ein paar Schlaglichter auf die Studie.
1: Okay, danke Barbara. Die Untersuchung knüpft im Grunde genommen, also hier, Barbara hat sie gerade schon mal hochgehalten, sie knüpft an andere quantitative Untersuchungen an, die es schon gab, es sind schon einige. Und im Grunde genommen wird ja immer wieder deutlich, dass eben Menschen, also ich nenne jetzt mal den Sammelbegriff queere Personen, LSBTIQ-Personen diskriminiert sind am Arbeitsplatz und eben auch viele sich nicht zeigen. Also Zahlen sprechen bis zu einem Drittel, 30%, die eben am Arbeitsplatz nicht sichtbar machen, dass sie zu dem Personenkreis gehören. Und das hat eben mit Ängsten und Vorurteilen und Stereotypen und so weiter auch zu tun. In dieser Studie, die ich jetzt kurz vorstelle, ging es darum, das mal qualitativ weiter, also über Interviews weiter zu erforschen und zwar nochmal zu fragen, wo gibt es eigentlich, was sind so Hindernisse, Hürden, Diskriminierungen und wo sind aber auch Ansatzpunkte und findet auch Anerkennung statt von LSBTQ-Personen in Unternehmen. Es waren zwei Unternehmen, zwei große Unternehmen, in denen dann Interviews stattgefunden haben. Ein Dienstleistungsunternehmen und alle in Baden-Württemberg und ein Industrieunternehmen. Man kann sagen, in den Industrieunternehmen, und dann, wenn ich wieder auf Zahlen gucke, das ist jetzt vielleicht nochmal die Krux bei dem Ganzen, dann habe ich Zahlen, die eben nochmal deutlich machen, okay, es gibt 4/5 Männer in der Belegschaft und 1/5 Frauen. Wenn ich dann auf der oberen Führungskräfte schaue, dann sind es nochmal mehr Männer als 4/5. So. Und man kann da trotzdem sagen, im Blick auf so jetzt eine queere Politik und Ansatzpunkte, da ist zum Beispiel vor allem das Netzwerk aktiv, um da die Sichtbarkeit eher, also das queere Netzwerk, um die Sichtbarkeit eher deutlich zu machen. Zum Beispiel ist auch in den Industrieunternehmen Diversity Management, da werden wir heute auch nochmal vielleicht weiter drüber diskutieren, verankert. Und es gibt eine Tradition, am CSD teilzunehmen. Problem ist aber, dass zum Beispiel Leute in der Produktion nicht erreicht werden. Im Dienstleistungsunternehmen, das war das andere Unternehmen, da arbeiten zu gleichen Teilen Frauen und Männer. Also ich bin jetzt wieder in dieser binären Statistik im Grunde genommen drin, die aber auch wichtig ist. Und wenn wir jetzt dann auch da auf die Führungsebene gucken, dann ist es genauso 4/5 Männer. Auch hier gibt es ein queeres Netzwerk. Interessanterweise ist es ein Netzwerk, das sich ausschließlich aus Schwulen und einigen wenigen lesbischen Mitarbeitenden zusammensetzt. Also auch da zeigen sich Unterschiede zum Beispiel, wer sich zusammentut und wer im Blick ist. Und hier kann man sagen, ist zum Beispiel die queere Thematik noch überhaupt nicht in der Führungsebene angekommen und ist auch nicht Diversity Management zum Beispiel verankert. Wichtige Ergebnisse, ich will nur drei Schlaglichter kurz aufwerfen nochmal. Es gibt LSBTQ-freundliche Ansätze in den beiden Unternehmen, aber keine, und vor allem in den Industrieunternehmen, aber keineswegs eine nachhaltige Struktur im Sinne, ja, dass es verankert ist auch in der Diversity-Politik, dass es eher abhängig ist von Einzelnen und auch von einzelnen Führungskräften oder dem Engagement. Der zweite Punkt, Queerness wird immer wieder so als Privatsache angemahnt. In den Interviews gesagt, naja, das ist doch eigentlich privat, was muss ich das hier öffnen, also warum sollen die darüber reden, warum soll das öffentlich sein? Unter dem Mantel von Selbstverständlichkeit und Akzeptanz ist doch alles okay. So. Und der dritte Punkt, abschließend nochmal diese Sichtbarkeit und Kommunikation. Die Vermutung wurde geäußert auch von VertreterInnen des queeren, der queeren Netzwerke, dass es queere Personen gibt, die nicht sichtbar werden, sozusagen, Zitat, unter dem Radar fliegen. Und dahinter eben steht die Sorge vor Nachteilen in Bezug auf Karriere, diskriminiert zu werden in beiden Unternehmen. Und das fand ich nochmal wichtig, vor allem lesbische Personen, bisexuelle Personen, Interviewte im Dienstleistungsunternehmen haben Bedenken geäußert, dass das ihre Fachlichkeit verdeckt, wenn sie sich damit sichtbar machen. Also dass es so eine Art Überstrahlungseffekt gibt, dass man dann immer nur dran denkt, okay, diese Orientierung. Und dieses Schweigen, das habe ich mal auch so formuliert, brechen im Grund genommen die queeren Netzwerke, die es ja in vielen Unternehmen gibt, eben auch so in diesen. Die sind es eigentlich, die im Grund genommen Fortbildungen anbieten, weil an der Stelle von Unternehmensseite wenig kommt, die auch sowas wie ein Transkonzept, Leitlinien entwickeln und so weiter. Vielleicht so viel mal zu dieser, so ein paar Momentaufnahmen aus dieser Studie. Ich werde dann nachher noch ein bisschen mehr einspeisen.
2: Ganz herzlichen Dank für die Schlaglichter, und die treffen auch schon aus unseren Vorgesprächen eigentlich so ein paar zentrale Themen. Ich stelle jetzt einfach kurz unsere drei Diskutierenden des heutigen Abends noch vor. Also Gerrit klingt sich dann auch ein, vier sind es, aber drei kommen jetzt noch hinzu. Und ich fange in der Mitte an mit Lushum. Lushum koordiniert seit September 2022 das Themengebiet Queere Chancengleichheit in der Stabsstelle Gleichstellung und Integration der Universitätsstadt Tübingen. Lushum nutzt eine genderneutrale Anrede, ist neben der Arbeit bei der Stadtverwaltung als Referentin in der politischen Bildungsarbeit tätig und in queerpolitischen Strukturen aktiv. Ganz herzlich willkommen. Rechts neben Lu oder von euch aus links sitzt JT Link. JT Link ist Mitglied des Sprechenden Rats des Netzwerks LSBTTIQ Baden-Württemberg und ergreift von da aus immer wieder das Wort zur Gendersprache, zum Selbstbestimmungsgesetz, neulich dazu auch am Freitag in den Tagesthemen, ganz prominent, und auch sonst zu queerpolitischen Fragestellungen. Das spielt sich überwiegend im Ehrenamt ab und in der Erwerbsarbeit ist JJ Link am Fraunhofer Institut für Arbeitswirtschaft und Organisation im Bereich Mensch-Technik-Interaktion aktiv und hat dort vor 7 Jahren das Regenbogen-Netzwerk gegründet. Und auch JJ Link möchte gern genderneutral angesprochen werden. Claudia Feiner sitzt neben mir hier, Pronomen sie, ihr. Ist als Botschafterin, Speakerin, Autorin für Diversity und Inclusion auf verschiedenen Plattformen und macht dort vielfältige Sensibilisierungsarbeit. Die Proud at Work Foundation führte sie mehrfach in ihrer jährlichen Liste der führenden LGBT-Plus-Stimmen. Sie hat bei Porsche LGBT-Themen vorangetrieben. Seit Sommer 2023 arbeitet sie als Senior Managerin bei Diconium und unterstützt da Unternehmen bei ihrer digitalen Transformation. Im Ehrenamt ist sie Mitbegründerin des Netzwerks 0711 Lieb Bund, von dem wir gleich auch mehr hören werden. Ganz herzliches Willkommen nochmal euch drei hier auf dem Podium. Also, die erste Frage an die Runde, und Gerrit, da bist du dann auch immer gefragt, ja, sozusagen. Das bezieht sich jetzt alles auf den aktuellen Stand, State of the Art, auf den Ist-Zustand sozusagen. Welche Praxis zeigt sich denn in den unterschiedlichen Organisationen, Unternehmen, in die ihr Einblick habt, oder die Verwaltungsstruktur im Fall von Lu, in Bezug auf Gleichstellung von Frauen, Männern, Personen verschiedener geschlechtlicher Identifizierung oder sexueller Orientierung, Diversity-Spektrum sozusagen, welche Praxis, von welcher Praxis könnt ihr da berichten?
3: Ich kann gerne was dazu sagen.
2: Ja,
3: also ich arbeite ja für die Stadtverwaltung, und da ist es vielleicht auch wichtig, kurz nochmal diese Struktur zu skizzieren. Also auf Baden-Württemberg-Ebene werden Gleichstellungs- und Integrationsbeauftragte strukturell gefördert. Also da gibt es Drittmittel für, das auch bei der Stadt Tübingen gibt es diese Stelle. Und es gibt auch noch dazu die Anforderungen an alle Arbeitgebenden, dass es irgendwo eine AGG, also Allgemeines Gleichbehandlungsgesetz, Beschwerdestelle geben muss. Das sind so Rahmenbedingungen. Für den Bereich Queer gibt es das nicht. Also Tübingen hat das geschaffen mit einem Queer-Konzept. Aber genau, deswegen kann man jetzt nicht sagen, diese Anforderungen gibt es und das und das und das wird davon erfüllt, weil so viel gibt es nicht. Und ich dachte, ich erzähle einfach mal so ein paar Praxisbeispiele, die mir, seit ich diese Stelle angetreten habe, begegnet sind. Und eine Sache hast du vorhin auch schon genannt mit diesem Monitoring und so Berichte über Beschäftigtenanalysen, all diese Dinge. Das ist mir direkt nach den ersten paar Monaten, lag das bei mir auf dem Tisch. Da ging es nämlich darum, dass wir jährlich einen Gleichstellungsbericht über die Beschäftigtenstruktur der Stadtverwaltung schreiben und veröffentlichen. Und da kam dann die Rückmeldung, ja, wie machen wir das denn jetzt mit divers? Weil jetzt haben wir ja eine Person, aber dann ist es ja nicht anonym. Und diese eine Person war ich. Und ich weiß aber genau, woran das liegt, weil ich war davor, also ich kenne viele andere Leute in der Stadtverwaltung, die auch den Geschlechtseintrag divers wählen würden, aber als ich eingestellt wurde, war auf dem Personalbogen eben nur diese zwei Optionen vorzufinden. Und ich habe dann halt direkt rückgemeldet, weil es ist ja meine Stelle, ich kann das ja einfach machen. Entschuldigung, das passt so überhaupt nicht. Und dann wurde das auch geändert, aber das hat sich dann natürlich zwei Monate später noch nicht niedergeschlagen. Also so einmal die Struktur des Formulars und dann irgendwie was daraus auch in dem, wie spricht man eigentlich darüber, wer in der Verwaltung überhaupt arbeitet. Also diese Verknüpfung war da sehr direkt. Und allein schon das Thema Anrede, also ich habe in meiner Signatur stehen, dass ich eine geschlechtsneutrale Anrede nutze und das stößt schon auf Verwirrung, aber da merke ich so, wenn es einmal erklärt wird, dann geht das auch besser, aber wie gesagt, ich habe es meine Arbeit, ich kann mir das in meiner Arbeitszeit gönnen, dass ich diese Erklärung 20 Mal oder 40 Mal auch an KollegInnen formuliere. Wenn ich jetzt einfach nur da arbeiten würde und das nicht mein Themengebiet wäre, glaube ich, wäre ich sehr viel schneller müde, das zu tun, und das habe ich auch von anderen KollegInnen so schon gehört. Also ja, das ist natürlich was Ungewohntes ist, eine geschlechtsneutrale Anrede zu nutzen. Also, das will ich gar nicht in Zweifel stellen, aber das ist so ein klassisches Beispiel. Was aber auch schön ist, ist, dass sich so kurze Kommunikationswege inzwischen etablieren, wo ich mich frage, wie das davor gelaufen ist. Zum Beispiel, wenn Menschen eine Ausbildung bei der Stadtverwaltung anfangen, dann gibt es da auch Ausbildungseinheiten, da fahren dann alle zusammen an einen Ort und da gibt es dann Unterkünfte und da werden die Schlafzimmer dann getrennt nach Frauen und Männern irgendwie vergeben. Und da dann eben so die Frage, wie macht man das eigentlich? Wie funktioniert das mit einem Ergänzungsausweis, einen Arbeitsvertrag oder einen Ausbildungsvertrag abzuschließen? Solche Fragen stellen sich immer wieder. Und ich merke auch ganz stark, dass die Beschäftigung mit dem Thema extrem abhängig ist von der Organisationseinheit. Also es gibt Organisationseinheiten, mit denen hatte ich bisher noch gar keinen Kontakt. Das ist super schwierig, die zu erreichen. Und wenn ich dann mit Menschen aus diesen Einheiten spreche, dann sagen die, das Thema spielt für mich keine Rolle, ich bleibe damit eher unsichtbar mit meiner eigenen Queerness, aber es hat auch

um die 80 Fraunhofer-Institute in Deutschland. Auch wenn wir oft das Fraunhofer-Institut genannt werden, eigentlich sind es ganz viele. Und dieses Regenbogennetzwerk, das gibt es jetzt quasi übergreifend, weil das war ganz einfach so, in Stuttgart waren wir zu wenige, um das am eigenen Institut, oder ich kannte zu wenige, vielleicht so, gründen zu können. Also das Institut ist 600 Leute stark, der Campus 1000, glaube ich, fast 2000, also es gäbe genug queere Menschen, aber wie fängt man an, ist halt die Frage. Damals hatten wir noch nicht Teams, Microsoft Teams, wie wir es jetzt haben. Das hat das Regenbogen-Netzwerk stark belebt und die Kommunikation viel einfacher gemacht. Und ich muss noch dazu sagen, also das sind alles Forschungsinstitute. Ich würde sagen, da lebe ich schon in einem sehr privilegierten Umfeld. Also offene Diskriminierung ist was, mit dem ich mich normalerweise nicht rumschlagen muss, sondern ich kann tatsächlich in dem Bereich ansetzen, wo es wirklich darum geht, so dieses Schweigen zu brechen und wo man sich auch relativ, ich würde sagen, die Gefahr, sichtbar zu werden, ist jetzt nicht so groß, finde ich zumindest. Ich muss vielleicht noch dazu sagen, ich habe Anfang letztes Jahr habe ich mein Amt als Beauftragte für Chancengleichheit abgegeben. Das habe ich 12 Jahre gemacht. Zu Beginn natürlich bei Geburt weiblich zugewiesen, weiblich gelesen, junge Mutter von 2 kleinen Kindern, habe ich da auch sehr gut reingepasst. Ich bin in diesem Amt geblieben, meine ganze Transition über. Ich hatte schon zwischendurch so auch Momente, wo ich dachte, naja, passt das noch? Aber es hat niemand anderes hier geschrien und alle anderen haben gesagt, ja, du machst es gut, mach doch weiter. Genau, ich war auch lange Zeit im Betriebsrat. Das heißt, also ich glaube, ich komme aus so einer Ecke oder auch aus einem Hintergrund, wo ich mir das gut leisten konnte, als feministische Person, als queer Person sichtbar zu sein. Und wo ich mir auch, glaube ich, gar nicht so viel Gedanken machen musste, ob ich mir irgendwelche Karrierechancen verbaue, weil als Betriebsratsmitglied, da ist man eh schon in einer Ecke, aus der man so schnell nicht wieder rauskommt. Was nicht heißen soll, dass man nicht auch eine Karriere machen könnte. In der Gleichstellung hatte ich ganz viele Kolleginnen von anderen Instituten, wo ich sagen muss, also ganz viele waren auch offen dem Thema Queerness gegenüber oder einfach insgesamt Diversity, sich mit verschiedenen Diversity-Dimensionen zu beschäftigen. Leider gab es aber schon auch diejenigen, die gesagt haben, hey, wir sind hier vom Gesetz her, sind wir für Männer und für Frauen zuständig und wenn es da jetzt noch diverse gibt, dann das muss jemand anderes machen, wir sind schon voll. Das ist, fand ich immer eine sehr, sehr traurige Situation, weil einfach, wenn man mal verstanden hat, wie Diskriminierung funktioniert, dann, also die Mechanismen wiederholen sich einfach und dann vor Teilen davon oder davor die Augen zu verschließen, ist was, ja, man muss nicht alles selber lösen, aber zumindest sagen, ich kann dir gerade nicht helfen, aber wende dich an den oder die oder an den Betriebsrat oder an deine Führungskraft. Das ist einfach zu viel, finde ich, das muss sein. Ich habe auch seit kurzem eine neutrale Anrede. Bei uns in diesem Forschungskontext hat es auch manchmal so, also wenn man sich international bewegt, dann weiß man auch manchmal nicht so genau, was ist jetzt hier der Vorname, der Nachname und google ich jetzt, welches Geschlecht die Person wohl hat oder da kommt einem so eine neutrale Anrede auch manchmal ganz entgegen. Trotzdem glaube ich, ist das Wissen um Hintergründe zu Rassismus, glaube ich, noch ein ganz großes Lernfeld. Also nicht nur in unserer Gesellschaft allgemein, aber auch bei Fraunhofer. Also weil es ja auch darum ging, welche Dimensionen fehlen da noch. Also es gibt Schwerbehindertenbeauftragte und eben diese Gleichstellungsbeauftragten, aber da sehe ich, glaube ich, da sehe ich noch viel, ein großes Lernfeld, um es mal so schön zu sagen. Genau, und ich finde, also leider ist das Regenbogennetzwerk bei Fraunhofer bisher nicht nach außen sichtbar geworden. Was aber sichtbar geworden ist, ist, dass Fraunhofer die Charta der Vielfalt unterschrieben hat. Ich glaube, das macht sich auch leicht. Mich hat es trotzdem damals ermutigt, eben einfordern zu können, dass es dann eben auch ein Regenbogennetzwerk geben können muss. Und trotzdem muss man sich, glaube ich, auch immer wieder klar machen, dass ein Unternehmen sagt, wir stehen für

0: Vielfalt heißt leider nicht, dass eine direkte Führungskraft auch verstanden hat, um was es geht. Und, aber diese, also dieses Spannungsfeld dafür, also diese Lücke zu füllen oder dieses dann den Beschäftigten da Rückhalt zu geben, ich glaube, das ist eine ganz wichtige Funktion, die Regenbogennetzwerke oder andere Gruppennetzwerke daneben füllen können.
1: Ja, danke. Ich denke, das ist vielen hier auch klar, dass Diversitätsthemen von Unternehmen schnell mal genutzt werden, so proklamatorisch, um sich sozusagen in alle möglichen Richtungen zu waschen. Das Pinkwashing ist ja jetzt auch schon so ein Begriff, aber auch mit Blick auf andere Sensibilitäten, die dann halt sich auch erstmal bewähren müssen, ne? Und auch zeigen müssen und verankern müssen, da kommen wir gleich nachher noch dazu. Ja, Unternehmenswelten ist auch ein Stück weit dein Stichwort. Mhm. Von was für Praktiken umgesetzten kannst du berichten, Claudia?
2: Also vielleicht um ein bisschen den Lärm zu stecken, wofür kann ich sprechen, wofür kann ich nicht sprechen. Ich bin keine Diversity Managerin. Ja. Das Netzwerk 0711 liegt bunt ist ein Netzwerk, das sich 2018 gegründet hat. Oder dass ich da gegründet habe, kurz nachdem ich bei Porsche damals das LGBTIQ-Netzwerk gegründet hatte. Und wie kam es dazu? Ich habe schnell festgestellt, dass es in vielen Unternehmen Menschen gibt, die sich für LGBTIQ-Themen oder queere Themen einsetzen und dass wir alle davon profitieren, wenn wir einfach einen Erfahrungsaustausch initiieren. Und so kam es dann zu diesem informellen Verbund. Der große Vorteil ist, dass es dadurch, dass es nicht die Diversity-Verantwortlichen der Unternehmen sind, die hier zusammenkommen, sondern die Netzwerke am Leben halten, dass man sehr informell agieren kann und sehr schnell agieren kann und auch, wie soll ich sagen, nicht jedes Mal die Presseabteilung fragen muss beispielsweise, um es überspitzt zu formulieren. Was ist meine Erfahrung oder meine Wahrnehmung? Die Unternehmen haben sehr unterschiedliche, ich würde jetzt mal sagen, Reifegrade, was das Thema Sensibilität oder auch Awareness für queere Themen angeht. Große Konzerne haben in aller Regel, vor allem wenn sie international sind oder amerikanische Konzerne, haben das schon seit Jahrzehnten zum Teil. Ja. Der klassische schwäbische Mittelständler tut sich unter Umständen noch schwer und ist noch recht am Anfang. Aber genau dafür gibt es Netzwerkverbünde wie eben 0711 Lieb Bund, um sich gegenseitig mit Rat und Tat ganz pragmatisch zur Seite zu stehen und sich da kollegial auszutauschen. Grundsätzlich ist meine Wahrnehmung, dass ich das Gefühl habe, es gab die letzten 6 Jahre, für die ich jetzt sprechen kann, schon eine Entwicklung dazu, dass die Unternehmen grundsätzlich sensibilisierter sind und das erkannt haben, dass sie was tun möchten, weil es allein schon aus HR-Marketing-Maßnahmen-Sicht natürlich einem Unternehmen gut zu Gesicht steht, das einerseits, und das andererseits aber auch von einer jüngeren Generation, als ich sie vertrete, viel, viel stärker eingefordert wird, dass sich Unternehmen positionieren, dass sie klare Aussagen dazu treffen, wie sie das Thema handhaben, ob sie das überhaupt auf dem Schirm haben. Und deshalb, du hattest gesagt, erwähnt, das Thema Pinkwashing. Ich habe da eine bisschen eine divergierende Meinung dazu, ob jede Regenbogenflagge gleich immer Pinkwashing ist. Ich sehe auch, dadurch, dass viele Unternehmen gerade eben erst anfangen, auch hinsichtlich jetzt beispielsweise ESG-Regelungen, die ab nächsten Jahr in Kraft treten werden. Also jedes Unternehmen fängt irgendwie an und ein relativ einfaches Signal und ein universelles Signal ist beispielsweise eben so eine Regenbogenflagge vom Firmenhauptsitz. Auch wenn das jetzt natürlich erstmal nur ein allererster Schritt in vielen Fällen ist. Aber ich sage immer, also jedes Unternehmen, das das macht, ist schon weiter als die sich gar nicht positionieren oder gar keine Stellungnahme dazu ziehen. Mhm. Weil die wollen sich nicht angreifbar machen. Genau. Das ist so ein bisschen meine Wahrnehmung.
1: Ja, sehr gut.
3: Darf ich gerne kurz was sagen? Also in den Interviews, die ich da durchgeführt habe, war das auch sehr sichtbar, dieses zum ersten Mal hängt an unserem Unternehmen jetzt eine Regenbogenfahne und dieses da zu stehen und das irgendwie darüber auch ins Gespräch zu kommen mit den anderen Beschäftigten und dass das überhaupt mal dann sichtbar ist und so war da ganz total wichtig. Oder auch dann als quasi Firma am CSD teilnehmen und sichtbar zu werden. Das ganz klar. Die andere Seite aber von diesem, was ihr jetzt auch nochmal so angesprochen habt, was wird dann tatsächlich auch so verankert? Also was wird dann in den Strukturen verankert? Gibt es ein Konzept zum Beispiel? Du hast es jetzt genannt. Da, glaube ich, ist es manchmal halt schon so diese Frage, wie weit geht es dann? Also wird es wirklich in diese Unternehmensstrategie mit aufgenommen? Vorhin ist so ein Stichwort, also du hast auch Stichwort HR, ich will nur mal sagen, Human Resources, okay. Personalentwicklung, einfach, dass das alle, die jetzt nicht aus Unternehmen kommen, also immer, wird das da zum Beispiel auch verfolgt? Wie richten sich da die Auswahlprozesse danach? Und es ist nicht nur eine Frage der Sprache, ne? Oder dieses Ds, das ihr schon erwähnt habt. Also ich glaube, da ist immer noch so ein bisschen Luft nach oben und auch unter Umständen der Wille gefragt. Mhm. Und das, da habe ich manchmal so das Gefühl, dass bei Diversity Management, also so dieses Konzept oder diese Strategie, und das betrifft aber jetzt nicht ausschließlich die queere Perspektive und die Politiken, auch anderes, du hast es auch genannt mit Rassismus zum Beispiel, auch da, es gibt kaum sowas wie solche Kennzahlen, ja, wie es jetzt bei Geschlechteraspekten gibt, Männer, Frauen, also im Blick auf Mann, Frau, ja, wollen 25% erreichen im Jahr, keine Ahnung, 2027 oder so in den Führungspositionen. Da gibt es halt sowas Vergleichbares gar nicht. Und klar, da muss man immer wieder fragen, was geht, was macht Sinn. So, aber
1: ich würde jetzt aber ganz gerne noch mal ein bisschen zurücksteuern, weil diese Verankerungsfrage, die haben wir uns noch ein bisschen aufgespart. Also ich würde eigentlich ganz gern das, was gerade Claudia Feiner noch betont hat, zurückspielen an JJ, weil du ja auch vorhin gesagt hast, also das liegt ja auch noch quasi jenseits von Verankerungsfragen. Es gibt trotzdem ein Schweigen, obwohl in so einem großen Unternehmen da schon relativ viel jetzt und schon einige Jahre auch läuft. Also sozusagen dieser Kampf um gesehen werden, um Schweigen brechen, liegt ja schon nochmal auf einer anderen Ebene auch. Also hat vielleicht auch was mit Organisationskulturen zu tun, die sich schwer oder zäh nur verändern lassen. Ich wollte ganz gern da nochmal ein bisschen reinleuchten und du kannst gerne deine Skepsis ausformulieren jetzt.
0: Also wenn es jetzt um die Frage geht, warum ist das so schwer? Also ich würde sagen, die Sichtbarkeit von diesem Regenbogen-Netzwerk bei uns an den verschiedenen Fraunhofer-Instituten, die hängt ganz stark davon ab, wer darüber redet. Oder, also es wäre ganz einfach, man legt einfach allen, die eingestellt werden, so einen Flyer mit in die Einstellungsmappe und dann wissen das alle. Aber so zentralistisch funktioniert Fraunhofer nicht. Das ist an vielen Stellen gut, aber bei Personalpolitik finde ich es jedes Mal schade. Weil da sind einfach Standards helfen da weiter, auch was die Nicht-Diskriminierung zwischen, also aufgrund des Geschlechts angeht, in Einstellungsprozessen oder überhaupt, also alle Arten von Diskriminierung werden durch nicht standardisierte Einstellungsprozesse ja gefördert. Genau, und dann hängt es halt ganz arg davon ab, keine Ahnung, gibt es einen Betriebsrat, im Betriebsrat jemanden, eine Person, die sagt hier, wenn Betriebsversammlung ist, dann stelle ich das mal kurz vor, zeige ich mal eine Folie, oder gibt es da einfach niemanden, keine sprechfähige Person oder gibt es überhaupt einzelne Menschen, die offen und out an ihrem Institut sind. Und ich kenne inzwischen an vielen Instituten welche, aber also ich habe tatsächlich erst heute von der zweiten mir bekannten queeren Person an meinem Institut erfahren, also offiziell. Und also dritte, also ich mich nicht mitgezählt. So. Genau, und das ist aber schon auch, wenn man, keine Ahnung, von 10% queeren Personen in der Gesamtbevölkerung ausgeht, dann müssten das ja bei 600 Leuten einfach richtig viel mehr sein. Mhm. Und ich glaube, da ist die Wissenschaft auch manchmal auch so ein bisschen, ich habe ja andere spannende Themen, ja. Also das ist einfach nochmal so was on top oder nebendran.
1: Wie ist es bei der Stadt Tübingen mit Standards bei Einstellungsverfahren?
4: Also bei Einstellungsverfahren, es gibt auch dieses klassische D, das eben mitgeschrieben wird. Und was bei Führungspositionen passiert, ist, dass tatsächlich die Gleichstellungsbeauftragte in den Einstellungsverfahren dabei sitzt. Und ja, was das jetzt mit queeren Themen zu tun hat, ich glaube, da spielt das, also das wird kaum sichtbar in diesem Prozess. Aber was mir gerade bei euren Redebeiträgen noch aufgefallen ist, ist, dass Tübingen und die Verwaltung, die ist natürlich mit einem politischen Gremium hinterlegt. Also der Gemeinderat hat entschieden, es soll diese queere Stelle geben in der Stadtverwaltung. Und der Gemeinderat hat auch gesagt, in einem Beteiligungsprozess soll ein Konzept dafür geschrieben werden. Sobald dieses Konzept fertig ist, kann es dann verabschiedet werden. Und in dem Konzept haben eben Menschen mitgesprochen, die sich hier in queeren Strukturen engagieren, die Beratung machen, die Antidiskriminierungsberatung machen, die aber auch so ehrenamtlich sich engagieren. Und dadurch war da schon mal eine politische Kraft dahinter. Und der Gemeinderat könnte auch jederzeit sagen, hey, berichte uns jetzt mal, was eigentlich die letzten 2 Jahre gelaufen ist. Das ist natürlich eine andere Struktur als jetzt in einem Unternehmen. Und ja, dass in dem Konzept entschieden wurde, dass ich überhaupt interne Aufgaben übernehmen soll, also nicht nur nach außen wirken, sondern in die Stadtverwaltung als Arbeitgeberin hinein, das ist ja auch eine Entscheidung, die wurde nicht verwaltungsintern so primär getroffen. Und was natürlich auch, also ich rede jetzt über Sachen, die helfen können, was für meine Position super hilfreich ist, ist, dass ich in einer Stabsstelle angesiedelt bin. Ich wusste, bevor ich da angefangen habe zu arbeiten, nicht, was eine Stabsstelle ist, deswegen erkläre ich das jetzt einfach mal. Bestimmt wissen es auch viele, aber das bedeutet eine Verwaltungseinheit, die direkt an das Dezernat, an die Leitung, das ist in dem Fall der Oberbürgermeister, angedockt ist. Das heißt, wir sind nicht eine Fachabteilung, die irgendwie dann nochmal eine Leitung und nochmal eine Leitung, nochmal eine Leitung hat, sondern meine direkte Vorgesetzte hat regelmäßige Rücksprachen mit dem Oberhaupt der Stadtverwaltung, also dem Oberbürgermeister. Und das bedeutet auch, dass sie in den Leitungsrunden drin sitzt, dass sie einfach überall mitsprechen kann, wo es strukturell relevant wird. Und da kann sie mich dann eben mit reinziehen. Das heißt, so eine Position hilft natürlich, sowas auch sichtbarer zu machen. Aber trotzdem merke ich, also ich wollte so ein Netzwerk für LSBTIQ-Beschäftigte starten, habe ich auch gemacht. Und ich kenne inzwischen super viele Leute in der Verwaltung, die queer sind, die aber trotzdem eine Hürde haben, zu diesen Treffen zu gehen. Es haben sich auch Menschen bei mir gemeldet, die extra nicht ihre städtischen Mailadressen verwendet haben, weil sie eben nicht wollten, dass das in ihrem beruflichen Postfach irgendwie gefunden werden kann. Es ist so, ich merke manchmal schon, dass es mich Überwindung kostet, dieses Thema immer und immer wieder aufs Tableau zu bringen, weil es einfach so als so Privatsache gesehen wird, als nicht so groß irgendwas, ja, muss man doch jetzt nicht hier besprechen, wir haben doch super wichtige andere Themen. Und wenn ich mir dann vorstelle, ich arbeite irgendwo, wo all diese Themen eigentlich meine Hauptaufgabe sind, und dann soll ich noch irgendwie zusätzlich mich jetzt hier irgendwie sichtbar machen und verletzlich, ich verstehe schon, warum da viele vor zurückscheuen. Und dann gibt es natürlich halt diejenigen, die nicht die Möglichkeit haben, zurückzuscheuen, weil sie zum Beispiel in ihrem Beschäftigungsverhältnis transitionieren. Also, und da wird es dann eben total sichtbar, ohne dass man einen Einfluss darauf hat. Und dann ist es total abhängig davon, wie reagiert die Leitung jetzt, wie reagiert das Kollegium. Und ja, das ist eine ganz andere Situation, wie was man einfach für sich geheim halten kann. Was natürlich auch belastend ist, aber ja.
3: Ich habe aus dem Vorgespräch mit Rus ein paar wirklich schöne Sachen mehr aufgeschrieben. Also wie argumentativ auch Bündnisse hergestellt werden können, weil du hattest da gesagt, also das sich einsetzen für Safe Spaces, das sich einsetzen dafür, nicht bedroht zu werden im öffentlichen Raum. Wer um alles in der Welt kann dagegen was haben? Und wenn ich das für die eine Gruppe erkämpfe, dann muss die andere sich nicht irgendwie ja, so vorkommen, als würde ihr was weggenommen werden. So ähnlich, du hast es viel schöner formuliert. Ich habe es jetzt so aus dem Stegreif nochmal erinnert. Aber vielleicht willst du die Position auch nochmal stark machen, die eigentlich für ein bündnispolitisches Argumentieren zentral ist, finde ich.
4: Ja, also dieses Thema so Gleichstellungsarbeit, queere Themen, wie können die miteinander zusammengreifen und wo ist es vielleicht auch wichtig, die Sachen zu trennen, das ist in meiner Arbeit super präsent gewesen, vor allem am Anfang, weil es eben schon seit sehr vielen Jahren diese Gleichstellungsarbeit gab und diese queeren Themen immer nur so ein bisschen dazugekommen sind. Und dann bin ich da schon auch immer viel auf Skepsis gestoßen von, willst du uns jetzt da was wegnehmen? Also können wir dann nicht mehr über Frauen sprechen zum Beispiel? Und ich würde super gerne über Frauen sprechen, weiterhin. Und ich finde es super wichtig, über Frauen zu sprechen. Aber was ich dann immer nicht ganz verstehe, ist, also wenn man sagt, Gleichstellungsarbeit beschäftigt sich mit der Gleichstellung von Männern und Frauen, dann sind da queere Themen zwangsläufig dabei, weil es gibt ja lesbische Frauen und es gibt Transfrauen, die sind ja rechtlich auch Frauen, oder also das ist so, also diese Themen, die sind auch in der engen Definition von Gleichstellungsarbeit verankert. Das heißt, es einfach rauszukicken, würde schon diese enge Definition eigentlich irgendwie kappen. Das heißt, diese Sachen sind nicht ganz trennbar. Und trotzdem gibt es Räume, in denen Sachen vielleicht mal getrennt verhandelt werden, bevor man dann wieder zusammenkommt, um darüber zu sprechen. Also ich glaube, es ist auch wichtig, dass es diese separaten Räume gibt. Also es gibt zum Beispiel in Tübingen ein Aktionsbündnis Gleichstellung. Da will ich jetzt nicht all die queeren Themen reinmorphen und dann spricht man nur noch über queere Themen. Und genauso will ich eben ein queeres Netzwerk haben. Also das richtet sich jetzt nach extern, nicht intern, von Vereinen, die eben spezifisch queere Themen besprechen können. Und trotzdem können wir an so vielen Stellen Synergien nutzen. Also gerade wenn es zum Beispiel um den öffentlichen Raum nachts geht oder um Übergriffe und also so, dann gibt es Strukturen, die gleich sind, die uns alle betreffen, wo wir füreinander da sein können und das eben gemeinsam nutzen können. Und ich glaube, was da super viel hilft, ist genau zu benennen, was man eigentlich gerade meint. Also das gibt ja immer diese Begriffe irgendwie Flinter oder Frauensternchen und all dieses. Und ich denke mir immer so, wir brauchen, glaube ich, keinen Überbegriff, um irgendwie dieses Problem zu lösen, dass es manchmal eben Unterschiede gibt, sondern wir müssen in jeder Situation spezifisch benennen, um was geht es jetzt hier gerade. Und ich glaube, dass es dann sehr häufig ist, zusammenzudenken. Also sehr häufig möglich ist, zusammenzudenken und es nur ganz wenige Bereiche gibt, in denen man die Sachen trennen muss, wo es wichtig ist.
0: Ich finde halt auch, also die Sprache zu haben, sowas auszudrücken, das ist halt irgendwie, das ist eine Fähigkeit oder wo uns einfach der Wortschatz auch noch fehlt, also oder der weiter verbreitet werden sollte, denke ich.
1: An was denkst du konkret?
0: Ja, also ich wusste jetzt schon ziemlich lange, dass ich bi bin, aber ich konnte nicht drüber reden, ganz lang. Und ich habe gemerkt, so an dem Thema dazu sprechfähig werden, ist ein Prozess, dafür muss ich quasi also dieses innere Coming Out war schon da, aber ich wusste einfach nicht, ich hatte einen Kollegen, der saß mit mir im gleichen Zimmer, der hat gesehen, dass ich verheiratet bin und zwei kleine Kinder habe und was sollte der mich anderes als hetero lesen? Mhm. Das war mir völlig klar, aber ich wusste trotzdem nicht, hallo, wie ich sagen soll, hey du, übrigens, wahrscheinlich hältst du mich für hetero, ich bin es aber nicht. Also irgendwie, und inzwischen habe ich sehr viel Übung da drin. Also inzwischen würde ich sagen, bin ich sehr gut sprechfähig dazu. Und seit ich weiß, dass ich trans bin, habe ich auch überhaupt kein Problem mit mich als Pizza. aber das ist ein Wortschatz, den man dafür braucht, um sich da quasi unkompliziert drüber unterhalten zu können. Den muss man sich erstmal erarbeiten. Und genauso über die Gleichstellung von der Geschlechter, von Frauen, von Männern, von anderen Personen. Und da wollte ich noch was hinzufügen, über Frauen sprechen. Ja, finde ich gut, ist nötig. Aber in der Forschung, finde ich, wird manchmal ein bisschen zu viel über Frauen gesprochen, weil es geht immer nur um die Frauenquoten und dieses Fix the Women. Ja, also dass doch die Frauen sich in Führungspositionen behaupten sollen und so. Aber nein, wir müssen auch drüber reden, warum sind denn da eigentlich so viele Männer? Was machen die da? Und was für eine Unternehmenskultur haben wir, dass die da sind. Und deshalb finde ich, also ich habe immer als Argument gebracht in diesen Gleichstellungsdebatten, wo es dann hieß, ja, aber wir sind jetzt nicht noch für diverse Personen zuständig. Und ich sage, ich glaube, dass meine Kolleginnen das mal ganz entspannend finden, wenn nicht ständig über Frauen in Mitberufen geredet wird, wenn sie mal nicht schuld dran sind, dass irgendwelche Quoten schlecht sind, sondern wenn wir einfach mal drüber reden, über Geschlecht im Allgemeinen oder vielleicht auch darüber, wieso die Männerquote so verdammt hoch ist.
1: Und was das Ganze vielleicht auch aussagt über hegemoniale Männlichkeit und eine Organisationskultur.
0: Das können wir auch gerne noch ein bisschen weiter verbreiten, ja. Aber ja. Das würde ich sogar also an den meisten Forschungsinstituten als noch nicht angekommenen Wortschatz Also in der Sozialwissenschaft vielleicht schon, aber in der Naturwissenschaft würde ich sagen, ist noch ein Fremdwort leider.
2: Leider. Man müsste daran arbeiten.
4: Ich glaube, das ist auch bei dem Thema Sicherheit, kann man diese Brille auch nochmal aufsetzen. Also wenn wir über Sicherheit sprechen, so, dann wird, finde ich, auch zu wenig über Männer gesprochen. Und also wie kommen wir eigentlich an den Punkt, dass alle Menschen sicher sein können? Und da geht es dann nicht unbedingt nur darum, welche sexuelle Orientierung sie haben. Da geht es manchmal zum Beispiel auch schon um Geschlechtsausdruck. Also jemand muss gar nicht trans sein, wenn ein Cis-Mann nachts durch die Stadt läuft, geschminkt mit lackierten Nägeln und irgendwie, keine Ahnung, dann ist die Wahrscheinlichkeit, dass dieser Cis-Mann, der vielleicht sogar heterosexuell ist, einen Übergriff erlebt, auch da. Und das liegt an Strukturen, die andere queere Menschen auch betreffen. Das heißt nicht, dass wir jetzt immer nur noch über Männer sprechen müssen oder Menschen, die grundsätzlich vielleicht irgendwie eine dominante Position in der Gesellschaft haben, aber ich glaube oft, dass quasi dieses Gegeneinander-Ausspielen verschiedener Gruppen, die eigentlich strukturell gesehen nicht so einen guten Stand haben, dass es das eigentlich noch mehr befeuert und dass wir genau darüber sprechen müssen, was ist es denn, was gerade irgendwie Menschen unsicher fühlen lässt, was ist es denn, was passiert und nicht irgendwie so Narrative oder Bilder von irgendeiner Bedrohung, die eigentlich faktisch schwer zu greifen ist.
2: Aber das heißt doch, über Privilegien zu sprechen, ne? Also über privilegierte Positionen, wie die immer wieder sich durchsetzen und nicht immer quasi die falsche Seite dafür verantwortlich zu machen, dass sie den Platz nicht einnimmt. Ne?
3: Gerne reingrätschen.
2: Gerne bist du schon dabei.
3: Nee, ich gucke nur ab und zu mal, ich muss immer so sehr den Hals hier umdrehen und weiß nicht, ob dann sich in der Zwischenzeit dann doch jemand gemeldet hat.
5: Aber was wir gerade gesprochen haben, oder ihr gesprochen habt gerade, ist ja auch tatsächlich dieses, es geht ja um diese Geschlechterordnung oder wie auch immer, oder so eine Hierarchie. Und das ist ja im Grunde genommen das, woran quasi alle gemessen werden. Also das hat, um es jetzt nochmal loszulösen von den einzelnen Personen, eben wie funktioniert unsere Arbeitsteilung, ja, wer hat eben Möglichkeiten aufzusteigen, aufgrund welcher Voraussetzungen. Und da kommen jetzt auch nochmal andere Merkmale oder Aspekte dazu. Das ist ja genau dieser Punkt. Und dann, bei mir gab es auch so Interviewpersonen, die gesagt haben, naja, das spielt eigentlich gar keine Rolle, ob du schwul, lesbisch, trans bist, sondern der Unterschied Frau-Mann, also dieses, aber nicht jetzt im Sinne von jetzt biologische Unterschiede, sondern tatsächlich diese Geschlechterordnung, also so diese Einteilung in sogenannte Arbeitsbereiche, Frauen, sogenannte Frauenberufe, Männerberufe und dieses Ganze, das ist ja diese Folie, auf dessen Hintergrund eben sehr viele dann eben auch, oder die angelegt wird, oder dieser Maßstab. Und das ist, ich glaube, das ist immer wieder wichtig, das deutlich zu machen, dass es auch genau darum geht, das ja auch zu hinterfragen, ja, wenn wir da den Blick weiten, den Blick auf geschlechtliche Identitäten und so weiter und so fort.
0: Ich glaube, an der Stelle würde ich auch gerne Arbeitsbegriffe ein bisschen weitermachen, weil wir haben jetzt jemals darüber geredet zu haben, angenommen, dass hier um Erwerbsarbeit geht, schätze ich mal. Und was wäre denn, wenn andere Arbeit auch anerkannt wäre oder man davon leben könnte? Wie würde sich das auf die Geschlechterverhältnisse in Unternehmen, aber auch in den reproduktiven oder eben nicht in der nicht bezahlten Arbeit auswirken? Das finde ich auch noch eine interessante Frage. Und weil vorhin vom THW kurz die Rede war, wollte ich noch einen kleinen Einschub zum Thema, also ich habe das Gefühl, in der Klimabewegung sind auch wahnsinnig viele queere Personen aktiv. Also ich glaube, das ist halt auch, dass eben so, keine Ahnung, Führungspositionen in Industrieunternehmen oder Wirtschaftsunternehmen, das ist halt einfach nicht das, wo es Menschen mit Diskriminierungserfahrungen hinzieht, weil sie einfach wissen, dass es Wichtigeres gibt.
3: Ja, beziehungsweise also hinzieht ist vielleicht dann doch wieder ein bisschen sehr individualisiert. Aber wo wir jetzt da wirklich gelandet sind, was am Anfang auch schon so ein bisschen im Raum stand, war eben das Verhältnis Erwerbsarbeit, Care-Arbeit. Eigentlich macht ihr alle ja auch in eurer Netzwerkaktivität Care-Arbeit, wenn man es mal mit einem weiteren Care-Begriff fassen mag.
1: Also weil ihr euch um die Bedingungen kümmert, die sozusagen hinter dem vordergründig ablaufenden Produktionsprozess oder Wissenschaftsprozess dafür sorgen, dass Leute da auch sein können und leben können.
0: Ja, und die machen wir auch oft unbezahlt.
1: Genau, und die ist ganz häufig im Ehrenamt. Genau. Aber du wolltest jetzt was sagen.
2: Ja, ich wollte noch mal was zu dem Thema Führungskräfte dazulegen. Grundsätzlich ist die Führungssiege ja tendenziell erfahrene, seniorige Menschen, also seniorig im Sinne von berufserfahren etabliert. Und die sind, wie meintest du, 4/5 sind da meistens männlich. Und die Frage ist ja immer, wie sind die sozialisiert? Ja? Also einerseits ist das tendenziell schon eine ältere Generation, sage ich jetzt mal, auf einer Führungsebene, oder setzt eine gewisse Lebenserfahrung meistens voraus oder wird vorausgesetzt. Und das Zweite ist, wie wurden die denn wiederum sozialisiert, auch was das Berufsleben angeht. Und insofern, das, was du gerade angesprochen hast, JJ, dass in der Klimabewegung, glaube ich, zu sehen, dass da grundsätzlich eher auch eine jüngere Generation aktiv ist, wo eine Boomer-Generation vielleicht jetzt da noch gar nicht die Awareness hatte, weil das halt immer alles so war, wie es war. Und eine jüngere Generation stellt das mehr in Frage. Worauf ich hinaus möchte ist, ich glaube nicht, dass die weniger Diskriminierung erfahren haben, sondern dass man das vielleicht auch, dass man da mehr das hingenommen hat oder als selbstverständlich angenommen hat oder als gegeben gesehen hat und sich dann heutzutage vielleicht auch fragt, ja, braucht man das oder das ist doch notwendig oder nur unter Druck entsteht ein Diamant, so nach dem Motto, was es da alles an Phrasen gibt. Ich sage nicht, dass ich das gut heiße, ich sage nur, das ist die Realität, der wir uns gegenüber sehen. Und wir, oder ich zumindest, ich kann ja nur für mich sprechen, sehe schon, dass eine jüngere Generation mit einem ganz anderen Vokabular, auch dank Social Media, sich artikulieren kann, sich zum Ausdruck bringen kann, die eigenen Bedürfnisse der eigenen Subkultur zum Ausdruck bringen kann und das jetzt auch viel stärker einfordert. Also ich gehöre auch noch einer Generation an, wenn mein Chef gesagt hat, spring jetzt bitte, dann habe ich gefragt, wie hoch? Und die junge Generation fragt, warum soll ich jetzt eigentlich hier hüpfen? Und das ist eher ein Generation, also ich glaube, dass ganz viele Sachen oder Fragestellungen oder Konflikte eher ein Generationsthema sind, als jetzt rein per se ein Identitäts- oder Community-Buchstaben-Thema sind. Ich weiß nicht, wie andere das sehen. Aber das ist eine Tendenz, die ich sehe. Eine jüngere Generation ist viel besser vernetzt, weiß sich viel präziser auszudrücken, was die eigenen Bedürfnisse angeht und fordert das einfach auch stärker ein. Und die Unternehmen sind halt besetzt von einer Generation oder die Führungsebenen, die dafür weder das Vokabular haben, es zum Teil gar nicht verstehen, auch gar nicht verstehen wollen, weil das jetzt irgendwie kompliziert ist und was ist jetzt der Unterschied zwischen Pan und Bi und um mal so ein Beispiel zu nennen. Und das betrifft aber auch, oder sowas höre ich auch aus der LGBTIQ-Community selber heraus, dass es dann heißt, ja, also ich war früher einfach lesbisch und jetzt muss ich auch nur irgendwie sagen, ich bin jetzt auch noch pansexuell und das verstehe ich jetzt nicht mehr und warum haben wir jetzt nicht mehr eine Regenbogenflagge, sondern weiß jetzt gerade nicht, ich glaube 6, 7, 8 die aussagefähig sind über Geschlechtsidentität und geschlechtliche Orientierung. Also die, ich plädiere jetzt nicht für Nachsicht, sondern es, die Menschen, die in Führungspositionen sind, wurden aus meiner Perspektive zum Teil noch viel härter sozialisiert und nach dem Motto, wo soll es denn herkommen, wo soll das Verständnis dafür herkommen? Und deswegen braucht es aber auch Menschen, die das weiterhin im Ehrenamt vorantreiben in Unternehmen, denn, und da komme ich wieder auf die Regenbogenflagge zurück, keine einzige Regenbogenflagge hängt von selber. Ich kenne kein einziges Unternehmen und in unserem Netzwerk sind über 100 Unternehmen mittlerweile vertreten, wo aus der Diversity-Abteilung oder aus der Kommunikationsabteilung oder Presseabteilung heraus jemand gesagt hat, das brauchen wir jetzt, sondern das war immer eine Graswurzelbewegung aus der Belegschaft heraus. Und deshalb ist es wichtig, dass wir da einfach dranbleiben und nicht uns auch noch untereinander zerstreiten und dann nochmal zurückzukommen.
5: Ja, wir haben jetzt gerade so viele verschiedene Themen
1: drin. Ich nehme das auch so wahr, ja, so verschiedene lose Enden.
5: Ja, und das macht ja nichts, aber vielleicht macht es Sinn da nochmal, also ich sehe so dieses eine, und es war ja auch jetzt gerade schön ironisch, so dieses, ne, die viele der queeren Beschäftigten, Menschen, wie auch immer, engagieren sich eher in der Nachhaltigkeitsbewegung. Und man muss ja vielleicht nicht immer den Blick auf die Führung und die Unternehmensspitze richten. Wenn man jetzt aber doch noch, also wenn ich jetzt gerade doch noch mal ganz kurz dahin darf, in diese Richtung, also Führungsdiskussion, nicht weil ich das jetzt leidenschaftlich tue, aber naja, wie soll sich denn was verändern in den Unternehmen? Das eine ist, ich sehe da eine ganz starke Bottom-up-Bewegung durch die queeren Netzwerke und die sind eben ehrenamtlich tätig, bis auf, wenn sie ganz unmittelbar eine Tätigkeit übernehmen, die für das Unternehmen sozusagen offiziell auch wichtig ist, aber das muss ja immer ausgehandelt werden, ansonsten ist da einfach ja, Care-Arbeit im Grunde genommen, im weitesten Sinne Sorgearbeit ehrenamtlich. So, und gleichzeitig sagen eben auch viele, naja, ich sehe eben niemanden in dieser Führungsriege, kein Vorbild oder wo ich mich wiedererkennen kann, dass ich dahin könnte. Ja, also im Blick auf, ob das jetzt Migrationsgeschichte ist oder ob das heißt jetzt eben auch geschlechtliche Identität, sexuelle Orientierung. Und da wird auch sowas eingefordert wie, es wäre auch wichtig, sind ja auch manchmal Menschen mit Migrationsgeschichte in den Führungsebenen, das auch mal zu benennen, zu reflektieren, das auch zu nach außen zu tragen, zu sagen, also da eine reflektierte, im Grunde genommen, die Selbstreflexivität auch zu benennen, damit es deutlich wird, ich bin da hingekommen und ich habe so eine Geschichte. Ja, so. Also da glaube ich, dass, und das machen viele nicht, weil das eben auch innerhalb der Führungsriege auch Hierarchien gibt und weil man am besten das irgendwie sich nicht besondert und nach einer gewissen Norm funktioniert. Und das finde ich immer wieder das Spannende, wie kann sowas aufbrechen, kann man sowas überhaupt mal ja, in Bewegung bringen, dass auch Führung, Leitung anders funktioniert. Und das sind dann halt Modelle von dezentraler Führung oder anderen. Also da kommen wir wirklich ans Eingemachte eigentlich auch so. Ja? Und auch Beispiele, wie es auch anders funktionieren könnte. Also das ist für mich schon noch so ein Punkt, warum das ganz aufgeben, sage ich jetzt mal.
0: Das
5: weiß ich. Ja, nee,
0: ich weiß.
5: Wenn es eben darum gehen soll, dass da tatsächlich auch so eine Ermutigung stattfindet und eben auch Perspektiven dann sichtbar werden, die bisher eher marginalisiert sind.
4: Ja. Ich hätte da eine Idee für, wie man sowas aufbrechen könnte, wovon ich aber noch selten gehört habe. Und zwar sind ja Menschen, die verschiedene Diskriminierungserfahrungen mitbringen und in Führungspositionen landen, die haben ja diesen Rucksack die ganze Zeit auf. Und sie erfahren das die ganze Zeit. Und wenn die sich jetzt in so einer Führungsebene dann auch noch offenbaren und diese Aufklärungsarbeit leisten, dann wird dieses Paket immer noch größer. Aber warum spricht man eigentlich in Führungsebene nicht über Privilegien? Also man könnte ja zum Beispiel sagen, Führungskräfte, also bei der Stadtverwaltung gibt es ein Fortbildungsprogramm und es gibt verpflichtende Fortbildung für Führungskräfte. So, da gehört zum Beispiel was zu Mobbing dazu. Also bei Mobbing gibt es bei uns eine Dienstvereinbarung, da müssen alle Führungskräfte wissen, was ist denn eigentlich Mobbing. Und warum müssten denn, also wie wäre es denn, wenn alle Führungskräfte sich mal untereinander darüber austauschen, was sie eigentlich für Privilegien mitbringen? Und dann könnten auch diejenigen, die eben quasi durch extrem viel Mehraufwand und Leistung und irgendwie auch vielleicht Persönliches irgendwie zurückstecken, an diese Position gekommen werden, könnten das nicht durch eigene Arbeit sichtbar machen, sondern einfach nur durch den Kontrast zu den anderen. Also ich, das ist jetzt kein ausgerechnetes Konzept, aber irgendwie so, warum, ja, gibt es hier vielleicht auch Menschen im Raum, die von sowas schon mal gehört haben?
2: Ich spiele mal des Teufels Advokat. Ich glaube, viele wissen gar nicht, was sie jetzt aufzählen sollen, weil sie sich eben diese viel zitierten Privilegien gar nicht selber bewusst sind. Ja. Ich möchte noch einen anderen Punkt dazulegen, warum es so wenig queere Menschen in Führungspositionen gibt, die geoutet sind. Um in so eine Führungsposition zu kommen, muss ich unter Umständen jahrelang mich in einer Firma erst bewähren, sage ich jetzt mal, und beweisen. Und in der Vergangenheit war das so, dass es viele eben, dass sie nicht geoutet waren und die haben dann inzwischen die Befürchtung, dass wenn sie sich jetzt outen, dass ihre Integrität in Frage gestellt wird. So nach dem Motto, dass meine Mitarbeiter mich jetzt irgendwie hinterfragen könnten, wenn ich da nicht offen war, was das angeht, was so einen wichtigen Part meiner Identität angeht. Bei welchen anderen Themen war ich denn dann womöglich nicht offen? Also das ist kein einfaches Thema in dem Sinne. Und umso eher, weil du es gerade angedeutet hattest, brauchen wir die Allies, also die Verbündeten, Menschen, die sich committen oder die sich engagieren, die auch für uns als Community sprechen, obwohl sie selber nicht Teil der Community sind. Und ich halte es für ganz, ganz wichtig, dass ein Führungskräfte proaktiv sich dazu äußern, hey, wir möchten hier eine offene, diverse Kultur leben. Wir sind uns sehr wohl darüber bewusst, das haben wir jetzt vielleicht noch nicht erreicht, diesen Status, aber wir wollen das. Und allein das zu reflektieren, das ist das, was du vorhin meintest, ist ein riesen starkes Signal an die Belegschaft, was ist eigentlich gewünscht und wo habe ich auch Rückendeckung des Unternehmens, wenn es mal hart auf hart kommt und ich beispielsweise diskriminiert werde.
1: Und trotzdem finde ich jetzt den Move, den Lu gerade gemacht hat und der jetzt schon zum zweiten Mal gemacht wurde, vorhin auch mit Verweis auf Männlichkeiten und stark, also hegemoniale Männlichkeiten, den fand ich jetzt schon sehr spannend. Ne? Also weil warum müssen immer diejenigen das Geschäft machen, die potenziell oder ja auch akut dann ihre Vulnerabilitäten zeigen müssen. Warum soll das sein, so sein? Ne? Warum kann dieser Spieß nicht umgedreht werden? JJ und dann...
0: Mir gefällt es auch sehr gut, dein Ansatz, finde ich gut. Gibt es bei Frauenfall noch nicht. Was es gibt, ist ein Unconscious Bias Training, ein E-Learning. Ich hätte es natürlich lieber gerne in... live und so, weil da bleibt einfach noch mehr hängen bei den Leuten, aber ein E-Learning ist schon ein guter Ansatz. Wir diskutieren dann leider halt noch über die Frage, ist das jetzt Pflicht oder ist das freiwillig? Und dann wird immer mit diesem Backlash oder wie heißt das, also wird immer argumentiert, wenn man es Pflicht macht, dann werden die Leute ja bockig. Was wieder so ein Punkt ist, wo ich einfach keine Geduld mehr habe, mir einfach mehr Zentralismus und mehr Zwang vielleicht wünsche. Aber aber es gibt es. Also es gibt so Ansätze und das ist schon mal ein guter Anfang, aber geht mir halt einfach noch gar nicht weit genug.
1: Danke.
6: Ja, nur zum Thema Privilegien. Es gibt dieses Konzept des Walk of Privileges. Ich weiß nicht, das hast du sicher schon mal irgendwo gesehen. Und ich könnte mir vorstellen, dass man das in einem Führungskräfte-Workshop sogar umsetzen könnte, wenn man aus den Diversitätsdimensionen, die wir so landläufig kennen, das hat der Diversitätsdimension, daraus entsprechende Thesen gestaltet und die im Rahmen des Workshops dann diesen Walk of Privileges machen. So ein Walk of Unknown Privileges oft. Es wird die Frage gestellt wird, erkennt man, dass man dieses Privileg hat? Und ich halte es für enorm wichtig, dass man darauf arbeitet. Tatsächlich. Ich habe auch schon bei uns im Unternehmen, ich bin eigentlich für Diversity zuständig, noch nicht, sondern nur im queeren Netzwerk, aber dieses Thema treibt mich um, das auch bei uns zu etablieren und sowas in der Form und auch so einen Workshop zu gestalten vielleicht.
1: Sehr schön, danke.
0: Ich wollte noch ganz kurz zu dem Walk of Privilege was sagen. Ich finde das auch ein sehr beeindruckendes Werkzeug. Ich habe gehört, dass es inzwischen... Also, oder dass man einfach sehr vorsichtig sein muss, in welchem Kontext man das macht, weil eben die Leute, die da nicht so weit laufen können, haben gewisse Diskriminierungsmerkmale und also dass man einfach die dann am Ende vom Raum stehen, sich gut um die kümmert und nicht, oder eben auch das mit verschiedenen Rollen macht, das kenne ich so.
6: Wir gehören absolut dazu.
0: Genau, also das, ich glaube, in manchen Gruppen kann man das auch machen, aber es ist so. Mit Vorsicht zu genießen, weil es auch ein sehr eindrucksvolles Werkzeug ist.
6: Sehr kraftvoll, ja, sehr kraftvoll. Man muss da sehr aufpassen.
1: Aber ich finde es super, dass wir an der Stelle zu so ganz praktischen, auch umsetzbaren, methodischen Themen gekommen sind. Und vielleicht ist es wirklich jetzt ganz gut, da eine Zäsur zu machen und dann nochmal einzusteigen mit den ganzen Herausforderungen, die das Ehrenamt anbelangt und die Allianzen und den rechten Raum anbelangen. Dann steigen wir da nochmal ein.

0: Und jetzt gehen wir da mal ganz dezent raus. Das waren die wunderbaren Kim Six aus Dänemark. Gibt's leider nicht mehr. Haben in den 80ern zwei Demos und eine 7er herausgebracht. Wenn jemand die 7er findet, ich wäre da auch bereit, Geld für zu bezahlen. Also jetzt mal ganz ehrlich. Wie komme ich auf Kim Six? Ich war in Aarhus und ich habe mal gegoogelt, was so die bekanntesten, besten Metal-Bands sein könnten. Und neben den üblichen, so wie Beast und Ildis Post und Hartz IV und wie sie alle heißen, bin ich auf Kim Six gestoßen und großartige Sache. Was ich in Aarhus gemacht habe, ist eine andere Geschichte, werde ich euch trotzdem erzählen. Ich war da auf einem Kulturaustausch, Inspirationsreise, war sehr, sehr interessant. Ich kann Aarhus wirklich empfehlen. Das Einzige, also das Erste, was mir aufgefallen ist, ich komme aus dem Bahnhof heraus und da waren keine Autos. Also hier in Leipzig werdet ihr gleich wieder von Mega-Autos erschlagen. Das war dort gar nicht so. Ich dachte, ich bin auf einen falschen Ausgang rausgegangen. Das war der Hauptausgang und die Stadt habe ich als relativ leise empfunden. Mit einem ziemlich historischen Zentrum, wo es gleich 5-6 Plattenläden gibt. Ich kann euch empfehlen Route 66 und Batsturock. Route 66, unten gibt es so neue und im Obergeschoss gibt es dann so Secondhand. Und wenn ihr im Sommer im Obergeschoss seid, seid ihr maximal 5 Minuten dort, weil das ist dann so heiß wie hier in Leipzig. Wenn ihr mal hinfahrt, unbedingt auch die ganzen Museen besuchen. Lohnt sich auf alle Fälle. Tutschig gekleidet haben eine neue Scheibe draußen. Ich habe sie eingeladen. Wir werden heute die nächsten 2 Stunden sprechen, warum die Platte Leise heißt und warum sie jetzt Kuschelrock machen. Und ich freue mich total, dass ihr hier seid.
1: Dankeschön.
2: Danke.
0: Hallo. Hallo, ihr seid sogar fast vollständig hier.
2: Ja, das ist erstaunlich. Bei so vielen Menschen, dafür verlieren wir immer selber mal den Überblick. Aber einer ist auch verloren gegangen. Mücke, falls du uns hören kannst, wir sind jetzt schon da. Einfach die Tür hoch und dann die Treppe hoch, ne?
3: Erstens OG klingeln.
0: Genau, oder uns anrufen. Vielleicht gehen wir sogar ran. Wollt ihr denn wirklich noch kommen oder habt ihr den wirklich verloren?
2: Das weiß keiner. Das passiert manchmal bei dieser Band.
3: Ich glaube, er hat es vergessen.
4: Ich denke auch.
3: Oder bleibt in seiner kalten Wohnung.
2: Ja.
0: Was ja auch cleverer wäre.
3: Ja, ja, ja.
4: Der ist nicht so blöd wie wir.
3: Dafür sind wir jetzt berühmt.
2: Hallo Mama, ich bin jetzt im Radio.
0: Genau. Schnitzel, du hast dir extra freigenommen. Du hättest jetzt normalerweise arbeiten müssen.
3: Ich muss heute sogar noch arbeiten. In dem Fall möchte ich mal ganz kurz den Kralle grüßen, in der Frau Krause, der wirklich netterweise meinen Dienst heute angefangen hat, um 15 Uhr bei gefühlten 60 Grad im Bierhausschank auf dem Freisitz. Und ich verlasse die Sendung nachher ein bisschen eher, damit ich den Kralle ablösen kann, damit er sich dann in den kalten Krause-Keller setzen kann. Da, wo die Fassanlage steht. Ist ja Weg des geringsten Widerstands.
0: Die Krause könnte gar nicht verfehlen, ohne jetzt berechtigterweise Schleichwerbung machen zu wollen. Einfach von Connewitz aus Richtung Kossi kommt er fast dran vorbei. In der Krause hört man uns auf 99,2 Megahertz. Wahnsinn. Im UKW. Was ich nicht alles weiß, ne?
4: Ja, cool.
0: Das kannst du ruhig nochmal sagen.
4: Ja, cool.
0: Also das ist
2: Björn schreibt bei uns die Texte.
3: Hört man. Einzeiler.
0: Björn ist halt der Sänger und das hört man auch, dass er sehr weit weg ist vom Mikrofon.
4: Stimmt, allerdings.
1: Schreit er sonst auch.
0: Genau, das kannst du ja auch machen, wenn du möchtest.
4: Nee, privat schreie ich selten.
0: Das stimmt. Das ist mir auch aufgefallen. Ich bin bei euch immer so beeindruckt, weil ihr eher... Das ist jetzt nicht negativ gemeint oder verletzend gemeint, aber ich würde euch als eher sanfte Menschen, als gutmütige Menschen einstufen, einschätzen. Ihr macht trotzdem relativ krasse Musik. Ist das für euch ein Ventil? Oder könnt ihr es nicht anders?
2: Auf jeden Fall, aber macht doch einmal die Woche richtig schön Krach, dann bist du einfach tiefenentspannt. Also stell dir mal vor, wie wir drauf wären, wenn wir das nicht machen würden. Das ist doch für die Welt einfach so viel besser.
0: Ich weiß, also wenn es mir schlecht geht, dann höre ich halt Napalm oder Nasum oder Agathokles oder Warmot oder sowas oder Totschi gekleidet und dann halt auch auf Kopfhörern und auch beim Fahrradfahren, aber das hilft mir halt auch, um so Müll wegzuschmeißen, den ich mir auflade in der Woche.
2: Ja, voll. Also ich kann jetzt nicht für alle sprechen, Ding, ne? Aber ich glaube genau, das kann ich auch so unterschreiben für uns. Ja, sowohl textlich halt einfach auch und die Energie, die es einfach gibt, wenn wir zusammenspielen, das ist einfach mega geile Anti-Aggressionstherapie. Ja.
0: Wie würdet ihr euch abreagieren, wenn ihr nicht in einer Band spielen würdet?
2: Keine Ahnung, wir machen das schon so lange, es gibt keine Zeit davor.
1: Na, und ganz viel Holz hacken.
0: Nazis jagen.
3: Oder Gäste schlecht behandeln oder so, keine Ahnung. Nein, ich finde, also es ist wirklich, wie Katrin sagt, es ist so ein Ventil, was man dann halt auch, man geht halt arbeiten den ganzen Tag, ganze Woche, hat und abend freut sich mit den Leuten, mit denen man auch sehr viel Freizeit verbringt, teilweise auch jahrelang. Und wenn man dann auf der Bühne steht und die Reaktion vom Publikum sieht, und es gibt ja Leute, die wegen uns zum Konzert kommen, habe ich mal mittlerweile gehört irgendwie, und nein.
0: Doch.
3: Dann denke ich manchmal so für mich so, alles richtig gemacht. Weil das überträgt dann auch die Energie von uns, von der Musik, über, geht auch ins Publikum über, und das sieht man auch. Und wenn das dann wieder zurückkommt, dann macht das, das ist, macht viel Spaß. Also ist wirklich auch, und
2: ja, ja, voll. Das hält auch noch mal länger vor als einmal Probe
3: richtig,
2: die Woche. Aber
3: richtig.
2: Ja, genau. Proben ist auch immer schön, weil es so ein bisschen so das Bällebad für Musiker, Musikerinnen ist. Für Schnitzel das Met-Bällebad. So, wo man sich einfach mal so richtig schön austoben kann, Quatsch machen kann. Und dann ist, ja, gibt es einfach positive Energie, wo auch immer die sonst herkommen sollen, wenn man so mal kurz da rausguckt in die Welt.
0: Das Madball-Ball, Bad?
3: Das Madball-Bad, genau.
0: So schlechte Wortspiele, Teil 1, 1-0 für mich.
2: Katsching! Schlechte Wortwitzkasse.
0: Habt ihr sowas?
2: Ich wünschte, ich wäre schon reich von dem ganzen Geld, was hier an schlechten... Der Mensch, der die besten schlechten Wortwitze hat, der kommt ja irgendwie noch gar nicht in Fahrt.
0: Ja, weil du ihn nie ins Mikrofon
3: hast. Also wir haben, wir haben so eine Bezeichnung für ganz schlechte Wortwitze. Das war jetzt so ein Sepp. Das war so ein Sepp. So, also, wobei wir ergänzen uns dann teilweise auch. Also,
5: wenn wir dann mal warm sind, dann können wir uns da auch schön hochschaukeln.
0: Ich will nochmal auf eure Live-Geschichten zurückkommen. Ihr strahlt bei mir so eine Art positive Aggression aus. Könnt ihr das nachvollziehen?
4: Nö.
2: Wir geben gerne kurz Antworten. Na, ich glaube schon, also im Grunde genommen das, was Schnitzel gesagt hat, so erstmal haben wir zusammen Musik zu machen schon mega viel Spaß. Wenn wir merken, das gefällt den Leuten da draußen auch noch, dann steigert sich das quasi so. Ja, dann könnte man schon sagen, Gott, wir sind so eine positive Band. Zum Glück hast du dir die Texte noch nicht durchgelesen.
3: Zum Glück sind die Texte negativ, das gleicht sich dann wieder aus.
0: Zu den Texten würde ich auch bald kommen. Wer von euch ist verkappter Deutschstudent, Deutschstudentin?
2: Ich fürchte, das
4: gar keiner
2: bin ich. Ich habe ein Faible für Fremdworte, falls du darauf hinaus willst.
0: Ja, will ich.
2: Die Jungs sind auch immer so, hey, was ist das denn jetzt wieder? Ach, der Zugsong, alles klar. Ja.
0: Welcher ist der Zugsong?
2: Kine Tose. Ist auch auf dem neuen Album drauf, und das ist ein sehr schönes Wort, und also ich finde diese Worte so schön, weil sie in einem Wort sagen, was man sonst umständlich erklären muss, so wie ich es gerade mache. Und Kinetose heißt einfach Reisekrankheit. Na?
0: Okay.
2: Also wenn du mit dem Zug fährst und dir wird übelst schlecht, weil du fährst halt mal wieder in die alte Heimat zurück, sogenannte Heimat.
0: Oder durch Brandenburg.
2: Das hat damit nichts zu tun. Ja, dann wird es einem schon manchmal auch ein bisschen übel. Und ehe man das alles erklärt hat, gibt es ein Wort, und das heißt halt Kinetose.
0: Cool. Wieder was dazugelernt. Bildungsauftrag erfüllt.
2: Gern geschehen.
0: Wir machen gleich mal weiter mit euch. Ich würde mit Menschenmüll anfangen. Erst nochmal ein Hinweis zu Kim Six, die ich vorhin gespielt habe. Von denen kam vor ein paar Jahren ein Sampler raus. Six, also Metal 5, gibt es als schwarzes Vinyl, als buntes Vinyl. Ich glaube sogar CD, aber das interessiert mich jetzt nicht so. Das nur mal dazu. Eure Platte gibt es auf Bandcamp und als Vinyl.
3: Genau.
2: Und als Tape.
4: Und als Tape.
0: Und als Tape. Dazu kommen wir gleich. Obwohl, nee, ich mache jetzt mal Kinetose an. Das geht nur 2 Minuten. Ich glaube, das schaffen wir auch noch. Wir arbeiten dran.

0: Das war die Zugfahrt nach Guben, ist mir gerade gesagt worden. Ja, logisch, es das heißt ja auch Kinetose. Warum fährt man mit dem Zug nach Guben?
1: Weil man kein Auto hat.
0: Wow. Ich möchte meine Frage konkretisieren. Warum fährt man nach Guben?
1: Weil eigentlich die Hälfte der Band oder damals die komplette Band aus Guben kommt. Und wir sind nach Leipzig gezogen. Außer der damalige Schlagzeuger nicht. Und dann sind dann viele Menschen auch dazugekommen, die nicht aus Guben sind. Aber wir haben trotzdem dieses Lied geschrieben.
0: Ich fahre ja beruflich häufig nach Guben.
2: Was gibt's denn da?
3: Plastinarium.
1: Was machst du denn da beruflich?
0: Ich arbeite als Bestatter und ich arbeite in der Firma und wir sammeln bundesweit Leichen ein, die plastiniert werden wollen. Und die bringe ich dann nach Guben ins Plastinarium. In der Regel abends, weil dann die Autobahn voll ist. Ne? Und viele, ich kenne ein paar der Orte, aber nicht alle, weil ich halt immer auf der Autobahn fahre.
1: Ja.
0: Manchmal klopfen sie noch hinten, aber es ist eine andere Geschichte.
3: Ja.
0: Naja, mir ist dann mal was passiert. Ich habe jemanden hingebracht, das war schon kurz nach Mitternacht und fahr dann und auf einmal hinter mir Blaulicht und dann Polizei und dann Stopp. Ich habe auch angehalten als braver Bürger, dann überholen die mich, bitte folgen. Ich dann auch gefolgt als braver Bürger. Dann sind die rechts rausgefahren, ich dann auch rechts rausgefahren. Waren ein Mann und eine Frau und der Mann wollte dann meinen Ausweis sehen und nicht mal meinen Führerschein. Ich habe ihm gegeben und dann mit der Frau gesprochen, ja, was machen Sie denn hier? Ich habe gerade Leichen weggebracht und... Achtet mal drauf, ich habe halt so einen Transporter und die haben hinten meistens Gardinen. Und ich glaube, und bei uns kann man das doch anmachen. Und ich glaube, ich hatte es sogar angehabt. Und die Frau wurde auf einmal ruhig. Ich kann ich Ihnen zeigen, ich habe die Säge noch drin. Nee. Doch, kann ich Ihnen wirklich zeigen. Sind da noch drin? Nee, die habe ich gerade weggebracht ins Plastinarium. Da bin ich halt häufiger. Ja, kam dann der Polizist zurück. Ja, was machen Sie hier? Habe ich Ihre Kollegin gleich gerade gezeigt? Ich kann Ihnen zeigen, kann auch aussteigen. Ich habe hinten Säge drin, ich habe gerade Leichen weggebracht. Und der guckt mich total doof an und haben mir meinen Ausweis zurückgegeben. Die wollten noch nicht mal die Zulassung sehen. Habe ich gefragt, warum sie mich jetzt angehalten haben. Das war Bundespolizei. Und da die halt schwere Aufbauten haben, dachten die, dass ich hinten viele Menschen drin habe. Die dachten halt, dass das keine Vorhänge waren, sondern dass das von innen beschlagene Scheiben wären und dass ich halt Flüchtlinge schleusen würde.
2: Wow, okay.
0: Und die dürfen 30 Kilometer Umkreis der Grenze, weil es liegt halt direkt an der Grenze, Auto ohne Verdacht kontrollieren.
2: Ja, das kennen wir auf jeden Fall noch gut von früher.
3: Ja.
2: So, dass regelmäßige, beliebige Kontrollen passieren, ja. Also.
1: Aber nicht nur bei Autofahrern.
0: Auch bei Radfahren.
1: Die kontrollieren eigentlich alles.
2: Sehr sicher da.
0: Ja. Ja, aber was mir aufgefallen ist, das sind keine Blitzer. Also wenn ich so von der Autobahn runterkomme, da kann ich immer so mit 110, 120, 130, könnte ich, mach ich natürlich nicht, fahren.
2: Ist ja ein braver Bürger.
0: Genau, nicht, dass die Polizei noch hinter mir läuft. Ja, daher kenne ich Guben.
2: Ja, aber dann musst du ja nicht immer so ganz lange da bleiben, weil wenn man da aufgewachsen ist, so... Ist das schon nach nochmal eine andere Nummer? Also, wir wollen jetzt hier nicht diese ganzen Brandenburg-Klischees dreschen, aber irgendwo kommen ja die Wahlergebnisse auch her.
3: Ja.
2: Und es fühlt sich schon auch gerade wieder wie so ein Backlash an, was da politisch passiert. So, was wir irgendwie noch so als die Ausläufer der sogenannten Baseballschlägerjahre erlebt haben, das ist schon spannend und ich glaube, das ist auch irgendwie das, also was heißt spannend, eigentlich schlimm, aber das ist, glaube ich, auch das, was uns so verbindet.

0: so diese ganzen Gruppen nach Abschluss von Schule, Ausbildung oder irgendwas alle weggegangen, sind immer noch gut miteinander vernetzt, weil so eine spezielle Vergangenheit, sage ich mal, das verbindet irgendwie auch so. Es war klar, wir müssen irgendwie zusammenhalten gegen den ganzen braunen Mist da draußen.
1: Ich war mal vor ein paar Jahren mit die beiden Nines in Cottbus, das ist ja ähnlich, also vielleicht sogar noch ein bisschen beschissener als in Guben.
2: Ja, mittlerweile sehr schlimm geworden, ja, das stimmt. Also wenn man sagt, wenn man überlegt, ich habe ja 2006 bei TSG angefangen, so schnitzel ich am Bass, ne? Und Björn war schon da, Tommy, Julian, der ehemalige Schlagzeuger. Und wenn man da so als Rumpel-Punk-Kapelle da spielt und man sagt, das war wirklich, wir hatten ja nichts. Und wir hatten unseren eigenen Proberaum, unseren Kellerproberaum, und das war für uns Freiheit. Das wirklich so, ja, drei Akkorde für ein Halleluja und los geht's. Haben uns gefreut, wenn wir irgendwo angefragt worden sind. Kasten Bier und Sprit, fertig war der Lack. Und so fing das halt bei uns halt an. Und das Björn hatte früher schon mal in anderen Bands gespielt. Aber der Tenor war schon immer, dass die Songs sich schon immer übers Leben Stress mit irgendwelchen Nazi-Arschlöchern, Staat, Pullerei, sowas halt. War schon immer so.
1: Das Krasse ist, dass es auch keinem auffällt, wenn in der Subkultur dann irgendwelche rechten Gedanken reinkommen. Das Gefühl habe ich in Cottbus gehabt.
2: Oder ja, das ist, Cottbus wird ja mittlerweile auch als nationalbefreite Zone bezeichnet. Also wir sind früher sehr oft nach Cottbus zum Konzerten, Glätthaus, Südstadt, also Björn auch viel. Da gab es schon ein bisschen Stress so, aber mittlerweile ist das wirklich krass geworden. So, also ich.
1: Der Mensch hat damals bei so einem Punk-Festival, okay, ich kannte mich halt ein bisschen besser aus, aber der dann so mit drei, vier Nazi-Pins und Nazi-Buttons da rumgerannt und. Hallo Ivo, ich kann gerade nicht, ich habe eine Sendung, ich rufe später nochmal zurück. Das war die Ivo von Hermann, da fahre ich nächstes Wochenende hin. Oh, scheiße. Mach mal eure Handys aus.
0: Es ist eine Live-Sendung.
2: Aber was mir aufgefallen ist, dass auch einige Leute, die ich von früher noch kenne, dass die sich auch politisch so krass gewandelt haben, waren halt auch alternativ, auch, beziehungsweise ein bisschen bürgerlich so und dann stark in die AfD abgedriftet. Ja, gibt so beschissene Videos bei YouTube, so, wo dann diese Geschichte Nein zum Heim und dann Guben ist ein Spaziergang wert, wo dann diese Protestspaziergänge von diesen blaubraunen Einwohnern da gemacht worden sind. Und das ist schon krass. Also wenn man das sieht, wenn in einer Stadt, in der man groß geworden ist und dann, das sich so gewandelt hat, ja, das ist schon.
1: Habt ihr noch Kontakt zu den Leuten von damals, mit denen ihr abgehangen habt?
2: Gar nicht. Also ich nicht.
0: Na, die sitzen ja hier.
2: Ja, das stimmt. Ja.
3: Stimmt. Es sind sehr viele weggegangen, klar.
0: Ja.
3: In die Großstädte abgewandert sozusagen. Und Kontakt in dem Sinne, ja, es gibt noch Gubner, die wieder zurückgekommen sind. Die haben auch ein geiles Projekt sozusagen, ein Hausprojekt. Und wir sind untereinander auch wieder vernetzt, dass wenn wir wieder in Guben sind, wir einfach mal anfragen, ist jemand noch da? Kann man sich mal treffen dann da und da? Und dann geht das eigentlich ganz gut.
0: Genau, ansonsten untereinander vernetzt mit den Menschen, die halt einfach alle weggegangen sind, nach in den meisten Fällen Berlin, Dresden, Leipzig. Und da gibt es einfach noch gute Connections. Also, ja. Was ich meinte, das hat halt irgendwie verbunden, diese.
2: Die Situation, die es dann betrifft, wann wir uns sehen, sind entweder, wenn wir irgendwo Konzert haben oder es gibt irgendwelche Anlässlichkeiten innerhalb der Band personell. Also Geburtstage, ja, Jugendweihen, Beerdigung oder sowas. Nein, aber das sind so, wie gesagt, weil wir ja, halt.
3: Schmitzel hatte letztens erst Jugendweihen.
2: Ich hatte richtig, ja, genau, richtig, genau. Ja. Ich werde um 7 abgeholt, habe ich das schon gesagt? ja, und das sind, man freut sich, dass man sich dann trotzdem alle paar Wochen mal sieht. So. Denn, ja, das ist cool.
1: Cool.
4: Ja, also, ich bin da, glaube ich, jetzt der Einzige in der Runde, der nicht aus Guben ist. Und,
1: nee, ich auch.
4: Ah ja, ja,
1: schön. Ich bin Fischkopf.
3: Er ist nur auf den Guben, du nicht.
2: Aber vielleicht fährt Kuno dich ja irgendwann mal nach Guben.
1: muss doch nicht viel reden.
4: Ich bin, glaube ich, vor 10 Jahren oder so ungefähr hier nach Konnewitz gerutscht.
1: Woher kommst du?
4: Ja, aus Altenburg, zwischenzeitlich noch Berlin, aber naja. Und dann jeden zweiten, den ich hier gefragt habe, wo die Person herkommt, hat er eigentlich Guben gesagt. Also, das war hier mein Eindruck.
2: Ja, Guben ist die Stadt.
1: Ja. Aber bist du nicht ein bisschen zu jung für einen Altenburger?
0: Da gibt es nur alte Menschen, oder was?
1: Also, nee, gar nicht. Ich dachte immer so, die Altenburger wohnen alle in der Herderstraße.
4: Also wenn ich noch da leben würde, würde ich auf jeden Fall den Altersdurchschnitt noch runterdrücken, ja.
1: Aber dieses ehemalige Real Chaos Umfeld, die kamen doch alle aus Altenburg. Ach, kennt ihr nicht, ne?
0: Nee.
1: So eine Krachband, so mit Mutz und Hatzel und...
2: Ah, Hatzel kenne ich, ja.
1: Der kommt auch aus Altenburg.
2: Ah, stimmt.
4: Also kann sein, dass ich dafür zu jung bin, ja. Scheiße.
1: Die haben mal ein paar Tapes rausgehauen und eine ziemlich geile 7, ne? Also Real Chaos. Und ich hab den Prototypen, weil meine Version hat so aufgeklebte Bilder und die anderen ganzen anderen sind in Schwarz-Weiß und ich glaube, ich habe dieses Originalding, das dann immer wieder kopiert worden ist.
3: Was ist Masterband?
1: Nee, Tape, also nee, Cover.
3: Ja, ja,
1: ich
0: hab das. Ja, wir unterhalten uns hier ohne Mikrobiom.
3: Ja, ich weiß, mach das einfach mal so.
1: Ja, aber das ist, weil er halt keinen Kopfhörer auf hat.
3: Ich höre dich doch.
1: Ja, aber du hörst dich nicht, das ist halt das Problem.
3: Ja, stimmt.
1: Also für uns, du hast ja auch was zu sagen. Demokratie.
2: Also manchmal. Björn hört sich nicht und auch nicht auf uns.
1: Oh, das ist eigentlich wie auf der Bühne, da wollte Björn einmal was sagen, dann unterbrichst du ihn.
2: Nein.
3: Das macht er immer so.
2: Das ist bei uns so.
1: Das hört sich trotzdem nicht.
3: Ich höre mich nicht richtig.
1: Letzte Frage, bevor wir wieder Musik hören. Was wäre euch jetzt am liebsten als Stück? Ansonsten suche ich mir was aus.
0: Such dir was aus.
1: Cool, dann suche ich mir was aus. Ich mache gleich weiter mit Menschenmüll. Knapp 2 Minuten. Letzte Frage, warum heißt euer Album Leise? So leise seid ihr doch gar nicht.
0: Na, weil wir jetzt Kuschelrock machen, hast der gehört. Schlechter Wortwitzkasse, Katschigen. Nee, es heißt tatsächlich Lyse. Das englische Wort dafür wäre Leises. Und es heißt halt sowas wie ungefähr, da kommt wieder mein Hang zu Fremdwörtern raus, sowas ungefähr wie Auflösung von Gewebe. Könntest du dich auch eventuell auskennen, Kuno?
1: Ja, beruflich.
0: Ja. Ja, das ist jetzt quasi die Vertonung davon.
1: Genau. Leichen sind übrigens kein Menschenmüll, also nicht immer.
0: Nein.

0: Das war Menschenmüll von Tutschig gekleidet, von ihrer aktuellen Scheibe Lyse. Aber ich finde, Leise klingt schöner.
1: Ja, also Lyse ist quasi so ein bisschen, also diese Auflösung, so die Nachfolge von dem Album davor, das hieß Neoplasia, das quasi aus alten oder auf alten Strukturen was Neues wächst und das quasi die Natur sich so ein bisschen den Planeten zurückholt. Und jetzt haben wir festgestellt, das schafft die Natur nicht mehr, sondern es geht halt einfach alles den Bach runter und deshalb mündet jetzt sozusagen der Planet in der endgültigen Auflösung. Deshalb ist quasi auf dem vorletzten Album, da hat der Baum noch ein paar Blätter und jetzt ist es halt nur noch ein Baumtorso, der völlig abgestorben ist.
0: So erklärt ihr euer Cover?
2: Sepp erklärt so unser Cover. Jetzt musst du nochmal nachgucken. Was ist denn da jetzt eigentlich drauf? Jetzt was gelernt, bitte Bildinterpretation von Kuno.
0: Also ich sehe hier einen abgestorbenen Baum. Ohne Äste, ohne Zweige, also nur noch ein Torso. Ja. Der so ein bisschen aussieht, als wenn er im Waldbrand dahin vegetiert. Also der Waldbrand wird dargestellt durch die weißen Flammen. Und es ist jetzt nur hitzebedingt gedeutet.
3: Ja.
4: Das ist ein Zukunftscover, das haben wir extra so gemacht wegen heute.
5: Ja.
0: Toll.
2: Jetzt fängt die Hitze an
3: das zu wirken. Das Rausfinden des Covers, was bedeutet, dauert länger als das Album an sich.
0: Naja, ist ja nicht so schwer.
3: Ja, natürlich.
0: Mal eine andere Frage. Ihr definiert euch selbst als Punkband?
5: Ja. Also mir wurde gesagt, ich bin ja, der Neueste in der Runde und ich soll es nicht Metal nennen.
0: Nee, das seid ihr nicht, aber ich würde euch eher als Krach, vielleicht ein bisschen Power Violence, vielleicht ein bisschen Grindpop, progressiver ja, Grindpop.
4: Schön. Das ist schön, dass jeder was anderes interpretiert, ist auch völlig okay. Ich denke, dass wir früher, ganz, ganz früher, vor keine Ahnung wann, wie viele Millionen Jahren, tatsächlich mal eine Punkband waren. Was sich aber im Laufe der Zeit und im Laufe der vielen Umgestaltungen und Dazukommen von Menschen tatsächlich komplett verändert hat alles. Also, das, ich weiß nicht genau, was wir für Musik machen, uns gefällt es und davon bin ich beeindruckt.
6: Ja, gebe ich Björn total recht. Also, es war wahrscheinlich mal Punk und so die Grundzüge sind noch da, aber dadurch, dass wir ja einfach mal 6 bzw. 7 verschiedene Menschen sind mit verschiedenen Einflüssen, hat sich einfach zu einem wilden Mix entwickelt und das, was du sagst und noch mehr. Also keine Ahnung, was ich möchte diese Musik auch nicht definieren. Das sagen natürlich immer alle Bands, können die Schubladen aufmachen und so. Also ja, am Ende machen wir auch nur das, worauf wir Bock haben. Und irgendwie am Anfang war da Punk und was es jetzt ist, soll sich jeder selber überlegen.
3: Da erinnert mich das an ein Review zum allerersten Album. Stand mal in so einem Fanzine, einer bei unserem Konzert und noch am Tresen und ja, da hörte sich unsere Musik an und sagte dann als Tenor zum Schluss stand so halt richtig schöner Keller, Asselpunk, mir gefällt's. Das waren so die Anfänge von uns. Aber so wie Katrin schon sagt, das hat sich so weiterentwickelt. Jeder hat seine eigenen musikalischen Einflüsse, die er selber gerne hört. Im Konstruieren der Songs passiert so viel, dann ja, das ist, ja.
0: Ich habe euch bis jetzt eher so mal als Krachband gelesen oder gehört, so für mich.
3: Es gibt Leute, die denken, wir sind eine Spaß-Punk-Band wegen unserem Bandnamen. Gibt es tatsächlich Leute, die denken, ach, das ist bestimmt so ein Spaß-Punk oder so.
0: Nee, gar nicht.
4: Na, ist es doch.
3: Ja.
0: Ja, aber weil zweistimmigen Gesang hast du in der Regel dann, wenn es irgendwie so in die Richtung D-Beat krass grind geht. Oder kennt ihr Bands, die zweistimmigen Gesang haben? Antwortet jetzt bitte nicht mit Beatles.
3: Roxette.
6: Unsere großen Vorbilder Roxette.
4: Stinkebreit und die Sünde zum Beispiel haben ja auch 2 Gesänge, Mann und Frau Gesang und machen halt Pfandbank.
0: Darum kenne ich die auch nicht. Eine andere Band, die ihr sehr gerne mögt und die, an die ihr mich mit dem aktuellen Album ein bisschen erinnert, sind japanische Kampfspiele, die auch halt mehr Sänger haben, also 2, manchmal live sogar 3.
6: Ja, das könnte sein, dass das durchaus eines unserer Einflüsse ist und mittlerweile auch eine befreundete Band von uns, würde ich mal sagen.
0: Ist die Scheibe deshalb ein bisschen progressiver ausgefallen oder interpretiere ich da zu viel rein?
6: Ich glaube, das ist tatsächlich unabhängig von Jaka passiert, sondern einfach, weil wir uns so weiterentwickelt haben und ja, da einfach auch Bock auf mehr progressiv hatten und mehr ausprobieren. Aber ja, vielleicht Also es war nicht bewusst so passiert, aber die Einflüsse, die man hat, die hat man ja auch nicht immer unbedingt direkt auf dem Schirm.
0: Was waren zu Beginn eure Einflüsse?
3: Oh, ich glaube, da kann Björn was dazu sagen.
0: Eure, nicht seine.
4: Naja, aber Björn... Am Anfang, oder wie, also als die Band entstanden ist. Also da war es ganz normal Deutschpunk, Hardcore-Punk. Ja, ein bisschen Eumucke, die man damals noch gehört hat. Das war es eigentlich schon. Mehr Einfluss war da noch nicht so großartig.
6: Ja, genau. Und dann kamen ja immer verschiedene Leute irgendwie dazu. Und wir sind ja alle irgendwie, wie es bei Menschen so üblich ist, irgendwie ein bisschen weiterentwickelt und ein bisschen weitergewachsen. So dadurch, dass Sepp dann irgendwann am Schlagzeug dazu kam, ging es dann noch mehr Richtung Metal, mehr Double Bass Geschichten und das, was man am Schlagzeug noch so macht. Ich kenne mich damit nicht gut aus. Genau, und dann kam Steve noch dazu, der auch, glaube ich, schon, ich hoffe, ich spreche da in seinem Namen, mehr Metal kam, aus dem Metal kam.
4: Na, es geht auch mit zwei Gitarren, geht es auch einfach ein bisschen besser und anders, als wenn man nur mit einer Gitarre spielt. Also da kann man auch schon viel mehr machen draus, finde ich.
5: Und dann haben wir noch von Mücke diesen Schwedentod-Einfluss von seinem, der steht total auf den HM2-Sound, diese Kreissäge von Gitarre. Und da weicht auch nicht von ab. Und ja, das ist auch, glaube ich, ein großer Einfluss. Ja.
6: Genau, und das Progressive, das habe ich, glaube ich, schon auch viel mit reingebracht, weil das so meine Haupteinflüsse sind. Progressiv Metal.
5: Bin ich auch Fan von.
0: Ich eher überhaupt gar nicht. Also ist jetzt kein Witz.
5: Ja.
6: Und trotzdem dürfen wir hier sein. Danke, Kuno.
0: Ja. Ich seid ja auch kein Metal. Nee, so. Mit älteren progressiven Bands kann ich mich sehr gut anfreunden, aber es gibt einige neue, wo ich dann manchmal den Eindruck habe, dass die Progressivität über allem steht und dass...
6: So dieser Mathcore und so Kram. Ja, okay, das ist halt beweisen, dass man es kann, ne? So,
0: ja.
6: Da geht so ein bisschen, ja, die Authentizität, dass dieses Wort mit dem Au am Anfang verloren.
0: Da geht schon mal das Auto kaputt. Genau. Die Glaubwürdigkeit.
6: Danke.
0: Ich würde mal als nächstes Determinismus spielen. Das ist eines der längeren Songs mit 2,5 Minuten.
6: Mach das doch mal.
0: Weil dann würde ich mir eine Telefonnummer geben und dann ziehen wir einen Telefonjoker vielleicht.
6: Genau.
5: Ja. Telefonjoker.

0: Das war totschick gekleidet mit Determinismus. Wir versuchen jetzt in einer Tour den Telefonjoker zu bekommen. Wir sind ganz grandios gescheitert. Das ist ganz schade. Wir versuchen es gleich nochmal, wenn wir den nächsten längeren Song spielen. Bis dahin stelle ich noch ein paar dumme Fragen, das kann ich ziemlich gut. Ich habe eure Platte im farbigen Vinyl. Generell farbiges Vinyl, gibt es die auch in schwarz?
1: Nein, das ist komplett unterschiedlich. Jede Platte, andere Farbe.
0: Habt ihr die auch bei den Tschechen gepresst?
1: Diesmal nicht.
2: Nee, diesmal nicht.
1: Im Erzgebirge.
2: Genau.
0: Weil
2: darf man da Werbung machen?
0: Naja. Ja, klar.
2: Also die waren wirklich toll. Celebrate
1: Records. Genau. Hinsichtlich auch über Bambi Shoots Back, die dort auch ihr letztes Album haben pressen lassen. Ja, und dann ja, wird es dort auch machen lassen.
2: Genau, also wir haben das diesmal wieder ohne Label gemacht, sondern im Grunde genommen DIY und alles selber probiert. Und sind dann irgendwie über Connections auf die gestoßen und ja, die haben das einfach richtig zu unserer Zufriedenheit gemacht und wir hatten einfach Bock, wieder wie beim letzten Album, Covered Vinyl zu nehmen und einfach so ein bisschen Überraschung zu lassen. Also wir wissen vorher auch nicht, wie die Platte aussieht. Es ist auf jeden Fall viel bunt gemixtes Vinyl mit dabei.
0: Ist das auch so, dass denn die von den restlichen Farben immer so einen Tupfer mit reingemacht haben?
1: Ich glaube, in dem Fall ist es auch wieder wie beim letzten Album, weil so wie du sagst, es gibt ja schwarzes Vinyl oder buntes Vinyl und das gibt ja dann auch Presswerk oder wenn man unbedingt jetzt, es gibt ja Menschen, die halt nur auf farbiges Vinyl abfahren so und dann, ah gut, dann kostet das nochmal 2 Euro mehr so und letztendlich aus die Platten, aus dem, die, was das gepresst ist, das ist ja eigentlich nur der Abfall, der dann halt nochmal zusammengeschmolzen wird und dann dachten wir so.
2: Ja, Recycling-Vinyl.
1: Recycling-Vinyl halt einfach, warum sollen wir da jetzt schwarzes Vinyl nehmen, wenn das Recycling-Vinyl genau das gleiche kostet. Aber schöner aussieht und der ökologische Gedanke ist da halt immer noch mit dabei. Ist einfach so.
0: Der Neusi aus Dresden, der auch diese Agathokles Restbull gemacht hat und auch diese 40 Jahre Agathokles macht und noch ein paar andere Geschichten, so krachmäßig, der hat auch so ein Presswert und ich dächte, er hätte mir gesagt, dass es bei den Tschechen ist und das halt genauso, dass er immer die restlichen Farbe bekommt und darum sieht halt fast jede Platte anders aus und man hat dann so ganz viele
3: Unikate.
0: Ja. Geil. Ist halt nur Leute, scheiße, die sammeln halt. Dann haben wir halt grau und das eine ist ein bisschen heller grau. Nee, das ist dann schon ein anderer Farbton. Und dann habe ich noch die in etwas dunklerem Grau. Und dann habe ich halt von der paar 17 Stück oder so zu Hause.
2: Ja, das wäre ja gut für uns, ne? Kauf doch mal 17 Platten. Nee, alles gut. Ja, aber ich glaube, der Gedanke ist schon, dass eben jeder seine eigene individuelle Platte hat. Und ja, der Recycling-Gedanke auch dahinter. Ja.
0: Wenn ich dafür genauso bezahlen muss wie für diese, mache ich es gerne. wie viele Platten habt ihr gepresst und wie läuft das?
2: Wie meinst du, also wir haben 300 gepresst und was meinst du mit, wie läuft das?
0: Wie viel seid ihr schon losgeworden?
2: Das ist irgendwie alles so ein bisschen holper die Polter passiert dieses Jahr. Deswegen ist das alles so mehr oder weniger noch nicht, also hier ist jetzt quasi Release offiziell im Radio. Zum eigentlichen Release-Konzert waren die Platten leider noch nicht da, aber das lag an unserer schlechten Planung. Das hätte eigentlich am 1. Mai passiert sein sollen, im Konzert im UT Connewitz. Der kam leider eine Woche zu spät. Deswegen gab es jetzt noch keine richtig offizielle Record-Release.
1: Aber es war also eine Tape-Release.
2: Genau, da hatten wir aber zumindest schon die Tapes. Tapes unter Palmen.
1: Genau, Tapes unter Palmen. Viele Grüße, Palme an Dresden, der das wirklich in kurzer Zeit für uns realisiert hat. Und ja, so wie Katrin sagt, die Platten kamen dann ein paar Tage später erst und wird es auch bei den nächsten Konzis zu kaufen geben?
2: Ja, und aber es wird wohl noch so eine Record-Release geben.
1: Genau, im Herbst wird es noch eine Release-Konzi geben, damit man das nochmal offiziell machen kann. So.
0: Mhm. Wisst ihr schon, wann und wo? Mit wem?
1: Also gedacht ist wieder in dem Fall, wir sind da auch etwas verbunden mit der Gießer 16. Die haben gerade wieder so ein Problem mit ihrem Dach, das was wieder repariert werden muss, was auch echt teuer ist. Und unser letztes Album, da konnten wir unseren Record-Release schon machen, mit befreundeten Bands zur Unterstützung. Der hatte Still Awake war dabei, ne? Und ja. Wieners Abiertas waren damals mit dabei. Und das wird dieses Jahr auch wieder in der Gießer sein, so September, Oktober. Muss mal gucken, wann der Zeitplan ist und werden noch wieder befreundete Bands dabei sein. Da sind wir noch in der Findungsphase. Aber so ist der Plan. Ja, genau.
4: Vielleicht wird es auch erst im Dezember.
1: Zu Weihnachten.
0: Ja.
4: Stimmt. Nächstes Jahr.
1: Können wir da jetzt schon Werbung für machen, für den Termin?
0: Ja, klar.
2: Gibt's den schon?
1: Der steht fest. Der steht sogar, glaube ich, bei Sachsenbank sogar drin. Und zwar gab
2: für unsere Record-Release?
1: Nein, aber so, fürs Weihnachtskonzert.
3: Zwischen den Jahren.
1: Es gibt so eine kleine Tradition seit 4 Jahren, glaube ich, im großen Wohnzimmer in der Stö. Immer zu Ende des Jahres, um zwischen Weihnachten und Neujahr, gibt es immer so ein Jahresabschlusskonzert. Angefangen hat das mit Bambi, Schutzbeck, Sleazys und Deutsche Gekleidet. Ja, letztes Jahr ging es nicht irgendwie. Aber dieses Jahr können wir wieder dabei sein. Und das wird am 28.12. sein. Hinterm Hindukusch gleich links.
2: Wenn es draußen schön kühl ist.
1: Richtig, wenn es draußen schön kühl ist, dann müsst ihr ins große Wohnzimmer kommen, dann ist es nämlich schön warm. So wie jetzt, halt nur später. So.
0: Ja. Und bring Gasmasken mit, weil es wird wieder sehr verraucht werden. da ihr das gerade angesprochen habt, ich habe euch ja schon in einigen Locations gesehen. Gibt es Locations in Leipzig, die ihr noch unbedingt spielen wollt? Und wenn ja, warum?
3: Ja, Arena, ne?
0: Bloß nicht, bloß nicht.
1: Stimmt.
2: Also unterm Stadion machen wir es nicht mehr.
1: Richtig.
0: Welchen Zeckenschuppen hattet ihr noch nicht?
2: Ich glaube, mittlerweile gibt es so viele neue Sachen im Osten, die kennen wir tatsächlich auch noch nicht alle, aber hätten auch Bock da zu spielen.
0: Wart ihr schon mal im Osten auf ein Konzert?
2: Naja, wenn du Atari dazu zählst, dann ja.
0: Außer Atari und vielleicht in der Wurzel noch?
2: Nicht mal da.
3: Genau. Ganz vorne bei dem, da gibt es doch diesen Hitness-Club oder so. Und dann auf der Wurzner oder so gab es auch noch eine Location, aber ich glaube, die hat schon wieder zu. Aber da gab es auch manchmal geile Konzerte.
0: Ostapotheke? Aber,
3: nee, nicht ganz so weit vorne, weil da hinten die Straße hinter, wo die sich so zweigt. Keine Ahnung, ich kenne mich auch nicht aus.
0: Aber das ist krass, ne? Also die Konnewitzer schaffen es in der Regel noch nicht mal nach Plagwitz zu kommen und beide schaffen es noch nicht mal in den Osten zu kommen.
3: Ja. Also im Plag, haben wir schon mal im Plag gespielt?
1: Ja. Ja. Ah, ja. Also ich nicht.
3: Da war ich nicht dabei.
1: Da war ich gesundheitlich verhindert. Und da hat sich dann irgendwie auch gezeigt, manchmal geht es auch ohne Bass.
2: Naja.
1: Vielleicht, das ist sogar besser. Ich weiß es nicht. Nein, da konnte ich wirklich nicht. Und da sind tatsächlich, habe ich dann mal nachhinein gehört, tatsächlich Konnewitzer, der Jörg zum Beispiel, ist extra ins Plag, weil er gesagt hat, hier,
2: der
1: Schnitzel ist da und so. Und dann war ich nicht da und dann war er...
2: Wollte er sein Geld zurückhaben?
1: Nee, bezahlt ist bezahlt. Also,
5: ja, also ich glaube, uns geht es auch gar nicht so sehr darum, jetzt irgendwie in jedem Schuppen in Leipzig gespielt zu haben, sondern was wir sehr gerne machen, ist kleine Projekte im Hinterland zu unterstützen, weil ich finde, innerhalb von Leipzig ist es immer noch möglich, sich irgendwie zu bewegen. Aber so... Orte wie Brand-Erbesdorf oder weiß nicht, Burgstedt. Letztens haben wir in Limbach über Frohna gespielt und in Zeitz und so. Das sind halt alles wichtigere Sachen.
1: Und da merkt man halt, dass man hier in einer tatsächlichen Wohlfühl-Bubble lebt und kriegt nicht mit, womit sich Menschen halt im groben Umland irgendwie abkämpfen müssen, weil da ist es halt wirklich so, die veranstalten ein Konzert, wir fahren dahin, spielen, wir sind für den einen Abend da, aber die müssen da halt leben und müssen sich mit Sachen auseinandersetzen, was wir gar nicht mitbekommen, und deswegen geht es uns wirklich sehr gut hier. Und deswegen, wie Sepp schon sagt, fahren wir gerne in solchen kleinen Läden ins Umland, um das halt zu unterstützen. Das ist halt wichtig, weil wir selber aus einer kleinen Kackstadt kommen und wissen, wie es ist, halt gegen Faschos halt irgendwie sich stabil machen zu müssen.
0: Ich weiß, ich kann es total gut nachvollziehen. Also wenn sie ein Konnewitz Probleme haben, dann höchstens, weil es die 13-12er Socken nicht in Pink gibt.
1: Richtig, genau. Ja.
2: Genau, deswegen können wir deine Frage mit, wo wollen wir jetzt unbedingt in Leipzig noch gespielt haben, gar nicht so richtig beantworten. Also mein persönliches Highlight war jetzt sowieso schon, wir durften im UT Konnewitz spielen. Also das ist nicht ein Schuppen, wo ich immer spielen will, aber das war immer so, wenn ich mal groß bin, dann will ich mal im UT Konnewitz spielen. So, und das hat halt einfach geklappt. Ja. Und das ist so.
1: Also es ist auch so der Unterschied, wenn man überlegt, ne, im kleinen Wohnzimmer zum Beispiel, wo man dann halt irgendwie so einen Platz für 2-3 Leute hat und dann hinsichtlich vergleichbar mit dem UT, wo ich dann Steve zuwinken kann, der 8 Meter entfernt steht. So, und das ist schon ein großer Unterschied, aber das macht halt trotzdem, macht's aus, macht Spaß. Und uns ist egal, wo wir spielen können. Also wenn es Spaß macht, den Leuten macht Spaß, wir können helfen. So ist das halt.
2: Wir helfen immer gern.
1: Wir helfen gern.
0: Katz, du hast ja vor der Sendung gesagt, deine drei größten Wünsche als Liman, als Musikerin war ja immer, buntes Vinyl rausbringen, im UT Connewitz aufzutreten und bei Radio Blau zu sein.
2: Korrekt. Also vor allem, das ist
1: warum
2: heute noch
1: Radio Blau erst gegangen? An dritter Stelle?
0: Naja, das erschien am unerreichbarsten.
1: Stimmt.
2: Was jetzt, sind jetzt bin ich auf die nächste Frage gespannt.
0: Was sind deine nächsten Ziele? Vielleicht in der westdeutschen Band spielen?
2: Vielleicht.
1: Dann klappt es auch mit der Arena.
2: Ja, ich habe so ein Gefühl, woraufhin diese Frage abzielt. Also dieser Wunsch wurde mir auch
0: ich
2: schon
0: erfüllt.
2: Ja, da war noch, wir kommen nicht weg von dem UT-Konzert. Zufälligerweise war das. Durften wir Vorband für die japanischen Kampfhörspiele sein. Und fucking freaking out, und ich durfte auch mit den Jungs irgendwie mal 5 Songs auf der Bühne zusammen performen. Das heißt, die hätten dann spontan live einfach mal 3 Gesänge und ich knie schlotternd vor lauter Aufregung mit dabei. So.
0: Was ist für dich eigentlich schwieriger? Du hast auf der neuen Platte auch einige Male mit klarem Gesang gesungen. Was ist für dich schwieriger, Klargesang oder in einer anderen Band zu singen?
2: Wir machen eine kurze Bierpause. Die Sängerin muss überlegen. Geht doch nochmal aufs Klo. Ich glaube, in einer anderen Band zu singen ist gar nicht so schwer, aber das ohne Proben, das war schon eine krasse Nummer irgendwie. Weil es live ja dann doch immer ein bisschen anders ist als auf Platte. Aber auch der Klagesang war nicht so einfach. Björn und ich haben tatsächlich mal so ein bisschen Gesangsunterricht genommen, bevor wir das Album aufgenommen haben. Was? Kuno guckt mit großen Augen. Was? Gesangsunterricht?
0: Das ist kein Punkrock mehr.
2: Nein, das ist sowas von progressiv.
0: Ich get.
2: So. Nee, weil ich mal irgendwie Bock hatte da drauf, um einfach diese Kluft noch größer zu machen, weil ich weiß noch irgendwie als ich in die Band so reingewachsen bin, war es immer so, ach Katrin, jetzt sing doch nicht schon wieder so tief. aber das war dann irgendwann einfach so meine Wohlfühlstimmlage und jetzt dachte ich, okay, was kann man noch machen? Die krasse Gegenrichtung und jetzt mal hier irgendwie clean Gesang. Und da habe ich aber schon gemerkt, also gerade in die Höhen zu kommen, das muss man schon auch ein bisschen üben. Aber es war einfach auch eine coole Erfahrung.
0: Hast du dabei deinen Körper noch gespürt?
2: Nee, das ist völlig abgestorben dann alles.
0: Also hattest du keinen Körper?
2: Ich hatte keinen Körper. Der war einfach weg.
1: Ich habe keinen Körper.
0: Geile Überleitung. Japanische Kampfspiele zusammen mit Katz. Ich habe keinen Körper vom 1. Mai. Sachen gibt's.

0: Tja, so klingt es an 1500 enthemmte Fans in Ute Konnewitz japanischen Kampfspielen zujubeln. Wie war der Abend für euch? Du hast schon gesagt, es war ein bisschen komisch, weil man die Leute auf der anderen Seite nicht gesehen hat, weil die Bühne so groß war.
1: Also das Gefühl, das Spielgefühl ist halt anders. Ja,
2: weil man halt nicht kuscheln kann.
1: Richtig, genau. Und ich konnte mich halt nicht verstecken. Also Leute haben mich beobachtet und wahrscheinlich den Kopf, die Augen verdreht. Ach du Scheiß. Nein, aber das war halt so dieses Spielgefühl, wenn man enger zusammensteht, kann man halt ein bisschen anders mit interagieren. Aber auf so einer großen Bühne, also ich persönlich, man fühlt sich da so ein bisschen beobachtet und weil alle Leute starren einen an und dachte ich so.
3: Das ist ja komisch,
1: wenn ja, aber so wirklich, das ist halt irgendwie so. Auf so einer großen Bühne anders.
0: Ist das eigentlich schlimm für euch, wenn ihr denn auf der großen Bühne steht und eure Freundinnen, Bekannten seht im Publikum?
1: Ich sehe die ja nicht, weil es ist dunkel unten.
2: Stimmt, du hast da unten keine Leute gesehen.
1: Ja, wirklich.
0: Ja. Weil die alle in der Bar waren.
3: Die sind alle nach Hause gegangen. Genau. Nee, finde ich tatsächlich mittlerweile nicht mehr schlimm. Ist eigentlich eher cool. So ein bisschen wie zu Hause spielen.
4: Aber ich habe schon immer das Gefühl, dass man, dass ich da noch einen Ticken mehr aufgeregt bin, als wenn es jetzt komplett in einer anderen Stadt ist und man niemanden kennt. Also ist schon nochmal so, ja, da drückt man sich vorher und dann, schön, dass du heute da bist. Und jetzt bin ich noch ein bisschen mehr aufgeregt, weil ich irgendwie mich nicht tausendmal verspielen will oder so. Also mir geht es zumindest so, ja.
0: Wo ich ein bisschen dachte, dass ihr vielleicht gehemmter wirken könntet, ist, weil die Bühne so hoch ist. Weil ich kenne ja speziell euch beiden, Katz und Björn, so, dass ihr auch gerne mal ins Publikum geht.
3: Habe ich ja dann auch gemacht.
0: Ist es aber dann komisch, wenn man von oben runter guckt?
3: Also es war wirklich im OT so, also Lichttechnik wunderbar, soll gar keine Kritik sein. Man hat so die ersten zwei Reihen gesehen, sonst eigentlich wirklich nichts, weil das Licht von oben einen dann so blendet. Und da sind wir auch wirklich gar nicht gewöhnt. Also es war so ein bisschen das Gefühl, es klatschen Leute, okay, also es muss schon jemand da sein. ja.
2: Man musste sich schon, glaube ich, hinhocken, um Tatsache die anderen Leute alle auch zu sehen. Und man hat auch gesehen, es waren ein paar mehr Leute da als nur die ersten zwei Reihen. Von daher ist aber schon ein bisschen eigenartig, definitiv. Ist ein bisschen anders als auf einer kleinen Bühne, wo man alles sieht.
4: Ja, ich hatte, glaube ich, 12, 13 Liter Zeit, mir das von vorne anzugucken, bevor ich noch zwei mitgespielt habe. Und das war auf jeden Fall aufregend. Also ich war auch super aufgeregt und musste mich die ganze Zeit warm spielen während des Konzerts.
3: Genau, man muss kurz aufklären. Ja. Steve, unser Gitarrist, mit dem wir auch das Album noch aufgenommen haben, beziehungsweise der das vor allem auch komponiert hat, den wir immer noch verzweifelt versuchen anzurufen. Steve, wir schaffen das. Genau, ist aus privaten Gründen erstmal ein bisschen kürzer getreten. Und damit wir einfach live weiter spielen können und tolle Proben haben, ist der Flo einfach mit dazu gekommen in die Band und hat sich das innerhalb kürzester Zeit alles draufgeholfen mit ein paar Proben. Und weil Steve sich das aber auch so sehr gewünscht hat, im UT mal zu spielen, hat Steve den ersten Teil des Sets gemacht und Flo dann den grünen Abschluss gespielt.
0: Ich sehe euch schon mal irgendwann auf der Stubnitz so wie Jaka vor, ihr beide wart ja auch da.
3: Ja.
0: So mit drei Gitarristen und drei Sängern und.
3: Könnten wir machen, ja. Also,
4: Wir haben auch kurz überlegt, ob wir irgendein Lied mit Iron Maiden, zwei Gitarren, sonst was Feeling spielen, aber also drei Gitarren dann, aber es war ein bisschen zu kurzfristig dann auf einmal. Vielleicht kommt das ja irgendwann noch.
0: Genau, da kann der Anselm noch bei euch singen, so als.
3: Oh ja. Anselm, ne? Falls du das hörst, hast du Bock.
0: Auch jetzt in der Nachbetrachtung. Die werden demnächst wieder spielen in der Auferstubnitz, ne?
3: Ja, naja, das ist, glaube ich, dein Lieblingsschuppen, so wenn ich das so richtig verstanden habe. Und,
0: nach Leipzig?
3: Nach Leipzig. Natürlich. Wie konnte ich das vergessen? Genau, deswegen haben die da auch, letztes Jahr war das, glaube ich, ne, Kuno? Letztes Jahr Stubnitz haben die da gespielt.
0: Vorletztes Jahr?
3: Vorletztes Jahr. Es gab einen Anlass. Es werden keine Zahlen genannt, es gab einen Geburtstag. Wie auch immer.
0: Ach, Kader wurde 50, was wir nicht sagen dürfen.
3: Keine Zahlen.
2: Gott sei Dank hat es keiner gesagt.
0: Ja. Stimmt, und da haben wir auch so viele ehemalige und aktuelle Bandmitglieder da.
3: Genau.
0: Und das war im Nachhinein der letzte Auftritt von Robert als Gitarrist.
3: Korrekt, ja. Und da hatten die schon gemeint, so, ja, das ist ja einfach die geilste Location. Und es stimmt, es ist auch wirklich richtig abgefahren, in so einem Schiffsrumpf einfach mal eine Bühne reinzubauen. Und der Sound ist einfach auch fantastisch. Und deswegen nehme ich an, wollen die da wieder spielen. Aber da weißt du offensichtlich schon mehr als ich, oder ich habe es nicht genau verfolgt.
0: Da ist wieder sowas geplant mit mehreren, also mit mehr Leuten als aktuell.
3: So.
0: Da habe ich dann auch zum ersten Mal Mudhead gesehen, die ich ziemlich geil fand.
3: Ja, die waren auch im Mute am 1. Mai mit dabei. Richtig gut.
2: Die waren auch richtig geil, ne?
3: Ja. Definitiv. Ja.
0: Cool. Wir spielen aber jetzt nochmal was von euch. Was ist Animophobie?
3: Das wird jetzt ein bisschen länger. Also, möchtest du die Kurzvariante oder darf ich ausschweifend werden?
0: Der Song geht 5,5 Minuten, also wir haben noch eine Stunde Zeit.
3: Ja, okay, dann fange ich meinen Vortrag jetzt an. Ich öffne hier diese PowerPoint-Präsentation und teile meinen Screen. Hier sehen Sie jetzt auf dem ersten Slide, Animophobie ist ein Wort dafür, das übersetzt bedeutet die Angst vor Zugluft. Wer kennt sie nicht? Also gerade im heutigen Tag.
4: Jetzt gerade hier, ich sitze direkt vom Ventilator.
3: Flo bangt um seinen Nacken, der Ventilator zerstört ihm jegliche Bewegung. Nee, in dem Song geht es darum, alle werden älter und bequemer und mir kam es irgendwann, dass ich dachte, oh ja, hier schon wieder diese Demo und ach naja, das Wetter, das ist ja irgendwie also auch ein bisschen kalt draußen jetzt und ich müsste ja auch nochmal einkaufen und ach, naja, morgen ist ja auch nochmal eine Demo. Und diese Trägheit, die darüber entsteht, wenn man irgendwie schon gefühlt unendlich viele Demos mit begleitet hat, lautstark, die sich so einschleicht, das hat mich irgendwie selber richtig doll angekotzt. Es gibt technische Probleme, wir kriegen das hin. Und daraus ist dann dieser Song entstanden und Steve Kahn einfach mal wieder völlig überraschend mit so einem totalen, epochalen Gitarren. Komposition, also das ist ja eigentlich, das sind gefühlt 5 Lieder in einem. Und genau, da hat dieser Text, so läuft das bei uns, Steve kommt mit einer Flitzidee an, ich sag, ja, alles klar, ich habe gesehen und den Text, oder Björn sagt das natürlich auch. Dann sagen wir Steve, na, hier müssen wir aber nochmal anders und da müssen wir aber auch nochmal anders. Und am Ende kommt dann so ein Song raus und das ist, Animophobie ist, glaube ich, der letzte Song auf der ersten Seite des neuen Albums. Jo. Und jetzt habe ich meine PowerPoint-Präsentation beendet und der Song beginnt.
0: Also ich hätte jetzt gesagt, wenn man Angst hat, wenn man im Zug fällt, also Kinotose hat und dann sind alle Scheiben kaputt und dann bekommt man Angst vor Zugluft und dann hat man eine Animophobie.
3: Ja, auch korrekt, aber in dem Fall ging es wirklich darum, dass nicht das nervt, dass die Leute, nicht alle natürlich, einfach Träger werden, hier mal seine Meinung auf der Straße kundzutun.
0: Ich glaube, den müsste ich viel hinzuzufügen. Wir sehen uns nächste Woche vielleicht in Erfurt.
3: Korrekt.

0: Gott, ist da jemand angepisst. Apropos angepisst, wir haben einen Studiogast. Am Telefon. Hallo, Steve. Steve? Hörst du uns?
1: Jetzt hat er aber das Frust wieder aufgelegt.
0: Wir haben Steve.
2: Ja, hört ihr mich?
3: Ah, ja.
1: Hi, Steve.
2: Ja, ich höre euch auf jeden Fall, aber im Radio höre ich mich total gut.
0: Und jetzt hörst du uns jetzt besser im Radio?
2: Also, ich glaube.
0: Bitte?
4: Du musst das Radio ausmachen, sonst gibt es Rückkopplungen.
2: Ah, ja.
0: Aber dein Handy klingt auch ziemlich schlecht, kann das sein?
2: Nein, ich habe einen schlechten Empfang, aber ich mache das Beste draus, ne?
5: Geh doch mal auf den Balkon oder ans Fenster oder so.
2: Balkon?
5: Oder auf die Straße. Ja. Geh auf die Straße.
6: Geh mal wieder auf die Straße.
0: Ja, genau, geh mal wieder auf die Straße. Hörst du uns?
6: Das ist viel zu heiß.
4: Ah, oh, oh. Na gut. Da war das Funkloch in Leipzig wieder groß.
0: Oh. Das ist total schade. Oh, ich wollte Steve gerade fragen, wie ihr euch geschlagen habt. Schade, Steve, wir versuchen es nochmal. Ansonsten bist du eingeladen bei der nächsten Platte, die ja schon, wie ich gehört habe, jetzt Anfang Januar nächsten Jahres erscheinen soll. Wenn du uns noch hörst, fühl dich ganz lieb gedrückt und gegrüßt.
4: Und Steve schreibt, falls das nicht klappt, sollen wir unbedingt noch Disjunktion spielen, weil er da auf sein Gitarrensolo ganz besonders stolz ist.
0: Oh!
5: Aber wir probieren es trotzdem nochmal, ihn zu erreichen.
4: Wir können ja das spielen, dann versuchen wir es nochmal.
5: Genau.
0: Jetzt gleich?
5: Weiß nicht. Aber er hat sein Radio ausgeschaltet, glaube ich.
0: Ich glaube aber, er ist clever genug, um zu sagen, okay, wenn die jetzt mich nicht mehr hören können, dann mache ich das Radio wieder an.
4: Der ist ein Schlauer, auf jeden Fall.
0: Der ist ja nicht so wie ich. Außerdem geht der Song 3,5 Minuten, wir versuchen es nochmal.
5: Sei schlau oder grau?
6: Hör Radio Blau.
4: Katsching, da war sie wieder, die schlechte Wortwitzkasse.
0: Das ist eine Anspielung, weil ich im Sommer meine Haare grautöne, um besser mit der Hitze klarzukommen. Wer mich kennt, gerade im Winter weiß, dass ich pechschwarzes Haar habe. Wie auch mein Humor pechschwarz ist und meine Füße. Ist eine andere Geschichte. Disjunktion von Totschick gekleidet. Grüße an Steve, den einzigen normalen Menschen bei Totschick gekleidet.

0: Das war Disjunktion von Leise, würde ich mal sagen, von Nüse, von Tutsch gekleidet, weil Steve total stolz auf sein Solo ist. Steve ist wieder am Telefon, hoffe ich. Steve?
1: Ja, hört ihr
2: geil!
1: Mich?
2: Ah, sehr schön.
1: Geil, die Technik hat funktioniert.
2: Geil, er ist da!
1: Und jetzt mal, ja, ey, Hand aufs Herz, ne? Also gleich, ne, haltet die Füße still. Das Solo war geil, oder?
0: Oh, Wahnsinn!
3: Auf jeden Fall.
1: Ey, ne? Ey, ohne Mist, ja. Also, da sträubt sich die Feder fortzufahren, ja. Nee, also, das ist ja im Allgemeinen mit den Songs immer so. Katrin hat es vorhin schon angeschnitten, dass ich dann immer so Haufen Einflüsse von irgendwas irgendwie irgendwo hernehme und dann

0: gibt alkoholfreie Getränke für 1,50, Alter, und ich bin nicht da, ja.
1: Ja. Ja. Ja. Wie geht's dir eigentlich?
0: Gerade, naja, was man halt so macht bei 40 Grad, ne? Also mir geht's mit Wasser trinken sehr gut und es ist sehr warm, aber ich kann mich jetzt erstmal im Großen und Ganzen nicht beklagen. Wie geht's dir, Kuno?
1: Ganz gut, nachdem ich heute meinen Halbmarathon um Kossi gemacht habe, doch, läuft.
0: Ein Halbmarathon um Kossi?
2: Der glaubt auch alles.
0: Also ich war auch am Kossi, ja, und hab nach dem dritten Mal bemerkt, dass der Hundestrand auch ein FKK-Strand ist. Das war wie ein Halbmarathon, ja.
1: Nee, also ich fahre da immer noch, also jetzt mal ernsthaft, ich fahre noch weiter Richtung Bistumshöhe, wo da ein paar Bäume sind, da ist dann auch so FKK und dann habe ich in der Regel meine Ruhe, außer jetzt halt, ne, aber ich mag's halt, ich finde es halt schön, mit ohne Klamotten baden zu gehen und meine Ruhe zu haben, wenn ich dort schwimme.
0: Ja, voll, kann ich nachvollziehen. Das ist in Leipzig echt so ein Ding, ne, mit der Ruhe haben.
1: Genau, das ist halt der Konnewitzer Triathlon, also mit dem Fahrrad zum Kossi, dann halt Marathon um Kossi und dann nochmal einmal Kossi hin und zurück, natürlich die lange Strecke.
0: Ja. Und nein, dann, man tut, was man kann, ne?
1: Ja. Und dann bin ich halt ein bisschen abgekühlt und dann mache ich halt meine Radiosendung.
0: Ja.
1: Oh Gott, wie kann man so ein dummes Zeug erzählen?
2: Die Hitze.
0: Fühl ich. Wie gesagt, mir geht's ja genauso, ne?
1: Du bist jetzt erstmal ein bisschen kürzer getreten bei TSG, machst aber auch nach wie vor Songwriting. Ist das so richtig?
0: Ja, also ich glaube, das Ganze, es trug sich zu, das war ja vor einem Jahr ungefähr, das war schon vorher so ein bisschen abzusehen, dass die Prioritäten erstmal woanders so ein bisschen war und dann gab es dann ein Konzert im Rondenberg in Hamburg auf so einem Wagenplatz, auf so einem Open Air, wo ich dann praktisch so ein bisschen rausposaunt habe und gesagt habe, hier, das passt gerade alles nicht mehr. Und es war auch, also man hat es vorher schon so ein bisschen mitgekriegt, ne? Ich habe es nicht mit den Proben geschafft, habe kurz vorher Konzerte abgesagt und so. Und man hat dann schon mitgekriegt, dass das super demotivierend für alle waren. Also das wird jetzt natürlich keiner sagen, was auch in Ordnung ist, ne? Will ja auch keinem irgendwie, aber man hat es gemerkt. Und dann war das die einzig logische Schlussfolgerung, jetzt zu sagen, okay, ich mache jetzt erstmal so ein bisschen Piano und macht mal weiter. Und in dem Sinne auch nochmal danke an Flo, der sich dann halt auch in kürzester Zeit, keine Ahnung, diese ganzen Songs da irgendwie reingeprügelt hat. Ich habe es dann ja irgendwie ein halbes Jahr später in Manfred gesehen und ich dachte mir, oh krass, Alter, mach dich mal ein bisschen lauter. genau, also da nochmal, hast du richtig gut gemacht, Flo.
3: Oh, danke
0: und,
3: dir.
0: Ja, aber was das Songwriting anging, das war da, also da war das schon abgeschlossen. Ich glaube, den letzten Song, den wir komponiert haben, das war Albtraum. Das war so eine fixe Nummer. Björn hatte den Text gehabt und ich hatte den Text zweimal gelesen und dann dachte ich mir, oh, da muss irgendwas mit drüber. Siehst du, das ist der nächste Song, den wir hören. Geil. Super.
2: Kuno, die Gesendung gehört jetzt uns.
0: ja, genau. Ich bin keine halbe Runde um Kossi gefahren, aber ich kann Gott die Blödsinn erzählen.
1: Genau. Ist das bei euch generell so, dass ihr zuerst die Texte schreibt und dann schreibst du die Musik dazu?
2: Nee, das ist eher so, dass Björn und ich einen Stapel Texte da haben und Steve oder Mücke oder dann jetzt Flo mit irgendeinem Riff ankommen und wir dann in dem Textestapel rumwühlen und sagen, ah ja, hier, guck mal, das passt doch gut drauf. Und dann wird das alles nochmal so ein bisschen hin und her geschoben und angepasst und dann ist am Ende so ein Song irgendwie fertig.
4: Genau, bei Albtraum war es jetzt nochmal ein kleines bisschen anders, dass wir irgendwie sagten, wir brauchen noch irgendwie einen Titel mehr, um das Album voll zu kriegen. Und dann war es ganz schnell, ach guck mal hier, der Text ist gut. Und dann, wie gesagt, fiel Steve irgendwie schon ziemlich schnell ein, wie er sich das musikalisch vorstellt.
5: Ich habe dann auch noch mitgemacht.
2: Danke, André.
5: Bitte, ich bin ja stets bemüht.
1: Und wie ist das denn, Steve, wenn du mal ein Instrumental schreiben möchtest, dann nimmst du dir einfach ein leeres Blatt.
0: Ja, so ungefähr. Also wer hat gesagt, dass ich das noch nicht getan habe? Das Material bis 2036 ist bereits vorprogrammiert. Okay. Nein, also grundsätzlich läuft es halt immer so durch Impulse. Ich habe jetzt, also ich war jetzt so ein bisschen das letzte Jahr, wie ich ja bereits erwähnt habe, so ein bisschen raus aus der ganzen Nummer, aber das fängt jetzt langsam wieder an, Fahrt aufzunehmen und wir waren am Mittwoch bei Uncle Acid and the Deadbeats in der UT und da hat sich das wieder gezeigt. Ich höre eine Band und denke mir, oh krass, wie geil und ey, krieg ich auch hin und habe gleich wieder zwei, drei Ideen, wie man halt irgendwelche Songs verbasteln kann. Und bei Albtraum war es eine neue Erfahrung, weil da habe ich den Text gesehen und dachte, okay, wie kriegt man das am besten hin und ich wollte unbedingt was mit so Triolen machen. so ein Flayereskes

0: Und ich wollte hier, dass das Ride-Becken da oben auf der Glocke die ganze Zeit geballert wird. Und das, ja genau, ne? Also da denke ich dann auch immer so weit umläufig und weiß dann auch ganz genau, hier, da und auf Sekunde da. Also das läuft bei mir dann ab wie so ein schlechter Spielfilm.
1: Und dann komme ich an und sage, nee Steve, das müssen wir alles nochmal umbauen.
0: Genau. Aber das sind, wie man das halt so macht, ne?
2: Ich finde es total schön, wie ihr zwischenmenschlich miteinander umgeht.
0: Ja, ne, also ist ja auch eine alte Ehe, muss man einfach sagen. Ne? Also ich wohne jetzt 20 Jahre in Leipzig, ne? Und ich glaube, das hat gar nicht lange gedauert. Ich habe drei Wochen in Leipzig gewohnt und war dann das erste Mal bei der Probe zu TSG. Das war zu der Zeit, wo Blutfeuer Schmerz rauskam. Und die hatten damit gerechnet, dass die mich jetzt so anlernen mussten. Aber hier ADHS gehören, sei Dank, habe ich mir übers Wochenende alle Songs von denen halt reingeprügelt und konnte die dann und habe dann teilweise noch den bestehenden Mitgliedern gesagt, dass an der Stelle ein anderer Part kommt. Und das war
3: der Übermotivierte.
2: War das für euch ein Albtraum?
1: Nee, das war einfach geil, weil wir hatten vorher nur eine Gitarre und durch Steve konnten wir dann einfach nochmal, ja genau, dadurch sind wir vor allem nochmal viel, viel weiter gewachsen, weil dann einfach viel mehr möglich war mit zwei Gitarren und diesen, ich zitiere, ADHS-Gehirn, was ständig neue fantastische Ideen ausgespuckt hat.
4: Wobei ich noch dazu sagen muss, zum damaligen Zeitpunkt war Tommy noch Gitarrist bei uns und er hatte sich schon immer einen zweiten Gitarristen noch dazu gewünscht. Also mit Melodie, Rhythmusgitarre halt. Tommy hatte Rhythmusgitarre gespielt und so ist das halt entstanden. Und Steve hat einen gleichen Freundeskreis. Ja, sag mal, kennt ihr nicht irgendjemanden, der vielleicht gut Gitarre spielen kann? Und dann, ja, Freunde, ja, wir kennen da einen. Na, dann schickt den mal zu uns zum Bewerbungsgespräch. So. Aber so ist das passiert.
2: Ja. Genau. Könntet ihr euch auch vorstellen, mit drei Gitarristen zu spielen?
4: Also wenn ich jetzt nicht mehr Bass spiele, ja, dann nehme ich die dritte Gitarre.
2: Nee, ich meine,
4: klar.
2: Nee, aber man merkt ja gar nicht, dass Flo erst seit wie lange dabei bist?
5: Seit Ende des letzten Jahres.
2: Ja, weil du wirkst halt ziemlich cool integriert halt.
5: Ja, auf jeden Fall. Das liegt aber auch daran, dass wir schon ewig im gleichen Proberaum sind und irgendwie.
4: Und der Flo spielt ja nebenbei auch Bassgitarre bei Crimson Rain.
5: Genau.
1: Genau, und ja. Sepp, der Schlagzeuger, und Flo und ich hatten auch nochmal so ein kleines Projekt, einfach ein bisschen zusammen zu jammen, da hatte ich dann Bass gespielt.
2: Aber wenn Steve in ein paar Jahren wieder Lust hat und Zeit hat?
1: Wir machen einfach gerade die Augen und die Ohren zu und denken darüber noch nicht nach.
5: Ja,
1: aber dann zu dritt, ja, wahrscheinlich schon.
5: Aber also, das ist natürlich ein Gedankengang, da muss man auf jeden Fall kurz drüber nachdenken und da bin ich auch offen für alles Mögliche, weil ich, ja, ganz ehrlich, ich genieße jetzt die Zeit, die jetzt gerade ist und hatte halt einfach richtig Bock, wieder Gitarre zu spielen, auch mal in einer anderen Band noch. Und das war halt die Gelegenheit für mich, so als mich Katrin gefragt hat, da war ich wirklich sehr, sehr happy. Und,
2: kommt endlich mal eine richtige Rockband, endlich mal Star.
5: Ja, genau. Rockstar Live.
4: Endlich im UT-Spiel.
5: Ja, und ich weiß ja, was Steve so gezaubert hat vorher, haben wir ja gerade auch schon erwähnt. Und das macht halt einfach mega Spaß zu zocken. So. Das ist halt eben nicht mehr so der Punkrock vom ersten Album. So. Und deswegen macht es mir auch mega Spaß, weil ich ja auch ein bisschen zu knobeln habe an dem einen oder anderen Song. Und ja, und ich genieße es jetzt einfach. Und wenn Steve wiederkommen will oder so, da finden wir auf jeden Fall eine Lösung. Also da mache ich mir eigentlich keine schlimmen Gedanken jetzt auf jeden Fall.
6: Ja. Beziehungsweise kam es auch schon oft genug vor, dass irgendwie kurz vor einem Gig jemand spontan krank war oder nicht mit konnte. Und dann ist es ja immer auch nicht schlecht, wenn dann einfach sagt, ach hier, da ist noch jemand, der kann das auch spielen.
2: Ja, das ist total witzig, ne? Weil ich habe Jaka einmal mit 8 Leuten gesehen, der war auch schon nur mit 4 Leuten halt, beim Option Extreme halt, ne?
5: Ja.
2: Okay, da Albtraum gewünscht worden ist, spiele ich mal Albtraum. Du legst mal noch nicht auf, du bleibst bitte in der Leitung, Steve.
0: Sie.

0: Das war Albtraum von Tutsch gekleidet von ihrer aktuellen Scheibe Lyse, die Anfang Mai rausgekommen ist, offiziell. Steve, bist du noch
1: halb,
0: da?
1: Halb offiziell.
2: Ich bin noch da.
0: Ach, sehr gut. Ich weiß das nicht immer. Du kannst ruhig dazwischen quatschen, das machen die alle hier. Ich habe hier gar nichts mehr zu sagen.
3: Professionell warum? Im Radio wird immer dem Kuno dazwischen gequatscht.
2: Ja, na komm, dann schick doch den Kuno erstmal und Kotti und wir machen den Rest von alleine.
0: Ja, aber dann bin ich im Halbmarathon auch durch eine Viertelstunde wieder hier. Wer will das denn? hast du momentan noch andere musikalische Ambitionen oder kümmerst du dich erstmal um andere Geschichten?
2: Genau, also es gab schon vorher so ein bisschen das genaue Gegenteil von so Tutschi gekleidet, nämlich Pebbles. Und Pebbles ist Stoner Punk. Das ist auch wieder bunt gemixter Haufen aus der Gießer 16 mit Mitgliedern von No Honey in Paradise. Der Schlagzeuger spielt auch bei The Hole und Ignorant Schlagzeug und wahrscheinlich noch in 3 Milliarden anderen Projekten.
0: Grüße an Olli.
2: Grüße an Olli, genau, dankeschön.
0: Nicht dafür.
2: Genau, und Benny und der andere Gitarrist, der auch Olli heißt, der andere Gitarrist Olli, der hat glaube ich nicht noch ein anderes Projekt, aber Benny spielt noch bei Mylodon. Also, aber alles so, dieser Plagwitzer Crew ist auch ein Projekt, was es seit einem Jahr gibt. Oder seit 2 Jahren vielleicht sogar schon, fast schon seit 2,5 Jahren, ach, die Zeit rennt aber auch.
0: Ich dachte immer, das Gegenteil von Tutschik gekleidet wäre splitterfasernackt.
3: Katsching! Ja, genau. Schlechte Wortwitzkasse!
2: Kommt wieder die Kuhglocke an selbst deinem Schlagzeug. Genau, ich sage das komplette Gegenteil, weil es halt unglaublich melodisch und ruhig ist und natürlich ist es auch mit verzerrter Gitarre und es ist halt Stoner und fassig, aber es ist schon, das ist schon was anderes, sage ich mal so.
0: Nicht so meins, aber ich kiff auch nicht. Nee, ja. Nee, also ich finde es total cool, wenn Leute Stoner mögen, ich kann mir das auch für 1-2 Lieder anhören, aber das war's dann auch schon, ich komme da nicht ran. Also ich mag epischen Doom Metal. Ich mag sogar zum Teil die Stone-Einflüsse bei, wie heißen die, God Explosion. Aber die haben halt aber auch epische Doom-Geschichten und das sind halt die Sachen, die mir total wichtig sind.
2: Ja, aber also ich sag mal so, ne? Also wie du es ja jetzt auch bei TSG kennst, ist das ja bei mir immer so ein Ding, dass ich das immer nicht kann, wenn so ein Genre halt wirklich auch grundsätzlich bedient wird, ne? Also wenn jetzt einer fragt von außen, der sich mit Musikgenres nicht so wirklich auskennt oder überwiegender Konsument ist, dann würde ich Tutschi gekleidet auch als Punk bezeichnen. Ne? Aber wenn sich jemand mit Mucke auskennt, dann würde ich sagen, oh ja, hört ihr mal den Ska-Part aus Hirnlose Affen an oder hört ihr mal den Black-Metal-Part bei Minute 3 Minuten oder den Progressiven-Part bei Disjunktur. Ne? Also Ich mag das nicht, einfach nur Musik in bestimmten Zugladen zu machen, sondern ich mag das, wenn Leute überrascht werden, wenn man denkt, ach ja, hier, guck mal, bei Hirnlose Affen aus der Neoklasse, das fängt an mit einem Ska-Beat, rechnet keine Sau mit und fang an zu tanzen und auf einmal kommt da dieses Brett voller Schund und Pest und Gomorra und das ist einfach schön, weil du die Leute da aus dem Konzept bringst und ja, und ich persönlich würde als Musikkonsument auch gerne in so eine Situation kommen, dass ich denke, ach ja, damit habe ich jetzt nicht gerechnet.
0: Wir sind die Geistübel.
4: Also doch Kuschelrock.
0: Aber sag jetzt mal, habt ihr deshalb Steve nicht mitgenommen, weil er immer eine Tour Quatsch ohne Punkt und ohne Komma?
4: Dafür bin ich ja da.
3: Genau, deswegen haben wir den jetzt eher am Telefon.
0: Genau, wo wir wieder ausschalten können.
2: Nein, ich wollte gerade sagen, ihr könnt mich gerne auch auf Stumm schalten, aber dann.
3: Das wäre schon schöner gewesen, wenn Steve auch hier gewesen wäre.
0: Ja.
3: Dann müssen wir nämlich nichts sagen. Das hat ja auch Vorteile.
1: Ja. Außerdem ist hier fast schon kalt in diesem Raum. Ist ja
0: genau. Also ansonsten muss ich dumme Sprüche in einer Tour bringen. Das ist eine Sache, die mir absolut nicht liegt.
3: Dann würden wir jetzt gar nichts sagen. Stell dir das mal vor.
2: Also bis splitterfasernackt hätte ich dir den dummen Spruch geglaubt, ja.
0: Danke. Apropos splitterfasernackt, Schnitzel, du musst bald gehen.
4: Ja, genau. Ich habe ja heute noch berufliches vor. Es war so schön, bevor ich da war. Ne?
0: Schade, dass du nicht gehen musst.
4: Ja, richtig, genau. Ich habe auch extra keinen Kuchen mitgebracht.
3: Schnitzel ist nämlich Saunameister an der Sachsen-Therme.
0: Richtig. Nee, denke ich jetzt.
2: Die Frikadelle in der Alufolie hast du mit, oder?
4: Ja, aber ich habe vergessen, dass du nicht dabei bist, deswegen esse ich die auf.
2: Ja, kannst du dann auch mit der Post schicken.
4: Mach ich. Aber du weißt, das ist dann Übergewicht, das zahlst du.
0: Ja, aber bleibt ja noch heiß bei dem Wetter.
4: Ja, vor allen Dingen, apropos heiß, ne? Ich möchte jetzt ja ganz kurz nochmal.
0: Bist du wirklich Saunameister? In der Sachsen-Therne?
4: Nee, aber in der Küche nach Frau Krause. Ich drehe alle 6 Flammen auf und dann geht's ab. Diesbezüglich nochmal viele, viele Grüße an Martini und Robotti in der Küche nach Frau Krause heute. Bei dem miesesten Wetter, was man als Koch überhaupt erleben darf. Ich mache mich jetzt auch gleich auf den Weg, löse den Kralle ab, der für mich lieber netterweise angefangen hat heute. Ja, und ich mache das heute noch zu Ende bis, keine Ahnung, wenn es dunkel ist und immer noch warm. Schön. Und in diesem Sinne, ich bin jetzt raus. Steve ist noch da, die anderen sind noch da. Danke, Kuno.
0: Total gerne, total schön, dass du hier warst, also ironiefrei.
4: Ja, super, danke.
0: Hast du ein Lieblingslied auf dem Album, was wir jetzt zum Abschied spielen können?
4: Nein, ich finde das Album so krass, also eigentlich auch das letzte, wenn ich jeden Song, finde ich immer ein anderes Lied toll. Jetzt
0: ja,
4: haben wir zum Beispiel...
0: Da ist ja alles beim Alten geblieben, ne?
4: Das ist alles beim Alten geblieben, genau, richtig. So heißt auch der nächste Song. Ich moderiere den jetzt einfach mal an und ich mich ab. Der Song, der jetzt kommt... Bleibt alles beim Alten und weil ich mir das nicht merken kann, ist das immer für uns das Zirkuslied.

0: Oh, dieser Nachhallklang, ein bisschen wie eine Grille, so, ne? Knock, knock, knock.
1: Das liegt an dem Wetter.
2: Ja, hier ganz markant hervorzuheben ist hier auf jeden Fall dieses progressiv aufbauende Schlagzeug zum Schluss, ne? Also, meiner Meinung nach, das können die anderen anders finden, dann sind sie halt kacke, ist auch in Ordnung.
1: aber der Lehrer hat gesagt, dass es richtig so ist.
2: Aber das Schlagzeug zum Schluss, also da kann ich mich überhaupt gar nicht dran satt hören. Und das ist auch live immer eine Nummer, wo man dann denkt, Alter, es baut sich so schön auf. Und
0: bis das Schlagzeug kommt.
2: Ja.
0: Und der wird es noch besser, meine ich. Aber das, ich finde es interessant, was du gerade gesagt hast, weil ich finde eure Platte auch sehr, sehr progressiv.
2: Ja.
3: Ist er.
2: Genau.
0: Er erinnert mich ein bisschen auf eine ganz andere Art an die erste Iron Maiden Scheibe, weil die erste
1: diese Vergleich.
0: Ich möchte mal kurz zu Ende erzählen. Yeah. Weil auf der ersten Maiden Scheibe klingt kein Song wie der andere. Die klingen alle anders und die haben teilweise ganz andere Stimmungen. Und das haben Maiden danach nie wieder so auf die Reihe bekommen. Die haben nachher versucht, progressiver zu sein, indem sie die Songs in die Länge gezogen haben, aber das war kein Progressiv mehr, das war dann langweilig.
3: War das mit Phantom at the Opera? Ja. Das war geil, ja.
1: Ja, deswegen sind die ja nicht berühmt geworden.
3: Ja. Ja, aber das ist 40 Jahre zu spät halt, ne?
4: Ja, aber die Ridebacken-Figur bei Molesten ist von Iron Maiden geklaut.
3: Ah, siehst du.
0: Dann können wir das ja nochmal spielen. Nee, aber das war. Also es musikalisch ändert gar nichts an Iron Maiden. Außer jetzt, dass die Figur bei Molesten, das mir auch aufgefallen ist. Jetzt, wo du es sagst. Nee, ja. Aber ich finde das angenehm.
2: Genau, also man merkt, also ich finde, es ist trotzdem immer noch so, dieses, also schiebt immer noch punkig nach vorne, aber erstmal ist jeder Song nicht wie der andere, jeder Song ist auch anders, ne? Es ist nicht, du erkennst zwar immer wieder, dass es ein bestimmtes Genre bedient, ne? Und das ist halt einfach, ja, das ist halt Punk, ne? Das ist halt laut, trotzig, aber ich finde trotzdem den Charakter der einzelnen Songs, der ist immer anders. Und das ist doch was Schönes. Also sag das doch mal, das ist doch schön.
0: Ja, das ist schön. Aber noch schöner finde ich, dass der Schnitzel gegangen ist. Das ist also jetzt nicht, weil er gegangen ist. Nein. Oh Mensch, darf ich den Satz zu Ende bringen? Nee, weil Flo hat jetzt den Platz von Schnitzel eingenommen. Hallo. Und dadurch ist aber jetzt der Platz von Flo frei und jetzt kommt der Ventilator zu mir. Ja. Jetzt wird mir allmählich kalt. Nee, das ist...
5: Sollen wir dir eine Jacke holen?
0: Nein. Aber das ist halt, wenn ich so Halbsätze sagen darf. Und dann wird es immer wieder so negativ gedeutet. Steve, hilf mir doch mal.
2: Warum seid ihr so?
0: Ja genau, warum seid ihr denn so? Danke.
5: Liegt an der Erziehung. Ich habe
2: mir alle die Plätze getauscht. Also den Ventilator würde ich aber auch nehmen. Ne? Also ich merke, das fehlt einem hier noch in der neuen Wohnung. ein Ventilator, auf jeden Fall.
0: Ach, also den Vorschuss von neuen Platte, hast du erstmal in eine neue Wohnung investiert?
1: Ja, wir haben davon direkt uns jeder...
2: Also ich habe gesagt, die alte Wohnung, die lasse ich so, wie sie ist, aber ich baue jetzt an. Ich habe mir jetzt noch ein Stockwerk draufgebaut. Das ist auch wunderschön, sieht auch schick aus, macht doch was her, ne? Also wenn man dann so auf dem Balkon steht und sich denkt, ach ja, wie schön ich es hier in Leipzig habe und dass ich mir das alles leisten kann.
1: Und das nur von der Musik, die wir machen. Haben einfach erstmal alle eine Eigentumswohnung gekauft.
0: Genau. Ja. Also ihr alle keine Miete mehr jetzt eigentlich. Finde ich auch okay. So, ja. Aber, so. Aber noch ein Connewitz, bisschen so Szene intern. Ja,
1: natürlich, genau. Aber wir mussten dann natürlich die Leute rausschmeißen, die da vorher gewohnt haben. Ja. Das macht man ja so.
0: Ja.
1: Ja.
3: Ja, aber den Mietmarkt, das ist ja schlimm, das kann sich ja keiner leisten. Ne? So.
0: Also die anderen nicht hier schon.
1: Wir zahlen ja jetzt keine Miete mehr.
0: Und den Rest des Vorschusses habt ihr in die Aufnahmen gesteckt?
1: Genau, aber nur ein bisschen. Also war halt nicht mehr so viel übrig. Bei den Kaufpreisen in Leipzig.
4: Wir haben zum Glück so ein Studio gefunden, was uns da entgegengekommen ist. Das ist ein sehr kleines Studio in Weimar. Krachlabor nennt sich das. Aber ja, da haben wir uns schon beim vorherigen Album sehr wohl gefühlt. Und auch dieses Mal war es eine sehr schöne Zeit. Und nochmal ein Riesendank an Till an dieser Stelle, dass der das mit uns gemacht hat.
0: Und der dachte noch, ihr werdet Punks.
5: Genau.
1: Denkt er immer noch. Nee, also war eigentlich ist Till, aber das weiß der auch noch nicht. Das ist eigentlich noch das geheime. Ich verliere den Überblick. Wie viele Menschen sind hier?
5: Das sind wir dann schon.
1: 7,5. Mitglied. Ja, ja. So, weil ohne den wäre das wirklich alles gar nicht so. Also ich weiß nicht, wie der das immer macht, aber am Ende macht er das immer genau so on point, dass er das Geilste rausholt an uns, wo wir schon sagen: ach na ja, ist jetzt schon irgendwie okay. Lassen wir jetzt so. Haben wir ja jetzt auch schon einen halben Tag an dem Song gearbeitet und der sagt, nee, komm, einmal machen wir noch. Und genau das war dann das Quäntchen, was gefehlt hat. Danke, Till.
0: Ja. Wie ist das für dich? Musst du dein Schlagzeug immer hinschleppen? Oder gibt es dort Schlagzeuge vor Ort?
4: Ich muss zumindest meine ganzen Becken hinschleppen, weil da sind meistens dann zu wenige da. Nein, und ich mag das ja auch auf meinem Setup zu spielen und das ist auch nicht das große Problem. Das müssen wir auch bei manchen Konzerten machen, dass wir sagen, okay, wir müssen halt, ja, das meiste Geschleppe ist ja eh immer Schlagzeugzeugs.
0: Ja. Habt ihr denn dort gepennt oder wie war das? Wie muss man sich das vorstellen?
5: Genau, haben wir da gepennt.
1: Genau, wir waren zwei Wochenenden bei Till und Freitag, der eine Freitag war halt Aufbau, Schlagzeug. Wir haben immer versucht, alle auch da zu sein. Also wir haben das diesmal so einen Remix gemacht und danach wirklich die Instrumente einzeln aufgenommen. Das war auch eine neue Erfahrung für uns. Genau, und dann haben wir dann quasi im Tonstudio fensterlos die Isomatten ausgerollt.
4: Haben es kurz im Bus versucht, aber dann haben wir festgestellt, dass die Standheizung ausgefallen ist und es war gerade Winter bei minus 10 Grad und dann sind wir dann doch irgendwann wieder ins Studio gekrochen.
0: Wie war das für dich, Steve? Wusstest du schon, dass es deine erstmal letzte Scheibe war, zumindest als Live-Gitarrist?
2: Da war das, da stand das, also ich glaube, ich bin mir jetzt gerade ein bisschen unschlüssig, ob ich da, obwohl, nee, doch, da stand das schon fest. In Hamburg habe ich ja schon gesagt, hier, ich mache erstmal Piano und danach haben wir das Album mehr oder weniger aufgenommen. Oder sage ich das jetzt gerade falsch?
1: Nee, ja,
2: das
1: war schon so.
2: Genau, das war, genau, richtig. Und da war es ja, also es war im Winter, in der Winterzeit, als wir das Album aufgenommen haben, da war es eigentlich schon so, dass meine zeitlichen Ressourcen so krass begrenzt waren, dass ich da tatsächlich auch an diesem ganzen schönen Prozess dann halt auch mal ein ganzes Wochenende mit den Leuten unterwegs zu sein und das Album aufzunehmen, gar nicht so wirklich mit dabei sein konnte, sondern eigentlich eher hingefahren bin. Dann habe ich meine Gitarre eingespielt, dann bin ich am gleichen Abend noch nach Hause gefahren und mit dem Schlagzeug war es ähnlich. Ich glaube, noch eine Nacht habe ich mit übernachtet. Da hatten wir, also jetzt mal, ne? Also ich möchte jetzt keine Werbung machen, deswegen, das kann im Nachgang gerne auch stumm geschalten werden. Da haben wir noch dieses Krombacher mit Peffi. Oh. Alter, ohne Mist, ja.
5: Ja, da macht man auch keine Werbung für, ne?
3: Nee.
1: Also sprich, irgendjemand musste gerade einspielen und alle anderen haben sich so, haben dann wieder überlegt, was man für einen Quatsch machen kann. Ich weiß nicht, wer damit ankam. Es gab Krombacher mit Pfeffi-Geschmack. Und genau, das haben wir dann Krombacher Live-Tasting gemacht.
2: Was für eine kulinarische Abtreibung, ohne Mist, ja. Oh. Da kannst du keinem erzählen, ja.
1: Machen aber wir ja auch nicht.
0: Nee. Oh Gott, seid ihr eklig.
3: Ja.
1: Gibt es jetzt auch nicht mehr zu kaufen nach unserer hervorragenden kleinen Werbeclip, den wir dafür gedreht hatten.
3: Ja.
0: Oh Gott.
2: Genau.
1: Kuno kriegt Tränen in die Augen.
3: Ja. Den hebst,
4: mach schnell Musik an.
0: Oh Gott. Wir machen mal weiter mit Modestin. Ist das ein Rezept?
1: Ja. Ja, ja. Nee, Molesten. Ja, schön, ich habe wieder ein Fremdwort gefunden. Heißt Sichtum und der Text geht um die Zeit, als es damals, wisst ihr noch, damals Corona?
3: Nee.
1: Nee. Da war Flo noch nicht geboren. So. Genau, da geht es darum, dass die Menschen da ja gerade am Anfang auch alle ganz schön durchgedreht sind, aufgrund dieses Sichtums, dieser Erkrankung. Ja. Und der Schlagzeug Figur ist geliehen von Iron Maiden.
4: Nur ein ganz kleiner Teil davon.
2: Und die musikalische Idee ist von einem Nebenprojekt von Christoph Carter, nämlich dem Oldschool-Format der Zukunft. Die haben eine Scheibe rausgebracht, eine übelst geile Scheibe. Und da gab es einen Song, der ging zum Mittelschicht, fliegt an die Côte d'Azur, unterschied ist zur Arm dafür. Selbst hier ist das Lied.
0: Genau,
4: die Gesellschafts. Analyse oder so.
0: Genau, die ist damals rausgekommen, als sich Hacke aufgelöst haben. Das war Carter und Boni, der ehemalige Jaka-Sänger, und das ist erschienen in so einer Art Filmrolle.
2: Ja.
0: Ihr erinnert euch.
1: Also wenn das einer weiß, dann Sepp. Der ist hier der Jaka-Absolut-Experte.
4: Weiß nicht, ich hab's, glaube ich, nur als irgendwie gehackte MP3 dann zugesteckt gekriegt und
1: Schulhof.
4: Mir dann irgendwann das T-Shirt mal auf einem Jacker-Konzert gekauft, weil ich das ja, Oldschool-Format der Zukunft auch ziemlich toll fand.
0: Ja, weil die, meinten halt, dass die CD eh schon Oldschool-Format ist und darum dieses Wortspiel. Und das war nicht in so einer, in so einem sogenannten Jevel-Key, sondern das war halt in so einer Dose, die aussah halt wie eine Filmdose, die man so aufschrauben musste. Oder wie eine Nivea-Dose halt, solche Geschichten halt, ne? Also damit der nur halt ziemlich flach, da war das drin.
2: Genau. Und ja, die Idee kam von dem Song.
0: Cool. Den hören wir jetzt.
2: Macht mal.

0: Das war Molesten. Molesten oder Molesten?
1: Molesten, glaube ich.
0: Steve, Molesten oder Molesten?
2: Molesten.
0: Molesten. Okay, aber Molesten könnte da auch wirklich ein Medikament
1: das
0: sein.
1: Das stimmt, ne? Also gegen
2: das stimmt, ja.
1: Übelkeit und Durchfall.
0: Ja.
1: Molesten.
0: Genau.
1: Pforte.
2: Akut.
3: Pforte akut.
2: Ja, Molesten, Pforte akut.
4: Ich glaube, Pforte akut ist auch der nächste beste Albumtitel.
0: Ja. Genau.
2: Kaufen Sie dieses Album.
1: Nee, also der nächste Albumtitel wird eigentlich schon nackt unterm Spannbettlaken, hat man gesagt.
5: Ja, genau.
2: Ja, ich dachte, Splitterfaser nackt, weil also, du nur zum Bett
5: geworfen hast. Das ist schon geil, Tocci gekleidet, Splitterfaser nackt, einfach so hintereinander ja, ne? Liest. Ja.
0: Steve, in der Zwischenzeit hast du mal ganz kurz gesagt, dass du leider wieder uns verlassen musst. Es war total schön, dass es aber geklappt hat mit der Telefonleitung. Danke für den Input. Danke, dass es, dass du auch noch weiterhin zumindest im Hintergrund wirkst. Obwohl, naja, beim Plattenanspiel ist da kein Hintergrund. Ich finde es total schön, dass du weiter mit der Band total verbunden bist. Und ich finde es total schön, dass ihr euch alle so mögt.
2: Ja, ich bin auch sehr dankbar dafür, dass wir den Moment jetzt hier gerade hatten. Ich bin auf jeden Fall auch sehr dankbar für die letzte Zeit, die wir zusammen hatten. Freue mich auf die Zukunft und wie beendet man meistens seinen Abgang? Ich grüße die Mutti.
0: Oh, ich dachte mit Palindrom.
2: Achso, ja, Palindrom. Ja gut, ich grüße die Mutti und wir spielen Palindrom.
0: Wenn du das unbedingt möchtest, Palindrom.
5: Palim. Geil.

0: Palindrom. Die mit digitalen waren jetzt ziemlich metallisch, fand ich.
1: Passiert.
2: Ja.
0: Wir haben es leider jetzt schon 18.55 Uhr und 13 Sekunden. Und 1200 still, kleiner Scherz.
3: Vorbei.
0: Schön, dass ihr hier wart. Letzte Frage. Wo spielt ihr demnächst?
3: Wir spielen nächstes Wochenende auf dem wunderschönen kleinen DIY-Festival Halden.
2: Genau. Mit ganz vielen anderen tollen Bands
3: Mit ganz vielen anderen tollen Bands zusammen. Wir sind immer richtig gut vorbereitet. Ich check das gerade nebenbei. Genau, nächstes Wochenende ist quasi 2. 3. Juli, ne?
1: Ja.
2: Dritter, vierter.
3: Naja, Freitag, Samstag halt. Wer kennt es nicht, in der wunderschönen Location. Das ist so wirklich eine alte Abräumhalde. Da gibt es keinen Strom, kein fließend Wasser. Und die Leute machen jetzt wahrscheinlich seit anderthalb Wochen da Aufbauwoche in dieser fantastischen Temperatur. Schleppen alles da, diesen Abhang runter in diese Halde. Und dann kann man da einfach hinkommen nach Halde Sorge-Settendorf in Berger Elster. Kostet sage und schreibe nichts.
0: Wo ist das ungefähr?
3: Da guckt da mal einfach mal bei clubgarnitur.blogspot.com. Nee, ist nicht kommen, ne? Blogspot.org.
2: Org.
3: Genau, da steht das alles nochmal genau drin. Weil, als wir das letzte Mal, ich weiß nicht, vor 3-4 Jahren da gespielt haben, war es wirklich so, Alter, wir sind jetzt hier auf dem Acker, wo sollen jetzt hier bitte noch ein Festival kommen und die Straße hat jetzt auch aufgehört. Also so ungefähr müsst ihr euch das vorstellen. Aber super liebe Leute, geiles Festival, 2 Tage lang abrocken, hoffentlich nicht so sterben wie dieses Wochenende auf irgendwelchen Festivals. Genau, und die Bands, die da noch spielen, sind unter anderem Crimson Rain. Yeah. Zufälligerweise sind es gibt in dieser Band mehrere Bands. Die Hälfte kommt von Crimson Rain, sitzt auch gerade hier. Aber vor allem die geilen Bruch spielen auch da.
2: Ja.
3: Töle, Schleudertrauma, Klostein.
2: No Meaning.
3: No Meaning, korrekt. Dirk in the Seconds. Also ja, ich hoffe, ich hab jetzt bestimmt auch ein paar vergessen, aber es wird auf jeden Fall ein richtig geiles Festival. Und dann spielen wir noch zum Warm-up auf dem Refused in Peine.
2: Ja.
3: Auch da sind mir die Daten
2: Donnerstag. Spontan
3: entfallen.
2: Irgendwann Ende Juli, so Richtung 27. oder sowas, habe ich im Gefühl.
3: Falsch.
2: Ja.
3: Ich habe es. Danke, Internet. Das setzt sich nie durch. 23.07. Also wir spielen schon am Donnerstag zusammen mit Deutsch und Seltsam und Kackschlacht und reißen da schon mal den ersten Abend richtig ab. Also es lohnt sich schon am Donnerstag anzureisen.
2: Gib doch bitte mal ein Dosenbier.
3: Wir covern das dann auch. Ja. Hohe Versprechungen.
2: Oh Gott.
3: Ja. So.
0: Ansonsten wahrscheinlich September oder Oktober.
3: Genau, Festivalsaison geht ja September, Konzertsaison geht September, Oktober wieder los. Da kommen nochmal genauere Infos über unsere Bandcamp-Seite. Wer Bock drauf hat, schaut dann da mal nach der Hitze.
0: Wo ihr dann auch mal Lyse ohne dummes Gequatsche hören könnt.
2: Ja.
3: Genau, Ansagen machen wir ja immer nicht so gerne.
1: Na, wir reden nicht so gerne öffentlich.
0: Das habe ich schon mitbekommen. Für die beiden Leute, denen das heute zu viel Punk war, sei denn noch der Sonntag, also nächste Woche Sonntag, 13 bis 15 Uhr empfohlen, hier auf Radio Blau, allmähliche Zerkrümelung, dann ein ausführliches Gespräch und illustrierende Musik von der Band Das Zacker aus Leipzig.
2: Geil.
0: Und jetzt ein Lied für alle, die da draußen schwitzen, Sterbehilfe.
3: Was für ein schönes Endlied. Danke, Kuno.
1: Danke,
3: Kuno.
2: Dankeschön. Ja,
0: danke, dass ihr hier wart. Total. Also, es hat mega Spaß gemacht.
2: Uns auch.
0: Am liebsten würde ich euch einfrieren, aber ich
3: Und dann.

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1: Gut, meine sensationelle Anmod. Seid ihr bereit?
2: Bestimmt.
3: Ja. Kurz vor sehr bereit.
1: Ja, hallo. Zu Maya Radio. So, da ist sie schon, meine Anmod. Wir sind heute hier. Ich habe mir ein Tag-Team zusammengesucht, um die B-Seite von dem neuen Wire-Tape vorzustellen. Dafür mit mir im Studio Ari,
3: hallo.
1: Chris und Kevin. Ari und Kevin als Ari Raketo bekannt. Oder Kevin Raketo, ich weiß gar nicht genau. Vielleicht beim zweiten Album dann. Chris, du als quasi ja Sinnbild, stellvertretend für wahrscheinlich auch das halbe Tape, was
2: unter Umständen
1: was rausgekommen ist. Wir hatten schon das Vergnügen, ein Interview über Tranmusik zu machen. Mhm. Dementsprechend hast du da auch viel zu ja Senf beizutragen zu vielen Bands, die unter eurem Schirm da ja auch irgendwo in eurem Netzwerk mit dabei sind. Mhm. Ja, schön, dass ihr alle drei da seid. Ich sitze hier wirklich wie so ein, ich gucke in der Runde, ich bin der Moderator, es ist eindeutig. Huch, ja. Da fallen schon die Tapes rum. Ja, wie geht's euch?
3: Bisschen verschlafen noch, auf jeden Fall. Der Kaffee muss noch leer getrunken werden.
1: Ebenso. Wir haben ja gerade schon off-air gesagt, so Komplimente oder falsche Komplimente, wie auch immer. Also ich würde euch auch privat hören. Und heute Morgen dachte ich auch so, ich bin ja noch so müde.
3: Oh. Mensch, da hast du wohl unser Tape gehört.
2: Ist das etwa eine Überleitung?
1: Das ist eine Überleitung. ich sehe, das ist das letzte Lied auf eurem neuen Album, eurem neuen Tape, was ich hier auch in Händen halte, was ich mir beim Busy Hands Festival ertauscht habe.
3: Ja, ohne meines Wissens sogar. Ich wurde nur informiert.
1: Da wurde einfach ein Wire-Tape gegen ein Ari-Raketo-Tape getauscht.
2: Ist das der Grund, weshalb du Wire-Tapes machst, damit du was zum Eintauschen hast?
1: Genau, ja, ich glaube nicht an Geld und so gehe ich durchs Leben. Tatsächlich auch gestern zwei Tapes an Donis und Stefan im Ilse-Biergarten verteilt und davon habe ich mir Armbrot gekauft.
2: Es ist fantastisch, wie das funktioniert.
1: Ja, und jetzt sitze ich heute hier mit euch, die natürlich auch einen gewichtigen Anteil an diesem Tape haben. Also schön, dass wir heute drüber sprechen und es anhören können. Ich würde auch sagen, wir gehen schon mal ins erste Lied rein und dann haben wir das auch geschafft und dann können wir ein bisschen übers Tape und über die folgenden Lieder und auch euch sprechen. Von daher erstmal auch an euch da draußen. Schön, dass ihr dabei seid und ich hoffe, euch gefällt das Tape, was wir hier bereitgestellt haben. Bin alleine, es dauert zu lange.

0: Ich finde Amigo Altmark ganz toll.
1: Es ist Wahnsinn und Chris hat es schon gesagt, ich habe es gar nicht anmoderiert, aber ich moderiere es einfach gerne ab. Es ist Amigo Altmark, ich male ein Bild, auch tatsächlich glaube ich ein Song, den er nicht veröffentlicht hat, den er mir da zur Verfügung gestellt hat und großartige Stimme, großartiges Lied und ich muss auch sagen, hat ja wesentlich, hat ja natürlich viel Kontakt mit vielen KünstlerInnen und Künstlern, Bands und so weiter und so fort, aber der Austausch mit Amigo oder Lasse, war, ich habe mich dann aber sehr gefreut, weil ich einfach diese Stimme so geil finde. Und diese Voicemails alleine waren schon irgendwie einfach großartig.
2: Hallo also, Sebastian.
1: Ja, noch so in ein Tag war so ein bisschen am Vortag ein paar Bier und Zigaretten ins Land gegangen und dachte, ja, Gänsehaut!
0: Den möchte ja, man auch auf seinem Nachtschrank stehen.
1: Auf jeden Fall. Oder vielleicht, gut, wenn ich sozusagen so geweckt werde, das irgendwie klingt weird. Aber großartiges Lied, großartiger Künstler habe ich tatsächlich auch in der Ilse oder durch die Ilse entdeckt, also auch nochmal da an dich. Danke, Chris.
0: Ja, wobei ich da Danke sagen muss auch an Max Kinski alias Gute Laune Gold, unseren großen Schlager-Experten in Leipzig, der Vinyl-Single-Sammler ist aus dem Bereich des Schlager.
1: Der 50er, wahre Schlagergott von Leipzig. Ja.
0: Und der hatte auch einen Narren an Amigo Altmark gefressen und auch schon mit ihm Kontakt und auch eine Sendung mit ihm gemacht und so weiter. Und
1: genau. Ja. Shoutout zu Manu und Gute Laune Gold, genau. Auch hörenswert, auch bei Radio Blau aktiv. Also hört euch das gerne an. Ja, aber ja, das war quasi die B1. Tatsächlich auch ein bisschen Probleme gehabt, das irgendwie unterzukriegen, weil es sich dann doch ein bisschen von dem Rest separiert, auch wenn es allgemein ein bunter Blumenstrauß so an Songs ist, aber das war dann doch noch ein bisschen spezieller, so, ja, ich sag mal Schlager-Western-mäßige Musik, aber ja.
0: Ja, aber es fängt halt mit A an, genauso wie Ari Raketo und die da auch direkt danach folgen.
1: Sehr A-lastig, die B-Seite. Mhm. Oder auch, ja.
0: Das die B-Seite ist A-lastig, ist doch geil.
1: Ja, das ist auch eine gute Überleitung tatsächlich, weil ihr seid natürlich absolut A-lastig, Ari Raketo. Und der Kreuzer hat ja auch gesagt, almost famous.
3: Ja, ich finde die Kategorie sehr passend, ehrlich gesagt.
0: Kategorie A?
3: Almost famous.
1: Fühlt ihr euch denn almost famous?
3: Naja, also ich sag mal so, Dinge passieren und das ist schon aufregend und gleichzeitig habe ich trotzdem das Gefühl, dass wir uns natürlich in so einem Spartenfernsehen bewegen, aber dann sind jetzt hier so Radiotermine, ich weiß auch nicht genau.
1: Ja, wer kann das schon sagen? Willkommen auf der großen Vaja-Bühne, kann ich da nur sagen.
3: Ja, vielen Dank.
0: Ich sehe Ari Raketo 2027 beim Eurovision Song Contest, damit Deutschland endlich mal wieder unter die ersten drei kommt.
1: Das würde ich mir dann sogar angucken.
0: Ja. Das muss doch mal möglich sein. Ja, ich würde sagen, ich würde auch sagen, alles aus einem Guss.
3: Also wir schmeißen einfach alles.
1: Aber ich habe das so mitbekommen, Kevin, du hattest schon so andere Musikprojekte. Ich weiß nicht, Ari, wie es bei dir ist, aber euch gibt es quasi im Duett noch nicht allzu lange und das ist jetzt so das erste Album mit den ersten Auftritten. Habe ich das so richtig gelesen, gesehen?
3: Ja, soweit korrekt. Seit 2023, oder?
1: Mhm. Bescheuert, wenn ich alle Antworten schon vorwegnehme.
3: Einfach nur, ja.
4: Naja, ich bin ja eingesprungen.
1: Ja, dann hören wir doch mal rein.
4: Ich bin ja irgendwann eingesprungen, weil Pete aufgehört hat.
3: Pete
4: von Patching Flowers bei Ari Raketo zu spielen.
1: Die den Stand neben mir hatten und genau. Mit denen ich das Tape getaut jetzt.
3: Pete hat auch gesagt, ich soll auf jeden Fall Patching Flowers erwähnen.
0: Patching Flowers? Was heißt das? Patching Flowers?
4: Ja, so von Modular-Synthesizern, so dieses Patch-Kabel.
3: Ja, hört mal rein,
4: glaube ich, gemeint.
1: Patching Flowers, ja, hat einen Stand auch neben mir beim Busy Hands Festival. Daher kommt auch das Tape, also das Tape kommt von euch, aber ich habe nicht nur das Tape übrigens getauscht. Ich hatte ja sehr viele Dinosaurier auch ausgebreitet, wie ihr vielleicht so seht, war der kinderfreundlichste Tisch da auch.
0: Sind die nicht ausgestorben?
1: Sagt man, hast du schon mal die Doku Jurassic Park gesehen?
0: Ah ja, doch stimmt. Du hast recht.
3: Total unrealistisch.
1: Und da habe ich auch quasi, ein Dinosaurier hat den Weg zu Patching Flowers gefunden. Ich hoffe, es geht ihm gut. Liebe Grüße an dieser Stelle.
3: Genau, Kevin ist irgendwann für Pete eingesprungen.
4: Ja. Ich musste gerade an so ein Dinosauriergespräch denken, was wir auch mal hatten, wo ich über eine tatsächliche Dinosaurier-Doku gesprochen habe, wir beide. Und dann ist eine Person am Nebentisch in das Gespräch eingestiegen, weil sie die Doku auch ganz schlimm fand. Das ist zum Thema
3: Dinosaurier. Und da ging es darum, dass Dino-Dokus ja auch oft so unrealistisch
4: sind. Genau, komplett unrealistisch halt.
0: Ja, alles so Fake-Bilder, gar keine Originalaufnahmen.
1: Genau. Sieht man doch, dass das KI ist.
3: Aber zurück zu deiner Frage. Also genau, es ist unser erstes Album. Und wir hatten davor einfach einzelne Songs veröffentlicht und dachten uns, ist jetzt mal Zeit für ein richtiges Album, wo es auch einen Tonträger dazu gibt. Und Cappies und ein Release-Konzert. Wir haben die ganze Nummer gemacht. Wir sind eine richtige Firma geworden. Wir haben nur noch To-Dos abgearbeitet. Wir haben nicht mehr gelacht. Wir waren kein Eis mehr essen. Und haben einfach durchgezogen. Und jetzt ist das
1: und jetzt
3: endlich
1: seid
3: alles
1: ihr
3: geschafft.
1: Famous.
3: So ja, genau. Geht's. So läuft's halt dann. Ja.
0: Aber war dann so stressig, dass ihr teilweise eure Socken auch mehrere Tage am Stück getragen habt?
3: Das ist uns tatsächlich sehr oft passiert. Gut, dass du fragst, Chris.
0: Ja.
3: Auf jeden Fall. Nicht nur Socken. Viele andere Dinge wurden auch hart überzogen.
1: Aber bei all dem Stress und jetzt, also das ist eine unfassbare Brücke, da zeigt sich auch einfach, dass ich jetzt jahrelange Erfahrung im Radio habe. Ihr habt nicht vergessen, eure Pflanzen zu gießen.
3: Das ist natürlich der Klassiker.
1: Bam!
3: Das passiert uns natürlich nicht.
1: Ja, wir sprechen natürlich...
3: Wobei, Kevins Pflanzen, also naja, ich will da jetzt nicht reingehen.
4: Ich sage mal, mir
3: aber,
4: ist es schon mal passiert.
0: Mhm. Aber kauft ihr doch einfach Kakteen, da kannst du das ruhig mal vergessen.
4: Ja. Hatte ich früher ganz viel.
3: Plastikpflanzen kann ich an der Stelle auch empfehlen. Denen geht es einfach immer gut, sieht immer top aus, sehr günstig.
0: Ja, aber umwelttechnisch weiß ich
3: das
0: nicht.
3: Das stimmt, aber sie halten für immer.
4: Aber raumklimatechnisch manchmal vielleicht sogar die bessere Wahl.
0: Verzetteln wir uns eigentlich gerade?
3: Na, viele sagen ja auch, so Pflanzengießen kann man auch
1: statt
3: so interpretieren.
1: Ich lasse euch einfach mal reden.
3: Kann man auch so interpretieren auf irgendeiner Metaebene, ne, wenn man was gießt und dann wächst das und überhaupt. Und ich habe das Gefühl, Leute wollen oft so die Message hinter den Songs finden. Die gibt es ja vielleicht
0: wir brauchen
3: auch.
0: Wachstum.
3: Ja, genau. Aber andererseits, also in dem Song geht es um das es geht. Ne? Also es ist schon genauso gemeint. Und,
1: wir hatten ja beim Busy Hands das, den Moment, also wir haben ja kurz drüber gesprochen, da meintest du, dass ja schon fast klugscheißerisch darauf auch eingegangen wurde im Sinne von, ja, es ist aber nicht nur Gießen.
3: Ja,
1: damit
3: also,
1: ist es ja nicht getan.
3: Da waren liebevolle, besorgte Fans, die mich nach dem Konzert aufsuchten und meinten, man muss ja auch düngen und Tripse sind ja auch der Endgegner. Und es ist ja so, ich versuche das jetzt immer auch dazu zu moderieren, damit Leute auch wissen, wir haben das Ganze auf dem Schirm. Aber ja, der Song
1: ist
3: gemacht.
1: Aber ja. Deutschland hört dich ja jetzt, deswegen ist die Message vielleicht jetzt auch angekommen. Weil
0: ja, aber mach ruhig noch einen Nachfolgesong zum Thema, wie werden wir Schädlinge los? Also das ist, glaube ich, sehr wichtig.
3: Eigentlich wäre es cool, Folgesongs auch, zu machen. Vielleicht ein ganzes Album. Zu ja. Pflege und die ganzen Themen.
1: Ich denke auch, das Album 2 und 3 schreibt sich quasi von alleine. Mhm.
3: Naja, es ist ja oft so, ich sag mal, Alltagsthemen und da steckt dann aber so viel drin. Ne? Da kann man immer so viel reden. Also es macht viel Türen auf.
0: Ja, der Alltag ist auch größer, als man denkt.
3: Ist so.
1: Und Durst ist schlimmer als Heimweh. In diesem Sinne, das vielbesagte Lied jetzt, ich würde sagen, das A-Tier-Lied, das Aushängeschild, das berühmteste, bekannteste von Almost Famous, Arirageto mit Du musst deine Pflanzen gießen.

0: Ja, da wisst ihr Bescheid.
1: Jetzt kann eigentlich nichts
0: mehr schiefgehen. Die Anleitung, Pflanzen am Leben zu halten von Ari Raketo.
2: Gern geschehen.
0: Ja, mal gucken, wie wir hier vorankommen mit der B-Seite vom Wiretape, das ich noch gar nicht benannt habe, aber Expansion Run heißt die ganze Sache. Und hoffentlich, wenn das Interview rauskommt oder die Sendung, habe ich es auch geschafft, das bei Social Media und Bandcamp auch mal anzulegen. Bisher ist es mir noch nicht gelungen.
1: Das ist auch nicht so einfach.
0: Ich fühle mich manchmal so, du hast so diese ganze Arbeit so hinter dich gebracht, bist so happy mit dem Resultat und dann so Instagram-Post, oh, keine Kraft, keine Lust. aber ja, maybe that's just me. Auf jeden Fall toller Song und nicht der einzige auf diesem Album, wie ich sehe. Ich hatte ja auch ein paar zur Auswahl. Ihr hattet mir, glaube ich, noch Ich bin schon so müde und Milchschaum noch so zur Auswahl geschickt, aber ja, noch viele weitere. Die sich hier, die hörenswert sind. 10 an der Zahl.
1: Ja. Wo kann man denn die Kassette erwerben, wenn man noch nicht bei euch auf einem Konzert war und Bock hat?
3: Dann sollte man Bock haben und auf ein Konzert von uns kommen.
1: Aber nur bei Konzerten ist sie erhältlich.
3: Ja, vielleicht ja bald auch in einem gewissen Laden.
1: In einem gewissen Laden?
2: Wer ja, nee, das, nee, das können wir noch nicht offiziell bestätigen. Nein. Aber ihr könnt uns natürlich gerne eine E-Mail schreiben oder auf Instagram schreiben und dann kriegen wir das hin und vielleicht kriegt ihr noch einen Drücker dazu. Also seid ja nicht schüchtern, wenn ihr da Bock auf das Tape habt, das kriegen wir hin. Ansonsten bahnen sich auch ein paar Gigs an. Nicht sehr viele, aber zum Beispiel in der Konserve spielen wir im Juli am 4. oder so.
1: 4. Juli, das ist ein Samstag.
2: Achso, nee.
3: Doch, könnte doch sein.
1: Ja. Könnte sein, dass wir
2: auf dem Samstag. Wir sind extrem gut vorbereitet.
0: Ihr spielt ja nicht an einem Samstag.
2: Ja. Das nee, das crazy. Kann nicht sein. Ich spiele unter der Woche.
3: Das wäre nicht mehr ordentlich.
1: Also Montag, Dienstag sind eigentlich so unsere Tage.
3: Doch, das ist der 4. ja.
2: Sehr gut, es ist der 4. Juli in der Konserve.
1: Okay. Die Konserve, wo ist das nochmal?
2: In Lindenau. Ah. Ich weiß gerade die Adresse nicht. Wahrscheinlich okay. Mit Räuberin Fotzenrotz und den Igitten.
0: Entschuldigung, was? Muss ich das piepsen? Oder was?
2: Das wegen ist Räuber, einfach ja. Ein ganz normaler, super Premium-Bandname, würde ich sagen. Ja. Keine Schüchternheit auch aber hier.
1: Wenn man es erst mal hört, ist es lustig.
2: Einfach rein entspannt. Und da haben wir auf jeden Fall sehr viel Tapes dabei und auch Caps.
1: Cool. Also der 4. Juli.
0: Also ich weiß nicht, läuft wie
1: läuft die Sendung kommt wahrscheinlich am 5. Juli raus, oder?
2: Achso,
0: nein,
2: na
0: ich
2: gut.
0: Nein, ich hau das vorher raus, das ist doch ganz klar.
2: Ja. Wie gesagt, einfach melden.
3: Mhm. Ah, okay.
2: Chris? Du
1: bist ja. Ich habe mich gemeldet.
0: Ja, ich sehe, ich habe hier auch das richtige Team heute zusammengestellt, es läuft. Aber ja, lass uns doch, wir hoffen, dass wir vielleicht noch ein bisschen was von euch heute spielen. Von Chris vielleicht nicht, aber gucken wir mal.
1: Nee, von mir bitte nicht. Bitte nicht von mir.
0: Wir, aber du könntest was zum nächsten Künstlerduo sagen.
1: Könnte ich.
0: Asia Imbiss.
1: Ja.
0: Auch unter der Dran-Herrschaft.
1: Naja, also Asia Imbiss tatsächlich ein Duo aus Leipzig, was nicht direkt bei Dran Musik veröffentlicht hat, aber auch schon die Dran-Tour, die wir auch organisieren, mitgespielt hat.

0: Rakito, das Angebot steht immer noch, auch für euch, die Trantour mal zu spielen.
1: Wir haben letztens dran gedacht.
0: Dran gedacht, das ist schon mal ein guter Anfang. Und Asi-Imbiss sind das Duo aus Stefan und seiner Frau Saskia. Stefan kennt man auch als Mikronaut, ne? Der macht ja elektronische Musik, handgemacht im Studio, frickelig und mal nicht so frickelig und mit ordentlich Schub und ziemlich gut und dann eben auch live. Und bei Asi-Imbiss bedient er diverse Instrumente auch und steuert Sounds bei und seine Frau Saskia singt vornehmlich und spielt, glaube ich, aber auch Gitarre. Auf jeden Fall ein feines, ein Duo, was feine Melodien kreiert und auch sehr tanzbar ist. Und dadurch, dass Stefan nun sich im Studio gut auskennt, ist er auch in der Lage, den Bühnensound optimal zu dingsen, sodass es fetzt. Und ein feines Duo, was wer es noch nicht auf dem Schirm hat, sich jetzt mal reinpfeffern kann, wenn das gleich läuft, der Song.
2: Einfach auch schöne Musik, muss man sagen.
0: Ja, und ich weiß nicht genau, ob sie sich wegen eines Urlaubstrips nach Südostasien Asi-Imbiss genannt haben oder ob das umgekehrt war und sie das Reiseziel Südostasien dahingehend dann gewählt haben, weil sie schon Asi-Imbiss hießen. Auf jeden Fall gibt es auch so Promo-Fotos, die in Südostasien entstanden sind.
2: Und auch wieder ein Künstlerpaar, was mit A anfängt.
0: Und auch wieder ein Künstlerpaar, was mit A anfängt. Bildet sich da langsam ein Muster heraus? Wir wissen es nicht.
2: Vielleicht geht es ja so weiter.
0: Ja, unendlich.
1: Wer kann das,
2: also bleibt dran, um es herauszufinden.
0: Bleibt dran, also dran supportet Asi-Imbiss auf jeden Fall auch promotechnisch. Und der Song, der auf dem Tape ist, auf der B-Seite, nennt sich Tami. Und den hören wir jetzt, würde ich sagen, oder?
2: Perfekt anmoderiert.

0: Yes.
1: So, wir haben gleich mal zwei Lieder hintereinander gespielt. ACM bis gefolgt von Nikita Curtis mit dem Song Adored. Ja, hat ja wohl scheinbar irgendwie auch einen Ilse-Bezug, wie wir hier gerade während des Liedes gehört haben. Mehr oder weniger.
0: Ja.
1: Paar Bandmitglieder in der Ilse unterwegs, im Ilse-Universum.
0: Genau.
1: Irgendwie war mein erste, ich weiß nicht, wie es euch ging, so meine erste Intention war so, heißt das, ist das, sind das Arctic Monkeys? Also hat irgendwie, ich finde, es hat so ein bisschen diesen englischen Rock.
0: Also Paul, der Sänger, ist auf jeden Fall ganz stark beeinflusst von diversen britischen Bands. Also eine seiner Favorite Bands ist auf jeden Fall Fountains D.C. Und ich glaube, gegen Arctic Monkeys hat er auch nichts einzuwenden. Und,
1: okay, guter Vergleich, fängt auch mit A an, also alles wunderbar.
0: Vor ein paar Jahren tauchte er auch so einfach mal so auf und hat sich vorgestellt als Paul Dechering und er würde gerne mal ein paar Songs spielen und in irgendeinem Rahmen, Konzertabend oder so, hat er dann als Paul Dechering gespielt, ach so, bei 30 Minute Gigs, glaube ich, da hat er dann aber auch schon eine Band gehabt, aber es gab noch keinen festen richtigen Namen und so und es klang auch alles schon noch sehr nah dran an, ja, Arctic Monkeys bis Strokes und so, aber jetzt mit Nikita Curtis und den Leuten um sich rum, die Nikita Curtis bilden, haben die, finde ich, ihren Sound gefunden, der ihnen sehr gut steht und auch wenn Einflüsse hörbar sind, wie das bei vielen Bands nun mal ist, das ist ja nicht schlimm, finde ich, haben sie was Eigenständiges und sind erstaunlich schnell in gewissen Bereich auch durchaus bekannt geworden. Also zumindest in Leipzig haben es einige auf dem Schirm und wenn
1: aber
0: sie jetzt
1: klingt auch schon sehr gut einfach so. Ne?
0: Ja, es ist sehr gut gemacht. Also es sind auch alles fähige Musiker
1: also,
0: und
1: alles
0: gut produziert.
1: Ist gut gemacht.
0: Alles ist gut gemacht.
2: Ich wollte gerade sagen.
0: Und sie haben auch Unterstützung vom Daniel, vom Phono-Zentrum, dem Plattenladen in Leipzig erhalten, der auch die Platte sehr gut promotet hat, sodass sie, glaube ich, sogar inzwischen auch ausverkauft ist, die letzte EP, die es auch auf Vinyl gab. Und sie spielen auch gerne außerhalb Deutschlands. Jetzt waren sie erst in UK und
1: ich habe dir tatsächlich, als ich den angeschrieben hatte, waren die gerade in UK
0: genau.
1: Unterwegs dazu.
0: Also die haben auf jeden Fall Bock, viel zu spielen und machen genau das, was du als junge Band machen musst, dich zeigen und nicht nur auf Rosinen warten, die man sich dann rauspickt, sondern auch viele Sachen einfach mitnehmen,
1: ja.
0: In der Hoffnung, dass sich daraus wieder was Neues ergibt.
1: Das hast du gut gesagt.
0: Ich weiß.
1: Ist das Gehirn dieser Unternehmung heute, muss ich mal so sagen.
2: Ich finde, du solltest eigentlich auch eine Radiosendung machen. Du hast
0: wir
2: so eine krasse
0: alle.
2: Radiostimme. Machst du schon Radio?
0: Ja, zu Hause unter der Bettdecke.
2: Also so, weißt du, vom Stimmenklang her.
1: Chris ist ja mittlerweile.
0: Ich habe das Mikro aus dem Hagebaumarkt versorgt.
1: Chris ist ja mittlerweile Radio. Stammgast hier bei mir, deswegen wiegt das so leicht das ein bisschen auf.
0: Genau.
1: Keine eigene Sendung zu haben.
0: Aber Nikita Curtis auf jeden Fall auch heißer Tipp neben all den anderen Bands. Zieht euch die rein.
1: Oh, Ari, du hast da jetzt auch schon damit geliebäugelt, hier eine Sendung zu starten, mit vom unnützen Wissen bis lösungsorientiert.
2: Nee, wie gesagt, kann ich mir auch absolut vorstellen, hätte ich auch Bock. Also ich sag gern Sachen in ein Mikro, so hat das ja auch angefangen, dass ich gemerkt habe, ich rede einfach gern Mikro, ich wusste nicht, was ich damit machen soll.
1: Ja.
2: Jetzt zeigt sich...
0: Du kannst
2: das?
0: Ja, wichtig ist
1: Lieder
0: immer, dass man nicht
1: Probleme
0: um des Redens willen ins Mikro spricht, sondern dass es halt auch für die Leute einen Mehrwert hat. Aber
2: ja, das muss man dann sehen.
0: Da bin ich
1: das
0: bei dir.
1: Das müssen die Leute brauchen.
0: Da bin ich bei
2: das
0: dir guter Dinge, dass du das hinkriegst, auf jeden Fall. Wenn das nur halb so unterhaltsam ist wie Ari Rakete, ist alles super.
2: Mensch, danke.
1: Das
0: gerne.
2: Das versuche ich jetzt mal anzunehmen.
0: Nimm's mal an.
2: Nee, ich hab Bock.
1: Das kannst du aber annehmen.
2: Ja. Die Ari Raketo Radiosendung.
0: Ja.
2: Das wäre auch eine wilde
0: Radio.
2: Idee.
1: Ari. Nee, Radio.
0: Radio.
2: Ja, das ist immer ein bisschen schwierig.
1: Radio Raketo.
0: Das war ja gar nicht spontan.
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2: Rocket Radio.
0: Kevin Schlittschuh und Ari Raketo.
3: Wo kommt das her?
0: Aus dem Nichts.
3: Aus dem Nichts.
2: Achso, das ist
1: Dinge
2: das
1: passieren, Dinge passieren. Live Brainstorming off Air. Kevin hat gefragt, wird die Sendung eigentlich geschnitten? Ich habe jetzt vorhin gesagt, nein, auf keinen Fall. Langsam bin ich mir nicht mehr sicher. Aber
2: ist einfach alles perfekt gesagt. Was macht man dann?
0: Was wird sie dann auch schneiden?
1: Es ist,
2: One
1: ja.
2: Take.
1: Aber ich glaube, also dieses Tag-Team hier, das würde ich auch jederzeit, ohne zu überlegen, wieder ins Radio einladen. Tape hin oder her.
2: Das nehme ich ernst.
1: Ja, okay. aber ich würde mal weiter im Text oder weiter
0: Bands.
1: Im Tape machen. Wir haben ja noch ein paar Tapes vor uns. Paar Tapes,
0: Bands.
1: Paar Bands vor uns. Leute, es geht weiter mit, jetzt das ist nämlich Schlittschuhfahren für mich gerade, weil ich glaube, das ist so, jedes Mal habe ich es anders ausgesprochen. Ich weiß auch wirklich nicht, ob es Chet Ballet oder Chez Ballet oder
0: Chet Ballet. Also Chet Ballet.
1: Ich habe sogar nochmal nachgefragt bei der Band, aber ich habe es auch vergessen, von daher.
0: Was fragst du denn danach, wenn du es sowieso wieder vergisst?
1: Naja, in der Hoffnung, dass ich es mir merke.
0: Ja, vielleicht dann Nachmittag anfragen und nicht abends, Mitternacht, nach 18 Bier oder so.
1: Wie heißt ihr nochmal? Das nehme ich mir zu Herzen.
0: Mach das gerne.
1: Das ist auch schon wieder ein Tipp fürs Leben.
0: Ja. Gerne. Was ist denn jetzt mit Chet Ballet?
1: Wann habe ich Ari Rakete? In welchem Zustand habe ich euch eigentlich angeschrieben? Klang alles normal?
2: Klang eigentlich erstmal normal. Ich glaube, du hast eine süße kleine Vorstellung gemacht. Wir hatten ein paar Fragen und dann war das Ding im Kasten.
1: So ist es. Genauso war es gewesen.
2: Ja.
1: Auf jeden Fall hören wir jetzt Vertigo von besagter Band, die ich nicht ausgesprochen bekomme. Und,
0: ich nicht sagen.
2: Aber Chris hat doch gerade perfekt gesagt, wie man sagt. Das war
0: ja, du kannst
2: sie
0: aber auch, du kannst dir auch einen ganz anderen Namen geben. Nennen sie doch einfach
1: Bet Chalet.
0: Chat Boulou.
1: Nein, das wird der Band nicht gerecht. Das ist nämlich eine wunderbare, sympathische Frauen-Punkband, die im Island Café vor kurzem gespielt haben. Und aus diesem Grund habe ich die auch angeschrieben. Und wir hören jetzt den wunderbaren Song Vertigo.
0: Punkband.
1: Naja, gut. Lässt sich drüber streiten. Aber jetzt laufen wir schon. Von daher, jetzt ist es im Radio wert.

0: Ehrlich? Wir haben hier gerade off-air, muss man ja sagen, während des Songs ja schon so ein bisschen drüber geredet, über die Zusammenstellung des Tapes, der B-Seite, nicht nur der B-Seite, des kompletten Tapes gesprochen. Ja, es ist ein bunter Mix. Bei der B-Seite fällt es mehr auf als bei der A-Seite. Die ist schon sehr elektropop-lastig, Disco. Genau, bei der B-Seite merkt man, dass es jetzt schon ein wilderer Mix wird.
1: Naja, das eine ist die homogene, das andere heterogene Seite vielleicht.
0: Gut, dann haben wir es ja.
1: Und Chet Belier vielleicht nochmal ganz kurz darauf zurückzukommen, zu dieser krachigen Punk-Band. ich würde es ja als Art-Pop bezeichnen, aber ja, am Ende ist ja auch egal, welche Schublade man aufmacht. Ihr habt es ja jetzt alle gerade gehört, wie es klingt, und ich finde, es klingt ziemlich geil. Die drei Damen machen ja auch schon ziemlich lange Musik, auch in unterschiedlichsten Projekten. Chet Belier gibt es jetzt aber auch schon ein paar Jahre. Und das letzte Album ist auch auf jeden Fall auch nochmal richtig geil geworden, im Haunted House Studio bei Fritz Brückner in Leipzig aufgenommen, wo auch diverse andere geile Bands aufnehmen tun werden.
2: Und was sind für diverse geile andere Bands?
1: Ach, ich habe davon nur gehört, so aus der Distanz heraus, ach, dass so auch eine Band, die noch auf dem Tape später kommt, da aha, auch gerade aufnimmt, aber da kommen wir dann später noch drauf zurück. Mhm. Aber Chet Belier sind leider Gottes gar nicht so oft live anzutreffen, weil ständig eins der Bandmitglieder Mutter wird. Ja, und dann ist mal wieder Pause angesagt. Aber das Schöne daran ist natürlich, dass der Staffelstab dann einfach weitergegeben wird, und ich glaube, die Kinderschar wird in diesen musischen Gefilden, in denen sie aufwächst, dann auch bald zu Instrumenten greifen.
0: Die nächste Pop-Punk-Band herangeführt.
1: Ja, geil.
2: Na, also ich sag mal so, MusikerInnen machen ja nicht immer kleine MusikerInnen, ne?
1: Nicht zwingend, nein.
2: Sprich da so.
0: Vielleicht auch kleine,
1: nicht zwingend.
0: Vielleicht kleine Radiomäuse.
1: Ja, wir werden sehen. Irgendwas mit Kunst und Krempel wird es bestimmt.
0: Leute, ich würde mal ein bisschen auf die Tube drücken, damit wir alles schaffen.
1: Habe ich heute beim Zähneputzen auch schon.
0: Bam! Der bleibt drin. Es geht weiter mit... Jetzt muss ich wirklich über diesen Witz lachen. Gut. Tintetaus? Ich glaube, mich hier
2: der Witz war einfach zu gut.
0: Mit Night On, Dresdner Band, zu der ich tatsächlich wahrscheinlich den geringsten Bezug habe und die ich einfach so angeschrieben habe, weil ich die irgendwie auf die gestoßen bin und gut fand.
1: Ja, das wollte ich gerade fragen. Also du bist durch Zufall auf
0: wurde mir empfohlen von einer Bekannten mit einer Freundin. Ich habe dir von diesem Band erzählt und habe auch von dem Tape und der Tape-Idee erzählt und gesagt, es wird ein bunter Mix. Und dann meint sie, oh, das ist meine Lieblingsband aus Dresden. Und dann habe ich die angeschrieben, direkt geantwortet. Fand ich ähnlich sympathisch. Es ist ein bisschen awkward, weil ihr vor mir sitzt wie Ari Raketo und auch so einen ähnlichen Humor, sage ich jetzt mal so. Und gleich gut verstanden. Und es ist irgendwie auch schön, mit euch im Studio zu sitzen, weil es ist schon dann doch ein bisschen weird bei dem Bandtape, dass ich stellenweise wirklich nur Kontakt, ich weiß nicht, ob du das auch kennst, Chris, nur Kontakt sozusagen über E-Mail und Instagram hatte.
1: Also
0: kannte ich so auch noch nicht.
1: Ja, also eigentlich ist so die übliche Form der Kontaktaufnahme irgendein Messenger oder per E-Mail, aber bei mir ist es ja dann so, dass es meistens um Live-Konzerte geht, die dann im Esoterica stattfinden sollen, und dadurch habe ich dann schon auch Kontakt direkt zu den Bands. Aber wenn ich natürlich mit einem Booker oder einer Bookerin schreibe, dann ist das was anderes. Da kann das schon sein, dass man sich noch nie gesehen hat und nur per Mail Kontakt hat. Aber zu den KünstlerInnen im Normalfall schon. Und das ist immer sehr schön, die dann auch in echt kennenzulernen.
0: Kann ich bestätigen. Aber gut, dann hören wir mal rein. Night On.

0: Hallo.
1: Hallo.
0: So, jetzt haben wir ja fast den Einsatz verpasst.
2: So, jetzt haben wir zwei Songs gehört und nichts gesagt.
0: Das ist richtig. Das war jetzt noch Avatar mit Abgehängt, ein guter Freund von mir, der das alles so ein bisschen solo macht, mit dem ich mal die Freude hatte, auch zusammenzuarbeiten.
1: Was heißt ein bisschen solo?
0: Ich glaube, der macht alles selber, Alter, auch so, spielt alles selber, sitzt dann da alleine. Und
2: aber aus Leipzig auch. Avatar.
0: Genau, lohnenswert mal reinzuhören. Macht doch, sag mal so, man bringt doch einfach viel auf Tape raus tatsächlich. Mhm. Also ja. haben da auch schon mal getauscht, Tapes getauscht sozusagen. Genau. Ja, Chris, du hast schon viel gesagt, aber jetzt geht es natürlich auch um deine Band. Mallorca.
2: Ja.
0: Steht als nächstes auf dem.
2: Mallorca, die Band, die inzwischen seit ein paar Jahren zu dritt nur noch sind. Am Anfang, also eigentlich eine bewegte Geschichte, was die personelle Zusammensetzung angeht. Entstanden als Duo, dann schnell ein Trio, dann ein Quintett und jetzt wieder Trio. Ich bin seit der Quintettphase dabei und inzwischen nehmen wir unser drittes Album auf, was es dann auch als Vinyl geben soll. Das findet, also die Aufnahmen finden bei Fritz Brückners oder in Fritz Brückners Studio Haunted House statt, so wie auch,
0: da
2: was
0: haben
2: ich
0: wir
2: schon
0: ja schon
2: meinte.
0: Was, da, da, ach, ja, da,
2: mh, Chad Bleda auch schon.
0: Jetzt.
2: Ja. Aha. Und das ist ein sehr feines Studio und wir haben im Prinzip Bass, Schlagzeug ist alles schon ready. Jetzt geht's noch um Gitarre und Gesang. Die letzten Songs fertig zu machen und dann Mischen, Mastern und das Übliche und im Herbst dann hoffentlich, wenn das Presswerk auch mitmacht, die neue Vinyl. Und ja, die Songs sind auf jeden Fall im Vergleich zu den beiden Alben davor auch wieder ein bisschen anders. Ich würde sagen, es ist noch etwas trippiger geworden. So. Also wir lassen uns noch ein bisschen mehr Zeit bei den Songs, also sind teilweise ein bisschen länger als auf den anderen Alben und lassen auch mal bestimmte Passagen länger wirken. Und es hat wieder mega Bock gemacht, mit den anderen beiden das einzuspielen.
0: Gut, auf dem Tape ist Am Zusammenbruch.
2: Das ist eben von der letzten Platte noch, weil ne, die ganz neuen Sachen, die sind ja noch im Studio gefangen. Am Zusammenbruch war das zweite Album, was es immer noch auch als Vinyl gibt und titelgebend für den Albumtitel auch hier der Song Am Zusammenbruch.

0: so beide Hände
1: Hallo.
0: Von jemandem rumlegt.
1: Achtung, Achtung. Oh.
0: Da geht's auch schon direkt weiter.
2: Social Media
1: das war Mallorca.
3: Richtig.
1: Und wir sind fast am Ende des Tapes angekommen. Es fehlt nur noch ein Song, der war super spontan, dazugestoßen ist, weil ich hatte noch Platz auf der B-Seite. Und dann habe ich dieses wunderschöne Kröten-Shirt gesehen im Hotel Seeflick. Das hatte jemand an. Mhm. Und dann habe ich einfach angeschrieben, na ihr Kröten. Und dann
3: und du wusstest, dass das Kröten-Shirt zu einer Band aus Leipzig auch gehört, genau. Oder?
1: Die haben, glaube ich, im Tschoch gespielt und ein Kumpel hat mir auch gesagt, gute Band. Und dann habe ich einfach, hier läuft auch im Hintergrund schon, Ari, sie ruht nicht, das Social Media.
4: Ja, ich mache hier gar nichts. Ich bin hier ganz unauffällig.
1: Sorry, ich wollte dich jetzt hier nicht bloßstellen. Du kannst gerne Fotos machen.
4: So eben getan.
1: Tut mir leid. Ja, Kröte, das letzte Lied. Und dann haben wir es auch geschafft, Freunde und Freundinnen. Dann ist das Tape zumindest durchgehört. War jetzt relativ straffer Zeitplan. Aber... ja, weißt du was, ich spiel's jetzt einfach und dann...
3: geil, spielen. Krötenmusik.
1: Krötenmusik, sogar das neueste Lied, Untiefen.

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1: Mach mal.
2: Ari, kannst du kurz den Räusper-Knopf betätigen, bitte? Ich weiß gar nicht, was dann passiert.
1: Also da kommt dann Räusper, wenn man die drückt.
3: Ach so, wirklich?
1: Nein.
4: Da muss man nicht mehr selber räuspern, ist ja auch anstrengend.
1: Ja, jemand anders räuspert für einen.
2: Mal die, bei euch ist Größenunterschied jetzt natürlich.
1: Wie gesagt.
5: We are the world, we are the children.
4: So fühle ich mich gerade.
2: Ja, ist auch so. Wenn ihr ein Ari Raketo-Tape wollt, dann ruft doch jetzt am besten an.
4: Die Leitungen sind heiß.
1: Das funktioniert doch nicht, hast du gerade gemeint.
2: Weil wir nicht live sind.
1: Eine falsche Fährte wurde gelegt.
2: So, wie komme ich da jetzt rein?
4: Oh, das steht hier.
2: Die Kröten. Das letzte Lied, es ist getan. Es war kurz ein bisschen Hektik. Wir haben das Studio getauscht, aber das erfährt keiner, wenn wir nicht drüber sprechen.
1: Was du jetzt getan hast.
2: Mist. Die Kröte ist aus dem Sack. Chris, ich will dich hören, du stehst jetzt hier neben mir. Wir teilen uns ein Mikrofon.
4: Ja, ich schau dir über die Schulter.
2: das war das letzte Lied des Tapes. Wir haben jetzt relativ schnell die Lieder durchgehört. Ein bisschen Zeitdruck war auch dabei. Und was sagt er? Das war's jetzt. Das war's.
1: Das B-Seite. Kann jetzt noch nicht das gewesen sein.
2: Das kann es da nicht gewesen sein. Aber das war's. Also B-Seite würde ich sagen, bunter Blumenstrauß an Bands.
5: Zugabe! Zugabe! Bitte, spielen Sie die Zugabe.
1: Apropos Zugabe.
2: Wir machen vielleicht noch ein bisschen weiter mit Ari Raketo.
4: Es gibt doch bestimmt einen Hidden Track.
2: Nee.
4: Gibt's keinen Hidden Track von Ari Raketo eventuell?
1: Naja, live gibt's den Zugabesong und der heißt Zugabesong, den haben wir letztens in Dresden gespielt und der Text ist auch, das ist der Zugabesong.
2: Alles sehr schlüssig bei euch.
1: Ja, oder? Also da muss man nicht so viel überlegen, aber tatsächlich jetzt fürs Tape, wir haben alles gegeben. Wir haben alles gegeben, was
2: das
1: wir
2: stimmt,
1: hatten.
2: Das stimmt.
1: Nur für euch und uns.
2: Ja, ich beginne mal so eine leichte Revue passieren mit euch und leichte Abmod vielleicht auch im Zuge, ja. Schön, dass ihr mir erstmal Gesellschaft geleistet habt und wir diese B-Seite gemeinsam gehört haben. Und natürlich, dass ihr auch mit dabei seid auf dem Tape. Und vielleicht, bevor wir nochmal hier, wir haben gesagt, wir spielen da noch ein, zwei Lieder von Knurr dein Magen, Chris, musst du los?
4: Das war nicht mein Magen.
2: Dann wollen wir nicht drüber reden.
1: Hat jemand die Räuspertaste gedrückt?
2: Hat jemand ohne Erlaubnis die Räuspertaste oder die Magenknurrtaste vielleicht? was steht denn an? Du hast es schon angekündigt, ihr seid im Studio. Ansonsten, bei Tran passiert auch mal viel. Wir haben es in der Sendung nochmal als kleiner Hint, wenn ihr nicht gehört habt, hört euch auch gerne mal die Sendung von dem lieben Chris, der jetzt neben mir steht, und Dran an. Das lohnt sich auf jeden Fall. Und ansonsten überlasse ich dir jetzt mal kurz das Mikrofon. Wir müssen es ja ein bisschen arrangieren jetzt hier.
4: Genau, wir teilen uns hier ein Mikro. Und bei Dran, also dem Musikkollektiv aus Leipzig, passiert immer was. Entweder Veröffentlichungen oder ein bestimmtes Konzertevent oder eine Tour, die geplant wird und, und. Das nächste, was ich jetzt aus dem Stand weiß, auf dem Schirm habe, ist am 12. September findet die vierte Ausgabe unserer Konzertreihe Dranorama statt. Diesmal in der Kulturlounge in Leipzig, wo bislang immer bei Dranorama immer drei Bands gespielt haben, so auch beim nächsten Mal sehr wahrscheinlich, vielleicht werden es auch vier, mal gucken. Und das sind dann nicht zwingend nur Bands aus dem Dran-Kosmos, das kann auch immer ein Special Guest sein. Diesmal zum Beispiel aus UK, eine Band namens Codex Serafini, die, ich glaube, es ist ein Trio, die schrägen Psych-Jazz machen und ziemlich geil sind. Aber es wird auch das neu gesignte Leipziger Projekt oder die Leipziger Band Lola bei Dranorama spielen am 12. September, die auch neue Songs machen. Das ist auf jeden Fall Bass, Gitarre, Schlagzeug, ganz klassisch. Und wenn Ari Raketo Lust haben, können sie natürlich auch gerne spielen, aber das machen wir dann noch privat raus. Wir können das aber auch jetzt live besprechen, wenn ihr eure Kalender dabei habt.
3: Lass mal in unsere Kalender gucken.
4: Genau, guckt erstmal in eure Kalender, gießt die Pflanzen und dann sagt er mir Bescheid, ob am 12. September Zeit wäre, für euch in der Kulturlounge auch zu spielen.
1: So.
4: Ja, Dranorama Nummer 4. Das steht an. Und Hologram Haag haben auch eine neue Platte aufgenommen, wo ich jetzt vor wenigen Minuten zufälligerweise erfahren habe, von Adam, dem Kopf der Band. Das sind eigentlich zwei Brüder, ne? Er ist ein Kopf der Band. Die neue Platte erscheint auch im Herbst, und zwar wahrscheinlich am 30. Oktober. Das sind schon mal Ausblicke, die euch die Woche versüßen werden.
2: Jesus, meine Güte. Ich dachte, es kommt eine halbe Minute irgendwann hier. Am Samstag spiele ich da und da.
1: Ja, wichtige Infos wurden gegeben.
2: Ja, wie lange es passiert, einfach viel, deswegen bleibt da dran. Ich frage mich ja bei euch immer, wie viele Wortwitze gibt es da noch? Da hast du wahrscheinlich noch einen Katalog an
4: auf dran bezogen?
2: Ja.
4: Ja, also wir sind jetzt dabei, den zweiten Band zusammenzustellen, ja.
2: Gut, ihr spielt irgendwann auch nochmal. Haben wir ja auch jetzt gerade die
3: 4.7.
2: Ja.
1: In der Konserve wahrscheinlich.
2: So war das.
1: Ansonsten, ihr könnt euch ja auch gern bei uns melden, ne? Also so Feierlichkeiten jeglicher Art stand letztens auf einem Schild. Da dachte ich, das könnte man eigentlich gut auch auf uns übertragen. Also
4: okay. Von Jugendweihe bis Beerdigung, alles
1: richtig,
4: dabei.
1: Meldet euch einfach, wir spielen unsere Songs.
2: Das
1: auch
2: ist
1: für
2: aber
1: euch.
2: Auch eine geile Bezeichnung, ja, Feierlichkeiten. Wir machen alles.
1: Jeglicher Art, da muss man mal drüber nachdenken.
2: Würdet ihr euch einschätzen, dass es... Das wäre schon eine spezielle Beerdigung sozusagen. Das wäre so dieses, komm, wir feiern das Leben eher.
1: Ich sag mal so, das liegt im Auge des Betrachters oder der Betrachterin, ne? Also wir können da über alles reden, aber prinzipiell, ja, weiß ich nicht, müssten wir dann gucken. Aber ich würde es jetzt erstmal sehr offen halten.
2: Ja, okay. Eure Lieder haben ja zuweilen ja auch sehr viel Tiefgang.
1: Zuweilen, ja.
2: Wie wir festgestellt haben, was lässt sich denn zu dem Song, den wir jetzt noch spielen wollen, Sekt Mate sagen? Ich kann mir nicht vorstellen, worum es da gehen kann. Oder?
3: Ich kann nur sagen, dass ich den Song am Anfang nicht mochte.
1: Das wollte ich auch sagen.
3: Ja. Also ich fand das hatte für mich sowas Alkoholverherrlichendes. Fand ich ganz, ganz schwierig. Mhm. Und mittlerweile mag ich den aber irgendwie. Mhm. Und Ari hat tatsächlich 2 von 3 Konzerten vorher eine Sektmate in der Hand. Und das ist in dem Sinne auch aus dem Leben gegriffen und total authentisch.
1: Danke. Ja, tatsächlich ist das wirklich so. Ja, also wir haben den irgendwie nochmal ein bisschen aufgepäppelt, den Song fürs Album. Da würde ich sagen, haben wir uns nochmal ein bisschen reingehängt, dann auch mal was drauf zu packen. Ja, was soll ich sagen? Er ist kurz und spritzig und ein guter Anfang für alles. Wir haben auch schon Free Sekt Mate bekommen, als wir den gespielt haben. Und in der Tat hat es etwas Alkoholverherrlichendes, ich würde da absolut zustimmen. Gleichzeitig...
2: Ist das auch okay?
1: Danke. Es macht einfach Spaß, keine Ahnung. Das ist halt so ein kleiner, spritziger Song, der will auch gar nicht so viel. Der ist einfach da und macht so sein Ding.
4: Quasi
1: und,
4: Ari Spritz.
1: Ja, könnte man auch so sagen.
2: Toll.
1: Das ist okay für mich.
2: Gibt es nicht auch irgendeinen Drink mit Rakete?
4: Polnische Rakete.
2: Polnische Rakete.
1: Ja. Den habe ich noch nie getrunken, ich trinke immer nur Sekt Mate.
2: Gut, ich würde sagen, wir hören jetzt mal den Song zum authentischen Lebens.
1: Bevor wir hier irgendwas starten, erstmal der Song.

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0: hier irgendetwas starte, brauch ich ne Sekt-Mate. Warte, ist das hier Sekt-Mate?
1: Das ist Sekt-Mate.
2: Ja, der ist wirklich kurz und knackig, würde ich mal so sagen. Kurz und spritzig, wie auch immer.
3: Ja.
2: Klang, so ist es. Klang auch sehr spritzig auf den Radio Blau-Monitoren. Ja, gut. Wir haben es angesprochen, wir sind jetzt hier im alten Studio. Das sieht, ich sage immer, das sieht ein bisschen aus, als hat es irgendwie auch schon einen Atomkrieg überstanden.
3: Ja, ich wollte gerade sagen, ich finde, das hat so einen gewissen Charme, wie bei so einem Endzeit-Film, wo irgendjemand noch verloren
2: ja, genau.
3: Raussendet in der Hoffnung, dass es noch Leute hören. So ungefähr sieht das hier aus, so ein bisschen I Am Legend-mäßig. Hat was.
2: Das würde ich machen, wenn die Bomben dann wirklich gefallen sind. Ich würde dann für die wenigen Verbliebenen in ihren Silos und Bunkern, würde ich einfach mal Ari Raketo und Mallorca rausfeuern. Euch höre ich nämlich auch privat. Und dann seid ihr die berühmteste Band auf diesem Planeten. Weil nur noch eine, es existiert keine Musik mehr, außer das, was ich hier aus dem, ja, ich klaue alles, ich klaue dir auch das Foto mit der Räuspertaste.
4: Das ist schon passiert auch, ja, was soll ich sagen. Ist jetzt schon passiert, ja.
2: Geht jetzt zack, zack. Gut. Ich würde sagen, wir neigen uns dem Ende entgegen. Es sei denn, wir haben jetzt hier noch was zu sagen, aber ich glaube, wir quatschen einfach. Wir kommen einfach nur noch so ein bisschen ins Quatschen rein, was ich auch sehr angenehm finde.
4: Ist ja auch deine Sendung, ne? Letztendlich.
2: Wie gefällt euch denn das Tape? Sag doch jetzt mal.
4: Das ist ja jetzt eine Fangfrage. Was soll ich sagen? Wir haben uns übelst viel Mühe gegeben.
3: Ja. Es geht um das Weiher-Tape oder das Ari-Rakete-Tape.
2: Ich meine, das war ja Tape, aber.
4: Also, ich hätte jetzt auch über unser Tape geredet.
2: Ja, aber sag mal, ist doch auch, wir haben ja quasi mehr oder weniger gleichzeitig veröffentlicht.
4: Ja, das stimmt. Das war fast eine Punktlandung. Ich lasse Kevin jetzt mal den Vortritt.
1: Also, ich kenne tatsächlich, ich muss gestehen, nur die B-Seite, weil ich es mir noch nicht angehört habe vorher. Ich habe mich nicht so gut vorbereitet. Ich finde es sehr gut, die B-Seite. Ja. Mir gefällt auch dieses Durcheinandere vielleicht, was hier auch schon kritisiert wurde. Und ich mag das Cover. Ich mag auch Dinos.
2: Ja, Dinos-Klassiker.
1: Genau.
2: Kann man nichts falsch machen.
1: Von daher, ich finde es ein schönes Projekt, wo Leute zusammenkommen, wenigstens auf dem Tape erstmal. Und, ja.
2: Und auch manchmal im Studio.
1: Und manchmal auch im Studio.
2: Ja. Ja, das war jetzt natürlich so ein bisschen Catching for Compliments mäßig, aber beide Tapes sehr gelungen. Also zieht's euch rein. Und,
4: ich finde es auch ganz toll. Ich mag auch das Dino-Design. Ich habe mir auch ein Shirt gekauft.
2: Ich würde auch sagen, also wenn man jetzt jemanden trifft, der oder die keine Dinos mag, der wäre ich gleich so ein bisschen, weiß ich nicht, ist das schon Red Flag? Also wer mag keine Dinos? Ne? Musik jetzt mal unabhängig. Aber gut, ich lasse es einfach mal so stehen.
4: Outro-Thema Dinos.
2: Folgt doch bitte gerne Mallorca dran. Ari Raketo.
4: Vaya Tapes.
2: Und Vaya und den Tapes. Wenn euch diese Sendung gefallen hat, könnt ihr uns auch schreiben, wenn ihr es nicht findet. Aber es gibt Mittel und Wege, wie ihr an unsere Musik kommt und wie ihr die live genießen könnt. Und ihr habt gehört, bei Ari und bei Chris beziehungsweise dran und bei Vaya passiert immer was. Also danke fürs Zuhören und danke fürs Unterstützen und so weiter und so fort. Ihr habt jetzt noch mal ein bisschen die Entscheidungsgewalt, was wir zum Schluss hören. Auf eurem Album ist das letzte Lied, ich bin so müde, das bietet sich natürlich an, aber nach Sekt-Mate weiß ich es nicht, ob das so sinnvoll ist. Kein Bock mehr auf Daten, klingt auch interessant. Aber da müsste man dann vielleicht noch mal ein, zwei Sätze zu sagen.
4: Was ist denn die Auswahl? Kein Bock mehr auf Daten, oder?
2: Na, oder, na, das, was ihr wollt, aber ich habe jetzt hier, ich bin so müde oder kein Bock mehr auf Daten parat.
4: Das sind
2: aber,
4: halt beides einfach Klassiker, würde ich sagen.
2: Aber das ist gut, wenn man noch was offen lässt, damit die Zuhörerinnen und Zuhörer vielleicht dann auch nochmal sich das Album dann auch einfach holen. Das große Unbekannte.
4: Ja, also ich würde sagen, ich bin schon so müde, ist auch immer gut fürs Ende. Das ist irgendwie, ja, es ist unser einziger süßer Song, würde ich sagen. Also ich kam kurz mit der Süßheit des Songs nicht klar, habe mich dann aber damit arrangiert und finde es inzwischen auch.
2: Kann ich bestätigen, habt ihr mir tatsächlich auch als Auswahl geschickt und war eine schwere Entscheidung. Ich habe mich natürlich dann für den Klassiker und Banger Pflanzen entschieden, auch
4: das
2: weil ich
4: Thema auch.
2: Viele habe. Aber ich bin zu müde, passt natürlich auch sehr schön zum Schluss.
4: Ja, Kevin, was sagst du? Ist das okay für dich, wenn wir Ich bin schon zu müde nehmen und einfach kein Bock mehr auf Daten Hardcore als Songempfehlung empfehlen?
2: Ja, oder auch als Live, wird das live okay aufgeklärt? Es gab ja hier schon auch Streitigkeiten, wie viel du auf der Bühne redest oder reden darfst, muss man ja fast sagen.
4: Das ist ein anderes Thema, das besprechen wir wann anders.
2: Okay, wunderbar. Chris, auch an dich, wie immer, vielen Dank.
3: Gerne.
2: Und genau, das war's. Und ob ihr müde seid oder nicht, aber hört's euch an.
4: Definitiv müde.
2: Nach dieser Sendung. Nach dieser Sendung.

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1: Wir sind wieder da. Und wir haben, was haben wir im Gepäck, Sebastian?
2: Wärme haben wir dabei, Wärme, mein lieber Freund. Und ein Ventilator, der hinter dir läuft.
1: Yes, yes. Das und du, mein Lieber.
2: Ich habe heiße Ware dabei.
1: Du warst ja umtriebig in den letzten Wochen. Da ich abkömmlich war.
2: Ja, du warst leider nicht dabei, obwohl eigentlich es dein Steckenpferd ist, sozusagen.
1: Das stimmt. Es geht mal wieder um Rapmusik. An der Stelle Zeit für einen Jingle.
3: Endlich mal was ohne Hip-Hop.
1: Ja, genau. Und genau, du hast den Retro-Gott im Coney Island getroffen.
2: Yes.
1: Eine Ikone des deutschen Raps, will ich fast schon sagen, der auch locker seit 15 oder 20 Jahren auf der Bühne ist.
2: Auf jeden Fall, ja.
1: Erzähl mal, bevor wir uns das Interview reinziehen, wir hatten uns ja im Vorfeld schon unterhalten, ich habe auch so ein bisschen so quasi bei dir meine Themen abladen können, so die mich auch interessiert hatten. So. Wie war das für dich, quasi jemanden vor dir zu haben, mit dessen Genre du
2: gar
1: dich
2: gar keine Ahnung hast?
1: Naja, so ist es ja nicht, aber du bist zumindest nicht so im Genre drin.
2: Also ich kann dir auf jeden Fall sagen, es war ein bisschen wie beim The Streets-Konzert, wo du mich jetzt gefragt hast.
1: The Streets hast du nur an der Seite gestanden und konntest mir gar nichts dazu erzählen.
2: Ja, das meine ich ja. Also ich, so viel Ahnung habe ich. Also ich meine, der Mensch ist mir bekannt. Ich kenne ein bisschen seine Musik, aber es ist halt schon

0: ich war schon etwas aufgeregt, das wird man auch hören. Nicht nur, weil es natürlich eine Größe ist und ich da etwas aufgeregt war, sondern weil ich glaube, mit dir hätte ich mich da schon auch ein bisschen sicherer gefühlt. In erster Linie, weil du grundsätzlich auch, würde ich sagen, mal so ein bisschen besser vorbereitet bist, was so dieses Interviewformat angeht und du dich natürlich wesentlich besser mit ihm und seiner Musik auskennst oder seiner Kunst, muss man ja sagen, er macht ja verschiedene Sachen. Aber es war trotzdem ein cooler Moment, es war auch ein super chilliges Setup da im Island Backstage, da sind auch Leute ein- und ausgegangen.
1: Auch das ist ja nochmal die Besonderheit, dass das ja quasi auch unterwegs geführt wurde und hier nicht in unseren heiligen Hallen.
0: Richtig, genau. Und das ist vielleicht deswegen, das ist auch ein bisschen was Spezielleres, was wir eigentlich schon lange mal ausprobieren wollten. Jetzt hat es mal geklappt im Coney Island nach dem Konzert, vor einem Konzert. Und erstmal da vielen Dank ans Coney Island auch für die Möglichkeit und auch natürlich an Retrogott, aber das sage ich mehrfach in dem Interview, glaube ich, dass er sich da vor dem Eck da hingesetzt hat. Er war super entspannt, hat man auch gemerkt, gut, hat er jetzt schon ein paar Mal gemacht in seinem Leben. Hat Spaß gemacht, war cool, war mal noch ein anderer Rahmen und deswegen moderieren wir uns jetzt ja auch so ein bisschen an und ab. Also quasi eingehüllt in das kurze Interview im Backstage, weil es jetzt eben keine Stunde im Studio sozusagen bei uns ist, oder?
1: Genau. Also ich durfte ja schon reinhören. Ich finde es super. Also, was soll ich sagen? So, ich liebe dich, Bruder. Deswegen, ich find's todessympathisch. Auch gerade, weil man es so ein bisschen rausgehört hat, dass du, weiß ich nicht, jetzt nicht so der harte Genre-Fan bist. So, das hat ja manchmal auch immer so einen Beigeschmack, dass man dann dass man zu viel Lobhudelei beispielsweise einem Gast halt irgendwie entgegenbringt und das klingt dann immer so ein bisschen cheesy. Davor ist man natürlich dann auch gefeit.
0: Das in der Hinsicht auf jeden Fall.
1: Naja, klar. Und deswegen, also ich bin großer Fan davon. Wie gesagt, ich wäre gern dabei gewesen. Ich hätte mir auch das Konzert super gern reingezogen. Ich hatte, weiß nicht, in der Vergangenheit so 2-3 Konzerte von dem gesehen, die ich alle geil fand. Deswegen war ich schon echt neidisch, habe mich aber natürlich umso mehr gefreut, dass du das Ganze trotzdem durchgezogen hast, ihn dir gegriffen hast und da, ich weiß gar nicht, so 20 Minuten, 25 Minuten circa, entspannten Talk gemacht hast, fand ich richtig geil.
0: Genau, dann lass uns doch dann in die Analyse gehen, wenn wir uns gehört haben, dann zeigen wir euch da draußen jetzt erstmal das Interview mit Retrogott im Coney Island Backstage.
1: Yes, yes.
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0: Take two. Ich bin hier mit Retrogott. Danke, dass du dir die Zeit nimmst.
1: Sehr gern.
0: Ja, jetzt habt ihr den geilen Gag mit den Snacks verpasst, aber so ist es halt. Wir sind im Coney Island Backstage und ich habe dich gerade schon gefragt, wie es dir geht. Du warst gestern in Dresden.
3: Genau, da hatten wir ein Konzert in der Groove Station und das war auch sehr schön.
0: Wie lange läuft die Tour jetzt schon?
3: Wir hoffen daran, heute anschließen zu können.
0: Ja, da bin ich doch überzeugt.
3: Die Tour läuft jetzt seit, ich glaube, März haben wir das Album veröffentlicht und wir machen ja hauptsächlich so Wochenendtermine, deshalb zieht sich das ein wenig über das ganze Jahr, aber ist auch schön, dann verändert sich immer mal ein bisschen was.
0: Stell ich mir auch gut vor, manche knallen ja richtig durch sozusagen, jeden Tag woanders, wenn man es jetzt jede Woche irgendwie ist, auch ein bisschen, könnte ich mir vorstellen, kann man auch, hast du das Gefühl, man kann ein bisschen auf Club und Stadt mehr eingehen so oder nimmst du dir einfach lieber gern die Zeit?
3: Ja, also ich weiß nicht, also man freut sich vielleicht dann auf jeden einzelnen Termin auch auf eine andere Art. Also jetzt haben wir dieses Wochenende 4 Termine in einer Reihe, das ist schon, macht mir voll Spaß, aber dann ist so erstmal die Challenge, gesund zu bleiben und so.
0: Das ist dann auch Arbeit, so,
3: nicht
0: ne?
3: zu viel Bier zu trinken.
0: Ja, genau. Ja. Die Verköstigung, die der Backstage hergibt, hier wie bei uns mit den Snacks.
3: Nicht zu viele Chips zu essen.
0: Genau.
3: Ja.
0: Ich habe mir auch hier gerade nochmal auf den kleinen Hunger was geholt. Okay, ich bin ja hier quasi, du siehst hier meine Vorbereitung hingeschmiert auf dem A4-Blatt. Du kommst aus Bad Honnef und ich weiß nicht, ob dir das vertraut ist, aber da wird ja quasi regelmäßig der Aalkönig nominiert. Der Aalkönig wird da nominiert und gekürt. Und dieses Jahr ist Armin Laschet quasi als Aalkönig.
3: Das wusste
0: quasi,
3: ich gar nicht.
0: Ja. Ich wusste nicht, ob die
3: was
0: das vertraut
3: ist. Was macht der? Fängt der Aale oder was aus dem Rhein? Oder?
0: Ich weiß ehrlich gesagt, so weit ging meine Tiefenrecherche quasi nicht, aber Konrad Adenauer war wohl auch mal nominiert.
3: Na, der hat da ja gewohnt.
0: Und ich habe mich einfach gefragt, ob dir das bekannt ist und ob du, ob das vielleicht auch ein Ziel wäre für dich, vielleicht für die Zukunft mal Aalkönig von Bad Honnef zu werden.
3: So
0: für die Vita.
3: Ich weiß nicht. Ja,
0: alles gut, wir sind im Backstage, ihr könnt ruhig Geräusche machen.
3: Warum nicht? Also ich weiß ja nicht, was man da machen muss, ob man da die als Aalkönig über die Aale Macht ausübt und
0: ja, für den Gag
3: oder Steuern eintreibt von den Aalen oder ob man sie fängt und räuchert.
0: Vielleicht ist auch ein Angelwettbewerb oder sowas.
3: Ja, oder so. Ich weiß es nicht.
0: Gut, aber, soweit ging meine tiefe Recherche tatsächlich nicht. Das hätte es jetzt vielleicht noch gebraucht für den Gag, aber ich dachte vielleicht, dass dir das vertraut.
3: Mal gucken, vielleicht werde ich noch Aalkönig.
0: Aber es ist ja gut, dass ich dir noch was über deine Heimatstadt sozusagen.
3: Man lernt nie aus.
0: Deine erste Platte, mit der, sag ich mal, jetzt, wo es so große Aufmerksamkeit oder die erste große Aufmerksamkeit so erzeugt hat, war Jetzt schämst du dich. Die ist auf Discogs gerade für 25.000.
3: Ja, das ist ein Fantasiepreis. Also ich glaube ja nicht, dass das jemand ernsthaft ausgibt dafür.
0: Ich wollte mich fragen, ob der heißt Waldex, ob das vielleicht ein AKA von dir ist.
3: Nein, auf gar keinen Fall.
0: Okay.
3: Ich habe tatsächlich
0: oder ob du
3: mein
0: ein paar rumliegen.
3: Nee, ich habe keine Exemplare davon mehr und bin ja auch nicht mehr so ganz wie soll ich sagen, also habe mich oder distanziere mich von ziemlich vielem, was da inhaltlich stattfindet, aufgrund von Sexismus, Homophobie.
0: Ja.
3: Von
0: solchen absurden Preisen mal abgesehen wahrscheinlich.
3: Ja, genau, von den Preisen mal abgesehen will ich eigentlich damit nicht mehr so viel, also was heißt in Verbindung gebracht werden, das ist ja auch eine, keine Ahnung, dieser Prozess, den ich da durchlaufen habe, ist ja auch eine lehrreiche Erfahrung, vielleicht auch eine Ressource, wenn man das mal durchlaufen hat, unbedarft solche Sachen rausgehauen zu haben, dann auch ein bisschen Gegenwind erfahren zu haben und daraus aber gelernt zu haben. Also für mich ist das auch so ein bisschen, damals sprach man noch nicht von Cancel Culture und so, ne? So würde ich es halt, also ich sehe mich so eigentlich als Beweis dafür, dass niemand für irgendwas gecancelt wird, sondern man kann halt mehr Gegenwind für solche Sachen bekommen und das im besten Falle lernen daraus. Die Beteiligten bleiben im Dialog. Also Coney Island ist zum Beispiel auch ein Ort, an dem ich dann auch mal dazu angehalten worden bin, dazu Stellung zu nehmen oder ne, mich
0: wie so wahrscheinlich viele Künstlerinnen und Künstler
3: so, zu reproduzieren und ich habe diesen Austausch dann eigentlich immer als sehr wirklich als eine Dialogbereitschaft empfunden und bin da sehr dankbar für alle Leute, die da Kritik geäußert haben, aber trotzdem offen dafür waren, dass ich vielleicht auch mich dazu verhalte in Zukunft.
0: Aber gehören ja auch mal mehrere Parteien dazu. So, ich finde, also wenn du das so das Island erwähnst, also ich finde, da gehört ja auch mal die Person, in dem Fall du als Künstler dazu, dass man da irgendwie auch da bereit dazu ist und diesem Dialog auch stellt.
3: Klar,
0: oder
3: es gibt viele, die das höchstens aus Opportunismus machen und nicht unbedingt aus vielleicht einer Einsicht.
0: Ja.
3: Das auch.
0: Aber
3: was aber vielleicht im Bereich der Öffentlichkeit auch manchmal schon fast reicht, also um nicht noch mehr Schaden anzurichten. Aber bei mir ist es ein bisschen anders, würde ich behaupten. Und keine Ahnung.
0: Aber kannst du Leute verstehen, die dann vielleicht, ich finde es mittlerweile ja auch sehr schwierig, alleine über so Sachen zu reden, zu diskutieren, sich so Dialogen zu stellen. Kannst du die Leute verstehen, die das vielleicht auch einfach nicht machen? Also Coney Island ist ja auch quasi in dem Fall maßgeblich auch so von...
3: Du meinst, wenn Menschen sich nicht die Blöße geben wollen, mit jemandem zu sprechen?
0: Ja, oder auch wenn es vielleicht auch einfacher ist, einen Auftritt in Coney Island nicht wahrzunehmen, sozusagen.
3: Ach so, ja, also das sind jetzt eigentlich zwei Ebenen, ne? Das eine ist, kann ich es verstehen, wenn vielleicht Betroffene von, ich nehme jetzt mal das Beispiel sexistischer Sprache, so keinen Bock haben, mit jemandem, der das reproduziert, sich zusammenzusetzen und darüber zu reden. Das kann ich verstehen. Bin aber, wie gesagt, ne, in der Retrospektive dankbar für jeden oder jede, die es gemacht haben.
0: Mhm.
3: Das andere ist, wenn Menschen dann sagen, ja, dann trete ich halt nicht da auf. Naja, so grundsätzlich kann ich auch das verstehen. Das ist ja auch eines jeden Menschen recht, sich das auszusuchen. Ich finde, das bewegt sich alles im Bereich von Meinungsfreiheit und auch sich ja einfach auszusuchen, auf welche Bühne man sich stellt oder wem man sich auf welche seine Bühne holt. Und es ist aber ja, wie, ne, um irgendwie das jetzt noch ein bisschen weiterzuführen, finde ich schon schade, dass wir, also ich glaube schon, dass wir heutzutage mehr vielleicht auch in diese Entscheidung rein interpretieren, als nötig ist. Und dadurch wird vieles verbaut an Diskurs, an Austausch, an einfach Erfahrungen, die Menschen machen könnten. Jetzt rede ich aber auch selber vielleicht sehr abstrakt. Aber
0: nee, also ich finde es super. Also danke für die Einblicke. Ich würde sagen, das verdient wahrscheinlich ein bisschen mehr Zeit als jetzt quasi so zwischendurch auf der Backstage-Couch. Aber
3: ja, ist super interessant. Ich will es aber nochmal vielleicht zusammenfassend, weil ich kann es das ja auch schneiden.
0: Nee, alles gut, danke.
3: Ich kann es verstehen, wenn jemand sagt, ich trete nicht da und da auf, weil ich deren Agenda oder wofür die stehen nicht fühle oder das nicht gut finde. Aber ich finde es nicht gut, wenn jemand einen Strick daraus gemacht wird, die Person dort auftritt. Also, und ne, wir reden hier über eine Location, die jetzt, also für mich ist es halt anders, wenn ich jetzt so wirklich menschenverachtende eine menschenverachtende Satzung von einem Verein oder so dahinter steht oder so, das ist für mich was anderes, aber ich finde, hier bewegen wir uns in einem Rahmen, also so, ne, auch bei Künstlern, die kontrovers sind, so, wenn die jetzt nicht irgendwelche menschenverachtenden Vernichtungsfantasien äußern, bin ich auch der Meinung, man bleibt besser im Gespräch, aber ich kann auch niemanden den Dialog aufzwingen.
0: Du hast 2024 und deinem, glaube ich, sogar bürgerlichen Namen dein erstes Buch veröffentlicht.
3: 2024.
0: Oder?
3: Ja.
0: Genau.
3: Gesagt. Okay, ja.
0: Spur und Abweg, da geht es um die Verfolgungsgeschichte deiner Familie in der Nazi-Zeit. Das verdient natürlich irgendwie wahrscheinlich auch mehr Dialog, mehr Zeit, darüber zu reden. Aber mich hat interessiert, hattest du schon immer den Gedanken, ein Buch zu schreiben? Wie kam es dazu? Ich kann mir vorstellen, so du als Künstler hast ja wahrscheinlich auch schon vielleicht viele Gedanken und Sachen, was dir so passiert, so mit deinen Texten und so verarbeitet oder mit deiner Musik. Aber hattest du schon immer Bock zu schreiben oder?
3: Naja, also das kam vielleicht schon, also ich habe eben auch Germanistik und Romanistik studiert, also Sprach- und Literaturwissenschaften und da natürlich eine gewisse Affinität für Bücher, Literarisches, aber auch überhaupt Akademisches irgendwie entwickelt. Und mein Vater selber war auch ein Mensch, der Bücher geliebt hat. Und die Auseinandersetzung mit ihm, der ja relativ früh auch gestorben ist, hat bei mir dann irgendwann auch zu einer Auseinandersetzung eben mit dem Thema Holocaust, das ihn halt natürlich umgetrieben hat, weil er seine Kindheit und Jugend in dieser Zeit verbracht hat. Diese Auseinandersetzung mit dem Thema hat dann auch zu einer Recherche oder Lektüre von einfach vielen Büchern, die sich mit dem Thema befassen, geführt. Und da habe ich ja auch als nicht nur auf so einer akademischen Ebene, sondern auch als künstlerischer, literarisch interessierter Mensch, zumindest affiner Mensch, irgendwann habe ich dann dieses Medium als vielleicht das geeignetere entdeckt, um der Sache mehr auf den Grund zu gehen. Und diese ganze Literatur zu dem Thema hat mir auch einfach sehr viel also es hat für mich nicht nur einen didaktischen oder informativen Charakter, sondern auch teilweise etwas Therapeutisches. Also diese ganze Holocaust-Literatur auch von Zeitzeugen hat mich irgendwie auch meinem Vater, glaube ich, und seinem Erfahrungshorizont etwas näher gebracht, sofern das möglich ist. Und daher kam das dann irgendwann der Entschluss, ein Buch darüber auch zu schreiben.
0: Hast du da noch andere Sachen oder war das für dich jetzt einfach, weil es so speziell war, auch so eine Art Verarbeitung dass du das quasi in dem Roman gemacht hast, oder hast du auch prinzipiell irgendwie Lust daran empfunden oder Bock daran?
3: Ja, auf jeden Fall. Nur wahrscheinlich thematisch weiterhin in diesem Bereich, weil das kein Thema ist, mit dem man mittels eines Textes abschließt. Ja, ja. Und ja, also das interessiert mich schon. Es hat mir auch ja, also es ist eine komische Begrifflichkeit jetzt in Bezug auf so ein ernstes Thema, aber das literarische Arbeiten hat mir Freude bereitet oder erfüllt mich auch genauso wie mich das Musikalische erfüllt.
0: Hast du da, gibt's da so Parallel, also ich weiß, das sind komplett, also auch natürlich ein krasses Thema, gerade wenn man das auch so in der Familie noch so erlebt hat, mit vielleicht auch Ver- und Aufarbeitung, aber kannst du so, gibt's da trotzdem so Parallelen, wo du sagst, na, keine Ahnung, ich glaube, du erwähnst ja sogar auch im Buch, dass du schon immer wusstest, dass du Texte schreiben willst oder Rapper werden willst. Mhm. Das, genau, hast du das Gefühl, das geht so Hand in Hand? Das ist einfach deine Stärke auch irgendwo?
3: Oder ja, das, ich bin auf jeden Fall ein Mensch, der...
0: Also ist das deine Stärke, so offensichtlich?
3: Also, es hat sich einfach dahin entwickelt, ne? Ich, und ja, also das Musiktexte, Raptexte schreiben ist natürlich näher am Lyrischen, aber ne, auch die Prosa kann ja lyrisch ausgestaltet sein, also klar gibt's da Parallelen, aber das kann ich vielleicht aus künstlerischer Seite gar nicht so genau sagen, aber manche Menschen, die mein Buch gelesen haben, haben gesagt, dass sie hier und da gemerkt haben, dass ich Sachen manchmal in einer Pointe oder in einer prägnanten Form irgendwie auf einen sprachlichen Nenner bringen kann. Mhm. Und ja, das freut mich.
0: ist jetzt wahrscheinlich jetzt zum Schluss ein bisschen cheesy. Wir haben es vorhin schon quasi angesprochen, dass wir im Coney Island sind oder du heute im Coney Island spielst. Verbindest du irgendwas Spezielles mit Leipzig, Coney Island? Ich bin mir sicher, du hast, ich weiß gar nicht, wie bewusst du quasi so auch Räume, Städte so wählst oder, also genau, es ist vielleicht wieder eine vielschichtige Frage, aber...
3: Ja, also, ne, wir haben über die Jahre natürlich irgendwie so Kontakte aufgebaut, auf die man öfter zurückkommt. Und oder wo Leute, meistens gehen wir dahin, wo Leute uns fragen, wollt ihr auftreten? Wir machen wenig Akquise. Und
0: die Bock auf euch haben quasi so ganz platt gesagt.
3: Ja, ist das eine, ne? Manchmal fragen Leute, warum tretet ihr da auf? Warum tretet ihr nicht da auf? Es ist manchmal einfach der fragt.
0: Ich finde es halt super spannend, weil es gibt ja natürlich so...
3: Aber ich verbinde mit Coney Island, also wir hatten ja viele gute Abende. Ich weiß gar nicht, wie oft wir hier schon aufgetreten sind, aber es ist wirklich eine Verbindung, die über die Jahre gehalten hat. Und ich bin immer gerne hier. Der Sound ist immer super. Also so vom ganzen Ablauf her ist immer alles sehr professionell. Mhm. Ich habe immer den Eindruck, sehr respektvoll behandelt zu werden. Und ja, bin da immer sehr zufrieden. Die Crowd fand ich eigentlich immer entspannt. Ich hatte hier keine unangenehmen Erfahrungen und deshalb ist es eher immer so ein bisschen was Familiäres. Also ich freue mich immer hierher zu kommen. Ich weiß, dass dies auch ein sehr umkämpfter Ort ist, umkämpft an verschiedenen Fronten. Das, ja, eine ist, glaube ich, also ne, die Auseinandersetzung mit Rechtsradikalen, wo es mir wirklich sehr leicht fällt, für diesen Ort alle Empathie und Solidarität aufzubringen und mich zu freuen und das als eine Ehre empfinden zu können, an so einem Ort auch auftreten zu dürfen, wo einfach ein Schutzraum zu sehen ist für Menschen, die von Rechtsradikalismus auf eine andere Art auch betroffen sind, als ich das jetzt zum Beispiel aus Köln kenne. Ja. Ne? Das ist schon, ohne dass ich jetzt zu sehr in Schubladen das stecken will, aber ich glaube, so dieses antifaschistische Auftreten hat hier schon nochmal einen anderen Preis, auch als wenn man das in Nordrhein-Westfalen macht. Und das andere ist halt jetzt natürlich auch ist ja nicht, hat dann nicht angefangen, aber seit dem 7. Oktober 23 die ganzen Auseinandersetzungen um Antizionismus und Israel-Solidarität und wo steht man und wie positioniert man sich.
0: Immer wieder bei dem Dialog, ne?
3: Und ja, da ich bin einfach ein Mensch, also der immer sehr auf Dialog und einen vielleicht für manche naiv wirkenden diplomatischen Ausgleich ist. Ich maß mir nicht an, Neutralität wahren zu können, aber natürlich spielt das Thema Antisemitismusbekämpfung auch für mich eine Rolle. Also was heißt natürlich? Es tut es, kann man jetzt sagen, aus biografischen Gründen, aber es gibt andere Leute, die aus denselben biografischen Parametern andere Konklusionen ziehen, aber mich macht es schon, traurig wäre eigentlich das falsche Wort, mich irritiert es, dass ein Konzert im Coney Island für viele Leute so sehr ein rotes Tuch ist. Und ich weiß, dass wenn ich das jetzt sage und manche Menschen hören das, die werden Kommentarspalten fluten und mir Direct Messages schicken. Ja, ich habe schon einige antizionistische Liebesbriefe bekommen, aber für mich ist es nicht so einfach, in Schwarz-Weiß und so einzuteilen. Und ja, also wenn ich hier etwas Menschenverachtendes in irgendeine Richtung hören würde, würde ich meine Zivilcourage ins Spiel bringen. Genauso wie das ist, wenn ich in der Bahn sitze oder so. Und ja, da, also da muss natürlich jeder Mensch für sich eigene Konklusionen ziehen. Aber alles, was ich so um diese Thematik mitbekommen habe, ist dieser Ort für mich immer noch ein Ort, an dem ich dankbar bin, stattzufinden, und wo ich auch sagen muss, seit dem 7. Oktober 23 gibt es viele andere Orte, an denen ich mich nicht so wohl gefühlt habe, und hier weiß ich wenigstens mal, dass ich mal einen Abend nicht diese Art von Unwohlsein empfinden werde. Ne, was nicht heißt, dass ich wirklich alles und jeden Standpunkt per Blankoscheck unterstütze, aber das ist, sollte eigentlich nirgendwo der Fall sein, wo mündige, demokratisch gesinnte Menschen aufeinandertreffen. Jetzt habe ich hier so voll die Rede eigentlich schon.
0: Nein, aber ich finde es perfekt. Es
1: ist sehr komplex.
0: Es ist
1: auch,
0: extrem komplex, und irgendwie ist du hast auch mit allem recht. Ich habe jetzt gerade nur versucht, an alles zu denken, weil ich das natürlich auch super spannend finde und dich einfach auch reden lassen will. Und sorry, wenn ich manchmal reingekrätscht habe. Oder irgendwie jetzt an der falschen Stelle, wie auch immer.
1: Ja.
0: Bin auch ein wenig aufgeregt. Aber wie dem auch sei, ich versuch's mal für mich nochmal kurz zu sortieren. Also ich finde es halt extrem toll, als jemand, der in Connewitz halt auch wirklich im Kiez aufgewachsen ist, dass Coney Island für mich eine absolute Institution ist, in der ich auch groß geworden bin, auch gerne viel mache, und wo man einfach merkt, solche Orte allgemein gesprochen, alles, was wir jetzt benannt haben, mit dem ganzen Israel, Gaza und so weiter. Da gibt's ja noch andere Geschichten, aber dass die Leute einfach trotzdem ein bisschen begreifen, dass so ein Ort extrem wichtig und wertvoll ist, egal in welcher Stadt, egal in welchem Land sozusagen. Und wenn dann Leute wie du das so als diese Schilderung, die ich schon bei anderen KünstlerInnen und Bands auch so mitbekommen habe, das so wahrnehmen, dann finde ich das extrem schön, weil ich mir das aus künstlerischer Sicht einfach super angenehm, ich meine, klar, irgendwie ist es ein Job, ne? Man hat eine Tour, man weiß auch manchmal nicht, wie viel macht da die Agentur, wie viel der Künstler, in dem Fall du oder Künstlerin, Band. Und wenn man dann, wie du das so schilderst, dann finde ich das einfach extrem schön zu hören, aus beidseitiger Sicht sozusagen. Und zu dem, was du noch gesagt hast, ist, ich finde, deswegen habe ich dir auch so gerne zugehört, du triffst es einfach so perfekt, weil ich finde halt, wir reden gar nicht von dem fucking Blanko-Check oder dass man sagt, alles, was im Island passiert oder in solchen alternativen Zentren, ist immer alles richtig, oder alles, was Israel macht, ist richtig. Aber was du halt so ein bisschen, glaube ich, auch versuchst zu schildern, ist, dass dieser Dialog so schwierig geworden ist, dass man es irgendwie sagt, alter Retro-Gott, was geht bei dir, du spielst im Island, fick dich. Oder das ist wahrscheinlich noch ein netter Brief, den du dann so kriegst. Und ich finde, das zeigt so der Zeitgeist. Deswegen finde ich das einfach beeindruckend, was du so schilderst, und dass es dann
4: Also deine Herangehensweise daran. Das,
3: ja, danke. Ne? Und auf der anderen Seite, wenn aber jemand dann sagt, dann gehe ich nicht zu dem Konzert, spielt mal woanders in Leipzig, dann komme ich. Damit kann ich auch leben. Da fühle ich mich jetzt nicht ungerecht behandelt. Das ist die freie Entscheidung eines jeden Menschen. Auch das. Ne?
4: Ja, ja, voll.
3: Vollkommen im Rahmen des, also so. Ja. Das ist ja noch, also ja, das ist eine milde Form, für mich noch nicht so ein hässlicher, performativer Boykott. Also es ist ja, steht ja Menschen zu, mir auf mit den technischen Möglichkeiten irgendwie ein Feedback zu geben, alles cool.
4: Ja, respektvoll im besten Fall, ne?
3: Ja, ja, genau.
4: Mein Lieber, ich würde gerne, ich fühle mich richtig wohl jetzt mittlerweile, der Anfang war ein bisschen holprig. Aber
3: wenn du noch irgendeine Frage hast, gerne, so, du kannst es ja auch rausschneiden. Also,
4: ich glaube, es ist eine gute Sache. Mhm. Ich wollte mit Absicht jetzt gar nicht so auf Musik, Album oder so eingehen, sondern so ein bisschen, keine Ahnung, vom Aalkönig bis zu deinem Buch sozusagen. kurzer Backstage-Talk, aber ich hoffe einfach, du genießt den Abend. Ich finde es super toll. Also ich bin natürlich auch immer happy, so eine Wortmeldung zu kriegen, aber auch einfach so, was du menschlich quasi so sagst, klingt total schön. Und ich finde, darum geht's doch halt auch einfach, dass man einfach im Dialog bleibt. Und wir reden jetzt, brauchen wir jetzt nicht dazu sagen, wenn es jetzt menschenfeindlich und verachtend wird, dann gut, dann kann man darüber nochmal sprechen, aber was alles andere angeht. Also danke für den Einblick, danke, dass du dir Zeit genommen hast und ich hoffe, du hast einen richtig geilen Auftritt jetzt hier. Wir freuen uns natürlich jetzt auch, vor der Bühne zu stehen.
3: Danke.
4: Danke dir, mein Lieber.
5: Da war ja was.
0: Jo, das war's. Wir machen noch mal eine kleine Analyse. Ich hoffe, euch hat's gefallen. Ist jetzt ein bisschen spezieller mit uns An- und Abmoderationen und quasi nicht vor Ort, aber wir dachten, das ist irgendwie nochmal ein ganz guter Weg, das Interview so ein bisschen Revue zu passieren zu lassen. Ist ja jetzt auch doch noch schon mal 1-2 Tage her.
3: Ja.
0: Und wie gesagt, du warst nicht vor Ort. Deswegen wollen wir jetzt nochmal kurz drüber reden. Ja, wie gesagt, die anfängliche Nervosität merkt man mir und hört man mir sicherlich an. Das kennst du aber vielleicht auch noch so ein bisschen aus deiner Erfahrung. Du hast das ja auch schon vor, war ja das eine ums andere Mal machen dürfen oder gemacht. Man quatscht sich einfach irgendwann ein. Das kennen wir beide, glaube ich, auch von uns persönlich oder wenn wir jetzt Gäste haben. Und ich muss sagen, ein was muss ich zu meiner Ehrenrettung vielleicht noch sagen, weil ich das auch nicht einschätzen kann, wie das wirkt, wenn man es sich anhört. Ich bin ihm wirklich ein ums andere Mal ins Wort gefallen. Und das lag wirklich auch einfach daran, dass ich überhaupt keinen Sensor hatte, wann er den Satz beendet. Weil er hat auch wirklich einfach immer weitergeredet. Ja. So. Und wir wollten es eigentlich ein bisschen lockerer gestalten. Ich wollte es ein bisschen lockerer gestalten, weil ich dachte, okay, ich habe jetzt Ferret auch nicht da, wegen, was hat der alles veröffentlicht, was hat der alles gemacht. Du bist da auch viel mehr drinne, haben wir eingehend ja auch gesagt. Deswegen, ich hatte manchmal nicht so richtig den Sensor dafür, dass er da wirklich nochmal so reingeht. Aber er wollte auch reingehen. Also er hat dann, die Boxen hat er ja selber aufgemacht. Ja. Und war natürlich dann auch interessant. Da habe ich mich dann auch eigentlich auch ganz wohl gefühlt mit ihm auf der Couch, da so ein bisschen auch ein bisschen lockerer zu schnacken, sage ich das mal so.
1: Ja, also wer von unseren HörerInnen quasi die Sprachgewalt des Retrogott beziehungsweise des Kurt Thaller noch in einer anderen Form wahrnehmen möchte, dem lege ich wärmstens sein Buch ans Herz. Jetzt ist mir der Titel entfallen. Aber er hat auch, glaube ich, nur eins rausgebracht, deswegen.
0: Ich glaube, wir sagen es auch im Interview.
1: Ja, es ist auf jeden Fall auch schnell zu googeln. Ich habe es gelesen und ich habe es geliebt und das interessanterweise jetzt nicht mal aus so einer rosaroten ich bin Retro-Gott-Fan-Brille, weil das Buch gibt einem Retro-Gott-Fan gar nicht die Möglichkeit, das irgendwie miteinander zu assoziieren. Also er benennt es zwar im Buch zwischendurch, dass er Rapper ist, aber das ist nur so in so einem Nebensatz und spielt auch gar keine Rolle. Es geht in erster Linie um die Lebensgeschichte seines Vaters und seiner Familie und letztendlich auch seiner Familie, seines eigenen Lebens. Und es ist so gut geschrieben. Es sind sehr schwere Themen, die da benannt werden. So, sein Vater war im Konzentrationslager und hat dann im Nachgang auch als Politiker und auch als Jude entsprechend immer Gegenwind bekommen. diese schweren Themen dann trotzdem mit einer sprachlichen Schönheit so zu gestalten und das eben nicht als Kernliterat, Kunst, ne? Sondern eben eigentlich als Berufsmusiker. Das fand ich schon sehr beeindruckend und das ist
0: auch die Kunst, finde ich, ne? Also wenn man das schafft, so was dann solche schweren Themen dann trotzdem so zu schreiben, das ist dann schon wirklich
1: safe. Und das ist auf jeden Fall auch ein Buch, was ich irgendwann nochmal lesen werde. Und das muss man ja auch sagen, so Literatur ist jetzt nicht zwingend wie Musik, so wenn man einmal eins gelesen hat, dann muss es schon echt was Besonderes sein, dass man sich nochmal greift. Das würde ich mir auf jeden Fall nochmal greifen. Es war ein richtig gutes Buch. Deswegen hat es mich jetzt nicht verwundert, dass der Retro-Gott da auch nicht müde wird, auch selber zu reden und seine Themen zu platzieren.
0: Auf jeden Fall. Und man muss sagen, ich meine, wir kennen das auch jetzt tatsächlich so ein bisschen, das meine ich nicht dispertierlich. Dass bekanntere Menschen und Leute, die in der Öffentlichkeit sind, Musiker, Literaren, dass die ja ab und an auch schon mal vor dem Mikrofon standen und auch einfach gut darin sind, aber sich auch manchmal ganz gerne zuweilen auch reden hören. Das will ich ihm jetzt gar nicht unterstellen, aber man hat einfach gemerkt, der war halt super gechillt. Das war der so in dem, das mache ich jetzt so im Vorbeigehen. Ja. Aber ich glaube, für ihn war das Conny Island trotzdem ein besonderer Rahmen. Und er hatte einfach Lust drauf, da auch die ein oder anderen Themen dann auch selbst zu beleuchten. Und das zeichnet ihn, finde ich, ja auch aus als Person, dass er da reingeht, dass er sich nicht versteckt, dass er da seine klare Meinung auch hat und dass er auch wichtige Themen anspricht. Und ich konnte ihm da nur beipflichten. Ich finde, er hat viele Sachen gesagt, die man so doppelt unterstreichen kann. Und er ist, das fand ich dann schon auch beeindruckend, man merkt einfach, dass er ist extrem wortgewandt und intelligent. Das ist einfach, also unabhängig davon, dass der halt super cool und relaxed war, das ist mir auf jeden Fall aufgefallen. Und das zeichnet sich dann, denke ich, da kennst du dich besser aus, dann offensichtlich in seinen Werken literarischer und musikalischer Art ja auch nieder.
1: Ja, voll. Du hast aber im Vergleich zu unserem letzteren gemeinsamen Interview, was wir erst vor kurzem geführt haben, mit dem Retro-Gott, aber auch einen, das hat er ja auch im Interview gesagt, der eben nicht zu 100% hinter seiner gesamten Diskografie steht und beispielsweise aus seinem, also zumindest aus dem ersten Hassenhoden-Album, aus dem Erstlingswerk quasi, da eben nicht mehr alles spielt und eben nicht mehr hinter allem steht. Gerade wenn es da Beleidigungen geht oder halt irgendwie Disses gegenüber vermeintlichen Minderheiten etc., dass er da sich reflektiert. Man muss dazu sagen, es ist natürlich auch Rap, ist halt auch ein Genre, wo man gerade wie er angefangen mit Battle Rap dann schon auch sehr explizit das Ganze formuliert und da geht man natürlich das Risiko ein, dass man dann halt in 10 Jahren die Sachen eben nochmal anders sieht.
0: Naja klar, also aber das ist sehr wahrscheinlich jetzt auch nicht alle, die im Battle Rap sind, denken sich jetzt, dass sie das jetzt so 100% nicht ernst meinen. Ich meine, da geht es ja nun auch um eine Art kreative Beleidigung, oder sehe ich das falsch?
1: Ja, safe, und trotzdem gibt es ja
0: oder ist das wirklich auch manchmal so Straße, ich habe halt Bock, dich richtig niederzumachen?
1: Sowohl das eine als auch das andere, okay, so, ne? Aber ich meine, ich glaube, das ist gar nicht so sein Problem, sondern es sind so bestimmte Begrifflichkeiten, die er weder hören noch selber halt irgendwie auf einer Bühne nochmal von sich geben möchte. Und das verstehe ich auch. Also das sieht man ja auch bei größeren Künstlern wie bei Savage oder so, der halt verschiedene Songs einfach nicht mehr spielt.
0: Da ist ja natürlich auch ein bisschen in den Reife- und Altersprozess eingetreten. Ich glaube, er hat auch Kinder mittlerweile.
1: Genau.
0: Also ich glaube schon, dass das auch vielleicht dann unter Umständen was mit einem macht, und das ist ja dann vielleicht auch gut so.
1: Genau, und das wollte ich sagen, so, dass es auch spannend ist zu sehen, dass die Leute sich und ihr, ich nenne es mal Lebenswerk, auch in Frage stellen können und da auch Abstriche machen können und jetzt halt eben nicht blind die alten Schinken spielen, nur weil es wahrscheinlich vom Publikum her noch genug gibt, die einfach unreflektiert so mitrappen würden oder zumindest das nicht so kritisch in Frage stellen, weil sie sagen so, okay, das ist ein musikalisches Zeitzeugnis. Umso wichtiger finde ich, dass die Künstler selber ihre eigene Musik auch im Nachgang nochmal neu bewerten und dann für sich zu einem Schluss kommen, okay, ich kann dahinter stehen oder eben halt auch nicht.
0: Ja, safe. Aber ich finde, das ist eine ganz wichtige Eigenschaft, das sollte man schon auch haben.
1: Definitiv. Vor allem, wenn es denn halt Themen gibt, die zumindest kritisch auch zu betrachten sind. Ne? Ja. Gibt natürlich auch Leute, die das ein bisschen übertreiben, aber deswegen, ich fand es sehr charmant, wie er das geäußert hat, weil man da halt auch wirklich mitkriegt, so dieser Mann setzt sich mit der Welt und auch mit sich selbst auseinander.
0: Auf jeden Fall. Und er geht eben auch ins Gespräch. Also das sagt er ja auch ganz klar, dass er zieht seine Grenzen, was so natürlich so Menschenfeindlichkeit und so weiter, you name it, angeht, aber er will verbinden, er geht auch ins Gespräch und da musste ein paar Mal an dem Interview an dich denken. Du hast es ja auch ein paar Mal bei uns gesagt, wenn wir unter uns sind. Da redet man jetzt gar nicht davon, yo, ich habe jetzt Bock, mit einem AfDler zu reden, aber auch, ich meine, alleine, wenn man es jetzt mal so nüchtern betrachtet, die linke Bubble, wie die sich untereinander jetzt so mal ganz plakativ gesagt
1: spaltet
0: und streitet und dass man da jemand hat und der sagt, nee, pass auf, Alter, ich spiele im Coney Island, aber ich stelle mich auch der Sache, lass drüber reden, aber lass es irgendwie jetzt nicht in so eine Boykottscheiße oder was auch immer gehen. Und das fand ich einfach super toll, weil das ist auch meine Meinung und einfach auch, wie er offen damit umgeht, das fand ich schon cool und da habe ich mich dann... Das war ein cooler Moment und ich bin jetzt ehrlich, das soll jetzt gar kein... ich mache dir gerne Komplimente, aber du hast mir da schon auch gefehlt und also deswegen nächstes Mal gerne mit dir. Macht dann auch einfach mehr Spaß, aber war toll und ich bin ehrlich, ich hoffe für euch da draußen, dass es euch gefallen hat, weil ich habe mir schon ein bisschen einen abgequinscht im Nachhinein, als ich es mir nochmal anhören musste.
1: Ja, aber so ist das oftmals, wenn man so die eigenen Sachen dann nochmal hört. Man braucht das Ohr und die Meinung von außen. Meine Meinung hast du gehört. Eure Meinung ist uns wichtig. Schreibt uns gerne bei Insta, wie ihr verschiedene Themen, verschiedene Künstler findet, was ihr darüber denkt. Und auch gern weitere Vorschläge, wen wir vielleicht auf dem Schirm haben sollten. Ich meine, Retrogott ist jetzt nun mal jemand aus Köln, beziehungsweise Bad Honnef, glaube ich, war es. Kommt also zumindest aus dem Westen und nicht von hier.
0: Der Aalkönig.
1: Der Aalkönig, genau. Aber
0: Nachtrag, es wurde mir übrigens gesagt, dass es wahrscheinlich einen Fluss gibt, der irgendwie die Aal heißt und dass es daher kommt. Aber das ist jetzt auch wieder nur gefährliches Halbwissen. Aber das
1: aber interessanterweise konnte er das nicht sagen.
0: Genau, ja.
1: Genau, also, ihr seid recht herzlich dazu eingeladen, uns bei Insta eure Meinung und eure Position kundzutun. Seppi, an dich vielen lieben Dank nochmal, dass du es gemacht hast. Beim nächsten Mal bin ich auf jeden Fall wieder mit am Start. Euch wünschen wir einen bezaubernden Sommer. Ey, ja, stay hydrated, cremt euch ein, versucht im Schatten zu bleiben, sofern es nötig ist, oder macht es wie ich und geht bei der Mittagshitze rauslaufen, weil auch, ihr euch einbildet,
0: auch geil.
1: Dass ihr euch per Hitzetraining abhärtet. Ich weiß nicht, wie viele Jahre ich das noch mache, bis ich feststellen muss, dass es gar nichts bringt, aber werden wir sehen.
0: Ja, Leute, stay hydrated and listen to Vaya Radio. Brrr.

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2: Ja, schönen Sonntagabend euch. Hallo aus dem Studio und von der ersten Sad Songs Forever Sendung. Neben mir sitzt Klaus Rakete.
1: Neben mir sitzt Willi Thomas.
2: Und ja, wir erzählen euch jetzt mal 3 bis 5 bis 7 Sachen zu dem Sendungskonzept. Und dann hat der Klaus so eine gute Dreiviertelstunde Musik rausgesucht. Und wir laden euch damit ein bisschen gemeinsam traurig zu sein.
1: Ja, wie hat die Sendung überhaupt angefangen? Warum gibt es die Sendung überhaupt? Wo kommt der Name her?
2: Also es gab mal vor langen, langen Zeiten, Leipziger Urgesteine werden die Wärmehalle Süd noch kennen, und da gab es mal eine Party, die wir veranstaltet haben, also Party in Anführungsstrichen, aber wir haben ein kleines Get-Together veranstaltet und haben den ganzen Abend nur traurige Lieder gemeinsam gehört, und das war von Freudentränen über Tränen der Trauer, alles dabei, und es war, genau, und wir versuchen das jetzt mal ins Radio zu übertragen und ja, wie gesagt, laden euch ein, einfach mal eine Stunde lang hoffentlich aktiv oder so nebenbei, das könnt ihr machen, wie ihr es wollt, laden euch ein, da einfach mal eine Stunde lang alles rauszulassen.
1: Genau, und ihr könnt euch einfach fallen lassen. Ihr könnt euch auf den Boden legen, die Augen schließen und die traurige Musik einfach die Arbeit machen lassen. Ihr könnt aber auch natürlich Energie rausziehen. Wir haben festgestellt, viele Menschen sind da auch super motiviert nach dieser Musik. Die ziehen Energie raus, die sind einfach besser drauf. Ja? Was ja eigentlich per se erstmal nicht so dazu passen kann oder passen muss. Genau, macht, was ihr wollt, macht es euch bequem auf jeden Fall, lasst euch drauf ein. Und ich sag's mal so, wir haben natürlich kein Monopol auf die besten Set-Songs der Welt. Ja, das liegt immer dran. Ich persönlich mit meiner Playlist gehe da meine Wege. Ich bin eher so der Neoklassik-Fan. Wird man auch hören, da sind Sachen dabei von Hanya Rani, Niklas Paschburg, Stars of the Lid, William Basinski. Das sind eigentlich so die Stars der Neoklassik. Für Nerds, sagen wir mal so. Ich glaube, Willi wird da ein bisschen in eine andere Schublade greifen. Und auch die anderen Menschen und Personen, die wir hier reinholen in die Sendung, die werden alle ihren persönlichen Stempel aufdrücken. Und das ist auch gut so.
2: Ja, meine Sendung kommt quasi dann als zweite Episode und bewegt sich irgendwo im Spannungsfeld zwischen Singer-Songwriter, Indie, Elektronika. Ach, es gibt so viel.
1: Genau, und ja, für alle, die denen es vielleicht gerade nicht so gut geht, ja, wir fügen dann noch natürlich noch eine Telefonnummer ein oder eine Anlaufstelle für Menschen, denen es gerade nicht so gut ist, nicht so gut geht. Und genau, weil es kann ja auch sein, dass ihr gerade irgendwie nicht so gut drauf seid und so, ne? Und ja, das kommt noch am Schluss.
2: Genau. Und ansonsten wünschen wir euch jetzt viel Spaß. Nehmt euch eine Stunde, macht's euch gemütlich und ab die Post.

Hey, hey. Wir hoffen, ihr hattet jetzt eine gute Zeit mit dem Mix von Klaus. Und ich spreche jetzt hier mal das Outro als Sprachnachricht ein, weil wir nämlich richtige Radioprofis sind und vergessen haben, das aufzunehmen. Ha! Auf jeden Fall. Was wir euch noch mitgeben wollen, wenn es euch nicht gut geht, wenn ihr Probleme, Sorgen, whatever habt, ne? Seid mutig. Tretet an eure FreundInnen ran. Oder ihr könnt natürlich auch total gut zur Telefonseelsorge mal durchklingeln. Die haben auch eine App, den Krisenkompass. Kann ich euch sehr ans Herz legen. Und für alle LeipzigerInnen, das Bündnis gegen Depression, super gut, ganz vielfältig, ganz niedrigschwellig. Seid mutig. Seid mutig, meldet euch. Zeigt, dass es euch nicht gut geht. Jawohl. Und jetzt bis dann.

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3: Hallihallo, Hallöchen. Da sind wir
0: auch
3: wieder.
0: Auch ein Hallo von mir.
3: An diesem Sonntagabend.
0: Sonntagabend, ja.
3: Schön, dass ihr es geschafft habt, einzuschalten. Und wir entreißen euch jetzt dem Sonntagabend-Blues und gehen straight up in die Montagsdepression. Hast du Bock, Timon?
0: Ich habe mega Bock. Es ist ja lange her. Ich weiß gar nicht, wann irgendwie im Anfang März oder sowas,
3: ja,
0: glaube ich.
3: Ja, ja, das
0: und davor auch irgendwie nochmal 2 Monate Pause gewesen.
3: So die zweite, dritte Folge dieses Jahr.
0: Das ist jetzt der dritte Versuch, wieder zurück zu sein, wie, was auch immer, wie. Du hast so einen, wie?
3: Wir sind zurück wie, da habe ich mir jetzt nichts überlegt, aber wie die Korruptionsversuche der Trump-Familie. Geht immer.
0: Geht immer.
3: Ist wirklich so. Vor einer Woche hat der älteste Sohn von Trump, Eric Trump, hat versucht, so einen UFC-Fight zu fixen. Also hat quasi einen der Fighter vorher also bei Twitter angeschrieben und gefragt, hey Bruder, weißt du zufällig, ob irgendeiner hier besonders irgendwie verletzt ist oder schlechte Zeit hat oder ob irgendwo was gefixt ist und so. Ja.
0: Wird's Geld knapp oder was?
3: Nee, ich glaube, die sind einfach so Modus, die ziehen ja irgendwie Milliarden aus den öffentlichen Geldern der USA, aber die nehmen da auch ein Taui oder 10 oder 100k, nehmen die an der Seite noch mit. So.
0: Kann man ja mal machen.
3: So wie wir nehmen ja auch ganz schön viel mit. Heute zum Beispiel diese Sendung. Was hast du in letzter Zeit so mitgenommen? Sind die Taschen gestopft?
0: Die Taschen gestopft? Nein, ich habe leider keine Ahnung. Konnte den Goldraub von Katar nicht wiederholen. ich bin, vielleicht kann ich jetzt bald mal meine Tasche stopfen, denn ich bin offiziell noch Student, aber habe es jetzt mittlerweile mal geschafft.
3: Du bist
0: zum Glück.
3: Jetzt Bachelor.
0: Ich bin jetzt Bachelor, ja.
3: Bachelor
0: of Engineering.
3: Nice. Ingenieurmäßig hat sowieso mehr Zukunft als Sozialwissenschaft und sowas.
0: Ja, weiß ich nicht.
3: Weiß man nicht?
0: Ich glaube, die Leute, die gerade von KI und all dem Sachen ersetzt werden, ich glaube, die sagen sich so, naja, ob es so viele Leute noch braucht, weiß man nicht.
3: Ist das bei dir so? Also, dass dein zukünftiges Aufgabenfeld quasi KI gefährdet?
0: Mein zukünftiges Aufgabenfeld ist auf jeden Fall KI gefährdet. Also, so Veranstaltungstechnik ist dann natürlich was anderes. Also, du wirst... Bevor hier die Roboter die Lichtkegel und die Soundboxen aufstellen, ich glaube, da dauert es noch eine Weile. Vor allen Dingen in Deutschland natürlich, in Japan, da ist das vielleicht schon möglich, oder Südkorea oder so, aber.
3: Ja, ja.
0: Aber alles, was so Richtung Grafikdesign geht oder Programmierung, da habe ich ja auch Bachelorarbeit drüber geschrieben. Da ist demnächst. Ist Pustekuchen angesagt.
3: Das glaube ich auf jeden Fall. Ein guter Freund von mir ist auch Grafikdesigner, Shoutouts an der Stelle, besuche ich am Wochenende. Der ist jetzt im Einzelhandel.
0: Klasse.
3: Aber es macht ihm Spaß und ich glaube, das ist auch cool, aber versuch mal irgendwie Grafikdesign irgendwo reinzukommen, das glaube ich. Sehr schwierig.
0: Also.
3: Wenn du halt jetzt so diese Claude AI oder wie die alle heißen, so richtig füttern kannst und so, dann machst du ja, ist das schon möglich. Oder sagen wir mal auch, wenn es so ein Unternehmen gibt, die da irgendwie Bock auch auf diese Ästhetik haben. Ich habe irgendwo gelesen, dass so, wie ist es, Gen Z, dass die quasi...
0: Ich blick da nicht mehr durch, ich weiß auch nicht, was ich bin und wer.
3: Weißt du, die jungen Leute
0: von heute.
3: Digital Natives, dass die quasi KI-generierten Content direkt erkennen und das cringe finden und dann nicht draufklicken. Also da gibt es quasi so Leute, die sagen, naja, vielleicht ist KI, diese Ästhetik so, wenn das nicht besonders gut gemacht ist oder so, funktioniert das eigentlich nur bei Boomern.
0: Ja, gut.
3: Die aber auch die zahlungskräftigste Gruppe sind in Deutschland und weltweit. Aber
0: ich sag mal so, also es gibt da jetzt schon einen Haufen Beispiele, wo man sieht, was ein Fortschritt KI macht. Also, und gibt dem Ganzen mal noch ein Jahr, ich glaube, dann werden auch die Digital Natives vielleicht größere Schwierigkeiten haben, da Unterschiede zu erkennen.
3: Das kann natürlich immer sein.
0: Selbst, also beim Verein, also ich habe ja jetzt hier Bachelor geschrieben über KI in der Programmierung so, also was heißt. Ich musste halt die KI benutzen, um zu programmieren und dann schauen, was damit alles möglich ist. Und habe da schon Unterschiede gemerkt am Anfang, wo ich das Projekt gestartet habe und wo ich es dann beendet habe, weil da einfach eine neue Version von so einem KI-Assistenten rausgebracht ist.
3: Ja.
0: Und der hat schon viele Sachen besser gemacht als der 2 Monate her war. Also da ist der Fortschritt auf jeden Fall schnell ja, unterwegs, ja, sage ich ja. mal so.
3: Nee, glaube ich auch. Es wird ja auch mit wahnsinnig vielen Daten gefüttert mittlerweile, dieses Zeug, und riesige Datencenter gebaut hier und da. Und naja.
0: Und die Computer, werden immer teurer, damit ich dann KI-generierte, keine Ahnung, Bilder von Trump hat, wie er beim UFC-Fight boxt oder sowas zum Beispiel. Oder wie Merz den Flickflack macht.
3: Ja, ja, auf jeden Fall. Ich überlege gerade, was das letzte KI-Ding war, was ich gesehen habe. Hat mir ein Freund geschickt aus Ghana per WhatsApp so ein Bild, irgendwie Fußball 1845, Manchester City gegen Man U. Und ich war so, ja, es sieht schon verdammt echt aus. Und dann habe ich so gegoogelt und dann so, ja, okay, Manchester United gibt es seit 1878 oder so. Also ja. Haut nicht ganz hin. Aber war ich auch knapp dran, irgendwie
0: drauf reinzufallen.
3: Ja, ja.
0: Apropos Fußball. Mhm. Guckst du die Weltmeisterschaft in unserem Lieblingsland?
3: Nicht mal mit dem Arsch, muss ich sagen. Also ich saß letzte Woche Freitag vor so einem Späti in Berlin. Da ist schwierig, drum rumzukommen. Aber wir haben dann auch das Bier ausgetrunken. Wir haben vielleicht 10 Minuten gesehen von, was war das? Es war irgend so was ganz Absurdes. Irgendwie Katar gegen Schweiz oder so. Also irgendwie ja, so, ja. Wo man sich so denkt, ja Bruder, warum eigentlich so viele Teams, warum so viel, ach so, stimmt, weil mehr Geld drin ist. Ne? Also finde ich verdammt unspannend, muss ich sagen. Hm. Weiß nicht, bist du da Public Viewing mäßig unterwegs mit dem Deutschland oder mit dem Katar-Hut?
0: Ja, ich sag's mal, genau, mit Katar-Hut. Ja, also ich bin halt Fußballfan so, und ich gucke mir auch die WM an. Ich habe mir auch schon die WM in Katar angeguckt, das gebe ich auch zu. Mhm. Ob das, dass das natürlich jetzt alles nicht so geil ist, das ist klar. Also sieht man ja auch schon daran, wie das in den USA alles gemacht wird. Man hat ja auch ganz viele Probleme jetzt auch gelesen beim Kicker oder anderen
3: Zeitschriften. Ich habe nur gelesen, dass es so krass teuer ist.
0: Dass es auch sehr viele Einreiseprobleme von Leuten gibt, die da an der WM auch teilnehmen. Also es wurden jetzt schon Schiedsrichter, konnten nicht einreisen. Oder jetzt zum Beispiel Deutschland spielt ja jetzt Deutschland hat letzte Woche gegen die Elfenbeinküste gespielt.
3: Glorreich verloren.
0: Und da konnte jetzt zum Beispiel ein Spieler von der Elfenbeinküste nicht einreisen. Oder ach, kann krass. Jetzt nicht einreisen.
3: Ach, krass.
0: Zumindest laut Bestand heute.
3: Krass, okay. Wow, wieso?
0: Also, weiß ich nicht.
3: Die haben doch alle den gleichen Pass. Da würde man doch, also wenn die für Elfenbeinküste spielen, würde man denken.
0: Keine Ahnung.
3: Weird. Aber ja, bei USA, man checkt eh nicht so ganz, was da so richtig abgeht. Ich weiß nicht, es gibt diesen Film Idiocracy. Das kommt mittlerweile nah hin. Also einfach so herrschende Klasse komplett verblödet. So, ne? Also, weiß ich nicht. Letzte Woche haben die auch so ein Motocross. Wenn die so Tricks machen, also so Biker, die über so Schanzen springen und so, haben die einfach im Weißen Haus gemacht. So. Also auf dem Rasen vor dem Weißen Haus.
0: Genau, da
3: so.
0: War ja auch dieser UFC,
3: das war's auch, UFC, ja, ja, dieser, genau.
0: Dieser, was war es denn? War es nicht Kickboxen, sondern...
3: Ah, ich dachte, es wäre UFC, aber ist egal am Ende.
0: Ja, ich glaube, so. Es war kein also UFC ist ja diese offizielle...
3: Ja.
0: Diese offizielle Liga, das ist ja dann nicht richtig die Sportart. Aber das war
3: ach so,
0: auch
3: Mixed
0: ja von
3: Martial Arts?
0: Genau, genau. Ja. Und das war ja da vor dem Weißen Haus für Trump seinen tollen Geburtstag. Das muss ich mal überlegen. Der Präsident, der sich eine Arena aufbaut, extra für den Weißen Haus, vor dem Weißen Haus, um sich da zwei Männer anzuschauen, wie sich die Köpfe einklopfen. Also.
3: Ja, ja, es gibt auch so Bilder, wo so eine gewisse homoerotische Spannung drin liegt, so wie Trump so diese halbnackten, verschwitzten,
0: könnte ich mir auch gut vorstellen.
3: Muskelpakete. Ja, aber das würde mich am wenigsten stören tatsächlich an der ganzen Sache. Was ich so geil finde, so wenn man sich das mal zurückdenkt, bei Obama ist ja die komplette republikanische Presse, so Fox News und so, sind komplett Crash-Out gegangen, weil der dann einen Basketballplatz hingestellt hat, ne? Also weil er einen Tennisplatz zu einem Basketballplatz umgewechselt hat. Und was die, also jetzt hier so, ja, wir reißen einen Teil ab, wir bauen dann einen Ballsaal, dann machen wir hier so diese Dirtbike-Rennen und ja, also es nimmt alles irgendwie so, ja, Idiocracy. Mehr muss man dazu eigentlich, ja. gar nicht sagen. Wir könnten natürlich darüber reden, was für ein schönes Eingeständnis des Niedergangs der amerikanischen Zivilisation, das auch vor dem Hintergrund des Irankriegs darstellt, der ja, glaube ich, mehrmals schon gewonnen wurde, ungefähr 30 Mal.
0: Ja, ich blick gerade auch zurzeit überhaupt nicht mehr durch. Also da eine Waffenruhe, hier geht's wieder los, da während der Waffenruhe wird schon wieder Krieg geführt. Also das ist mir gerade auch schon wieder ein bisschen zu.
3: Ja, ich glaube, so die Baseline ist irgendwie, die Amis haben halt den Iran versucht wegzubomben. Die haben die komplette Führungsebene weggenommen. Da schließen wir auch bei der letzten Sendung an. So lange haben wir nicht gesprochen, weißt du? Da ging das los.
0: Stimmt.
3: Im März. Und dann merken die so, oh ja, jetzt der Weltmarkt kollabiert unter den Ölpreisen. Wer hätte das gedacht? Also außer alle Analysten auf der Welt. Und dann Obama hat ja so einen Deal gemacht, wo der Iran gesagt hat, okay, keine Atombombe, und die haben dann Investitionen von 1,7 Milliarden gekriegt. Das und jetzt zahlen die
0: das
3: USA
0: auch
3: 300 Milliarden US-Dollar an den Iran, damit das Öl wieder fließt. Da kann mir niemand erzählen, dass das
0: 300, so, ich dachte, es waren sogar mehr. Habe ich nicht letztens irgendwas von...
3: Das kann sein.
0: Ist egal.
3: Also, ich meine, das war jetzt die letzten 2-3 Tage so. Und es ist einfach crazy. Also dieses Regime ist sitzt fester am Sattel als je zuvor. Die Infrastruktur des Landes ist zerbombt. Die Opposition ist komplett am Arsch. Und jetzt kriegen die einen Haufen Geld, was sie dann reinvestieren können. Die machen jetzt 60 Tage Waffenpause, an die Israel sich sowieso nicht hält. Die haben ihr eigenes Ding im Libanon am Laufen. Die wollen ja bis zu diesem Litani-Fluss, was ja auf so, ne, für so religiöse Fanatiker irgendwie so eine Bedeutung hat. Und das wird einfach in 2 Monaten weitergehen, aber der Iran wird dann halt wieder ganz schön gut ausgerüstet sein, so, ne, würde ich sagen. Weiß man nicht.
0: Auf jeden Fall habe ich nur so einem, wegen dieser 300 Milliarden, ja, habe ich irgendwie auf der Plattform Instagram irgendwie so einen Vergleich gesehen, sowas, also dass sich halt Leute beschwert haben, was man mit diesen 300 Milliarden in der USA alles tun könnte. So. Und irgendwie ging es darum, man könnte mit diesen 300 Milliarden könntest du irgendwie komplett Obdachlosigkeit in der USA wegmachen. Weil das Fachwort dafür auch ist.
3: Ja, wahrscheinlich sogar noch 300 Milliarden Dollar, ich habe nochmal geguckt. Ja. Wahrscheinlich auch nebenher noch universelle Gesundheitsversorgung für alle. Ja,
0: man könnte auch alle studentischen Kredite aufheben, das habe ich auch schon gesehen.
3: Ey, dann könnten die für mich mitzahlen. Das wäre gar nicht schlecht.
0: Ja, vielleicht fließt doch ein bisschen was nach Deutschland.
3: Ich schwöre, ich baue nix Atombombe. Nein. Ey, wir sind 12 Minuten drin, und bevor ich jetzt in so einen Monolog falle...
0: Ja, da kommt danach, sagst du. Der Musik, die jetzt kommt.
3: Ja, ich hätte gern das von PTK jetzt, das finde ich passt irgendwie ganz gut. Das ist so ein Antipol zu Trump und dem ganzen Zeug.
0: Ja.
3: No. Und auch, ich glaube, da ist die schöne Line drin, vielleicht verwechsel ich es gerade mit einem anderen PTK-Lied. Sitze ich mit Abis an einem Tisch, geht es um Geopolitik. Also, viel Spaß.

0: muss nicht mit Leuten reden, die ohnehin so denken wie ich. Und genau das machen wir. Überall auf der Welt reden wie Künstler, immer nur mit Gleichgesinnten, während sich die Welt weiterdreht. Wir kreisen um uns selbst. Und dann wundern wir uns, warum erreichen wir die Leute nicht mehr? Wie konnte das passieren? Ich habe doch dieses großartige Kunstwerk erschaffen. Warum sieht es denn keiner? Aber niemand sieht es, weil wir sie abgehängt haben. Wir haben sie nicht mitgenommen auf unserem Weg, sondern wir versuchen es allein. Und sie verstehen nicht, was wir tun. Ich will mit den Leuten reden.
1: Pitka, Pitka. Hattest du schon gehört?
2: To the people. Nein, hast du schon nicht gehört. Vor 2 Wochen rausgekommen, beziehungsweise vor 3 Wochen.
1: Fast 4 ja, mittlerweile.
2: Fast 4 dann, ja, stimmt. Nee, hat mir gefallen, muss ich sagen. Ja, PTK, wo kommt PTK eigentlich her?
1: Berlin.
2: Ah, Berlin. Berlin und Digga.
1: Kreuzberg. Direkt aus dem besetzten Haus.
2: Nee, hab schon nicht gehört gehabt und ich fand es auf jeden Fall sehr wohltuend.
1: Mhm.
2: Kann man hören, ja.
1: Kann man machen, auf jeden Fall. Für Inhalt immer
2: erstmal. Inhalt natürlich auch top, nicht nur musikalisch, sondern auch inhaltlich.
1: Genau, das haben wir abgehakt.
2: Zu empfehlen.
1: Jetzt können wir so, kann das Niveau auch weiterfallen.
2: Jetzt kann das Niveau weiterfallen. Jetzt kommt, habe ich ja vorhin schon gesagt, ich dachte ja vorhin, du machst hier TBK an und dachte,
1: oh. TBK ist nicht dieselbe wie PTK, nein.

0: Schön.
1: Ja, das war doch jetzt ein guter Einstieg.
0: Wir haben vorhin von mir geredet, was ich gemacht habe.
1: Ach, haben wir? So ein bisschen. Aber so ein bisschen, ich würde sagen, wir gehen da jetzt mal tief rein.
0: Ja, dann los. Tief in die Materie.
1: Ja. Wie lebst du Leben gerade?
0: Entspannt. Ja. Also.
1: Laid back als Bachelor.
0: Ja, was heißt laid? Also ich bin zu dem Zeitpunkt, wo wir uns im Studio befinden, bin ich seit einem Tag Bachelor. Also es ist jetzt nicht so, dass ich jetzt schon viel Zeit hatte, das auszuleben. Mhm. Nee, aber ich bin jetzt nicht, ich fühle mich jetzt nicht gestresst, jetzt schnell was machen zu müssen. Also, aber ja. Selbst wenn ich wollte, bis ich dann irgendwann da bin, dass ich sagen kann, okay, ich backe jetzt meine Brötchen wie Bäcker, das dauert ja wahrscheinlich bei dem Jobmarkt, den wir hier gerade vorfinden
1: in sehe ich.
0: Deutschland oder auch vor allem Leipzig auch.
1: Wie sieht dein Umfeld das?
0: Mein Umfeld?
1: Ja, bis so gibt es Leute, die sagen, hey, entspann dich erstmal, Bruder.
0: Das ist vollkommen, es ist unterschiedlich. Mhm. Also nee, was heißt unterschiedlich? Ich glaube, bei meinem Freundeskreis ist das relativ boogie, sag ich es mal so, solange ich leben kann. Aber sonst auch bei meinen Eltern ist das jetzt nicht so, dass da gesagt wird, okay, hier, du gehst jetzt schuften in die Minen, sonst und wenn du für 8 Euro dich krumm machen musst.
1: Ja, immerhin 10, nee, oder 12 mittlerweile. Wie viel Mindestlohn?
0: Mindestens, glaube ich, 12,50, ja.
1: So,
0: ja. Ja, nö, ich bin da jetzt noch entspannt, aber sage auch, dass ich jetzt gerne, also so spätestens so, keine Ahnung, Ende vom Ende des Sommers sollte ich dann schon mal so, wenn ich dann was habe, dann bin ich zufrieden.
1: Mhm. Ah. Ja, verstehe.
0: Und dann nochmal einen schönen Sommer hier in Leipzig.
1: Und dann vielleicht auch woanders?
0: Nein, das auf keinen Fall. Also mich zieht ja erstmal nichts weg.
1: Nee, du bist
0: dann lieber Hartz IV in die Grünau als Millionär war das. So.
1: Ja, ja. Sachse durch Geburt, Leipziger durch Gottes Gnaden.
0: Genau.
1: Sehr gut. Ich danke dem Herrn auch jeden Tag, dass du dass wir das zusammen machen können. Mich freut es auch schon wieder richtig, mit dir im Studio zu sein, auch wenn in letzter Zeit immer viel los war und wir uns wenig hier treffen und begegnen konnten. Das, umso schöner ist es, wenn das.
0: Das kann ich nur zurückgeben. Bei mir haben wir gesehen, warum bei mir Lust war, Bachelor und so. Was war denn bei dir? Was bewegt dich zurzeit?
1: Wie waren meine letzten 100 Tage? Ja. Boah, ich weiß nicht, stimmt, was haben wir, also ich hätte quasi auch meine Masterarbeit fertig schreiben sollen, da bin ich noch dabei, das steht noch ganz oben auf der To-Do-Liste, das ist auch, wenn wir die nächste Sendung in 3 Monaten oder in 2 Monaten machen, dann habe ich auch schon abgegeben. Und,
0: ambitionierter Plan, in 3 Monaten die nächste Sendung.
1: Also ich dachte,
0: in einem Quartal eine.
1: Achso. Abzugeben. Nee, das wäre das Ziel, das so zeitnah mal zu Ende zu schieben. Ich habe auch einen Großteil schon durchkonzipiert, habe so Literature Review, ne, wo man einfach so Forschungsstand und welche Dings man verwendet und so. Welche Schlagwörter man gut findet quasi, das habe ich jetzt mehr oder weniger fertig und dann habe ich die Struktur, die darauf aufbaut, also ist nur noch eine Sache von Wochen. Und ich habe auch den Großteil von dem, was mich davon ein bisschen abgehalten hat, das waren auch hauptsächlich positive Sachen, habe ich auch hinter mich gebracht, habe ich genossen.
0: Ich wollte gerade sagen.
1: Im Vorbeigehen habe ich mich meines Lebens erfreut.
0: Die positiven Sachen, die mir Zeit gekostet haben, die sind jetzt weg. Das lasse ich jetzt komplett hinter mir. Ich konzentriere mich jetzt nur noch auf die Masterarbeit und schlechte Sachen.
1: Ja, wir haben so eine Tagung gemacht Ende März. Das war ziemlich viel Arbeit. Mycelium, Tagung für anarchistische Studien mit einem Vortrag von Balduin Books, aber auch insgesamt
0: Shoutouts
1: gehen raus, auch an die ganze Mycelium-Crew, von Programm, Moderation, Küfer. Wir hatten richtig geile Küfer, Alter. Das waren richtig, also was wir da kulinarisch war, ist schon allein Und dann hätten
0: was sind Küfer? Wollte ich kurz fragen.
1: Küche für alle, Vorküche.

0: quasi, so. Sagt man.
1: Was?
0: Fokü sagt man in Ostdeutschland.
1: Fokü, ich habe schon die
0: gehört. Fokü ist Volksküche.
1: Ah, okay.
0: Und Küfer ist Küche für alle. Wir hatten halt so
1: die Gen Z.
0: Zwei, drei Zecken, die uns bekocht haben, und das war göttlich. Also das war richtig gut. Da einer hat sogar quasi so ein Review von der Tagung geschrieben und der meinte, ach ja, ich esse ja sonst nur Currywurst, aber das war richtig lecker. Nee, das war ganz cool. Findet man auch bei Freie Radios die ganzen Vorträge. Also ich glaube, da müssten 15, 16 von den, was waren es, 20 Sessions, die wir da hatten, hochgeladen worden sein. Auch so richtig offiziell hier mit Räumen an der Uni und allem.
1: Schön.
0: Yes. Ja, das war cool. Yes, ja. Aber auch ein bisschen stressig teilweise. Viel Arbeit und so. War trotzdem eine coole Erfahrung. Und sonst habe ich auch, ja, weiß nicht, so journalistisch irgendwie ein bisschen gearbeitet. Kann man auch, wenn man sich dafür interessiert, nachgucken. Zum Beispiel Interviews mit Daniel Kalalesi, da ist ein ökologischer Aktivist aus dem Kongo, mit dem habe ich ein paar Interviews gemacht. Das war sehr cool, sehr spannend, auch was ganz anderes, weil die sitzen da ja mehr oder weniger im Krieg im Ostkongo, so Nordkivu, Südkivu und dann jetzt auch noch Ebola und Hungersnot, also da kommt wirklich viel zusammen. Und wir haben das dann so gedeichselt, quasi die Kohle, die für die Interviews rübergekommen ist, die habe ich dann mit Western Union darunter geschickt und ich glaube, das war ganz, ganz gut. So.
1: Ehrenmann.
0: Genau, und da machen die im Endeffekt jetzt auch eine Küfer mit, also dass die dann da, weiß ich nicht, ein bisschen Reis kochen für die Kids aus dem Dorf oder so. Shoutouts auf jeden Fall auch an Daniel. Stabiler Typ, kann man googeln, der hat auch schon, der ist wirklich Fame auch, also der hat auch schon also so wichtigen Zeitungen, sage ich mal, Interviews gegeben. Ja, nicht nur Neue Deutschland, Junge Welt, sondern auch so Süddeutsche Zeit und so, klar. Ja, sonst, cool. Letztes Wochenende war ich auf so einem Kongress in Berlin, es war auch cool, aber es war irgendwie ein bisschen so orthodox links. Irgendwie so Leute, die dann so vom wissenschaftlichen Sozialismus und so reden.
1: Aha.
0: Da biegen sich mir manchmal die Fingernägel um, aber in diesen harten Zeiten muss man natürlich Kontakt mit allen Leuten irgendwie pflegen. Also genau, viel
1: Kontakte, Kontakte.
0: Kontakte, Kontakte. Passiert viel auf jeden Fall.
1: Aber es klingt doch auf jeden Fall cool und produktiv vor allen Dingen auch.
0: Mhm. Ja, auf jeden Fall. Und ich muss sagen, diese Riesentagung in Berlin, da waren jetzt 2000 Leute bei diesem Kongress, die war deutlich schlechter organisiert als unsere Tagung, wo wir quasi die Anarchisten sind. Ne? Und immer, wenn ich da gesagt habe, ja, ich bin Autonomer oder Anarchist, haben die mich so angeguckt, als, weiß ich nicht, als würde ich so lallen und hätte 3 Promille oder so. Dabei war unser Kongress besser geplant, auf jeden Fall.
1: Beim Kongress natürlich dann keine 3 Promille und lallen. Ne?
0: Nein, auf keinen Fall. Straight up.
1: Aber bei der eigenen Tagung dann.
0: Nee, da erst dann auf der Party tatsächlich.
1: Ah, ja. Ja, gut.
0: Ja, ja. So ein bisschen, genau, weil ich in Berlin habe ich auch jeden Tag Currywurst gegessen, also ich kann das schon verstehen, warum man Currywurst gut findet.
1: Und was ist dein Stadionessen? Also gut, Stadionessen, aber.
0: Ich würde sagen Currywurst. Ja, also da werde ich zum Hooligan oder so. Da fahre ich auch bis nach Berlin, um mir am Tiergarten da doppelte Currywurst, Pommes rot-weiß. Ja. Und dann ein paar Kindle drauf, ist eigentlich das Beste.
1: Viele Kindle im Bauch wie, egal. Ich würde jetzt ja die Medos Muslein zitieren, die lass ich mal lieber weg.
0: Okay, nee, kenne ich gar nicht. Ist das irgendwie...
1: Nee, alles gut.
0: So eine, wie sagt man, Kannibalenlein?
1: Nein, alles gut. Nee, es geht eher... Nee.
0: Ah, okay. Ja, nee, dann... Nee, okay, gut.
1: Musik.
0: Musik, du hast auch was mitgebracht.
1: Ich habe auch was mitgebracht. Jetzt muss ich mal gucken, was ich jetzt hier abspiele.
0: Ja, hast du einen Track, der...
1: Der, ich könnte was
0: von... dein Leben zusammenfasst in der letzten
1: der Zeit. Der mein Leben zusammenfasst.
0: Ja.
1: Das könnte schwer werden. Das, hier, ach, weil wir ja gerade von vernetzt gesprochen haben, von Kontakte pflegen.
0: Ja.
1: Teute Records hat einen Song rausgebracht. Ich meine, wir haben uns ja jetzt auch schon eine Weile nicht gesehen, da ist natürlich viel Musik bei rumgekommen in 3 Monaten.
0: Ja, ja.
1: Ich müsste mal gucken, von wann ist denn der Song? Von?
0: 3 Monaten.
1: Von 3 Monaten. Gut, perfekt. Solidarisch und vernetzt heißt der. Und da würde ich jetzt einfach mal reinhören.
0: Ja, korrekt.
1: Und geht auf jeden Fall nach vorne, sage ich mal so.
0: Na, da bin ich mal gespannt.
1: Los geht's.

0: Ja, also da ist ja einiges los bei dem Track.
1: Da, alle wieder wach.
0: Da hab Flex, kannte ich gar nicht. Ist der Frankfurter zufällig?
1: Boah, kann ich nicht sagen
0: tatsächlich. Weil die sagen doch irgendwie so Ostkreuz bis Konstabler, Ost-Berlin bis Bornheim oder so. Ja, genau. Ja, cool, kannte ich nicht. Passiert viel. Ich kann mir vorstellen, dass das ganz schön scheppert auf so einer Antifa-Soli-Party in Lichtenberg
1: Ich mir gar nicht mehr vorstellen.
0: Gefällt auf jeden Fall. Ne?
1: Vom ruhigen Erzählen jetzt in den Song, das war natürlich jetzt harter Übergang.
0: Ja, die Stimmung ist hier am Beben, der Schweiß tropft von der Decke.
1: Ja, es ist sehr warm, also der Sommer zeigt sich heute wieder wirklich von seiner stärksten Seite.
0: Mhm.
1: Als ich auf dem Weg hierher war, auf dem Radler, es war auf jeden Fall unangenehm schon fast, schwül und ja.
0: Ja, ich bin den ganzen Tag rumgelaufen, ne, von einem Ding zum nächsten, so mäßig, kam dann hier auch so an, so völlig durchgeschwitzt. Und wie du siehst, ich bin barfuß.
1: Ja,
0: da war man so frei, meine Schuhe auszuziehen.
1: Ich bin froh, dass ich es nur sehe und ich rieche. Da bin ich ganz glücklich.
0: Ja, ich habe mir extra gerade noch die Füße gewaschen, also, hier im Waschbecken.
1: Wirklich?
0: So. Kennst du den? Ja, dass man dann so schnell. Manchmal ist es echt gut, wenn man. Ich habe so Füße, die manchmal, weißt du, und dann
1: ist
0: das gar nicht schlecht. Ich möchte ja auch quasi, dass du die Zeit hier mit mir genießen kannst.
1: Ja, bis jetzt ist, kann ich nicht, mich nicht beschweren.
0: Apropos unangenehme, stinkende, hier Peter Thiel wurde auch
1: erwähnt.
0: Erwähnt, nicht ganz positiv. Hast du das mitgekriegt, dass der quasi so eine Art Bilderberger-Treffen hat? Also so eine Art
1: Bilderberg,
0: so,
1: was?
0: Das ist quasi so ein Connect für Großkapitalisten oder irgendwie so ein obere Klassentreffen mäßig. Ja, Klassentreffen kennt man, aber das ist so ein bisschen anders. Dialog hieß das. Das ist seit 20 Jahren oder so und das ist jetzt rausgekommen, weil so eine asozial statt national. Ist jetzt rausgekommen, weil Wired hat das quasi publiziert, also auch seriöse Quelle. So eine Hack-Aktivistin hat irgendwie das geschafft, so eine Datenbank dazu zu knacken. Und seit 20 Jahren treffen sich jedes Jahr so die mächtigsten Leute so aus dem Westen, also Peter Thiel, Musk und so, aber eben auch so Leute wie Kaya Kallas, die so EU-mäßig relativ top ist, ehemalige NATO-Generäle waren da, religiöse Führer, also so Evangelikale vor allem, Hedgefondsmanager, Milliardäre, Leute, von denen man vorher noch nie gehört hat, aber... Na, ist irgendwie ein relativ exklusiver Club.
1: Ja, ja.
0: Das geht irgendwie immer 4 Tage oder so und da zahlt man $16.000 für die Teilnahme. Bei uns beim Kongress war auf Spende. So, und die Leute...
1: Du kommst da auch noch hin, keine Sorge.
0: Genau. Und da sind dann so Sachen auf der Tagesordnung wie... wie verhält man sich am besten im Dritten Weltkrieg? Wie gründe ich eine Sekte? Das sind so Workshops, die so diese mächtigsten Leute da so gemacht haben. Und aber auch Sachen, Workshops wie ist mein Sexleben oder so. Und da wir alle irgendwie wissen, dass so wahrscheinlich die Hälfte oder mehr von den Leuten, die sich da treffen, auch in den Epstein-Files sind, ja, chillige Sache auf jeden Fall.
1: Ja, es klingt auf jeden Fall sehr, sehr, ja, verstörend, sage ich es mal so.
0: Na, Dialog, kann man, wenn man das googelt, findet man das, das war jetzt vor, mit der Aufnahmezeit vor 2 Wochen ungefähr.
1: Dialog. Und dann und was ist dann, was bereden die da so? Gibt es da auch genauere Sachen oder?
0: Also ich glaube, diese Hacker.
1: Gibt es auch Chatverläufe? Ja.
0: Diese Hacker, die haben da mehr Infos. Ich habe die leider noch nicht. Vielleicht wird dazu auch noch mehr publiziert. Aber was quasi gemacht wurde, ist, dass die auch Leute, die halt für Regierungen arbeiten und so, die haben, wurden quasi auch angewiesen, dass sie von privaten E-Mails kommunizieren sollen, die quasi zum Beispiel in den USA werden dann bei Untersuchungen so die ganzen staatlichen E-Mails von Leuten von ihrer Funktion quasi offengelegt und das mit dem Privaten nicht. Also es ist quasi, man könnte sagen, ein konspiratives Vorgehen. Und wer konspirativ vorgeht, wissen wir seit Wolfgang Schäuble, der hat immer auch was zu verbergen.
1: Das stimmt wohl. So.
0: Genug von der Welt der Reichen und Schönen.
1: Genug von der Welt der Reichen und Schönen, zurück in die Realität. Zurück ins Radio Blau Studio.
0: Hier in diesem wunderschönen, lauen Sonntagabend, 10:30, Schön, dass ihr so lange dran geblieben seid und nicht schon Decke gemacht habt.
1: Vielleicht sind sie alle schon eingeschlafen.
0: Ja, okay. Für den Äther.
1: Nach dem privaten Monologen hier. damit mache ich auch gleich weiter. Es war jetzt vor kurzem oder mittlerweile befinden wir uns ja gerade im Jubiläum des Universitätschors, 100 Jahre alt.
0: Tja.
1: Da war ich auch.
2: Die Lage ist Psing.
1: Die Lage ist Psing.
0: Ja, war krass.
1: Ja, war so ein bisschen halt Rentnertreff. Wenn du 100 Jahre schon aktiv bist, da kommen natürlich dann auch schon ein paar einige Jahre zusammen.
0: Die Organisation, nicht die Leute
1: an sich. Ach so, nö, sonst war es sehr nett. Mhm. Ich hatte ja da, nachdem ich da den Vortag irgendwie 2 Stunden geschlafen hatte, hatte ich jetzt auch nicht die Energie dann noch, dass das jetzt irgendwie eine Festivität wird, die jetzt hier, keine Ahnung, so clubmäßig und dann bis 6 Uhr wach oder was auch immer und dann... sich die Molden in den Turm prügeln oder sowas, das war jetzt nicht so die...
0: Sagt man das heutzutage so als junger Mann?
1: Das war jetzt
0: die
1: so.
0: Molden in den Turm prügeln.
1: Das hab ich gerade so ein bisschen gefreestylt aus meinem...
3: Ist das dein Ernst?
4: Es ist zu wild.
1: Das habe ich. Ich wollte irgendeinen so Begriff.
0: Es ist nach 10 Uhr, du kannst sagen, was du willst. Frei von der Leber.
1: Ja, gutes Stichwort. Und da war ich ganz froh, dass es dann was Entspanntes war. Ich hatte auch am Anfang gar keine Lust, überhaupt dort zu sein. Also da saß ich da und dachte mir so, boah, ja, könntest jetzt auch eher schlafen.
0: Mhm. Wenn jetzt da Flex und Sechser da wären.
1: Ja, das, Junge, wenn ich zu dem Song von gerade eben hätte irgendwie abgehen müssen, ich glaube, das wäre eher mehr so, keine Ahnung, so Zollstock-mäßig da so ein bisschen rumgewippt.
0: Wie war die musikalische Begleitung des Abends?
1: Die musikalische Begleitung war Chorgesänge, aber mehr auch nicht. Also da läuft dann nicht so nebenbei irgendeine Musik, was vielleicht jetzt auch nicht so förderlich für die Stimmung ist.
0: Ach so.
1: Aber, ach so, was?
0: Wie? Also ihr habt gesungen ab und an?
1: Wir haben gesungen ab und an. Also es gab so ein Programm, da kamen dann so 3 Chorlieder und so von Leuten, die halt sich privat da was gesungen haben. Also jetzt nicht einzeln, aber in kleineren Grüppchen. Und dann war jetzt keine musikalische Begleitung irgendwie oder da war jetzt keine Soundbox aufgestellt, wo dann hier, keine Ahnung, PTK und TPK laufen.
0: Alles klar.
1: Natürlich auch, wenn man dann schon ein bisschen die ältere Generation da sitzen hat, wenn da noch Musik im Hintergrund läuft, da verstehen sie vielleicht ja nicht mal das Gespräch, was sie gerade führen. So. Deswegen,
0: Verstehe.
1: Ist okay. Aber war nett und ja, sonst jetzt noch ein paar Konzerte für so eine derige Jubiläum. Ich glaube dann, egal. Aber ja. Und dann bald Sommerpause.
0: Ah ja, okay.
1: Da ist man dann auch mal wieder froh.
0: So Urlaubspläne mäßig an die Ostsee oder?
1: Nee, überhaupt. Also gar nicht. Also ich hatte jetzt auch so, ich wusste jetzt gar nicht, wie das mit dieser Bachelorarbeit so ausgeht. Also ich habe schon von meinem Professor so das Feedback bekommen, dass es gut fand. So. Aber das war dann halt jetzt auch, keine Ahnung, 2 Wochen oder 3 Wochen vor der Verteidigung. Und dann wollte ich jetzt erstmal das durchhaben und dann, ja, ich bin sowieso, also ich muss auch nicht viel irgendwo hin in den Urlaub fahren, ich bin da nicht so.
0: Kossi ist auch geil, oder?
1: Ja, oder, also ich meine.
0: Was bei dir in der Nähe dann seemäßige?
1: Das nimmt sich nicht viel.
0: Ja, okay.
1: Ich glaube, wenn ich dann, ob ich da jetzt zum Kostbudner See fahre oder zum, ach, Mensch, wie heißt das denn? Dass sich das nicht als Urleipziger mir jetzt der Name nicht einfällt. Na, ist egal.
0: Das wird nachgereicht.
1: Auf jeden Fall keine Urlaubspläne.
0: Mhm. Aber du meinst nicht Markkleeberger See?
1: Nee.
0: Direkt daneben?
1: Nee meine ich nicht.
0: Ich dachte, ich wegen entfernen.
1: Was meinst
0: du? Grünau, der...
1: Ja, die Richtung raus.
0: Ach, wie hieß der jetzt?
1: Oh, das ist wirklich peinlich.
0: Das ist wirklich peinlich. Aber ich würde es auch auf die Temperatur und die
1: Zahl... Ja, mein Kopf Zahl ist... Mein Gehirn ist schon durchgebrutzelt.
0: Und die Zahl der Mollen, die du dir schon in den Turm geäumelt hast.
4: Ich lebe Leben!
0: Gut.
1: So.
0: Nee, ist so.
1: Das, Musik?
0: Ja, das war quasi das Ende unserer Ich lebe Leben.
1: Bevor wir zu deinem, ja, du kannst auch gleich noch Pläne von dir erzählen.
0: Ach so, natürlich.
1: Das haben wir jetzt nicht.
0: Aber um ein ausgewogenes Hörerlebnis für unsere werte Hörerinnenschaft zu gewährleisten, hören wir jetzt, bin ich oder du?
1: Du wärst.
0: Ich wär dran. Dann nehme ich gerne von J-Bad I Don't Care. Ghana Drill, Kumasi, Asaka, mehr muss nicht. Ballad, let's go. 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
2: Yo, das ist Ghana Drill. J-Bad mit I Don't Care. Menese heißt auch so viel wie die Leute sagen, Menese, I Don't Care, Leute sagen, es interessiert mich nicht. Und die Leute haben tatsächlich recht, es interessiert mich wirklich nicht. So, das ist ein bisschen die Essenz von dem Track, würde ich sagen.
3: Was war das jetzt genau für eine Sprache nochmal?
2: Twi. Also die offizielle Sprache oder die Mehrheitssprache in Ghana, die von Akan-Völkern gesprochen wird. Das versteht eigentlich jeder. Das lernen auch alle Leute dann in der Schule.
3: Okay, aber das ist also dieses ab und zu mal Englische, das ist einfach eine Sache, die vom Rapper kommt und nicht, also keine Ahnung, bei Niederländisch, da habe ich ja hier ein bisschen Deutsch, hier ein bisschen Englisch, hier ein bisschen Französisch. Mhm. Und das ist einfach nur so eine Rap, im Rappen so eine Sache.
2: Auch oder? So ein anglophoner Einfluss. Okay. Also da ist tatsächlich dann auch, dass Leute viel, wenn Twi auch nicht unbedingt deren Muttersprache ist, die dann öfters mal Wörter, die nicht einfallen oder so, die auf sie auf Englisch aber parat haben, dann so im Fluss irgendwie. Oder dass so Zahlen auf dem Markt werden auch öfters mal auf Englisch gesagt dann, dass es nicht zu Missverständnissen kommt oder so. Und ja, eine Line fand ich auch irgendwie cool. Ich habe mir mal die Übersetzung angeguckt, ich kann es jetzt nicht genau wiedergeben, aber sagt er irgendwie so, ja, siehst du, wie die Armen weinen, wir Reichen weinen nur Glückstränen. Fand ich
3: kühsch.
2: Ja. Deep.
3: Ob da jetzt so viel Wahrheit dran ist, weiß ich auch nicht.
2: Ach ja, ich würde sagen, dass du auf jeden Fall andere Probleme hast, aber...
3: Ach so,
2: ja,
3: das auf jeden Fall.
2: Ich glaube, man kann auch der reichste Mann der Welt sein und trotzdem depressiv und einsam sterben. So. Ich meine, Elon Musk macht das ja vor. Der erste Trillionär der Welt.
3: Ja, stimmt ja, da war ja was.
2: Ja. Manchmal ist es dann doch mehr wert, wenn die eigenen Kinder bei WhatsApp zurückschreiben oder so. Würde ich denken.
3: Jo. Kommen wir nun, was hast du denn für Pläne?
2: Sommerpläne?
3: Ja.
2: Also
3: abgesehen natürlich von Masterarbeit fertig machen.
2: Das steht ganz oben auf der Liste. Dann fahre ich einen Freund besuchen, der einen runden Geburtstag hat. Da freue ich mich schon drauf. Das wird sehr, sehr nett. Und dann habe ich, so richtig urlaubmäßig bis Ende August nicht. Also ich habe bis dann meine Masterarbeit abgegeben, aber ich bin dann auch auf so einer Konferenz quasi von so einer Wissenschaftsvereinigung, wo ich irgendwie auch über meine Masterarbeit ein bisschen was vortrage und natürlich hoffe, dass dann da irgendwie sich vielleicht irgendwas weiteres draus ergibt. Mal gucken. Ist auch nett, einfach mal reinzugucken und vielleicht auch ein Feedback zu kriegen, ob das überhaupt ein Weg ist, den man einschlagen sollte oder ob dann so alle sagen so, ja, was machst du eigentlich hier so? Kann natürlich auch passieren. Bin ich mal gespannt, wie es wird. Es wird auf jeden Fall eine Erfahrung, denke ich mal. Und dann für Anfang September bin ich noch für 2 Wochen an der Nordsee.
3: An der Nordsee?
2: An der Nordsee, ja. Bei den Fischköppen weißt du Bescheid. Da trinke ich dann, Friedrichskoger Pilz.
3: Friedrichskoger?
2: Ja.
3: Wo liegt Friedrichskogen, gibt es das? Oder?
2: Ja, Friedrichskog, das war früher Meer und Kog ist quasi, was auch so ein bisschen dem Meer abgetrotzt wurde, hoffe ich, dass ich jetzt keinen Quatsch erzähle. Und das ist so Nordwesten.
3: Nordwesten.
2: Nicht mehr weit bis Dänemark, also ein bisschen schon noch, aber...
3: Ach, das Nordwesten, okay.
2: Ja, ja, also so, ja, sehr nördlich in Deutschland, an der Nordsee, so nördlich von Hamburg auch, genau. Und da ist es eigentlich ganz, ganz schön, ja. Da gibt es so viel Schafe und so. Kann man auch schwimmen gehen.
3: Bist du eher ein Nordseegänger oder Ostseegänger?
2: Wenn es das gibt. Ich würde sagen, ich war schon öfters in der Nordsee, aber ich finde beides schön. Aber ja.
3: Was ist da eigentlich von der Ostsee, von den Seen so der Unterschied, aber das ist ja klar, aber was ist da so der, da gibt es ja auch so.
2: Der Schnack.
3: Ja, wahrscheinlich.
2: Weiß ich gar nicht. So kulturell sehe ich da gar nicht so große Unterschiede, aber gibt es bestimmt Leute,
3: die. Ich glaube schon, dass es Leute gibt, die öfter an die Nordsee gehen und öfter an die Ostsee gehen. Also, dass sich da schon so eine kleine Favorisierung eingeht. Ob das jetzt nur an den unterschiedlichen
2: Also ich mag ja so diese Mittelmeerkultur eigentlich ganz gerne. Mhm.
3: Ja.
2: So dieses, wie sagt man, den Kaffeehaus-Lifestyle oder so.
3: Kaffeehaus-Lifestyle, ja.
2: Wenn du so einen Anruf kriegst und so, hey, wir waren vor 15 Minuten verabredet und du bist dann so, okay, ich hole mir noch kurz einen Kaffee und drehe mir noch eine Zigarette und dann läufst du so langsam hin. Und genau so.
3: Das gefällt.
2: Ist der Lifestyle.
3: Das mir auch. Ich glaube, das kann ich verstehen. Boah. So,
2: ja.
3: Ah, jetzt habe ich hier wieder einen Wackelkontakt.
2: Oh nein. Aber man muss wirklich sagen, die Technik heute, auch von meiner Seite hier ist.
3: Shoutouts an die Technik.
2: Shoutout, Markus, vielen Dank.
3: Wollen wir direkt noch einen Song hinterher schieben?
2: Ja, gerne, jetzt bist du wieder
3: dran. Jetzt bin ich wieder dran. Okay, dann hören wir jetzt einfach mal von dem guten Louvre.
2: Einen Louvre, Song. Das hatte ich gar nicht auf der Liste. Irgendwie ist es.
3: Der hat ein Album rausgebracht.
2: Entschuldigung.
3: Erzähl.
2: Ja, einer meiner Lieblingsrapper. Schön, dass du was dabei hast von ihm.
3: Der hat ein Album rausgebracht, Unbegrenzt heißt das. Und oder ein Mixtape, wie es hier steht. Mhm. Und das ist sehr gut. Und ein Song von diesem Album, der heißt Mausefalle. Und den möchte ich heute präsentieren. Und bin gespannt, wie du ihn findest. Und jetzt go.

0: Ja, sehr atmosphärischer Beat, sehr schön. Auch dieses Meeresrauschen.
1: Ja, den Übergang verpasst mit dem Meeresrauschen, Mensch.
0: Aber es ist wie so ein kleiner Urlaub.
1: Ja, ich wollte auch sagen, da kommt ja schon ein bisschen ein Sommerfeeling auch auf dem Song.
0: Mhm. Ja, Louvre immer stark. Ist bisher an mir vorbeigegangen, das Mixtape.
1: Kann ich dir auf jeden Fall nur empfehlen, da mal das Ohr hinzuhalten und reinzuhören.
0: Nice. Was meinst du, ist mit Mausefalle gemeint? Das habe ich nicht so ganz geschnitten jetzt beim ersten Mal hören.
1: Ich auch nicht. Okay. Ich weiß es auch nicht. Ich hab ihn jetzt nicht lyrisch auseinandergenommen, den Song, bin ich ehrlich.
0: Okay. Es klang irgendwie nach so Polizeikontrolle oder so.
1: Ja, das,
0: ich gucke ja nicht im Kofferraum und
1: das,
0: so.
1: Aber das war auch meine erste Überlegung, ja.
0: Ja, aber wäre neu, wenn die Polizei jetzt in Berlin mit so Mausefallen irgendwie agiert.
1: Das fehlt noch.
0: Yes. Jo. Du, ich habe nämlich auch noch was Besonderes dabei. Und beim ersten Mal hören dachte ich mir so, hä, was ist das? Beim zweiten Mal dachte ich mir so, was ist das? Und ich verrate ja auch gleich, was ich beim dritten Mal hören dachte, aber ich würde mir sehr gerne dein Urteil anhören. Jetzt kommt das erste Mal im freien Radio Rufo und Daoud zusammen im Alleingang. Und auch euch zu Hause da draußen an den Geräten. Falls ihr schon mal von Rufio und Daoud gehört habt, sagt Bescheid. Mir ist es neu aufgekommen und mehr will ich eigentlich gar nicht sagen. Ich bin gespannt auf dein Urteil, Timon.
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0: Okay, das ist.
1: Na, was sagst du dazu?
2: Ich finde es eigentlich ganz gut, muss ich sagen. was war deine, nach dem dritten Hören, was war dann dein Eindruck?
1: Beim dritten Mal hören war dann so, ja, das ist es.
2: Das
1: also,
2: ist es.
1: Das ist einfach krass. Ich feiere es derbe ab.
2: Also hätte ich nicht gedacht, dass du sowas mitbringst, um ehrlich zu sein. Du bist doch immer der, der dann. Für solche Sachen bist du doch eigentlich meistens gar nicht zugänglich, oder nicht?
1: Ja, ich dachte mir am Anfang eben auch so, hä, was ist das? und also wirklich ganz am Anfang, die ersten 10 Sekunden, hat es mich so gar nicht gecatcht. Dann habe ich das noch so weiterlaufen lassen und irgendwie hat es mir dann so, weiß nicht, so ein bisschen so Retro-Gott-Vibes gegeben, aber halt so Retro-Gott auf cool-Vibes mäßig.
2: Ja.
1: Das fand ich cool und dann, naja, da stecken so viele Sachen irgendwie auch drin, so, ne? Auch so diese Abdi-Referenz, ich weiß nicht, ich habe dieses so Deutschrap auf einem West Coast Beat, du rauchst auch gestrecktes Weed, so super After-Hour-Referenz, ja, hat mich überzeugt auf jeden Fall.
2: Nee, ich fand's auch sehr amüsant und gut.
1: Und das Video auch, wie die so mit diesem Zwergpony durch die Gegend laufen, so sollte man sich, also wenn es euch gefallen hat und ihr das hier, wie der erste Kommentar auf YouTube sagt, auf Dauerschleife hören wollt, dann guckt euch das Video auf jeden Fall an, es lohnt sich. Und ich sage, würde auch sagen, so die besten Tracks, die dissen einen auch selbst so ein bisschen, dass man sich dann so ertappt fühlt, so und dieses so hier, du bist ein, mach mal nicht auf Prediger, du Podcaster. Ja,
2: das ist,
1: so.
2: Dachte ich mir auch so.
1: Das fand ich schon.
2: Ich war angegriffen.
1: Das müssten wir eigentlich so rausschneiden und als Sample verwenden für kommende Sendungen.
2: Wir müssen jetzt selber einen Diss-Track aufnehmen und den dann den gängig machen. Das wäre eigentlich die Sache.
1: Ja.
2: Nee, ich fand's gut.
1: Ja.
2: Und bin überrascht.
1: Laidback, Summer Vibes. Doch, fand ich geil. Rufio und Dawood zusammen im Alleingang.
2: Apropos Abdi-Referenz.
1: Mhm.
2: Ein Kumpel von mir hat letztens Chelo und Abdi getroffen.
1: Ach, korrekt.
2: Konnte ein Selfie machen mit denen.
1: Cool.
2: Bei war einem Konzert? Nee, zufällig auf der Straße.
1: In Leipzig?
2: Nee, nicht in Leipzig. Der wohnt in Köln. Oder weiß auch nicht, ob das jetzt in Köln oder in Düsseldorf war, wo er sie getroffen hat.
1: Cool.
2: Ah, da war ich ein bisschen neidisch, muss ich sagen.
1: Mhm. Ich würde ja gerne Selfie mit Hannibal. Das sind eigentlich die einzigen zwei Leute, mit denen ich Selfie haben will, ist Hannibal und Chris Smalls.
2: Aber das muss doch möglich sein, ein Selfie mit Hannibal. Hat er nicht mal irgendwann Konzerte irgendwie hier in Leipzig oder so?
1: Ich gucke immer mal, ich finde immer nichts. Auch keine neuen Tracks und so.
2: Mhm. Ja. Na gut, wenn er natürlich nichts mehr macht, ist schlecht.
1: Auch das Gefühl, dass er so vom Charakter gar nicht so auf so diesen Fame-Dings so cool findet, weißt du, dass wenn man den dann so anquatscht, dass es den vielleicht eher abfuckt. Verständlich auch, aber ja.
2: Ja, gut. Das kann natürlich sein. Boah, Junge.
1: Ja.
2: Ich stehe hier gefühlt eine Stunde hier mal am Stück und kriege hier Knieschmerzen, das ist wirklich krank.
1: Nein, wir können es bestimmt auch so einrichten, dass du sitzen kannst.
2: Und dann nehme ich jetzt hier mal den Hocker ran.
1: Mhm.
2: So gedenke ich, wie ich bin hier. So.
1: Okay, sehr gut.
2: Das Alter.
1: Das Alter, ja. Ich spüre es auch im Nacken.
2: Im Nacken?
1: Im Nacken, ja.
2: Aber keine Nackenstarre, oder nicht?
1: Nein, ich kann auf jeden Fall links über die Schulter besser gucken als rechts über die Schulter.
2: Kannst du das Kinn noch auf die Brust machen? Das ist
1: ja
2: gut.
1: Geht noch, aber ich spüre es.
2: Spüren Sie es?
1: Ich spüre es nicht. Ich fühle es nicht, wie Liv Strömquist meinte mal.
2: Was?
1: Kennst du diese Comics von Liv Strömquist?
2: Ich habe den Namen noch nicht mal gehört von Liv Strömquist.
1: Ich hoffe, dass ich das jetzt nicht durcheinander bringe, dass sie Liv Strömquist und nicht anders heißt. Die hat so Comics gemacht, so feministische irgendwie. Ich fühl's nicht, ist eins. Dann noch, das letzte war irgendeins mit Sternzeichen. Das war auf jeden Fall schon immer sehr. Wenn du Comics magst, kann ich das nur empfehlen.
2: Schwierig. Geht so. Schwierig. Ja. Lange nicht mehr einen Comic angeguckt, bin ich ehrlich.
1: Hm.
2: Bin ich open and early.
1: Okay.
2: Ja.
1: Was war der letzte Comic?
2: Kann ich nicht sagen, aber ich habe mal vor. Also, das muss halt wie alt bin ich jetzt? Das muss 14 Jahre her sein. 14 Jahre, 25 bin ich
1: 25, schon. Hast du dich gut gehalten?
2: Ja, danke.
1: Bis aufs Knie.
2: Bis aufs Knie, ja, ja. Ich kriege ja Knieschmerzen mit 25, habe ich richtig gut gehalten. Das muss 15 Jahre her sein, 14, 13 Jahre.
1: Ach krass, wirklich?
2: Also,
1: bei mir vielleicht so 2 Wochen oder so.
2: Na gut, das, da kann ich nicht mithalten, da bin ich raus.
1: Ich habe jetzt auch eine perfekte Überleitung.
2: Ja.
1: Weil der letzte Comic, den ich angeguckt habe, war Asterix und Obelix.
2: Ja.
1: Und wenn ich das damit auf das nächste Lied hinleiten darf, das sind ja quasi Gallier, die hauptsächlich die Zeit damit vertreiben, dass sie Römer, sage ich mal, in handfesten Diskussionen besiegen. Ne? Ja. Und das ist in Frankreich so eine Tradition, dass man halt einfach, sage ich mal, den Imperialisten und den Faschistenschweinen eins auf den Deckel gibt. Und davon handelt auch der nächste Song Soli mit Un Facho K.O.
2: Na dann los, ich bin ja gespannt.

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1: Yo, das war Soli en Fachot K.O. Wie steht's um dein französisches Textverständnis?
2: Also das Ding, ich würde mal schätzen, es geht darum, Faschos zu boxen.
1: Ja, genau.
2: Aber das habe ich ja vorher schon gewusst.
1: Also coupier dans la tête heißt ein Tritt
2: tête
1: gegen den Kopf.
2: Kopf, ja.
1: Coupier ist ein Tritt.
2: Coupier, ja.
1: Und un Fachot K.O., quel bon serveur, also was für ein guter Geschmack, ein Fachot der K.O. ist.
2: Schön.
1: Ja,
2: hat mir gefallen.
1: Viele, viele gute Sachen drin von, dass nicht die Schuld von Ali und Mohammed ist, wenn die Loser arbeitslos sind, dass die Franzosen, die jetzt den Front National wählen und Trump, dass sie 39 Verräter gewesen wären und quasi mit Nazi-Deutschland gemacht hätten. Und ich finde es das schön, dass er irgendwie auch so die Trikolore, ne, die französische Fahne schwenkt und sich auf die republikanischen Werte Fraternité, Egalité und Liberté beruft. Hast du die drei Personen erkannt, die mit den Masken dargestellt waren?
2: Nee. Ich habe auch nicht zu doll drauf geachtet, um ehrlich zu sein. Das eine war doch... Das war doch ja die von sag's mir einfach mal.
1: Marine Le Pen.
2: Ja, Marine Le Pen, ja.
1: Tochter des Hinkelsteins quasi, den Front National aus der Schmutzecke geholt hat und jetzt zum Rassemblement National gemacht hat. Bardella, der aktuelle Vorsitzende des Front National, und Eric Zemmour. Eric Zemmour ist so die Wildcard der Rechten in Frankreich. Das ist der in jede Talkshow reingeht und halt Sachen sagt, die so over the top sind, dass es so den ganzen Diskurs irgendwie nach rechts verschiebt.
2: Was sagt er so?
1: Ach, das ist so ein bisschen so ähnlich von der Struktur her, von dem, was Sarrazin damals in Deutschland gemacht hat. Aber der hat halt quasi so eine Rechtsaußenpartei, für die er auch kandidiert und ist so, ja, also der ist schon so... Würde mich nicht wundern, wenn der quasi auch so Remigration und so richtig so diese Schiene auffordert. Genau. Und Bardella hält wohl nicht so viel von der Kunstfreiheit, weil der hat Soli jetzt auch angezeigt wegen dem Lied und gesagt, das wäre ein Aufruf zum Mord. Naja, kann man mal gucken, was dabei rumkommt. Ich glaube,
2: nicht so viel.
1: Kunst und Redefreiheit ist auch in Frankreich noch relativ hohes Gut, solange der Rassemblement da nicht an der Macht ist.
2: Schön. Oh. Fand auch wieder die französische Sprache abgedeckt in der Sendung. Nicht natürlich. Nur die sächsische.
1: Ja, was wir alle schon hatten. Sächsisch, Französisch, Twi, Deutsch, stimmt, Twi. Berlinerisch.
2: Ungünstiges Teil, wenn wir beide trinken, dann kann die eine Person nicht überbrücken.
1: Ja, das stimmt. Der Nothelfer.
2: Ich habe auch noch ein paar Songs mitgebracht.
1: Ja, gerne.
2: Und zwar würde ich jetzt einen Song von einem meiner Lieblingskünstler empfehlen. Und zwar ist das Savi. Hat einen Song rausgebracht namens Alles muss raus. Der war, also Savi war, ist ja dieses Jahr auch schon viel aktiv gewesen, so auch während keine Shoutout-Show lief. Das waren alles so eher so persönliche Tracks. Und das ist ein Song, der war vor einem Monat, der wieder ein bisschen mehr nach vorne geht, wieder mehr ein paar politische Sachen anspricht und sagt, was Sache ist.
1: Na dann.
2: Und ich bin gespannt, wie du ihn findest und hoffe, die lieben ZuhörerInnen da draußen, gefällt ja viel Spaß.

0: Alles muss raus. Ja. Ja.
1: Nee, wie fandst du?
0: Kann ich, feiere ich. Richtig cool. Kommt in die Rotation auf jeden Fall.
2: In die Playlist.
0: In die Playlist. Wir haben diesen pures Gold gar nicht dabei, gell?
1: Nee, haben wir leider nicht.
0: Sollen wir das schneiden? Nein, das ist ein technisches Problem. Egal. Danke, jetzt ist der Computer auch wieder aus dem Ruhezustand gekommen. Nee, richtig cool. Kann ich auch zu richtig viel relaten.
1: Das war jetzt der passende Einspieler vielleicht.
0: Stimmt. Doch, richtig cool. Alles muss raus. Manchmal muss man es auch raus.
1: Lasst euch nicht das Wort verbieten.
0: Und lasst euch nicht erwischen. Also Fascho aus dem Viertel raus. Ich bin ja auch in so Sharing is Caring Gruppen hier in Leipzig auf Telegram. Ich weiß nicht, ob du auch in diesem Grind drin bist.
1: Nee.
0: Und da habe ich jetzt in letzter Zeit öfters mal so Nachrichten gesehen, ja hier irgendwie vier junge weiße Männer, die besoffen Leute anpöbeln, da irgendein 50-jähriger Alkoholiker, der auf einen augenscheinlichen Araber losgegangen ist, dort Leute, die irgendwie homophob versuchen, Leute zu provozieren und sich boxen wollen. Ich glaube, das ist so, dass da ja schon ganz schön viele Ratten gerade unterwegs sind, so mäßig, im Leipziger Großraum.
1: Würdest du sagen, das ist eine Entwicklung, die gerade stattfindet oder die... Also klar, es wird ja jetzt immer alles immer mit die nächsten Wahlen und alles, es rückt alles an. Sachsen-Anhalt brauchen wir ja nicht gucken. Da musst du aufpassen, dass wir da nicht die 50% knacken.
0: Ja, das stimmt natürlich.
1: In Sachsen, das ist es dann auch nicht mehr weit. Also
0: ja, ich habe das Gefühl, dass so ein Grundrauschen das schon immer gab oder das vielleicht aber wieder stärker wird. Und auch wenn das... Wenn so ne, der Sommer anfängt und diese Temperaturen und so und dann auch junge Leute sich irgendwie draußen zum Trinken, vor allem junge Männer sich draußen zum Trinken treffen, die vielleicht schlechte Energie haben, die vielleicht, weiß ich nicht, sexuell frustriert sind oder so, dann kann das bei vielen Leuten sich schlechte Bahnen brechen oder es geht um so ein sich behaupten oder sowas. Weiß ich nicht, ob das alles irgendwie gefestigte Kader-Nazis sind, aber das ist dann schon was, was ich auch im Sommer öfters irgendwie lese oder so. Und ich finde, da lohnt es sich auch irgendwie die Augen offen zu halten. Ich meine, da muss man jetzt, muss niemand irgendwie einen Held spielen oder so, aber ich glaube irgendwie schon so dabei zu sein und auf sowas zu achten und dann auch Leute zu fragen, wie es ihnen geht oder so, Leuten beizustehen, die irgendwie so belästigt werden, das ist, glaube ich, ganz gut, wenn man da ein bisschen die Augen offen hält zur Zeit, so. Immer, aber im Sommer vor allem.
1: Würdest du sagen, dass jetzt irgendwelche, keine Ahnung, rechte Gewalt jetzt mehr auftritt durch den Aufschwung der AfD? Oder würdest du sagen, weil man hat ja immer so diese Sachen, wenn es dann, wenn es jetzt gerade so dabei ist, zu kippen, in Anführungszeichen, dass es dann Leute sich mehr trauen, so mäßig?
0: Ja, doch, glaube ich schon, auf jeden Fall. Also, dass es da einen Zusammenhang gibt. Wenn Leute so denken, ja, wir führen jetzt nur aus, was die Mehrheit denkt oder so, was der Volkszorn, der Volkswille ist. Man hat es ja jetzt in Irland gesehen, weiß nicht, ob du das mitgekriegt hast. Das geht ja zum Teil auch auf die Kappe von Elon Musk. Da gab es einen Vorfall in Nordirland, das ist ja quasi auch das uncoole Irland, das protestantische Irland.
1: Also du meinst jetzt der Teil, der zu dem Großbritannien gehört?
0: Genau, also die Teile, die quasi Nachkommen der Siedler, der englischen Siedler in Irland. Und da gab es einen relativ unschönen Vorfall. Da gibt es auch ein Video davon, ich würde allen raten, das nicht anzugucken, wo quasi so ein Mann aus dem Sudan, der Kontext ist auch ein bisschen unklar, aber so ein Engländer oder die würden sagen, sie sind Iren, ich würde sagen, sie sind Engländer, mit einer Machete angreift und irgendwie auch am Hals verletzt. Und das ist dann quasi so viral gegangen und auf X oder auf Twitter vielmehr hat sich das verbreitet und dazu geführt jetzt, dass es da irgendwie, ne, zum Zeitpunkt dieser Sendung ist das bestimmt 2,5 Wochen her, aber da gab es so Pogromstimmung quasi, ne? Also im Sinne von, es war jetzt noch unterhalb von einem Massaker, es gab keine Toten, aber es war quasi rassistische Gewalt, die irgendwie im Einklang mit den Mächtigen, in diesem Fall Elon Musk und die rechten Meinungsmacher, die ne, das ganz gezielt geschürt haben, diese Gewalt dann ausgeübt wird und die Leute sich berufen fühlen, quasi für den Volkswillen zu agieren. Und diese Protestanten sind ja auch wirklich ganz gut organisiert dort. Die sind ja auch paramilitärisch organisiert da. Der Hintergrund ist da, ne, der Konflikt um Irland. Und was da halt passiert ist, die haben dann so Autos angezündet, die haben Häuser niedergebrannt, gezielt auch Wohnungen von Muslimen angegriffen. Es gibt ein Video, wo ein Imam quasi von der Überwachungskamera vom Haus von einem Imam, wo am Morgen so um 6.30 Uhr, irgendwie weiß nicht, Kinder schlafen vielleicht noch, kommt halt jemand und macht das Fenster kaputt und wirft dann quasi so ein brennenden Gegenstand da rein und das ist auch halt komplett ausgebrannt. Und es gibt auch diese Geschichte von, dass

0: bewegen als Weißer in deinem Auto, aber als People of Color oder wie auch immer von Rassismus Betroffene ist das halt ein ganz schön krasser Angstraum gewesen. Und die Befürchtung war auch, dass diese Riots so auf ganz England übergreifen. Ich glaube, es ist dann so ein bisschen auch gedeckelt worden, tatsächlich auch durch den Einsatz der Polizei, aber auch durch das schlechte Wetter und Gegendemonstrationen tatsächlich. Aber das war schon, ich weiß nicht, wenn man diese Bilder von Rostock-Lichtenhagen kennt, das war das, aber mehr in der Breite, sage ich mal, an mehreren Orten gleichzeitig.
1: Ja, crazy, aber crazy, weil ich habe das überhaupt nicht mitgeschnitten, sage ich mal. Kam das hier irgendwo in den Medien? Wurde das irgendwie thematisiert? Wahrscheinlich.
0: Bestimmt kam es auch bei Tagesschau.
1: Ah, okay.
0: Oder so. Ja, okay. Würde ich drauf tippen, aber ja. Ich habe das so, also viel davon auch in so ominösen Telegram-Gruppen gesehen.
1: Hat sich politikmäßig da jemand geäußert?
0: Ja, also der Keith Starmer, der hat natürlich gesagt, das geht nicht. Das ist ja von der Labour Party so. Der Vorsitzende und der Präsident quasi von England, die finden das nicht gut. Die haben auch viel Polizei eingesetzt tatsächlich, aber die Tendenz, es ist quasi eine Tendenz, die sich da auch Bahn bricht. Und ich glaube, nicht ganz zufällig wurde jetzt von, ich glaube, der ist irgendwie Louis Stove oder so, das ist so der Mini-Hitler von England, von Reform UK, der hat jetzt auch so eine Untersuchung rausgebracht, die heißt irgendwie Gang Rape Report oder so, wo er da so sagt, ja, es gibt irgendwie ganz viele, Triggerwarnung auf jeden Fall hier um 11:30, es gibt so ganz viele Massenvergewaltigungen, die im UK stattfinden und die werden alle von, oder 95%, was weiß ich, werden von pakistanischen Muslimen begangen oder so. Und also ich habe jetzt nicht die Möglichkeiten, das irgendwie so gegenzuprüfen, aber ich glaube, es ist einfach schon sehr großer Bullshit, der da so rausgeballert wird. Einfach halt, um auch so genau so diesen Volkszorn in Anführungszeichen nochmal zu füttern. Und ich glaube, es ist auch kein Zufall, dass das jetzt so einen Monat nach dem großen Remigrationskongress, der in, ich weiß nicht, Lissabon oder irgendwo in Portugal war, wo sich die ganzen IB-identitäre Bewegung, jungen Nazis, unter anderem auch mit dem amerikanischen Verteidigungsminister getroffen haben. Na, die haben halt Aufwind, weil da wird Geld reingepumpt aus den Staaten von irgendwelchen Milliardären, Thiel, Musk oder so. Und klar, das äußert sich dann halt in der Gewalt auf der Straße und das ist alles kein Zufall, würde ich sagen.
1: Ja, das wird wohl so sein. Mal schauen, wann dann die nächsten Files veröffentlicht werden. Auf jeden Fall krass. Also passt auf euch auf da draußen. Also es wird, ja, also wie gesagt, auch diese, also man muss jetzt, also es ist schon krass in Deutschland. Also man muss schon aufpassen, was jetzt so den Zeit bringt. Also sicher ist die Zukunft nicht.
0: Nein.
1: Wenn die Leute AfD weiterhin so wählen, wie sie sie wählen, dann ja, schauen wir mal, was da so in ein paar Jahren passiert.
0: Ja.
1: Und wie dann die Straßen hier in Deutschland aussehen und nicht nur in Nordirland.
0: Ja, auf jeden Fall. Geht in irgendwelche Nachbarschaftsgruppen. Sharing is Caring ist da ja so eine Alternative. Man kann sich auf jeden Fall vielfältig vernetzen, wenn es zu rassistischen Übergriffen kommt und ihr wisst, hey, das ist da in der Nähe passiert, wo ein Kumpel von mir wohnt, eine Freundin von mir wohnt, die von Rassismus betroffen ist. Fragt einfach mal nach, wie es denen geht. Schreibt denen mal. Kommt in Kontakt mit den Communities, die vielleicht davon betroffen sind. Und ich glaube, gerade in Leipzig ist das auch nur eine Minderheit von Leuten, die auch gerne eine schweigende Minderheit sein darf.
1: Gut, dann jetzt wieder Musik. Was hast du denn noch so Schönes mitgebracht?
0: Ich hätte auch noch was. Stimmt. Was hältst du davon, wenn wir Absilon jetzt pumpen?
1: Können wir gerne machen. Das kenne ich natürlich schon, den Song.
0: Ja.
1: Keiner von euch heißt er.
0: Bist du davor schon?
1: Nee, wir hören das mal rein.
0: Hören wir mal rein. Okay, Absilon.

0: Ja, Ypsilon ist einfach perfekt so. Ich habe das Gefühl, so alles, was der anfasst, ist so, hat Hand und Fuß, so von vorne bis hinten, das funktioniert halt direkt, ne? Du bist halt so direkt so in dem Feeling drin. Keiner von euch, und der Text ist einfach, ey, da steckt so viel drin.
1: Da waren alle mal durchgenommen. Ja. Und das hast du das auch mit dem Vizekanzler? Ja. Junge, der hat auch, das war ja, der hat ja da, irgendwie ein Snippet hochgeladen von dem Song, und das war halt eine Line davon, die da online war. Und da hatte da auch der fucking hier, wie heißt er denn?
0: Lars Klingbeil.
1: Lars Klingbeil. Hat er da auch drauf reagiert? Und ich dachte mir so, Junge, also, aber
0: hat er darauf reagiert?
1: Boah, ich weiß es nicht mehr.
0: Ich habe das nur gecheckt neulich, als ich in Berlin war, saß ich auch mit meiner Schwester bei Bier, und dann, die hat Instagram, da haben wir das nachgeguckt, und Lars Klingbeil folgt Ypsilon immer noch. Das ist so peinlich. Ja, und es war mir, ich dachte, der ist es einfach, weil der dem nur folgt, aber die Musik nicht hört, aus Promo quasi, aber der hat es gehört und dem nicht entfolgt, das ist wirklich peinlich.
1: Ja, da muss ich vielleicht suche ich jetzt gleich mal noch raus, was der dazu gesagt hat. Auf jeden Fall dachte ich mir, aber das ist ja wirklich, also diese ganzen Politiker, also auch jetzt vor allem jetzt SPD, sind die wirklich so realitätsfremd, dass sie so denken, dass das, also was hier gerade passiert, was sie gerade mit in die große Koalition macht, dass Leute denken, dass sie, also dass wir, dass man das so toll trennen kann zwischen CDU und SPD. Also schon, klar, hängt da schon. Ich will jetzt nicht sagen, dass es nur, keine Ahnung hier, wer hat uns verraten, die Sozialdemokraten.
0: Na, ich meine, historisch hast du da auf jeden Fall ein Argument aufgemacht gerade, aber ja, es ist ein zweischneidiges Ding, weil ich glaube, wenn wir eine AfD-CDU-Regierung hätten, dann hätte Deutschland wahrscheinlich den Iran mitbombardiert. Ich sage ohne Spaß, das war, glaube ich, dass die SPD das ein bisschen... Ne? Das, aber,
1: nee, darum geht es mir gar nicht. Aber ich finde es halt nur ein bisschen schade. Also ich meine, Schwarz-Rot, die Ampelkoalition,
0: ja.
1: Da war es ja auch schon ein bisschen so, dass man sich auch von der FDP so ein bisschen...
0: auf der Nase.
1: Unterbuttern lassen hat und so ein bisschen auf der Nase, dass die da so ein bisschen auf der Nase rumgetrampelt sind mit ihren 5% da.
0: Ja, FDP featuring Bild-Zeitung.
1: Ja,
0: Habecks Heizhammer und diese ganzen Geschichten.
1: Ja, das ist ja sowieso. Eine Sache können wir gleich mal noch drüber reden.
0: Gerne.
1: weil wir gerade über die Bild-Zeitung sind. Mhm. Na gut. Auf jeden Fall, ich weiß auch nicht. Also, es ist also ein bisschen klar, in der SPD gibt es bestimmt auch sehr korrekte Leute, und ich bin mir auch sicher, wenn SPD, Links und Grün jetzt irgendwie 60% hätten und regieren würden, dann würde es ja anders laufen. Aber also...
0: Vermutlich. Aber wir haben ja die SPD zum Beispiel im Verteidigungsministerium, die haben ja auch Bock auf Wehrpflicht. Ne? Die haben ja auch Bock auf Aufrüstung.
1: Das ist ja auch...
0: Die haben Bock auf... Sozialstaatsabbau für ein starkes Deutschland mit einer starken Armee, und hast du nicht gesehen. Also da gibt es bestimmt Leute, die irgendwie so noch Schlimmeres verhindern, aber ich finde, das Ypsilon bringt das halt gut auf den Punkt, so, ne, ich will nichts zu tun haben mit den Leuten, die das Land hier an die Wand fahren, und da ist schon, da steckt schon viel drin so. Und ich würde auch zum Beispiel sagen, dass Lars Klingbeil keiner von denen Sozialdemokraten mit Herz ist oder so. Mhm. Der ist halt so ein Karrieretyp, ne? Also der ist einfach nach oben angekommen jetzt, und der hat sein ganzes Leben lang darauf hingearbeitet, dass er so in eine Machtposition kommt. Und der will damit nicht Ideale umsetzen oder so, der will am Tisch sitzen.
1: Ja, denke ich auch. Und im Endeffekt muss man ja auch sagen, dass wir jetzt die Großsituation haben, wie sie ist. Ein bisschen ist es ja dann schon so, dass dann die Ampel schon irgendwas falsch gemacht haben muss. Also wenn sie es ja einmal geschafft hat, zu regieren, und dann die Hürde dann in der nächsten Wahlperiode nicht mehr schafft, klar, Opposition ist immer einfacher als die Regierung und meistens dann auch erfolgreicher.
0: Ja, es gibt ja auch aber, so diese, manche
1: klar.
0: würden sagen dialektische Bewegung, aber es gibt quasi immer so ein, ne, ein Schwanken so. Und manchmal ist das Beste, was man tun kann, wie die CDU, du sitzt einfach da und meckerst, und dann bist du irgendwann wieder an der Macht.
1: Andererseits muss man ja sagen, dass die CDU unter Angela Merkel ja auch Ewigkeiten geschafft hat, zu regieren. Und Ob das jetzt die richtige Politik war, ist doch mal eine andere Frage.
0: Angela.
1: Aber ja, also er muss da nicht, unschuldig würde ich ihn jetzt nicht sprechen in dem, was er tut. Auf keinen Fall.
0: Angelo Merte.
1: Angelo Merte.
0: Nein, Lars Klingbeil meinst du?
1: Lars Klingbeil meine ich, ja.
0: Ja, ja, und auch einfach cringe. So.
1: Ja, das auf jeden Fall.
0: Wegen dieser Sache auch, ich finde das so witzig, meinst du, die haben dann wirklich, weil das sind ja alles Sachen, die wirklich passiert sind, die er aufzählt, haben die den wirklich zu hart aber fair eingeladen? Ja, safe. Und dann antwortet der so, ist jetzt wie mit Bastarden an den Tisch. Das finde ich schon sehr stark. Das finde ich schon stark.
1: Aber es vielleicht nicht so formuliert habe, obwohl, vielleicht hat er das auch formuliert, weil was juckt so ein Künstler, warum sollte, also...
0: Das was, ist ja also, seine Antwort darauf quasi,
1: ja,
0: oder?
1: Also was, also der von mir aus kann, wenn ich der wäre, ich würde, könnte man, könnte das auch da in die E-Mail schreiben, was, also wahrscheinlich würde da nicht selber drauf antworten, weil so ein großer Künstler wird Management haben, die das dann beantwortet, aber was was juckt mich hart, aber fair, oder eine Anne Will, oder einen Markus Lanz. Dann, ja. Wenn ich da sage, nee, ich habe keinen Bock auf euch, dann kann man das schon machen.
0: Ja, das sind ja auch immer so relativ perfide Konstellationen, weil dann so vier Leute sitzen und du hast dann so drei Leute, die, weiß ich nicht, Israel verteidigen und eine Person, die so sagt, hey, aber...
1: Ja, das ist ja so.
0: So, und so funktioniert und dann quasi so...
1: Und dann noch
0: so,
1: der Moderator oder...
0: Genau, und dann ist so diese mutmaßlich vollgekokste Markus Lanz, der dann so, ja, aber das würde ich jetzt gerne nochmal so, und ist das nicht jetzt ein bisschen, das ist aber ein bisschen schwierig formuliert. So, und so funktioniert das ja auch quasi... Konsens herzustellen oder zu produzieren, was die Medien machen. So, die wird ja viel mit so Auslassungen gearbeitet, wird viel mit Überrepräsentation von einzelnen Meinungen und dann in diesen Vierer- oder Dreier-Konstellationen werden meistens dann halt Leute eingeladen, die, wo man so denkt, okay, das sind irgendwie junge Leute, die sind irgendwie links, die haben vielleicht dieses oder jenes, aber die kann man unterbuttern quasi. Mhm. Und dann kann man so diese Trope verbreiten, so, ja, links, die meinen das ja gut, aber die sind ja einfach nicht, die verstehen zu wenig davon. Es ist gut, dass wir hier so die Profis haben und die regeln das dann so. Und das ist ein smarter Move, halt zu sagen, nee, bin ich nicht Teil von, so scheiß drauf.
1: Und das Problem ist halt, ich meine, wir haben leider jetzt noch die Wählerschaft, wie sie so ist, die Wählerschaft, die ohne soziale Medien aufgewachsen ist, der Großteil.
0: Ja.
1: Und du musst ja diese Leute erreichen in diesen Talkshows, weil sie werden sich, die gucken sich keinen TikTok an oder sowas. Mhm, klar, so alt, es ist halt viel einfacher für Altparteien oder für, was heißt Altparteien? jetzt, das ist eher sowas, was ein AfD-Typ sagen würde.
2: Es sind immer die hässlichen Bitches, die haten.
1: Es ist viel einfacher für CDU und SPD und na, vor allen Dingen auch AfD, so soziale Medien zu befüttern, als sagen wir mal für die Linke oder sowas in diese Talkshow, in diese alten Medien hereinzutreten und da Präsenz zu zeigen oder beziehungsweise da Leute zu überzeugen, weil die Konstellationen sind einfach nicht fair, die da für deren Meinung geschaffen werden.
0: Ja, genau. Das ist ja quasi so, was die Redaktion anbietet.
1: Ja,
0: was
1: sie dann. Und das Problem ist, die Medien sind ja die, die müssten ja eigentlich verstehen, dass wenn es so weitergeht, das sind ja die ersten Leute, die dann leiden unter einer AfD-Regierung. Würde ich mal mutmaßen. Also wenn man das Parteiprogramm oder den Plan von, wie heißt der, der jetzt in Sachsen-Anhalt vermutlich Ministerpräsident wird? Von der AfD?
0: Gute Frage.
1: Auf jeden Fall, wenn man da sind so wilde Sachen in dem Ding und ich frage mich, ob sich, also, das, wenn das alles so passiert, wie es da steht, ja, wenn man das dann mal auf Deutschland ausweiten, na da, Prost Mahlzeit auf jeden Fall.
0: Ja, ja.
1: Auch so was schulische Bildung, was Bildung angeht und sowas, das ist auch ganz krank.
0: Wer ist der, ach wirklich, das ist André Poggenburg? Nein, das kann eigentlich nicht sein. Nee, Martin Reichert. Okay, den kenne ich nicht.
1: Auf jeden Fall.
0: Hans-Thomas Tillschneider, den Vize in Sachsen-Anhalt, den kenne ich. Das ist wirklich ein scharfer Hund. Das ist wirklich ein ganz, ganz ekliger Typ. Der hat auch mal hier in Leipzig gewohnt. Hm.
1: Naja, auf jeden Fall. Das ist übrigens auch jemand, der sehr gut auf Social Media funktioniert für und da halt Leute erreicht. Mhm. Der da auch, naja gut.
0: Ja, ja, ich habe auch das Gefühl, dass diese 30 Sekunden bis eine Minute, wie lang ist so ein TikTok oder sowas, dass das halt auch ein Medium ist, was sehr gut funktioniert, wenn du halt so stumpfe Sachen so runtergebrochen hast. Also quasi ist es so die die Materialisierung des Anti-Intellektualismus. Dass du kannst ja kein Argument machen, außer du sprichst so schnell wie Heidi Reichenick. Aber die Busta Rhymes der Linken auf jeden Fall, aber die genau, das Medium ist auch auf Social Media, also Social Media würde ich sagen, ist auch nicht unbedingt ein gutes Medium für eine vernünftig ausdifferenzierte solidarische Politik, so, sondern da kannst du halt so zack so raushauen hier.
1: Sogenannten Fakten dann. Du kannst in 30 Sekunden nur die Anführungszeichen Fakten übermitteln und dann brauchst du okay, eine Begründung dir ausdenken.
0: Genau, und das ist ja, funktioniert auch in so einem Resonanzraum. Da ist es dann irgendwie auch ein bisschen egal, ob das ein sinnvolles Argument ist oder so, sondern da kann er sich irgend so ein mutmaßlich vollgeguckter Typ hinstellen und sagen, ja, und dann klappt es auch mit der Freundin hier, mit Deutschland und gegen LGBTIQ und dann sehen das halt irgendwelche 13-jährigen Männer oder so Kinder, die irgendwie vielleicht sonst nicht andere Sachen haben, andere groß andere Einflüsse oder so. Und es gibt ja diese Studie, wenn du als Mann identifiziert wirst von Social Media und dann swipest du 3, 4, 5 Mal mit so einem neuen Account, dann landest du in diesem Kontext, weil einfach so viel von diesem Content da abgeht. Ich meine, ich saß jetzt neulich auch hier in der Bahn und da hat sich dann auch irgendein, lass ihn 12, lass ihn 14 gewesen sein, so, der hat das halt ohne Kopfhörer gehört und mir sind wirklich so nebenher die Gehirnzellen abgestorben, weil ich meine, das war jetzt nicht unbedingt politischer Content, aber das war so, ja, und dann musst du hier jeden Tag die Sit-Ups und so und morgens auch um 6, wenn du keinen Bock hast und eiweißhaltig essen und so und dann wirst du ein richtiger Mann. Das ist ja quasi nichts, wo man jetzt so, weiß ich nicht, ist auch eine Frage an die Hörerinnenschaft vielleicht, aber weiß ich nicht, ob das jetzt auch was ist, was einem vielleicht dabei hilft.
1: Und da muss man sagen,
0: ein guter Mensch zu sein oder einen guten Kontakt zu Frauen zu haben oder keine Ahnung.
1: Ja, ich würde auch gar nicht so den Leuten, also dieser jungen Generation, jetzt keine Ahnung, vor allem so 13, 14 und was dann noch so folgt, was kommt wohl nach 14? Nee, aber das ist ja auch ein schwieriges Alter, nenne ich es mal. Und ja, ich sage auch über mich, wenn ich jetzt nicht an die Schule gegangen bin, die ich da, sondern einfach ein anderes Umfeld hatte, dann wäre ich vielleicht auch anders gerutscht. Klar, lasst sich das jetzt nicht nachvollziehen. Aber ich habe auch einen sehr guten Freund, der hatte auch, als er da dann, das war auch erst 11, 12, da hast du sowieso keine Ahnung von irgendwas, aber der hatte auch jetzt, der hatte halt ein Elternhaus, da wählen alle AfD gefühlt. Mhm. Und wäre er da nicht dann in die Schule da gegangen, wo wir gegangen sind, hätte da nicht Kontakt mit dem gehabt, die vernünftigere, menschlichere Einstellung ist, dann wäre der vielleicht jetzt auch, keine Ahnung, da steht er jetzt bei Neonazis in erster Reihe, das weiß man jetzt nicht.
0: Ja, ja.
1: Und deswegen,
0: Und es gibt ja sogar Leute, die aus einem guten Kontext kommen, sage ich mal. Ich habe so ein Schicksal, sage ich mal, von einer Person, die ich jetzt auch, weiß nicht, 17 Jahre, 18 Jahre kenne oder so. Der ist quasi mittlerweile dabei rausgekommen, dass der halt mutmaßlich, muss man sagen, Kokain in Berlin konsumiert mit der Gruppe Juden in der AfD, weil der halt quasi so ein krasser Israel-Fan ist. Und er immer gesagt hat, so, ja, irgendwann meinte er so, ja, ich würde nie die Linkspartei, nie die SPD wählen, nur die CDU, weil das die einzigen sind, die Interessen des Zionismus vertreten und so bla. Und dann kommst du halt bei so einer Pipeline, dann tut man noch ein bisschen Hass auf Muslime rein oder ein bisschen Hass auf Critical Race Theory oder Postcolonial Studies oder so. Und dann sind die Leute, und das ist ein hochgebildeter Mensch, ne? Aber der kommt dann auch trotzdem. Und es gibt da so verschiedene Pipelines, die irgendwie ganz gut funktionieren für die Rechten, würde ich sagen. Es gibt auch so linke Pipelines, weiß ich nicht, Soli-Party im AZ, billiges Bier, zack. Popmusik oder so Rapmusik funktioniert, glaube ich, auch ganz gut nach links, aber
1: Auch in die andere Richtung.
0: Auch in die andere Richtung teilweise, ja.
1: Was heißt teilweise? Also, ich würde sagen, das eine ist vielleicht sogar noch einfacher.
0: Was meinst du? So mit Rap-Musik?
1: Na gut, das ist dann vielleicht schon so technomäßig eher dann. Da gibt es jetzt auch so neue Trends, dass so rechte Musik auf Techno-Rap
0: produziert wird. Ja, ich weiß jetzt nicht, wie das ist. Deutsche Vita oder sowas?
1: Ja, nee, aber auch. Ja. Wo man auch sagen muss, also was Bushido oder Kollega vor sonst wie vielen Jahren vorgelegt haben, das war jetzt auch nicht. Also,
0: das stimmt. Das,
1: der linkeste Rap, sag ich mal so.
0: Nein, da hast du auf jeden Fall.
1: Ob dann natürlich recht. Irgendwann für die Leute, die dann zu spät ist, so politisch auszurichten. Ich meine, kennst du den Influencer Vincent? Der lebt ja auch, glaube ich, in Leipzig.
0: Ach ja, ich glaube.
1: Ich glaube,
0: der wäre Erfurter.
1: Ja, der ist Erfurter, lebt jetzt, glaube ich, in Leipzig. Schnauzbart. Ja, ja. Mhm. Der war ja irgendwie Neonazi und macht jetzt ganz viel linken Content. Und ich glaube, ich weiß nicht, in welchem Alter er dann noch Neonazi war, so 16 oder bis 18 vielleicht, keine Ahnung.
0: Ja, ja. Die waren auch bei so einer rechten Messe in Halle. Da habe ich den irgendwie mal auf den Schirm gekriegt. Da gibt es noch so einen anderen YouTuber. Der große, lange...
1: Markant heißt Marker, der, Markant.
0: Markant.
1: Also ja.
0: Ja, ja, die da ist gut so. Auf jeden, und die kriegen ja auch, weiß nicht, 200.000 Klicks oder
1: ja,
0: auf ein Video 300.000 oder so.
1: Ja gut, dass es dann da auch jemand Social Media bediente. Wichtig und
0: zum
1: richtig.
0: Zum Glück. Wir sind ja hier von jeglicher Verantwortung befreit, weil wir komplett ohne Reichweite agieren.
1: Ich weiß nicht, was du meinst. Die 200.000 Klicks, die kommen ja auch noch, Leute.
0: Ja.
1: Empfiehlt uns weiter.
0: Freies
1: kommt
0: Radio.
1: Kommt in die Gruppe.
0: 23:45.
1: Musik.
0: Noch ist nicht zu spät.
1: Musikfreunde.
0: Ja, hast du noch was? Ich hätte
1: ja
0: quasi diesen einen ewig langen Posse-Track, den kann man vielleicht nach hinten rausspielen.
1: Ja,
0: also,
1: ich
0: wenn
1: habe
0: du jetzt noch was. Gerne.
1: Lugardi hat zusammen mit Trya, also der Produzent, ein Album rausgebracht und das heißt mit der Concorde über den Atlantik.
0: Okay.
1: Und das hat mir sehr gut gefallen. Also ist jetzt weder nicht so politisch.
0: Politisch.
1: Ja, ja. Politisch.
0: Politastisch.
1: Aber musikalisch hat mir das sehr abgeholt.
0: Mhm.
1: Und ein Track davon heißt, was? Habe ich auch musikalisch gerade falsch ausgesprochen oder was
0: gut.
1: War das?
0: Alles gut. Nein.
1: Und der Titel des Songs, den wir gleich von diesem Album hören, heißt Sauce.
0: Sauce? So wie?
1: Wie
0: Soße.
1: Ja, wie Soße. Kennst du es nicht? Die Sauce haben?
0: Ja, ja, Sauce, Hot Sauce, aber auch Source, so die Quelle,
1: ja,
0: oder?
1: Nee, ja, sowas, also das heißt Quelle, aber eher so die, geht so ums, keine Ahnung, kann man das als Geheimrezept sagen, aber er hat die, so, naja.
0: Haben sie wieder gekocht?
1: Sie haben auf jeden Fall eine ordentliche Soße zusammengekocht und Lugardi und Trya, hier ist Sauce.
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0: Das war aber lecker, Mensch, Herr Kriecher. Richtig Appetit auf mehr. Guter Döner lebt ja von der Sauce.
1: Sagst du, der lebt von der Soße?
0: Ja, also ich meine,
1: also
0: Fleisch muss auch gut sein.
1: Ich wollte gerade sagen, wenn du dir eins aussuchen müsstest, was vom Döner am besten sein sollte, dann ist es die Soße oder das Fleisch?
0: Ja, vielleicht bei Halloumi würde ich sagen, ist so die Qualität vom Käse konstanter. Da würde ich sagen, ist die Soße und dann das Brot. Ich würde sagen, bei der Soße gibt es noch größere Reichweite, was schief gehen kann.
1: Ja, ich glaube schon, dass das also Fleisch oder
0: ist dann zu viel Zucker
1: Halloumi,
0: drin.
1: Dass das schon das am besten sein muss, bevor die Soße kommt.
0: Ja, ja.
1: Es gibt, ich kenne auch, ein guter Freund von mir isst auch ohne Soße, das ist auch ganz wild.
0: Krass, aber der hat dann einfach einen starken Speichelfluss oder so.
1: Du brauchst
0: auch Feuchtigkeit, um so ein Ding reinzuziehen, oder?
1: Ja, aber na gut, kommt so viel, also...
0: Ja.
1: Es kommt natürlich auch auf die Soße drauf an, aber kommt so viel Feuchtigkeit von der Soße, wenn man ehrlich ist. Also da ist ja auch viel, ich würde jetzt sagen, von der Mayonnaise kommt jetzt auch nicht so viel Feuchtigkeit. Also ist jetzt ja keine Mayonnaise, aber du weißt schon, was ich meine.
0: So.
1: Naja, egal. Ja. Auf jeden Fall, Lugardi, mit der Concorde über den Atlantik. Gutes Album, kann ich nur empfehlen. Hört da auf jeden Fall gerne rein.
0: Fresh wie immer.
1: Und du hattest jetzt noch was vorbereitet.
0: Ja.
1: Wir haben ja über das Thema... Oder was heißt, auch vor allem Y hat da drüber was geredet.
0: Aber wir hatten es auch kurz von Markus Lanz.
1: Der Markus Lanz. Mein Lieblingsmoderator natürlich auf dem ganzen Planeten.
0: Und ich habe jetzt mal bei, wie heißt das, Rap Genius Markus Lanz eingegeben. Und du darfst jetzt raten, welche von diesen 5 Lines sind echt und welche habe ich mir selbst ausgedacht?
1: Du hast ja noch welche selber ausgedacht, das ist ja noch besser.
0: Das ist das Spiel, ja.
1: Ja, ja, ich dachte, ja, schön. Da bin ich sehr gespannt. Mal schauen, wie bewandert ich bin.
0: Also ich kann dir nicht sagen, vielleicht sind die auch alle echt. Oder ich habe sie mir alle ausgedacht.
1: Ja, ja.
0: Du hast keinerlei Informationen, du musst das jetzt auf dich wirken lassen.
1: Vielleicht.
0: Ist gut, dass wir das jetzt am Ende machen.
1: So wie du lachst, sind alle von dir.
0: Ist auf jeden Fall alles schlecht. Okay. Markus Lanz. Okay, bitte entschuldigt das, liebe Radio Blau-Hörerinnen-Gemeinde. Das wird jetzt. Ich mache jetzt quasi einfach aus. Nee, das ist schon schlechte Sprache, aber ich glaube nicht, dass es so jetzt traumatisierend ist oder so. Ich würde halt sagen, also ich entschuldige mich quasi dafür, dass das jetzt alles so schlimm ist, aber ich hoffe, dass es auch lustig ist. Ey, der Boss, ich debattiere bei Markus Lanz über die Unzulänglichkeiten seines Armumfangs. Kollege. Markus Lanz, du Knecht, ich diss dich ganz zurecht. Mit deinem Lappenkörper sitzt jeder Anzug schlecht. Alias. Mit jedem Takt macht der Drogendealer Geld. Ich will, dass Markus Lanz auf dem Boden kniet und bellt. Bushido. Ich sitze bei Markus Lanz und zwar ganz entspannt, Antwort auf Fragen nur mit Lutsch mein Schwanz, Genetik. Und die letzte Line, ich hasse Arroganz, Markus Lanz soll sich ficken gehen. Sido, also das ist in dem Track auch ohne Reim, mutmaßlich ohne Reim, vielleicht habe ich es mir ausgedacht.
1: Sido, okay.
0: Was habe ich mir davon ausgedacht, was ist echt, ist alles echt, habe ich mir alles ausgedacht.
1: Also dann einmal, also ich würde sagen, wiederhol bitte nochmal die erste Line und wir machen das jetzt durch.
0: Ey, der Boss, ich debattiere bei Markus Lanz über die Unzulänglichkeiten seines Armumfangs.
1: Markus Lanz, Armumfangs. Ey, der Boss, ich sitze bei Markus Lanz.
0: Unzulänglichkeiten seines Armumfangs.
1: Ich sage, löse erst am Ende auf. Die ist echt.
0: Okay,
1: die zweite,
0: ich setze einen Haken.
1: Ja. Schön, dass wir jetzt alle noch mal
0: Markus Lanz, du Knecht, ich diss dich ganz zurecht. Mit deinem Lappenkörper sitzt jeder Anzug schlecht.
1: Von Alias.
0: Alias.
1: Bei der dann habe ich mir schon gedacht, das passt eigentlich nicht zu Alias, weil der eigentlich, also weil ich kann ihn jetzt nicht als Person einschätzen, aber der ist eigentlich lyrisch schon ein bisschen relativ gut unterwegs.
0: Okay.
1: Und deswegen sage ich, die ist erfunden.
0: Okay, wird markiert. X bei Alias. Mit jedem Takt macht der Drogendealer Geld. Ich will, dass Markus Lanz auf dem Boden kniet und bellt.
1: Bushido.
0: Alter Bushido wahrscheinlich.
1: Aber Bush, ja, ich wollte
0: gerade. Bushido von 2009.
1: Ich wollte gerade sagen, oder? Bushido ist doch der, dass ich den ganzen. Ja, Medien, so solche Medien wie Markus Lanz oder gerade so anbiedert.
0: Ja, ich meine, das war, der hatte auch Lines mit Polizeischutz. Also.
1: Ja, klar. Ich sage, die ist erfunden.
0: Die ist erfunden, okay. Kommt ja. Noch ein X jetzt hin quasi, genauso wie Alias erfunden
1: ist. Ja.
0: Ich sitze bei Markus Lanz und zwar ganz entspannt, antworte auf Fragen nur mit mein Schwanz, Genetik.
1: Ja, Genetik kann so
0: schon mal... Wenn es einer von uns beiden wissen sollte, dann du.
1: Ja, ich weiß. Genetik kann schon mal sowas raushauen. Ich sag, sag mal, was die fünfte noch mal war, bevor ich sage, was... Ich kann jetzt nicht alle erfunden
0: machen. Ich hasse Arroganz, Markus Lanz soll sich ficken gehen, von Sido.
1: Ich sage, dass die stimmt und sage, dass Genetik erfunden ist. Ich sag, du hast drei erfunden und zwei... Das ist wahrscheinlich alles falsch. Ich sag's genau...
2: Die Lage ist prima.
0: Also, was sagst du dazu, dass ich gar nichts erfunden habe? Das sind alles echte Lines.
3: Was, Bruder? Was soll ich sagen, Bruder?
0: Alles echt?
1: Ich dachte, da gibst du ja Mühe. Ich dachte, du bringst ein bisschen Niveau in die Sendung.
0: Nee, das war jetzt ganz schön lazy, aber auch aufschlussreich, dass Markus Lanz gar nicht so ein beliebter Typ ist, wie man immer denkt.
1: Ja gut, bei den Rappern auf jeden Fall nicht. Ach, schade, na gut. Zwei von drei.
0: Zwei von fünf,
1: zwei zu drei.
0: Drei zu drei.
1: Keine gute Quote.
0: Nee, aber beim nächsten Mal in 4, 8 oder 12 Wochen wird das bestimmt besser.
1: Das glaube ich auch.
0: Ja, ich hätte jetzt noch diesen mega krassen Posse-Track zum Rausgehen. Deutschrap Antifa United, der geht 20 Minuten. Wir sind jetzt noch... Ja, 6 Minuten online zu hören hier, dann weiß ich nicht. Willst du noch was sagen? Ich würde den eh so anspielen, die Leute können den Rest dann im Internet hören, wenn sie Bock drauf haben.
1: Ja, ich würde sagen, wir verabschieden uns noch.
0: Ja.
1: Vielen Dank fürs Zuhören, ja, nach den 3 Monaten Pause, die es jetzt waren. Vielleicht dauert es das nächste Mal nicht so lang.
0: Nein,
1: und,
0: ganz bestimmt nicht. Ich freue mich da auch schon extrem drauf, dass wir das bald wiederholen, weil es war mir wirklich...
1: Ein Fest.
0: Ja, ein Fest.
1: Ja.
0: Ein Fest mal mit der Source von Lugatti und dem Drip von Upsilon.
1: Spiel lieber ganz still den Song.
0: Jetzt spielen wir den Song. Dieser Song ist ein Zeichen gegen Faschismus, Rassismus und alle anderen diskriminierenden Gesellschaftsphänomene. Viel Spaß.
1: Ciao, ciao. Schönen Start in die Woche. Bis zum nächsten Mal.
0: Gehabt euch wohl.

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